Es ist jetzt 11:04. Ihr hört die Jazzzeit, die kleinen, zu kleinen, unabhängigen, hervorragenden Labels aus Österreich und der Schweiz mit aktuellen Produkten von Ihnen. Und ganz im Nebensatz feiern wir uns mit dieser Sendung auch selbst, denn seit diesem Wochenende gibt es sowohl Radio und hört Marburg als auch die Jazzzeit seit 29 Jahren. Also, die fermentierten Ghost Chip erschienen bei Veto Records in der Schweiz. So, ein weiterer Konzerthinweis, und zwar für die Donnerstagsreihe in der Cavete Different Club. Eine Gruppe, die dort schon mal aufgetreten ist, aber das ist ja bei mehreren Gruppen dort der Fall und das ist ja auch nichts verkehrt daran. German Hardrop Clan. Nach erfolgreich überstandener Ostereiersuche kommt der German Hardrop Clan in die Cavete, um nicht nur den Frühling, sondern auch das 100. Geburtsjahr des Prince of Darkness, Miles Davis, musikalisch einzuläuten. Die Band ist keine zufällige Ansammlung von Musikern, sondern das musikalische SWAT-Team des Marburg Jazz Orchestras. Sie kommen zwar nicht durch Lüftungsschächte gekrochen, aber sie haben Blech, Holz und eine ganze Menge Rhythmus im Gepäck. Da kocht es, da arbeitet es, da dampft es, manchmal entspannt im guten alten Stockholm, manchmal ein bisschen Blue, manchmal auch rund um Mitternacht, wenn das Sextett sich auf die Suche nach Fußspuren und Meilensteinen aus Davis' Oeuvre der 50er und 60er Jahre macht. Hört German Marstadt an der Trompete, Robin Bäumner am Tenorsaxophon, Mario Cimiotti an der Posaune, Sören Riesner am Klavier, Alexander Reuss am Kontrabass und Martin Müller am Schlagzeug. Also wirklich eine regionale All-Star-Band. Das Ganze Donnerstag in der Cavete, Donnerstag 9.4., ebenfalls 20.30 Uhr, Eintritt frei und nachher darf es rascheln. So, eine weitere Lieblingsgruppe von mir aus Österreich ist das Sketchbook Quartet. Und von ihnen liegt mir jetzt eine CD vor. Wir haben schon das ein oder andere von ihnen im Laufe der Jahre gehört. Auf Waschsalon Records Kikuva. Daraus drei Titel, Cowboy und Samurai, A Lot of March by Little und Diego, featuring die Sketchbook Kids und Christian Reiner. Und Leonard Skorupa hat freundlicherweise ein paar Erklärungen dazu gegeben. Leonard Skorupa haben wir in der Zwischenzeit auch unter eigenem Namen gehört, mit seinem Großensemble auf der Edition Ö1. Ganz hervorragender, interessanter Musiker von dort. Also zu Cowboy und Samurai sagte er Some Cowboy Vibes and a Shuffle Groove in 5. Und er kam darauf, als er rumjoggte im Prater in Wien und da irgendwie so ein paar komische Pferde durch die Gegend liefen. A Lot of March by Little, sagt er, er war mal, bevor er weiterfuhr, zu einem Festival in Odessa in der Ukraine, 21, also noch vor dem Krieg. Und dort war er eine Woche in einem Holzhaus mit ein paar anderen und es gab ein Fischrestaurant nebenan, was sie besucht haben. Und da gab es zu bestellen A Lot of March by Little, also einmal so quer über die Speisekarte. Und das hat ihm doch sehr gut gefallen und er vermisst es, das seitdem nicht wiederholt haben zu können. Und Diego ist eine Hommage an Diego Maradona.

Soweit das Sketchbook Quartet mit ihrem Album Ke Kova. Und der Primus Inter Pares ist dabei, wie gesagt, Leonard Skorupa an dem Saxophon. Wir hörten Cowboy and Samurai, A Lot of March by Little und Diego Unverkennbar. Es gibt da weiter dann noch Titel wie How to Pretend to be Indoctrinated Enough to Fit in with the Mainstream Society oder Die Hure der Reichen über den Postenschacher der ÖVP. Das ganze Waschsalon Records auch dort zu bekommen. Und natürlich bei der Gruppe selbst übers Internet verschicken sie sicherlich gern, weil physisches Material lohnt sich für die immer noch mehr als Nullen und Einsen. Und wenn Nullen und Einsen, dann bitte legal irgendwo kaufen, nicht irgendwo einfach Rippen oder ähnliche Scherze. Klar. So, wer sich für Klassik interessiert, kann am Freitag ins Erwin-Pescata-Haus gehen, also in die Stadthalle, Preissegment B. 20 Uhr, das Schumann-Quartett und Schauern kam. Das sind die Brüder oder Gebrüder oder wie auch immer. Schumann, Erik Violine, Ken Violine und Marc Cello und Veit Hartenstein an der Viola bestehen jetzt 18 Jahre und haben sich schon einen Namen gemacht. Und dazu kommt eben Sharon Kam an der Klarinette. So, und was wird gespielt? Josef Haydn, Streichquartett D-Dur aus Sonnenquartetten Opus 20, also recht frühes Werk. Haydn hat gelebt 1732 bis 1809. Das zum Einstieg dann Matthias Seiber, der hat gelebt 1905 bis 1960. Divertimento für Klarinette und Streichquartett, ein Werk von 1926, also in der Zwischenkriegszeit, und Johannes Brahms 1833 bis 1897, das Klarinettenquintett H-Moll, Opus 115, also ein eher spätes Werk. Also ein interessantes Programm, und das am Freitag, jetzt 10. April, in der Stadthalle. Schumann Quartett und Sharon Kahn. Wir kommen zur zweiten CD der Synesthetic Four, das erste Album, was ich euch am Anfang der Sendung gespielt habe, Pickedim. Von 2019 bekam den Deutschen Schallplattenpreis gleich den Preis der scheuten Deutschen Schallplattenkritik, so ziemlich der einzige, der ernst zu nehmen ist. Und dieses zweite Album kam heraus 22, hat also auch schon eine gewisse Zeit auf dem Buckel, heißt Aroba. Wiederum Jazzwerkstatt Records herausgekommen, und wir hören daraus mindestens die ersten drei Titel: Swore, Fleek Flake, Born. Und vielleicht auch noch Skipping.

Das zweite Album der Synesthetic Four von 22 AOH bei Jazzwerkstatt erschienen. So kommen wir zum letzten Album einer großartigen Gruppe, zusammengesetzt aus zwei großartigen Gruppen, auch hier in Marburg zu bewundern gewesen, The Two Harry Nulls. Das war die Doppelformation der weiter bestehenden Gruppen Eddie Nulls und The Great Harry Hillman. Für Fisch Banana, ihr Abschlussalbum bei Boom Slang Records von Alfred Vogel. Und daraus hören wir, soweit die Zeit reicht, bis zum Ende der ersten beiden Stunden. Vier Titel, Strengen denkt an und das Geheimnis der Achtelnoten, Mustache und Stress.

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2: Herzlich willkommen zum Morgenmagazin heute am 14. Mai. Ihr hört uns am Donnerstag hier im Sendeverbund der Freien Radios. Und dieser Donnerstag, das ist ein Feiertag. Das bedeutet, ich begrüße bestimmt weit weniger als normal. Denn heute haben viele Menschen einen arbeitsfreien Tag. Und dazu wünsche ich irgendwie allen, die vielleicht trotzdem schon wach sind, irgendwie einen wunderschönen freien Tag, wie schon gesagt. Und allen, die vielleicht doch mal malochen müssen, arbeiten müssen, die hoffe ich jetzt hier ein bisschen zu begleiten, und zwar in den Morgen. Das Morgenmagazin, das läuft im Sendeverbund der Freien Radios in Deutschland. Das bedeutet, ihr könnt uns hören, und zwar in Halle zum Beispiel. Oder ihr könnt uns aber auch hören in Dresden, in Leipzig, in Berlin und Potsdam, Frankfurt oder Brandenburg und sachsenweit könnt ihr uns hören. Und sowieso könnt ihr uns eigentlich überall hören, denn es gibt einen Online-Stream, der ist zu finden auf unterschiedlichen freien Radios, zum Beispiel bei radiokorax.de, da wo ich gerade bin. Ich bin Julie und werde hier die nächsten 3 Stunden verbringen mit Themen und mit Ihnen vor allen Dingen da draußen, mit Themen, die mir die tagesaktuelle Redaktion vorbereitet hat, und aber auch mit Musik. Und mit Musik machen wir weiter. Wir bleiben ein bisschen ruhiger. Big Thief, Velvet Ring.

Big Thief. Mit Velvet Ring. Hören wir hier im Morgenmagazin. Big Thief, das ist eine Band aus New York. Und diese Band, die ist gerade auf Europatour, noch bis Ende Juni ungefähr, tourt sie durch die europäischen Länder, um dann nach Nord- und Zentralamerika die Tour weiter zu vollführen. Sie spielt noch einmal in Deutschland, und zwar in München am 15. Juni. Falls Interesse besteht, kann man da ein Konzert besuchen, dieser Indie-Band aus New York City. Wir hören nochmal Musik und bleiben immer noch ruhig, aber diesmal nicht aus New York City, sondern aus Griechenland. Eine der bekanntesten Liedermacherinnen, und zwar Arletta mit ihrem Song Olikos, in dem sie den Wolf der Nacht besingt.

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1: Αρλέτα. Die hier, die Mitternachtsstunde, die Geisterstunde besingt und vor den bösen Monstern warnt, die da draußen auf der Straße lauern, aber vor denen man keine Angst mehr haben sollte. Es ist mittlerweile 7:11 und ich werde Ihnen jetzt mal vorstellen, was Sie so erwartet in den nächsten ja, fast noch 3 Stunden, denn ich habe hier viel Programm dabei. Wir werden nämlich heute hören, wie immer, um Donnerstag die Antifa-Nachrichten. Das bleibt auch nicht an einem Feiertag erspart, denn Antifaschismus ist notwendig, egal ob es Feiertag ist oder nicht. Außerdem werden wir uns beschäftigen mit Awareness vom Schichtsystem zur kollektiven Fürsorge. Zum Begriff der Awareness nämlich eine kleine Auseinandersetzung hören. Um 8:15 Uhr. Da gibt es ein Feature ein bisschen außerhalb des Programms. Es wird 42 Minuten dauern und das ist eine Suche nach einer Punkband und zwar nach Tolar. Wir waren nämlich Teile der tagesaktuellen Redaktion Anfang des Jahres in Grenoble und haben dort unterschiedliche Recherchen betrieben und eine Kollegin und ich, wir beide haben gesucht nach Tolar, einer Punkband. Und ob wir sie gefunden haben, könnt ihr ab 8:15 Uhr hören. Außerdem wird es gehen ums neue Polizeigesetz in Thüringen und die Nachrichten aus Rojava wird es geben. Und als allererstes werden wir gleich einen Beitrag hören, und zwar zur Konzertreihe Kultur am Pavillon am Dresdner Elbufer. Denn dort startet mal wieder die neue Saison, diesmal aber mit Einschnitten. Zuallererst würde ich sagen, hören wir doch aber noch mal ein bisschen Musik. Und diesmal, ist es vielleicht sogar eher Mainstream-Mucke, was ja hier bei Korax nicht so oft läuft. Und zwar hören wir Odile mit dem Liebeslied Coffee.

0: Coffee von Odile. Odile ist ein Musiker, der überall auf der Welt ein bisschen groß geworden ist, hauptsächlich in UK, also in England, aber auch ab dem 14. Lebensjahr dann in seinem Heimatland Nigeria, und der schon super früh berühmt geworden ist, und zwar mit 17 Jahren durch so YouTube-Videos, vor allen Dingen im Afrobeat-Bereich. Und hier sein großer internationaler Durchbruch, haben wir gehört, Odile Coffee nämlich. Geht auch auf Tour, allerdings nur in den Vereinigten Staaten Amerika, also in den USA und Kanada, und nicht hier in Europa zu hören. Es ist 7 Uhr und 16 Minuten und das bedeutet, wir machen weiter inhaltlich mit dem Programm, und ich hoffe, ihr seid ein bisschen hier an den Tag gestartet mit mir. Ich werde hier langsam auch immer wacher. Ich bin gerade nämlich durch Halle gefahren hier ins Studio, und die Straßen waren übersät von riesig großen Pfützen, aber es kam auch ein bisschen goldenes Sonnenlicht durch, was total schön war, und ich habe mich total darüber gefreut, und zwar, dass man jetzt langsam wieder ein bisschen mehr draußen sein kann und nicht die ganze Zeit darauf angewiesen ist, drinnen alles zu machen, und zwar nicht nur drinnen sein Leben zu verbringen, sondern auch vielleicht drinnen Kultur wahrzunehmen. Und ja, Kultur nämlich findet ja nicht nur in Theatern, Kinos und Kulturhäusern statt oder in Galerien und Museen, nein, nämlich auch draußen. Das beweist nämlich zum Beispiel die Musikerin Maria Helm aus Dresden seit über einem Jahrzehnt mit der zugangsoffenen Konzertreihe Kultur am Pavillon. Und zwar findet die statt am Fuße des Dresdner Elbufers. Und jetzt startet sie mit ganz unterschiedlichen Bands in die neue Saison. Jens Steiner von Coloradio, der sprach mit ihr und fragte sie zuallererst, wie Kultur am Pavillon oder wie dieses Programm Kultur am Pavillon denn angefangen hat.
1: 2020, als wir keine Konzerte mehr machen konnten und die Menschen die Kultur nicht genießen konnten, außer am Bildschirm, haben wir uns als Band mit The Real Chicks and Family gefragt, was wir jetzt machen können. Straßenmusik fiel auch aus, denn die Geschäfte waren nicht geöffnet und Menschen waren nicht in der Stadt unterwegs. Wo sie aber unterwegs waren, das war an der Elbe, an den Elbwiesen, wo man spazieren gegangen ist zu der Zeit. Und so kam die Idee, dass wir einfach an den Elbwiesen, also an der Elbe, am Radweg, Straßenmusik machen, und das haben wir gemacht. Das wurde so gut angenommen und wurde so begeistert erwidert, dass wir das dann öfter gemacht haben und ich dann die Idee bekam, andere Bands einzuladen und daraus eine Konzertreihe zu machen. Und die haben wir jetzt.
2: Und das jedes Jahr in den warmen Monaten. Was wird dieses Jahr anders sein als in den vorherigen Jahren?
1: 2020 hatten wir im Mai angefangen und dann tatsächlich bis September, bis so langsam das Wetter ungemütlich wird. Also 5 Monate, Mai, Juni, Juli, August, September. Und das war auch in den letzten Jahren uns auch mit Herausforderungen, immer mal wieder mit Unsicherheiten. Aber es ist uns seitdem gelungen, jedes Jahr 5 Monate Veranstaltungen zu machen, pro Monat 4 Konzerte, sodass wir eine Art Festival mit jeweils 20 Veranstaltungen pro Jahr veranstalten konnten über den Sommer. Das wird dieses Jahr so leider nicht möglich sein. Die öffentlichen Gelder sind stark reduziert, um genau zu sein, auf die Hälfte. Und mit der Hälfte des Geldes können wir natürlich auch nur die Hälfte der Veranstaltung machen. In diesem Fall muss ich mich tatsächlich auf das erste Halbjahr beschränken. Wir gehen davon aus, dass wir im Mai und im Juni tolle Konzerte haben werden.
2: In den Sommerferien sind eh alle unterwegs, ne? Oder wie redest du dir das schön?
1: Ja, also wir hatten eigentlich immer Besuch, ganz egal. Natürlich hängt es immer davon ab, welches Wetter ist. Wenn es zu heiß ist, kommen vielleicht manche Menschen nicht. Wenn Regen ist, kommen auch manche Menschen nicht. Aber wir haben es eigentlich, bis auf eine einzige Ausnahme, haben wir es nie ausfallen lassen. Auch bei Regen fällt uns was ein. Bei Hitze kann man in den Schatten unter der Brücke gehen. Wir haben Regenschirme, die man auch als Sonnenschirme nutzen kann. Wir erfrischen uns mit Sprühflaschen und haben da einige Maßnahmen, um diesen Sommer so angenehm wie möglich zu machen für alle. Aber ja, vielleicht hast du recht, dann können eben im Juli alle verreisen, wenn sie sich's denn leisten.

0: Den Opener wird die Wirtschaftswunderband geben. Und zwar mit Schlagern der 50er und 60er Jahre. Also Cover ganz fröhlich, feierlich, mit positivem Blick nach vorn. Seid herzlich eingeladen am 10. Mai. Eröffnung bei Kultur am Pavillon. Dann macht weiter Denim. Aus Berlin. Das wird was eher Moderneres. Da bin ich auch sehr gespannt. Sie ist Singer-Songwriterin, Emily Inzifull, und war bei Voice of Germany und ist eine bekannte Nummer, würde ich sagen, und hat eine ziemlich coole Stimme. Und ich freue mich, dass ich sie gewinnen konnte, bei uns mitzumachen. Dann kommen Scott und Lila. Die beiden verkörpern für mich den Sommer. Es ist einfach, die haben sich als Straßenmusikerinnen, Straßenmusiker kennengelernt und sind um die Welt getourt. Ich höre gerade ihr Album rauf und runter. Das solltet ihr auch tun. Es macht einfach Spaß. Und zum Schluss gibt's noch was zum Tanzen. Perky Polyvox sind hier in Dresden eine bekannte Größe. Wenn euch nach Tanzen ist, dann kommt unbedingt vorbei am 31. Mai.
1: Das ist ja wirklich das Beeindruckende, was ich schon mehrmals erlebt habe, dass wenn man bei euch vorbeikommt auf einen Sonntag, dass da wirklich Leute vor dem Pavillon, vor der Bühne stehen oder nicht stehen, sondern die Tanzbeine schwingen. Ne? Das ist so ein anderes Bild, was man von Dresden sonst nicht kennt, egal wo man ist, auch wenn jetzt in der Innenstadt StraßenmusikerInnen oder so auftreten, ist selten bis nie der Fall, dass da Leute davor stehen und tanzen. Genau da habe ich es aber erlebt.
0: Es geht bis dahin, dass mir die GEMA irgendwann mal erklärte, ab dem Moment, wenn Menschen tanzen, dann ist es keine Straßenmusik mehr. Da dachte ich auch, da musst du mal in andere Länder gehen. Aber ja, das stimmt. Es gibt unterhalb des Radweges auch noch diesen kleinen, ja, dieses tote Ende Radweg. Also diesen, der, ich weiß nicht, wofür der ursprünglich mal war. Es muss da mal eine Umgehung gegeben haben bei Bauarbeiten oder so. Da gibt es diesen Asphaltstreifen, der sich zum Tanzen tatsächlich eignet. Und wenn die Musik so ist, dass sie zum Tanzen einlädt, dann ist da Platz dafür. Unser Team, unsere Technikerinnen und Techniker, die sorgen auch dafür, dass es auch dort gut zu hören ist, dass man dort auch gut tanzen kann. Denn den Fahrradweg selber, oben den Durchgangverkehr, den halten wir immer frei, denn natürlich wollen wir den Verkehr nicht behindern.
1: Wie viel Zeit deines Tages steckst du momentan in diese Veranstaltungsreihe Kultur am Pavillon?
0: Mehr als ich habe. Also gerade jetzt, kurz bevor es losgeht, habe ich natürlich viel damit zu tun, ja. Und rund ums Jahr natürlich irgendwie auch. Es ist schon ein Projekt, was umfangreich ist. Aber so ist es mit jedem Projekt. Wenn man etwas machen möchte und das gut machen möchte, dann nimmt es eben Raum ein. Das kenne ich nicht anders.
1: Wenn du jetzt so die letzten 5,5, 6 Jahre Revue passieren lässt, was waren so die besonderen Augenblicke, wo du dann doch vielleicht gemerkt hast, okay, auch wenn es jetzt eine kostenlose Veranstaltung ist, das gibt mir trotzdem viel zurück.
0: Also als kostenlose Veranstaltung würde ich es nicht bezeichnen wollen. Wir bitten ja um Kulturbeitrag. Das ist mir auch sehr wichtig, auch von Anfang an. Zumal ja während der Corona-Ferien, wie sagst du so schön, wir mit unserem, also oft wird gesagt, wir durften nicht arbeiten. Ich formuliere es inzwischen anders, wir durften mit unserer Arbeit kein Geld verdienen. In dem Moment, wenn wir dort für die Menschen Musik machen, dann machen wir das natürlich, weil wir das gerne wollen, aber wir müssen ja irgendwie, oder ich rede jetzt eigentlich für die Bands mit wir, also wir als Musiker, Musikerinnen, müssen wir damit natürlich Geld generieren. Also es ist auch eine Botschaft oder ein Anliegen, was wir haben, wenn wir dort performen an der Albertbrücke, dass wir den Menschen deutlich machen, Kultur ist, kostet, ist was wert, ist wertvoll, und das kann sich für den einen in 20 Euro ausdrücken, für den anderen in 200 und für noch wieder einen in 20 Cent, aber es ist was wert. Und mir ist es aber wichtig, dass man und Frau geben kann, was es einem selber wert ist und was man auch gerade zur Verfügung hat dafür. Deswegen die Sache mit der Spende, Kulturbeitrag, freiwillig und eben so, wie es gerade möglich ist. Aber trotzdem mit der Aussage, hier passiert was Wertvolles, bitte wertschätze es. Zum einen kommen ganz viele zu mir und sagen, wie toll sie das finden. Jetzt kürzlich bekam ich auch eine Nachricht per Spende sozusagen, wo es hieß, mach unbedingt weiter, das ist, diese Musik ist Lebenselixier, da kamen mir die Tränen, wissend, dass das zweite Halbjahr nicht stattfinden kann, wahrscheinlich dieses Jahr. Und was dann aber besondere Momente für mich auch sind, ist, wenn das Projekt mich selber überrascht. Also Dinge, die ich vorher nicht abgesehen oder eingeplant habe. Zum Beispiel, dass diese Nachmittagszeit sehr geeignet ist für Familien mit Kindern. Man würde mit einer 5-6-köpfigen Familie nicht in ein teures Konzert gehen, wo man Eintritt zahlt und dann noch am Abend, wo man eigentlich die Kinder schon im Bett haben möchte. Dann auch Menschen mit Behinderungen, Menschen, die auch eingeschränkt sind,

0: ja, ihre Bewegung betreffend. Das freut mich einfach, dass das so angenommen wird. Und ja, das, also, das, ich bin sprachlos, das macht mir Gänsehaut.
1: Das war Maria Helm von Kultur am Pavillon in Dresden. Das ist eine Konzertreihe und die hat schon am vergangenen Sonntag begonnen und findet noch den ganzen Sommer statt. Wer Infos zu der Reihe und vor allem zu den Artists und zu den Konzerten sucht, der findet die auf der Webseite von Kultur am Pavillon Dresden. Beispielsweise jetzt am kommenden Sonntag, da ist Denim zu hören. Das ist unter anderem auch Emily-Institut, und zwar bekannt von The Voice of Germany und auch als Backsängerin von Nena mit dabei. Denims Klangfarben, die schöpfen aus Afrobeats, Afrofuturism und mündlicher Erzähltradition. Global Moves aus Berlin kommt diese Band. Am 16. am Sonntag spielt sie am Dresdner Elbufer. Und ja, wir können ja vielleicht was von dieser Band hören. Und zwar hat die nämlich ein Cover von Little Sims, glaube ich, gemacht, Point and Kill.

Wir hören hier die Band Denim, die hier ein Cover macht, und zwar von Point and Kill von Little Sims. Die kann man sehen am Sonntag um 16 Uhr am Dresdner Elbufer, umsonst und draußen. Denim hier mit Point and Kill im Cover. Es ist 7.30 Uhr und ich würde sagen, wir bleiben bei Afrobeats. Aber wir schauen nach Nigeria zu unserem, ja, zu Africa's Boyfriend, wie er sich selber nennt, CK, von seinem Album Sad Romance.

0: Starter. Sowieso ist Nigeria ja eins der kulturexportstärksten Länder auf dem afrikanischen Kontinent. Und hier ist CK mit seinem Album, mit seinem Song By Now vom Album Sad Romance. Vor 3 Jahren ist das rausgekommen, seitdem hat er auch schon 2 neue Alben rausgebracht. Es ist 7:33 und wir werden jetzt hier weitermachen mit Inhalten, denn wir haben ein Format, welches des Öfteren hier läuft. Zweimal die Woche, um genau zu sein, zum Beispiel am Donnerstag und am Dienstag. Und das sind die Rojava-Nachrichten. Und wir nämlich informieren aus Rojava über die aktuelle Situation und die aktuellen Kämpfe und haben immer Live-Updates oder quasi ein paar Tage meistens versetzt. Und diesmal vom 13.05., also gestern, ist das fertig geworden und hier direkt bei uns.
1: Nachricht aus dem Herzen der Frauenrevolution. Von Women Defend Rojava.
2: Liebe Freundinnen, wir melden uns mit einem wöchentlichen Update aus Rojava, dem Herzen der Frauenrevolution. Rojava liegt in Nord- und Ostsyrien. Seit 2013 leben die Menschen hier eine Revolution und organisieren sich in Kommunen, Räten und Frauenstrukturen. Sie bauen das Gesellschaftsmodell des demokratischen Konföderalismus auf. Das Konzept des demokratischen Konföderalismus wurde von Abdullah Öcalan, dem Präsidenten der Freiheitsbewegung Kurdistans, entwickelt. Der Begriff bezeichnet ein basisdemokratisches Verwaltungssystem, das nicht staatlich kontrolliert wird, sondern Demokratie aus der Gesellschaft heraus aufbaut. Eine wichtige Säule dieser Gesellschaftsform ist die Selbstbestimmung und Befreiung der Frau. Familiengesetz, ehemals Frauengesetz. Ein großes Thema, welches die Gesellschaft momentan sehr beschäftigt und das gerade in den Verhandlungen zwischen der syrischen Übergangsregierung und der autonomen Selbstverwaltung diskutiert wird, ist die Frage von Justiz und Gerechtigkeit. Die autonome Selbstverwaltung hat ihr eigenes Justizsystem, welches unter anderem ein Frauen- bzw. Familiengesetz beinhaltet. Das Frauengesetz wurde 2014 beschlossen und schreibt die Rechte von Frauen und Kindern fest. Es beinhaltet 30 Prinzipien und basiert auf einem Bewusstsein für den Aufbau einer demokratischen, ökologischen Gesellschaft auf Grundlage der Frauenbefreiung. Wir müssen uns das so vorstellen, dass im Zentrum der Gesellschaft nicht das Individuum steht, sondern die Gemeinschaft. Diese Herangehensweise ist in einer kapitalistischen Gesellschaft kaum vorstellbar und kann nur mit einer hohen Moral und Ethik funktionieren. Die Vorsitzende des Frauenausschusses, Emine Omer, beschreibt den Beginn ihrer Arbeit mit den Worten: Zu Anfang waren wir nur wenige Frauen, die bereit waren, die Last der Verantwortung auf sich zu nehmen. Wir hatten noch nicht einmal eigene Räume, aber wir haben uns mit großer Freude an die Arbeit gemacht. Um die Gewalt gegen Frauen zu stoppen, haben wir als erstes Frauenzentren, Mala Jin, Frauenberatungs- und Solidaritätszentren für rechtliche und soziale Probleme von Frauen aufgebaut. Prinzipien. Die 30 Prinzipien schaffen eine gesetzliche Grundlage, die politische Rechte durch den Co-Vorsitz sowie autonome Frauenorganisierung sichert. Das Gesetz beinhaltet die gleiche Entlohnung von Männern und Frauen sowie ein Verbot jeglicher Form von Sexismus und Gewalt gegen Frauen. Es wurde zur Pflicht aller erklärt, gegen herrschende und rückschrittliche Einstellungen anzukämpfen. Gewalt, die durch islamisches Gewohnheitsrecht legitimiert wird, wie beispielsweise die Verheiratung Minderjähriger, gegen den Willen von Frauen arrangierte Ehen, polygame Ehen von Männern, das einseitige Scheidungsrecht der Männer oder die Ungleichbehandlung von Frauen bei der Verteilung des Familienerbes oder bei Zeugenaussagen vor Gericht, ist verboten. Täter sogenannter Ehrenmorde erhalten keine straferleichternden Umstände mehr zugesprochen, wie es im syrischen Strafrecht der Fall ist, sondern werden entsprechend der allgemeinen Gesetzgebung für Mord bestraft. Das Brautgeld wird abgeschafft, da es Frauen zur Ware macht. Bei Gerichtsverfahren, die die privaten Rechte von Frauen und das Familienrecht betreffen, muss eine Vertreterin von Fraueneinrichtungen in beratender Funktion anwesend sein. Diese Errungenschaft der Frauenrevolution ist nun akut bedroht. Die syrische Übergangsregierung lehnt das Frauengesetz, das seit 2021 Familiengesetz genannt wird, ab und prüft derzeit, welche Gerichtsurteile die Justiz der autonomen Selbstverwaltung in den letzten 12 Jahren gefällt hat und ob diese dem syrischen Gesetz entsprechen. Verhandlungen. Betrachten wir die bisherigen Entwicklungen der Verhandlungen, können wir feststellen, dass die Übergangsregierung bislang keine Frauenrechte sichert. Das Co-Vorsitzenden-System wird nicht fortgeführt. Frauen sind nicht in den Verwaltungsämtern vertreten und auch die JPG als Frauenverteidigungseinheit soll nicht anerkannt werden. Nach den neuesten Angaben von Maslum Abdi, dem Co-Vorsitzenden der autonomen Selbstverwaltung, sollen nun Listen erstellt werden, die zumindest die Arbeitsplätze der Richter aus Rojava sichern sollen. Diese sollen von der Übergangsregierung anerkannt werden. Außerdem plant die syrische Übergangsregierung, dass alle Menschen, die im Justizsystem arbeiten, einen entsprechenden Abschluss benötigen. Das bedeutet, dass viele Personen ihre Arbeit verlieren könnten, obwohl sie durch praktische Einarbeitung und langjährige Erfahrung qualifiziert sind. Kurdische Sprache. Ein weiteres Thema, das sehr präsent im Alltag ist, sind die Verhandlungen um die Anerkennung der kurdischen Sprache sowie aller Minderheitensprachen. Zuletzt hatte die syrische Übergangsregierung das Schild der Justiz in Hesseke, welches auf Arabisch und Kurdisch beschriftet war, ausgetauscht. Das neue Schild enthielt nur noch die arabische und englische Sprache. Dieser Akt der schleichenden Verdrängung und Ersetzung zeigt die wahre Mentalität des Staates. Anwaltskammern werfen Damaskus die Marginalisierung der kurdischen Sprache vor. Tausende Menschen versammelten sich vor den Justizgebäuden in Hesseke und Kamischlo und protestierten gegen die Ablehnung kultureller und sprachlicher Rechte der KurdInnen in Syrien. Sie verurteilten die Entfernung kurdischer Schriftzüge. Nach letzten Angaben von Maslum Abdi soll das neue Schild nur vorübergehend hängen bleiben und in anderen Städten wieder arabisch-kurdische Beschilderungen angebracht werden. In den Städten Derik und Tirbispir gingen hunderte Schüler, Lehrkräfte und Einwohner für die Anerkennung der kurdischen Sprache in Syrien auf die Straße. Die Demonstrierenden forderten, dass Kurdisch in einer neuen syrischen Verfassung als offizielle Muttersprache anerkannt und Bildungsrechte dauerhaft abgesichert werden. Die Teilnehmenden trugen Transparente mit Aufschriften wie »Unsere Sprache ist unsere Identität«, »Sprache ist eine rote Linie«, »Wer sie ignoriert, verliert seine Legitimität«, sowie »Jedes kurdische Wort ist deine Geschichte«. Während des Marsches wurden immer wieder Parolen wie »Besimanjianabe«, »Ohne Sprache kein Leben« gerufen. Auch die Rojava-Universität stellt dieselben Forderungen. Mit dem Protestzug durch Kamischlo forderten Studierende und Lehrkräfte der Universität die offizielle Anerkennung der kurdischen Sprache in Syrien. Gefangenenaustausch. In den letzten Tagen waren in Kamischlo und Hesseke viele Schüsse zu hören und Feuerwerk zu sehen. Die Schüsse gelten als Freudenschüsse, mit denen die freigelassenen Geiseln aus der Gefangenschaft der syrischen Übergangsregierung in den Städten empfangen wurden. Insgesamt wurden 232 Personen freigelassen, darunter Sicherheitskräfte der autonomen Selbstverwaltung und ZivilistInnen. Familienangehörige und Freunde sind erleichtert. Seit Monaten, manche sogar seit Jahren, lebten sie in ständiger Ungewissheit darüber, ob ihre Kinder unter den Geiseln sind, ob sie noch leben, wie es ihnen geht und wie sehr sie gefoltert werden. Seit der Offensive im Januar galten rund 4.000 Menschen als vermisst. 1.032 wurden mittlerweile freigelassen. Die übrigen Menschen gelten weiterhin als vermisst oder als gefangen gehalten. Wöchentlich geht die Gesellschaft auf die Straße und demonstriert für die Freilassung ihrer Kinder. Diese Demonstrationen sind sehr kraftvoll. Sie werden von der Gesellschaft selbst organisiert und bringen Trauer und Wut zum Ausdruck. Shehid Miskin. Am 11. Mai wurde in ganz Kurdistan und weltweit der Vorkämpferin Shehid Hosan Miskin gedacht. Hosan Miskin wurde mit ihrem Leben, ihrem Kampf und ihrem Widerstand zum Symbol der Märtyrerin der Kultur- und Kunstbewegung. Sie wurde zur Stimme der kurdischen Wahrheit. 1980 schloss sie sich dem Freiheitskampf Kurdistans an. Sie unterstützte die Ideen des kurdischen Volksführers Abdullah Öcalan von ganzem Herzen und reiste in den Libanon, um ihn zu treffen. Türeş Roş, der in der kurdischen Kulturkommune Tefçand aktiv ist, beschreibt sie als eine Persönlichkeit, mit deren Stimme wir seit unserer Kindheit aufgewachsen sind. Sie war nicht nur eine Künstlerin, sondern zugleich eine Kommandantin, die in den Bergen eine führende Rolle einnahm, sagte er. Als eine der ersten Frauen führte sie den Kampf gegen die Unterdrückung der Frauen im Mittleren Osten öffentlich. Sie spielte als eine von wenigen Frauen Musikinstrumente und sang öffentlich auf Kurdisch. Sie war Vorreiterin einer Kunst gegen die Assimilierung durch den türkischen Staat. Das Spielen von Musikinstrumenten und das Singen auf Kurdisch waren in der Türkei insbesondere für Frauen verboten. Auch heute gibt es noch Repressionen gegen die kurdische Sprache. Genossin Miskin sagte einst, ich werde niemals meine Kleidung oder meine kurdische Kultur aufgeben. Ich werde niemals etwas tun, was mein Volk beunruhigen würde. Noch werde ich mich solchen Dingen annähern. Hosan Miskin spielte eine zentrale Rolle beim Schutz der kurdischen Sprache und Kultur gegen staatliche Assimilationspolitik. Sie arbeitete nicht nur künstlerisch, sondern wirkte zugleich im Aufbau kultureller Strukturen wie Koma Behwerdan mit. Sie prägte einen Kunst- und Musikstil für ganz Kurdistan. Sie besaß die revolutionäre Fähigkeit, aus dem Nichts etwas erschaffen zu können. Besonders ihre Stimme hat bis heute eine tiefe Wirkung auf viele Menschen, sagte Türeş Roş. Wenn ich ihre Stimme heute höre, erkenne ich darin das Geheimnis von Revolution und Freiheit. Diese Stimme trägt den Schmerz, die Hoffnung und die Geschichte unseres Volkes in sich. EPG-Kampagne. Zum Schluss rufen wir euch dazu auf, an der Solidaritätskampagne zur Anerkennung der Frauenverteidigungseinheiten JPG innerhalb der syrischen Armee teilzunehmen. Die JPG ist ein Grundbaustein in den Verhandlungen zur Sicherung der Frauenrechte und Institutionen in ganz Syrien. Ohne die JPG wird es keine Demokratie in Syrien geben. Daher sendet uns Solidaritätsvideos oder schreibt uns Briefe darüber, was die JPG für euch und eure Kämpfe überall auf der Welt bedeutet. Tragt die Bedeutung der JPG in die Gesellschaft, zu euren Nachbarn und an eure Arbeitsplätze. Redet über die Wichtigkeit von Demokratie in Syrien und über Frauenrechte weltweit. Teilt euer Wissen und eure Meinung. Mehr Informationen findet ihr auf der Website von Women Defend Rojava. Und damit schicken wir euch revolutionäre Grüße aus Rojava.

Drei rote Pfiffe hier in der Version von Conny gehört und davor gab es die Rojava-Nachrichten nachzuhören, ist das, falls ihr eingeschaltet habt oder irgendwie nochmal nachhören wollt, alles unter freie-radios.net, das ist das Audioportal der Freien Radios in Deutschland, da könnt ihr ganz viel Inhalt hören, nicht nur den Inhalt, den ich hier heute Morgen abspiele. Es ist fast 8 Uhr, damit sind wir fast beim ersten Drittel des Morgenmagazins, was immer von 7 bis 10 läuft im Sendeverbund der Freien Radios in Deutschland. Ich bin Julie, ich sitze hier bei Radio Korax und die tagesaktuelle Redaktion von Radio Korax hat mir das ja auch alles vorbereitet. Heute haben wir noch relativ viel im Programm. Es wird zum Beispiel um 9 die Antifa-Nachrichten geben. Vorher ein Feature über eine Punkband aus Grenoble, beziehungsweise die Suche nach einer Punkband aus Grenoble. Und gleich wird es gehen um das neue Polizeigesetz, das in Thüringen eingeführt oder Polizeiaufgabengesetz, welches novelliert werden soll in Thüringen. Und bevor das aber alles passiert, hören wir Musik. Und irgendwie sind wir ja jetzt schon bei den ganzen, ja, mit Conny und dem Kleinkunstpunks schon so in den revolutionären Liedern. Und ich weiß, es ist relativ früh dafür, 7.51 Uhr nämlich, aber trotzdem hören wir Aufbruch mit Abend in der Stadt.

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3: Ja, herzlich willkommen zurück oder immer noch hier im Morgenmagazin. Am 14.05. Feiertag, Himmelfahrt. Dieser schreckliche Männertag ist auch heute, man muss sich in Acht nehmen, auf den Straßen. Aber wir sind ja gerade in revolutionärer Laune nach diesen zwei Songs, die wir hatten. Und ja, irgendwie bin ich sowieso in letzter Zeit wieder auf der Suche nach den Klassikern meiner Jugend und habe da einiges gefunden und ich mache jetzt einfach mal weiter. Ich weiß, es ist immer noch ein bisschen früh eigentlich, um diese Musik zu spielen, aber das ist jetzt einfach so und ich hoffe, ihr kommt auch damit gut in den Tag. Und jetzt kommt Quadrat im Kreis von Wieso.

Quadrat im Kreis, hier die pessimistische Weltsicht von Wieso besungen. Ein bisschen weniger pessimistisch, sondern ein Aufruf vielleicht etwas besser zu machen und daran zu arbeiten, ist der Song Schritt für Schritt ins Paradies von Ton Steinsch.

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Hier von dem Frontmann von Tonsteine Scherben, Rio Reiser, besungen die Suche, die Hoffnung und der Glaube aber auch daran, dass es möglich ist, eine bessere, eine neue Welt zu schaffen. Es gibt jetzt auch einen Dokumentarfilm über Tonsteine Scherben und nicht nur Tonsteine Scherben, sondern das Wirken von Tonsteine Scherben in die heutige Welt und in die heutige Musiklandschaft in Berlin vor allen Dingen hinein. Und der hat vorletzte Woche Premiere gefeiert. Er heißt Scherbenland und ist ab jetzt in ausgewählten Programmkinos zu finden. Und man kann einfach mal schauen, ob der auch bei Ihnen in der Nähe da draußen läuft und zu gucken ist. Denn wir hatten ja gerade so eine kleine Reihe von sowas wie revolutionären Liedern. Und ich meine, die Frage, die lässt sich schon stellen, was sind eigentlich die revolutionären Lieder von heute und wer singt die eigentlich? Es ist schon nach 8 Uhr und zwar ist es 8.08 Uhr, um genau zu sein. Und ich werde jetzt hier mit Ihnen ein paar Veranstaltungstipps aus der Redaktion von Radio Korax teilen, denn heute Abend findet zum Beispiel in Halle ein Konzert statt. Es wird laut. Garage Punk, Surf Rock und Indie läuft da. Auf der Bühne des Rabatts, da stehen Topsy Turvy sowie Salami Recorder und The Hi-Fi Phonos Doors. Das ist Underground Energy, geballte Underground Energy vom Label Silly Records aus Wien sind Topsy Turvy und zwar Lena, Risi und Vic im Space Age Glam Look und die sind gerade fertig mit dem zweiten Album. Zu sehen ist das, oder zu hören ist das nämlich das zweite Album, das wurde auf einem Recorder auf Tape eingespielt und ja, präsentiert wird das heute Abend im Hallenser Rabatz ab 20 Uhr, kann dort Konzerte der schönen Art genossen werden. Ab morgen, da lockt der Herr Fleischer Kiosk zum Textillabor am Reileck in Halle Saale. Und zwar umfasst dieses Textillabor eine Ausstellung sowie Workshops. Und es wird eingeladen, das eigene Handarbeitsprojekt mit auf die Straße vor den Kiosk zu bringen und sich dort zusammenzufinden und gemeinsam zu knüpfen, knoten, stricken und weben. Eine Ausstellung dann noch, die zeigt Rohstoffe, Techniken und klärt über Nachhaltigkeit auf. Mehr Infos zu den einzelnen Aktionen, die ab morgen bis Ende Mai im Textillabor stattfinden, sind nachzuschlagen im Online-Auftritt des Kunstvereins Herr Fleischer Kiosk und nachzuschauen am Reileck in Halle Saale beim Kiosk selbst. In Leipzig, ja, da wird heute der Männertag dekonstruiert und queer gefeiert, das Ganze in drei Veranstaltungen. Zum einen lockt der Antimacker-Markt am Männertag, der Flohmarkt für Flinters und alles findet von 13 bis 19 Uhr in der HP7 statt. Euch erwarten verschiedene Flohmärkte sowie Getränke auf Soli-Basis, Hotdogs, Kuchen, Waffeln, Merch und weiteres. Zusätzlich wird es Tooth-Gems und Tattoos geben. Alles in der HP7, also in der Hans-Pöche-Straße 7 in Leipzig natürlich. Außerdem in Leipzig auch, da plant Mr. Butch J. eine Drag-Gegenaktion zum traditionellen Männertag. Es wird ähnlich dem Drag-King-Race eine Art Wettbewerb sein, an dem Teams von jeweils zwei Drag-Personen teilnehmen, mit Aktionen wie Dragball-Turnier, Eierschaukeln, Patriarchat abwerfen, Armwrestling, alkoholfreies Bier, Echsen. Wird dort in den Wettbewerb getreten. Zujubeln ist ausdrücklich erlaubt. Ab 14 Uhr findet das statt in der Leipziger Ostwache. Zu finden ist die in der Gregor-Fuchs-Straße 45 bis 47. Und auch im Süden von Leipzig, da wird der Männertag feministisch begangen. AFBL und Friends laden ein zum traditionellen No-Herrentags-Event. Ab 14 Uhr gibt's Torten und Kuchen, Piccolo und Kaffee, DJs und Hangout auf dem Freisitz im Coney Island. Alle Einnahmen, die gehen an feministische Initiativen in Leipzig. In Dresden, auch da gibt es Gegenveranstaltungen zum Männertag, und zwar Männertag abschaffen. Das fordert eine Kundgebung gegen Sexismus und patriarchale Gewalt. Heute ab 12 Uhr am Milchpavillon am Japanischen Palais zu finden, am Königsufer, am Neustädter Elbufer. Und auch in Berlin, da heißt es, den Männertag dekonstruieren und bekämpfen. All About Feminism, nämlich im About Blank.
Während anderswo die Bollerwagen quietschen und das Dosenbier spritzt, funkelt dort Solidarität und Sekt in der Sonne. Mit dabei sind wieder mal eine Mischung aus altbekannten Klassikern und neuen Perlen auf dem Dancefloor, bewährte Genossinnen und neue Friends an den Ständen. Es gibt Essen, Stände, Fancy Merch und freshe Soli-Tattoos. Ab 14 Uhr, da lädt das About Blank zum feministischen Hangout. Und auch ebenfalls in Berlin, da ruft zu heute Nachmittag die Initiative Männer gegen Gewalt zu einer Kundgebung um 14 Uhr am Brandenburger Tor auf. Erstmals wird damit zu feministischen Großprotesten aufgerufen, die vor allem Männer adressieren und von Männern selbst organisiert werden. Und falls ihr aber in Potsdam seid, dann beginnen heute in Potsdam die anarchistischen Tage. Das verlängerte Wochenende nämlich soll Zeit geben, über das Wesen der menschengemachten Katastrophen, aber auch über das Utopische nachzudenken. Bis Sonntag, da soll mit dem Konzept des Anarchofuturismus experimentiert werden, in Workshops, Vorträgen und Kulturbeiträgen und noch viel mehr. Zum genaueren Programm der anarchistischen Tage in Potsdam, da könnt ihr nachschauen, und zwar atagepdm.noblogs.org, atagepdm.noblogs.org. Der Auftakt, der findet heute Abend statt, und das macht jedenfalls die Lesung Nach der Revolte, ein Reisebericht und Widerstand in Hongkong. Ab 19 Uhr könnt ihr die besuchen, und zwar im Kosmos im Rechenzentrum. Mehr Veranstaltungstipps und Termine nicht nur zum heutigen Tag, sondern mit Blick auf das verlängerte Wochenende nochmal um 9.45 Uhr hier im Morgenmagazin der Freien Radios. Und ich würde sagen, wir machen The Kills mit dem Tape-Song.

Der Tape-Song von The Kills. The Kills, ja, eine Band, die vor langer Zeit angefangen hat mit Musik machen. Dieser Song, der ist schon über 17 Jahre alt, aber immer noch nicht zu alt, dass man ihn nicht hören kann. Eine andere Band, die sehr lange schon Musik macht, das ist die Sterne. Hamburger Schule, aus Hamburg kommt diese Band. Und die hat schon vor, ich glaube, 6, 7 Jahren, 25 Jahre die Sterne gefeiert und unterschiedliche Bands dazu aufgerufen, ihre Songs zu covern. Und das hat auch Stereo Total gemacht mit dem Lied »Wenn dir St. Pauli auf den Geist fällt«.

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Nach diesem Lied geht hier gleich ein Feature los, und zwar die Suche nach der Band Tolar. Die Suche nach der Band, die es nicht mehr gibt.

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2: Oh, ich bin irgendwie total K.O. Hab irgendwie 11 Stunden geschlafen gerade. Oder 10 zumindest nach unserem ewig langen Trip. Und kann einfach nicht aufhören, Tolar zu hören. Und irgendwie, ich weiß, es ist jetzt so übelst cheesy, aber es ist so voll schön, weil irgendwie denke ich die ganze Zeit so, wie krass es eigentlich ist, wie viel, also genau, Jocelyn mit der Mucke so verarbeitet und auch tragen kann und wie geil Musik einfach ist. Ich weiß, es ist so mega cheesy, aber ich weiß nicht warum, ich bin heute Morgen die ganze Zeit so The Power of Music mäßig. Bin einfach so, Musik machen ist gut für die Seele und ist gut fürs Leben und für die Welt und ja, ich will jetzt nicht so, my guitar is my gun oder so, aber ich bin einfach so froh, dass es Musik gibt.
3: Ja, ich hatte das auch, als wir ihn in der Bar getroffen haben, schon so, dass ich, also mich hat es schon auch wirklich sehr berührt. Das hat mich wirklich einfach sehr, sehr traurig gemacht. Jetzt nicht nur, dass die Band aufgelöst hat, aber so alles. Und ja, Musik sowieso, ey, ich bin auch so dankbar, einfach so krass dankbar, dass ich das jetzt irgendwie mache. Einfach so mache, nicht einfach so geil irgendwie. Und ey, ich merke das halt auch echt so krass, Alter, ich habe einen schlechten Tag. Also es ist bei mir bei Tanzen aber auch so, bei meinem Hip-Hop auch so, aber ich habe einen schlechten Tag irgendwie, mir jetzt scheiße und ich treffe mich mit irgendwie. Mach ein bisschen Mucke und ist einfach so viel geiler danach. Ja, es ist einfach so was anderes, ne? Kann so über Sachen reden und so, aber so, es ist nochmal eine neue Ebene. Aber ja, es war echt schön und ich find's krass, aus so einer, irgendwie auch witzig, aus so einer kleinen Idee, ja, was machen wir, ach komm, wir suchen Tolar, ist schon irgendwie was ein bisschen Großes so geworden. Nicht nur, dass wir ihn gefunden haben, sondern eben jetzt auch mit dieser ganzen Geschichte und diesen ganzen

0: Also, wo ist Taulat? In dieser Stadt.
1: Man nennt das Taulat.
0: Ist mir scheißegal.
1: Vor allen Dingen, so werden wir sie nie finden. Wo ist Taulat?
0: Bonjour, où est Taulat? Vous connaissez Taulat? C'est une groupe musique?
1: Okay. Also jetzt Sachen anziehen.
0: Und los.
1: Oh ja, sie warten.
2: Nein, ich weiß nicht, wo die Band ist.
1: Soll ich mal was anmachen?
0: Ja.

0: geil, oder?
1: So geil.
0: Hä?
2: Wann
1: haben die so Musik gemacht
2: von mir? Also bis 24 ist der letzte Eintrag auf Bandcamp.
1: Ja.
2: Und sonst habe ich halt nicht wirklich was gefunden, aber ich spreche halt auch kein Französisch, aber ich kann es auch nochmal ein bisschen reservieren. Ich habe nur eigentlich Bandcamp-Seite von denen gefunden.
3: Ikonisch.
0: Na gut. Da kommen die anderen.
2: Hier.
0: So. Wir haben unser letztes Konzert letzte Woche gemacht. Das war so gut. Danke, dass ihr gekommen seid, dass ihr uns unterstützt habt.
2: Aber es war 23 sogar.
0: Während all der Zeit, 14 Jahre, das ist wirklich nicht nichts. Wir hatten ein warmes Herz. Das Konzert an dem Ort 102, das haben wir aufgenommen. Und das in Dijon haben wir sogar gefilmt. Mal sehen, was wir damit machen. Küsschen und schöne Ferien.
2: Oh, das war schon 23.
0: Okay, aber guck mal, da sind Fotos mit Leuten.
2: Ja, es sind vier Guys.
0: Es sind vier Männer, das ist natürlich negativ für uns.
2: Das ist natürlich sehr schade, aber davon bin ich irgendwie auch ausgegangen, dass das Männer sind.
0: Ja.
2: Aber kann man nichts machen daran.
0: Okay, dann müssen wir uns jetzt machen, überlegen wir gleich, wie wir weitermachen, wie wir sie trotzdem vielleicht finden.
1: Wir werden sie finden. Das steht fest.

ein paar Tagen auf der Straße. Da haben mich zwei besoffene Typen angemacht. Die wollten mein Fahrrad und mein Geigenbogen auch. Sie haben mir beides weggenommen und an einem Verkehrsschild kaputtgeschlagen. 4 Monate später vor Gericht habe ich erfahren, dass die beiden besoffenen Typen französische Soldaten sind. Sie kamen aus irgendeinem Krieg zurück. Keine Ahnung, aus welchem. Sie hatten sich besoffen, um zu vergessen, was sie so fertig machen.

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1: Also meine Schwester, sie war mit so einem Typen zusammen. Der war ziemlich cool, ich mochte den, du bist gerne, ich habe ihn auch nochmal irgendwann getroffen. Auf jeden Fall haben die mir so, die haben mich auf jeden Fall politisiert, würde ich sagen. Ich war öfter bei ihr, habe auch mal eine Zeit bei ihr gewohnt. Und sie haben mir zum Beispiel Chaostage 95 in Hannover das Video gezeigt, wie die Punker die Stadt hier zerstören. Und das hat mich einfach nur fasziniert. Ja, genau. Und dann sind viele Jahre vergangen. Und dann habe ich irgendwann so andere Leute getroffen, die ziemlich cool waren, mit denen ich immer noch befreundet bin. In München. Wer glaubt es? Ich habe coole Leute in München getroffen. Nein, Spaß. Das ist natürlich jetzt gemein. Und die haben mich dann nochmal auf eine harte Art und Weise politisiert.
2: Was das so bedeutet hat für unser Leben, finde ich das schon irgendwie crazy. Ich glaube, ich hatte schon oft einfach das Gefühl, früher nicht dazu zu gehören. Oder so wie ich bin, habe ich mich voll viel so gefühlt in so Orten, dass ich da nicht so reinpasse. Und irgendwie ist es auch echt krass cheesy. Aber so ist das. Und irgendwie, glaube ich, habe ich mit diesem Subkultur-Ding und mit diesem Punk Band spielen, selber Musik machen und Musik hören und Bands hören, zu Konzerten gehen, irgendwie voll der Safe Space

0: Man ist halt die ganze Zeit so, wir wissen ja gar nicht, wie die aussehen. Die könnten ja einfach überall sein, sozusagen.
1: Reunion.
0: Ja, das ist ja die Mission, die wir haben. Wir wollen ja, dass sie eine Reunion machen.
1: Ja.
0: Also wir wollen sie ja finden, um ihnen zu erklären,
2: dass sie
0: sich wieder zusammentun.
1: Ja. Damit sie weiter MoMA gespielt werden können.
3: Ja, ja, und noch mehr, dass wir sie auch mal live in Halle veranstalten können und überhaupt mal uns austauschen.
0: Dass sie geile Musik, weiter geile Musik machen können.
1: Hä, aber das letzte Album, von 2020, okay. Also es gibt auf jeden Fall einen Blog von denen.
2: Ja, steht da was?
1: Naja, also der letzte Eintrag ist von 2024, ist halt ein Bild von ihrem letzten Konzert, aber wenn man jetzt so rüber guckt, haben sie auf jeden Fall unterschiedlich gespielt. Hier, es gibt Video, da seht ihr, wie sie aussehen. Man sieht so jemanden auf dem Cover, nice. So einen Mann mit schwarzer Hose und weißem T-Shirt und ganz kurzen Haaren.
3: Und
1: findet ihr auf jeden Fall, ja.
3: Den finden wir. Sie schwitzen bei ihren Konzerten, das ist ein gutes Zeichen, sie geben alles. Das merkt man auch.
0: Ja, das ist natürlich das Peinliche, dass es eine Männerband ist.
1: Hier ist ein Bild von ihnen.
3: Ja, das haben wir aber erst jetzt herausgefunden. Ja, das kennen wir, das Bild.
0: Ach so.
1: Das von denen, wo die alle so, da stehen die alle Arm in Arm und sind ganz fröhlich, beseelt von ihrem letzten Konzert.
3: Ihr Abschiedskonzert.
1: Ja, also so sahen sie vor 4 Jahren aus. Jetzt auch ehrlich gesagt, sie sehen schon nett aus, aber ich weiß jetzt nicht, ob ich sie auf der Straße erkennen würde.

0: spielen heute ein Spiel.
1: Hä?
0: Die hier ist heute irgend so ein Spiel.
2: Oh. Ja, ja, Antoine, au fond de la terrasse.
0: Sorry. We have a question.
3: Yes, please.
0: We come from another bar.
3: Okay.
0: And they send us here because they told us that you maybe know a band called Tolar.
3: A band called Tolar?
0: Yeah.
3: I know them, but they are not here.
0: Yeah. But we search them because we want to ask them why they don't exist anymore.
3: Ah!
4: And why they don't have a union anymore.
3: Okay.
0: And they told us maybe you know.
3: I don't know.
0: Or maybe you know how to get in touch with them.
3: I know them by the social media, by Facebook or...
4: You didn't play with them in a band?
3: I never played with them in a band. I've shared scene with them, with my band at the time.
0: What is the name? What's the name of your band?
3: The band was Et Après.
0: Yeah.
3: It was a
4: noise. Did you see
3: Chris? No. It was a long time ago. I don't very know how to get in touch with them.
4: And you know maybe a band or something from Grenoble what is a little bit similar, make similar music like them?
3: No, no one makes similar music. And Tolar was a very unique band with a unique sound. What's very fun of their music, to be honest? Like, I don't have anything to say about that. Because
0: and you have an idea where we can find them? Oh, where they could hang out?
3: Maybe Le Square. But they're not really bar people. They are more like parties at each other houses and other underground places, more than bars like here.
0: What do you do here tonight?
3: I'm animating a blind test. I put on songs and people have to guess the teams can get some presents.
0: Cool. And what is your favorite band from Grenoble at the moment?
3: At the moment, there's a DJ. He was from Grenoble, he's not living in Grenoble right, but it's called Binary Digit, and it's but really, really cool. He just released a new album in cassette. It's very, very cool, very cool.
5: Schau mal, ob sie geantwortet haben. Das fand ich halt das Geilste, wenn sie jetzt plötzlich geantwortet haben. Sie haben nicht geantwortet. Oder im Spam.
6: Sie machen es
5: spannend.
6: Hast
5: du sie über Bandcamp angeschrieben?
7: Ich habe keine andere E-Mail-Adresse gefunden.
6: Haben Sie Insta?
5: Mm-mm. Sie haben einen Blog.
6: Power Up.
5: Es wäre einfach so ein schönes Happy End, wenn wir sie finden würden.
6: Ja, danke.
5: Okay. Sollen
6: wir kurz
5: ausmachen? Also...
6: Was hast du herausgefunden?
5: Ja. Okay, ich habe mir gerade einen Facebook-Account gemacht.
6: Mhm.
5: Und es ist übel stalkermäßig und ich finde es auch komplett... Einerseits total verrückt, was Leute im Internet von sich selber preisgeben. Und andererseits auch crazy... Ja, wie viel man so digital rausfinden kann. Mhm. Wir haben ja vorhin schon den Namen rausgefunden von dem Sänger der Band, weil das in irgendeinem Interview steht. Ja, und dann habe ich mir einen Facebook-Account gemacht und sein Facebook-Account ist ja öffentlich. Mhm. Und ich habe auf jeden Fall gerade so mal seine Posts durchgescrollt und er hat auf jeden Fall letztes Jahr mehrere Posts gemacht. Und im August hat er einen Post gemacht, in dem er aufruft, dazu Geld zu sammeln für ein selbstorganisiertes Pour le local autogéré à Grenoble. Da hat er so geschrieben, also so, hey Leute, spendet, wir brauchen nur ein bisschen Geld und dann können wir das Local autogéré kaufen. Ich habe auf jeden Fall das Local autogéré daraufhin gegoogelt und es hat morgen auf,
6: wirklich?
5: Nachmittag.
6: Wirklich?
7: Aber es ist nicht dieses Antigon.
5: Nein, es ist diese irgendwie so ein anarchistischer Treff oder sowas und da ist auch so diese Bibliothek drin.
6: Aber das ist Mittwoch, wo wir hingehen wollten.
5: Also, seit 2005 ist das Lokal, das Autogéré-Lokal, ein Infoshop und auch ein Ort, an dem Aktivitäten und Zusammenkünfte von Kämpfen und Auseinandersetzungen stattfinden und an denen Informationen verbreitet werden. Man findet da sowohl CDs als auch Fanzines und Broschüren, eine Bibliothek und eine Fanzinothek. Es gibt außerdem auch Zusammenkünfte und Diskussionsrunden über Filme oder Bücher oder Presseartikel. Und außerdem manchmal Konzerte oder Ausstellungen. Ich finde es schon gut, dass wir morgen da vorbeigehen.
6: Auf jeden, also hört sich ja auch, wenn wir nicht treffen, ist es geil, da vorbeizugehen.
5: Ja.
6: Und da können wir sicher mit irgendwelchen Leuten reden.
5: Cool.
6: Geil, Mann, richtig geil.
5: Ja. Das bedeutet, morgen steht das auf jeden Fall auf unserem Plan.
6: Ja.
5: 16 bis
6: 18. Hast du die Adresse?
5: Ja, die Adresse ist hier. 7 rue Pierre Dupont, 38 100 Grenoble.

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0: Okay, let's go.
1: Ja, Mann.
0: Wir sind auch gleich da einfach.
1: Ja, wir werden ihn jetzt hoffentlich treffen. Wir werden ihn nicht erkennen. Aber durch viel Fragen werden wir es herausfinden.
0: Oh, ich habe jetzt irgendwie gerade den Weg gar nicht mehr richtig.
1: Ja. Schaut gut aus. Okay, dann warte mal kurz an. Machen wir jetzt noch mal kurz aus. Wir gehen da jetzt rein.
0: Machen wir erstmal unbemerkt rein.
1: Ja.
0: Schon.
1: Und finde ich schon cool.
0: Dann vielleicht auch erstmal gucken.
1: Erstmal eine Cola Zero trinken.
0: Erstmal den Infoladen angucken.
1: Genau.

0: Okay, also wenn mir eins diese Reise, dieses Abenteuer gezeigt hat, dann ist es, dass es so krass traurig ist, wenn so krasse Bands sich auflösen. Und das ist so vor allem für ihre Fans, aber wie wir jetzt ja auch erfahren haben, auch für die Bandmitglieder selber. So extrem schön wäre, wenn sie sich wieder vereinigen. Und du weißt genau, wen ich damit meine.
1: Ja, fuck. Du hast so recht. Wir haben ja auch unsere Bandgeschichte und unsere Band hat sich ja auch aufgelöst. Und ich musste auch übelst viel darüber nachdenken. Das hat mich auch so doll daran erinnert und so emotional richtig viel hochgeholt. Und es ist, ja, einfach nur krass, was so einerseits wie toll Musik ist, also was für Höhen man erleben kann mit Musik, aber an was für Löcher auch man auch fallen kann. Aber, ja. Mit Tola die Höhen feiern, würde ich sagen.

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2: Ihr seid beim Morgenmagazin und habt gerade den Beitrag gehört. Tola, die Suche nach der Band, die es nicht mehr gibt. Ja, wo wir nach der Band, nach der Punkband Tolar gesucht haben oder nach Jocelyn, dem Sänger, und in Grenoble und sie anschließend gefunden haben. Nachhören kann man all die Musik auf Bandcamp, und zwar Tolar, also taulard.bandcamp.com. Dort steht all ihre Musik zur Verfügung, und der Beitrag, der wird in den nächsten Tagen im freien Radionetz erscheinen. Es ist mittlerweile 9.06 Uhr und ihr hört das Morgenmagazin im Sendeverbund der Freien Radios in Deutschland. Das bedeutet, ihr hört uns in Halle, in Berlin, in Potsdam, in Leipzig, Frankfurt oder sachsenweit, brandenburgweit könnt ihr uns hören, in Dresden zum Beispiel, überall auf den freien Radios. Ihr könnt uns aber natürlich auch hören online per Stream. Und dann ist es egal, wo ihr seid. Ich bin Julie, ich bin hier schon seit 7 Uhr mit euch drin in diesem Morgenmagazin und habe ganz viele tolle Beiträge vorbereitet bekommen von der tagesaktuellen Redaktion hier von Radio Korax. Es ist ja Donnerstag und um 9 Uhr, da kommen eigentlich die Antifa-Nachrichten. Wir sind jetzt so ein bisschen spät dran und wir machen es noch später. Jetzt kommt nämlich erstmal Martha and the Muffins mit Paint by Number, und danach geht's weiter mit den Antifa-Nachrichten.

0: Martha and the Muffins, die Band aus Kanada, Toronto, Paint by Number Heart. Ich glaube, Anfang 2000er ist der Song rausgekommen. Es ist der 14. Mai, es bedeutet, es ist Männertag. Und zur Dekonstruktion dieses Tages, an dem oft besoffene Männerhorden Menschen in Innenstädten und Natur belästigen, gibt es einige Veranstaltungen. Und ja, ein anderes Thema, was eng verbunden ist mit feministischen Themen, zum Beispiel wie die Dekonstruktion des Männertages, ist nämlich der Antifaschismus. Intersektionales Politik machen ist quasi ja eigentlich die einzige Perspektive, die wir haben können auf solche Themen. Und deswegen wollen wir auch heute hier am 14.05. am diesem schlimmen Tag, ich sag's jetzt einfach mal so, die Antifa-Nachrichten nicht auslassen. Eigentlich kommen sie um 8, ich bin heute ein bisschen spät dran, aber jetzt hier viel Spaß mit den Antifa-Nachrichten.
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2: Herzlich willkommen zu den Antifa-Nachrichten für den 14. Mai 2026. Heute geht es unter anderem um die Stichwahl in Görlitz und um Bill Kaulitz, der einen Rechtsstreit gegen einen AfD-Politiker gewonnen hat. Außerdem behandeln wir den Staatsanwalt Mike U., der einen Vortrag vor Neonazis hielt, und die Verbreitung von Antiziganismus von der österreichischen Polizei. Ein Thema ist auch der Protest gegen einen Neonazi-Aufmarsch in Demmin in Mecklenburg-Vorpommern zum 8. Mai. Zu dem Gegenprotest hatte das Bündnis Widersetzen aufgerufen, mit dem Ziel, eine Umdeutung und Instrumentalisierung des Tags der Befreiung vom Faschismus durch Neonazis entgegenzutreten. Wie jede Woche erinnern wir auch heute wieder den Opfern rechter Gewalt und zum Ende folgen ein paar Veranstaltungshinweise. Aber ohne noch weiter lange zu reden, geht es jetzt in die erste Kurzmeldung. Los geht's!
3: Sie haben mich ins Gesicht gefilmt, das dürfen Sie nicht!
2: Wegen systematischer Verschleppung ukrainischer Kinder wurden weitere Sanktionen gegen Russland verhängt. Laut Deutschlandfunk habe die EU Sanktionen gegen 16 Personen und 7 Organisationen erlassen. Die Strafmaßnahmen würden Einreiseverbote und das Einfrieren von Vermögenswerten umfassen. Laut der Frankfurter Allgemeine wurden mehr als 20.000 Kinder ihren Familien entrissen und indoktriniert. Ziel sei es, die Kinder militärisch auszubilden und sie zu russischen Soldaten zu erziehen. Die Rückholung verschleppter ukrainischer Kinder sei ein langer Weg, berichtet ZDF heute. Bisher hätte man 2.100 Kinder wieder zurückholen können. Die meisten seien durch die erlebte Gewalt und den psychischen Druck traumatisiert. Österreichische Polizei steht wegen eines diskriminierenden Aufrufs in der Kritik. Das berichtet ND aktuell. Im Burgenland hatte die Polizei dazu geraten, keine Waren oder Dienstleistungen von Romnia anzunehmen. Die Meldung wurde inzwischen gelöscht, eine interne Prüfung läuft. Auslöser war eine durchreisende Gruppe von rund 80 Romnia im Bezirk Neusiedl am See. Konkrete Straftaten sind laut Behörden nicht bekannt. Dennoch hatte die Polizei in sozialen Medien und auf Gemeindewebseiten zur Vorsicht aufgerufen und empfohlen, Haustüren geschlossen zu halten. Vertreter der Roma-Community reagieren empört. Sie sprechen von geschürten Vorurteilen und berichten von ernsten wirtschaftlichen Folgen. Aufträge von Angehörigen der Community seien nach der Veröffentlichung storniert worden. Auch die österreichische Gleichbehandlungsanwaltschaft kritisiert die Polizei scharf und sieht in dem Aufruf eine mögliche Diskriminierung. Stichwahl in Görlitz. Urso von der CDU verfehlt absolute Mehrheit knapp, Wippel von der AfD dicht dahinter. Das berichtet MDR Sachsen. In Görlitz kommt es bei der Oberbürgermeisterwahl zu einer Stichwahl. Amtsinhaber Octavian Urso von der CDU verfehlte mit 49,1% knapp die absolute Mehrheit. Herausforderer Sebastian Wippel von der AfD erreichte 44,3%. Damit entscheidet ein zweiter Wahlgang am 31. Mai über das Amt, in dem die relative Mehrheit ausreicht. Urso und Wippel trennen aktuell nur rund 1.000 Stimmen. Deutlich abgeschlagen folgte Sabine Christian von der Linken mit 3,4%. Im zweiten Wahlgang wird Christian nicht erneut antreten. Die Wahlbeteiligung lag bei rund 60%. Für queeres Leben und gegen rechts in Potsdam. Das berichtet queer.de aktuell. In der Potsdamer Innenstadt haben rund 1.500 bis 3.000 Menschen für LGBTQ-Rechte und gegen Rechtsextremismus demonstriert. Erstmals zogen der Christopher Street Day Potsdam und die Demokratie-Initiative Prüf gemeinsam durch die Stadt. Die Initiative fordert die Überprüfung rechtsextremer Parteien. Bill Kaulitz erzielt juristischen Sieg gegen queerfeindlichen AfD-Politiker. Das berichtet queer.de. Der Tokyo-Hotel-Star Bill Kaulitz hat sich erfolgreich gegen einen diffamierenden Social-Media-Beitrag des Berliner AfD-Politikers Julian Adrath gewehrt. Adrath hatte Kaulitz auf X wegen dessen sexueller Orientierung beleidigt. Das Landgericht Hamburg untersagte Adrat per Eilentscheidung, bestimmte Aussagen über Kaulitz weiter zu verbreiten oder zu wiederholen. Das Gericht sah darin eine massive Abwertung des Antragstellers, die sich an dessen sexuelle Orientierung ausrichtet und den Antragsteller gezielt diffamiert. Staatsanwalt hält Vortrag vor Neonazis. Das berichtet die Taz. Der Staatsanwalt Mike U. hielt einen Vortrag im Kreis von extrem Rechten und Neonazis, darunter Martin Kuhlmann, der Gründer der rechtsextremen Freien Sachsen, Michael Brück, Parteikamerad Kuhlmanns, der AfD-Politiker Markus Berthold sowie Matthias Bauerfeind von der neonazistischen Kleinstpartei Dritter Weg. Die Veranstaltungsunterlagen zeigen, dass der Vortrag mit seiner Amtsbezeichnung beworben wurde. Der Staatsanwalt soll 2022 versucht haben, sich aus dem Justizdienst beurlauben zu lassen, um als juristischer Berater für die AfD-Fraktion im Landtag zu arbeiten. Andreas R., der ehemalige höchste Polizeibeamte in Baden-Württemberg, steht wegen des Vorwurfs der Bestechlichkeit erneut vor Gericht. Das berichtet die Taz am Montag. Andreas R. war bereits 2023 wegen des Vorwurfs der sexuellen Nötigung gegenüber einer ihm untergebenen Polizeibeamtin angeklagt worden. Sie hat ihn angezeigt, nachdem er ihr im Falle einer Affäre Vorteile beim Zulassungsverfahren für einen höheren Dienst in Aussicht gestellt haben soll. Das Gespräch wurde von der Beamtin aufgezeichnet und lag bereits im ersten Prozess als Beweismittel vor. Außerdem soll er sie zuvor dazu genötigt haben, ihre Hand an sein Geschlecht zu legen. Andreas R. hatte die Vorwürfe bestritten und war mangels Beweisen freigesprochen worden. Bis zum Ende des Verfahrens bleibt er bei gekürzten Bezügen vom Dienst suspendiert und wird im Falle einer Verurteilung endgültig aus dem Staatsdienst entfernt. In Halle wurde in der Nacht zum vergangenen Donnerstag das Tattoo- und Piercingstudio Nox Punk angegriffen. Das berichtet die MZ. Unter anderem wurden Scheiben des erst seit 2 Monaten bestehenden Studios eingeschlagen, im Inneren Buttersäure verteilt und an der Außenwand ein Graffiti hinterlassen, das auf einen Fußballspieler des BSG Chemie Leipzig verweist, der zuvor am Studio ein Musikvideo gedreht hatte. Derzeit besteht der Verdacht auf eine rechtsmotivierte Tat. Der Mitgründer Patrick Mutsukoto ordnete ein, warum das Tattoo- und Piercingstudio möglicherweise von rechten Tätern zur Zielscheibe wurde.
4: Also ich kann das nur so mir vorstellen, wie gesagt, durch Ratifo, er ist ja auch Migrationshintergrund, ist auch wie ich Mischling, Halbafrikaner und hat dadurch in seiner Zeit auf jeden Fall auch viel, viel Rassismus erlebt, vor allen Dingen im Fußball. Das ist ja, glaube ich, jedem bekannt, dass im Osten Fußball, dass da so ein bisschen anders abläuft, vor allen Dingen mit den Spielern und allem und die Fankurven und sowas. Und ja, der hat da auf jeden Fall sehr, sehr viel rechten Druck bekommen. Und deswegen konnte ich mir nur persönlich so vorstellen, dass es halt aus solchen Taten motiviert ist und dass das miteinander zusammenhängt. So. Und ich persönlich, wie gesagt, weiß gar nicht, wie diese Fußballgeschichten miteinander zusammenhängen und wie die ganzen Fäden da, wer da mit wem Stress hat, wer da wo Krieg hat, weiß ich nicht. Ich weiß halt nur, dass es da mal ein paar Geschichten gab, wo rassistische Äußerungen getätigt wurden oder Spieler scheiße behandelt worden, auch von den Fans, und dass das irgendwas miteinander zu tun haben könnte, könnte ich mir schon vorstellen, auf jeden Fall.
2: Noch ist unklar, wie lange die Aufräum- und Wiederaufbauarbeiten dauern werden. Das Studio plant außerdem mögliche Spendenaktionen mit Tattoo- und Piercing-Angeboten.
3: Sie haben mich ins Gesicht gefilmt, das dürfen Sie nicht.
2: Seit 20 Jahren gibt es in Demmen zum 8. Mai einen Neonazi-Aufmarsch. Ihr Ziel? An dem Massensuizid von etwa 1000 EinwohnerInnen kurz vor der Befreiung des kleinen Dorfs in Mecklenburg-Vorpommern zu erinnern und damit eine Täter-Opfer-Umkehr zu vollziehen, damit sie ihr nationalsozialistisches Weltbild im Gedenken an das Ende des von Nazi-Deutschland ausgelösten Zweiten Weltkriegs verankern können. Doch diese Aufmärsche sind nicht unwidersprochen. Über viele Jahre demonstrierten in Demmen einige hundert Menschen gegen die Nazi-Aufmärsche. Im vergangenen Jahr waren es dann über 3000, die auf die Straßen gingen. Der Aufmarsch konnte nicht durch die Innenstadt ziehen und die Rechten mussten darauf verzichten, ihre Trauerkränze in die Peene zu werfen. Ein kompletter Misserfolg für sie, während eine große Befreiungsfeier das Stadtbild prägte. Doch noch haben die Neonazis nicht aufgegeben. Auch dieses Jahr versuchten sie wieder einen Aufmarsch durchzuführen. Von dem Protest gegen den Aufmarsch erreichte Radio Korax einen Bericht von 2 Aktivistinnen, welche dabei waren.
5: Termin 8. Mai. Auch dieses Jahr jährt sich der geschichtsrevisionistische Trauermarsch von Neonazis. Sie zementieren ihren Opfermythos, indem sie einen Kranz in die Peene werfen und danach mit Fackeln durch die Stadt ziehen. Zum Glück gibt es seit Jahren vielfältigen Protest der lokalen Bevölkerung gegen das rechte Vernetzungsevent. Und seit einiger Zeit mobilisiert Widersetzen dorthin und organisiert Busanreisen aus verschiedenen Städten. Natürlich mit dem Ziel, dass weder Faschos noch Kranz ihr Ziel erreichen. Letztes Jahr beispielsweise lief die Mobi ziemlich gut. Die Stadt wurde von motivierten Menschen komplett lahmgelegt. Der Nazi-Aufmarsch konnte nicht laufen. Dieses Jahr wurde die Mobi überregional leider nicht so gut wahrgenommen. Trotzdem sind aus mehreren Städten Busse gefahren, was gut war, denn mit 1500 Menschen laut Presse lässt sich einiges machen.
6: Das Ankommen an der Stadtkundgebung ließ unsere Herzen höher schlagen. Egotronic schallte aus einem der Lautis mit scheppernder Anlage. Und ein großer, entschlossener Haufen motivierter Menschen in Partystimmung nimmt uns mit offenen Armen in Empfang. Danke für diesen tollen Start. Energisch ging es los, auf einer angemeldeten Route, welche ebenfalls die der Faschus sein sollte. Zur allgemeinen Überraschung wich bei einer Gruppe die anfängliche Energie plötzlich einer kollektiven Müdigkeit und zufällig war dort unter unseren Füßen weicher Beton und die Nachmittagssonne, die zum Nichtstun ermutigte. Also hinsetzen, nichts tun. Und sich vor allem nicht zum Weitergehen überreden lassen.

0: harten Blockade Snacks ging die Demo weiter zum Hafen zu einem lauten Demokratiefest. Die Faschos in Hör- und Sichtweite. Große, laute Anlagen schalten zu ihnen rüber, dass wir sie bekämpfen werden. Hier, anderswo und überall.
1: Wie üblich war jede Straße von Cops abgesperrt und wie üblich haben motivierte Menschen eben Schlupflöcher gesucht. Und wie üblich in solchen Momenten kennen gewissenlose Cops bei Linken nur hilflose Antworten. Knüppel und Pfefferspray. Und ohne Wasserwerfer und Hundestaffel rückt Team Blau scheinbar auch nicht mehr aus. Zum Glück waren Demosanis ganz flink vor Ort und konnten nach hin und wieder brutalen Angriffen der Cops unterstützen. Ganz viel Liebe an euch. Andere Teile der Demo kamen erst einige Stunden später an und haben noch länger auf den Straßen ausgeharrt und wurden entsprechend gefeiert, als sie mit den Bässen der Lautis und epischem Nebel zum Demokratiefest einbogen. Das lange Warten und am Lauti zum spontanen Rave einladen hat sich gelohnt. Der geplante Rückweg, Fackelmarsch der Nazis, zurück durch die Stadt lief nicht, wurde weggepasst. Wer nicht feiert, hat verloren.
0: Es ist gelungen, den 8. Mai in Demmin gegen die narzisstischen Opfermythen als antifaschistischen Tag zu behaupten. Nächstes Mal heißt das Ziel wieder, kein Meter den FaschistInnen, keinen Kranz den Nazis. Wir werden es nicht verpassen.
2: Das berichten zwei AktivistInnen von den Protesten gegen einen Neonazi-Aufmarsch in Demmin in Mecklenburg-Vorpommern zum 8. Mai. Zu dem Gegenprotest hatte das Bündnis Widersetzen aufgerufen, mit dem Ziel, eine Umdeutung und Instrumentalisierung des Tags der Befreiung vom Faschismus durch Neonazis entgegenzutreten. Widersetzen ruft auch zu Protesten gegen die AfD auf. Das nächste Mal soll in Erfurt am 4. Juli gegen den Bundesparteitag der AfD demonstriert werden. An dieser Stelle erinnern wir an die Opfer rechter Gewalt. Diese Erinnerung führen wir auch in den kommenden Wochen weiter. Über das ganze Jahr hinweg möchten wir an all jene Menschen erinnern, von denen man weiß, dass sie seit 1990 durch rechte Gewalt zu Tode gekommen sind. Informationen übernehmen wir dazu unter anderem von der Amadeo-Antonio-Stiftung, dem Buch Rechte Kontinuitäten und von Opferberatungsstellen und weiteren antifaschistischen Gruppen und Initiativen.
3: Wir erinnern an Matthias Knabe. Am 8. Mai 1991 wurde Matthias Knabe bei Gifhorn in Niedersachsen von 15 rechten Skinheads angegriffen. Während des Angriffs hetzten die Täter ihn auf eine Straße. Dort erfasste ihn ein Auto und Matthias Knabe erlitt schwere Hirnverletzungen. Etwa ein Jahr später starb er an den Folgen der Verletzungen. Das Landgericht Hildesheim verurteilte einen der Täter zu 2 Jahren Haft. Das Gericht entschied sich für eine geringe Strafe, da es annahm, Matthias Knabe sei von selbst vor das Auto gelaufen. Augenzeugen hingegen berichten davon, dass er von den Skinheads auf die Straße gestoßen worden sei. Matthias Knabe ist nicht als Opfer rechter Gewalt anerkannt. Wir erinnern an Bernd Krigol. Am 8. Mai 1996 wurde Bernd Krigol in Leipzig-Waren auf offener Straße von 3 Neonazis brutal zusammengeschlagen, gequält und anschließend erstochen. Der Anlass für die brutale Ermordung war der Hass der Täter auf Homosexuelle. Krigols Sexualität war in der Nachbarschaft bekannt und auch die 3 Neonazis wussten davon. Nach der Tat prahlten die 3 Täter in ihrem Umfeld mit dem Mord. Dieser führte zu Ermittlungen. Das Landgericht Leipzig sah in seinem Urteil keinen Zusammenhang zwischen der rechten Gesinnung der Täter und den homosexuellen feindlichen Beleidigungen während der Tat. Bernd Krigol wird nicht als Opfer rechter Gewalt anerkannt. Wir erinnern an Augustin Blotzki. Am 8. Mai 1997 wurde Augustin Blotzki in Königs Wusterhausen in Brandenburg von einer Gruppe junger Neonazis zu Tode geprügelt. Die Täter beschlossen, in den Morgenstunden ihrem Nachbar Stress zu machen. Sie stiegen über den Balkon in Blotzkis Wohnung ein, schlugen auf ihn ein und verwüsteten seine Wohnung. Nach einer Stunde kam die rechte Gruppe wieder. Sie beleidigten und misshandelten ihn. Blotzki erlag seinen Verletzungen. Augustin Blotzkis Leichnam wurde erst eine Woche später gefunden. Das Landgericht Potsdam erkennt Augustin Blotzki als Opfer rechter Gewalt an. Wir erinnern an Ramona Sorce. Am 8. Mai 2017 wurde in Schwarzneckar die aus Rumänien stammende 42-jährige Ramona Sorce vor ihrem Haus von ihrem 61 Jahren alten Nachbarn aus rassistischen und antiziganistischen Motiven erschossen. Der Mörder vertrat neonazistische Ansichten und war bereits bekannt für seine Verehrungen von Adolf Hitler. Zuvor hatte er sich rassistisch gegenüber der Mutter Ramonas geäußert. Außerdem versuchte er, ihren Hund zu vergiften. Bevor er von der Polizei festgenommen werden konnte, erschoss sich der Täter. Ramona Sorce wird nicht als Opfer rechter Gewalt anerkannt. Wir erinnern an Thorsten Lamprecht. Am 9. Mai 1992 wurde Thorsten Lamprecht neben etwa 30 weiteren BesucherInnen bei einem Überfall von etwa 60 Skinheads auf eine Punkparty in dem Magdeburger Lokal Elbterrassen mit einem Baseballschläger angegriffen. Er erlag seinen Verletzungen 2 Tage später. Im Oktober 1992 begann ein Prozess gegen 5 Täter, die am 14. Dezember

0: war 1992 zu Jugend- und Haftstrafen zwischen 2 und 6 Jahren verurteilt worden, wovon 2 zur Bewährung ausgesetzt wurden. Später folgten Gerichtsverfahren gegen eine verhältnismäßig kleine Zahl der anderen Täter. ProzessbeobachterInnen sprachen von einem unglaublichen Versagen der Polizei. Obwohl diese im Vorfeld Informationen hatte, wurde lediglich 1/3 der Tatbeteiligten überhaupt ermittelt. Zudem hatten die Neonazis genügend Zeit, ihre Aussagen vor Gericht miteinander abzusprechen und sich somit gegenseitig Alibis zu verschaffen. Das Magdeburger Landgericht erkennt Thorsten Lamprecht als Opfer rechter Gewalt an. Wir erinnern an Sven M. Am 14. Mai 2010 wurde der 27-jährige Sven M., der selbst in der rechten Szene aktiv war, in einem illegalen Club der Neonazis in Hemmer von dem Besitzer der Bar erstochen. Im Dezember 2010 verurteilte das Landgericht Hagen den Täter wegen Totschlags und Verstoßes gegen das Waffengesetz zu einer Freiheitsstrafe von 14 Jahren und 6 Monaten.
1: Zum Abschluss der Antifa-Nachrichten hier noch ein paar Veranstaltungshinweise.
2: In Halle wird am Freitag, den 15. Mai gefeiert. Ab 20 Uhr startet in der Tanzbar Palette die Soli-Party Frohe Männers für das Projekt Breathe In, Breakout. Der Abend verbindet Breakdance, Rap und DJ-Sets mit einem feministischen Blick auf Männlichkeit. Verkleidung ist ausdrücklich erwünscht. Der Eintritt läuft auf Spendenbasis. Am Samstag, den 16.05. lädt das Haus Handstand und Moral Merseburger Straße 88b in Leipzig zu einer Infoveranstaltung über indigene Widerstandsbewegungen im brasilianischen Amazonasgebiet ein. Ab 19 Uhr berichtet ein Aktivist aus Santarém per Videokonferenz über Kämpfe gegen Agrarindustrie, Bergbau und Privatisierungspläne. Die Veranstaltung ist auf Englisch. Eine Flüsterübersetzung ist geplant. Am Sonntag, den 17. Mai, findet ab 15 Uhr im Innenhof des Ostpassage-Theaters Leipzig eine Infoveranstaltung über ein Hangout gegen die Reform des gemeinsamen europäischen Asylsystems GEAS statt. Im Sommer 2026 tritt die GEAS-Reform in Kraft, die die Abschottung Europas weiter vorantreibt. Deutsche Institutionen setzen die europäischen Vorgaben mit besonderer Härte um, was Bewegungsfreiheit, gesellschaftliche und soziale Zugänge für Betroffene massiv einschränkt. Ab 15 Uhr gibt es Pizza, Getränke, Soli, Flohmarkt und Merch für Bleiberecht, Siebdruck, Infomaterial und Plakate zu GEAS und Widerstand. Um 18.30 Uhr erfolgt ein Input von Ibrahim Konate über die Externalisierung der EU-Grenzen und die Auswirkungen des GEAS. Am Sonntag, dem 17.05. bringt die NATO, Kalibnerstraße 46 in Leipzig, Musik und Theater zusammen. Turguts Briefe in Amol ist ein musikalisches, szenisches Programm gegen Resignation und für politisches Handeln. Beginn ist 20 Uhr und der Eintritt liegt zwischen 5 und 20 Euro. Am Freitagabend dreht sich in Potsdam alles um die Frage, wie wollen wir wohnen? Bei den anarchistischen Tagen wird ab 18.30 Uhr im Hotel Havelblick über Wohnraum, steigende Mieten und Alternativen zur aktuellen Stadtentwicklung diskutiert.
1: Das waren die Antifa-Nachrichten für den 14. Mai 2026. 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

Loser, ja, sind das auf jeden Fall Incels, die hier besungen werden oder gegen die hier gesungen werden von der Band, der hallischen Band Beschissen. Das ist auf ihrem neuesten Album, also neuesten, es ist jetzt auch schon ein bisschen älter, ne? Aber zu finden auf Bandcamp, Beschissen. Und man kann auch das Album auf Kassette kaufen für 7 Euro und zu sich nach Hause liefern lassen oder irgendwo abholen gehen. Beschissen hier mit Incel nach den Antifa-Nachrichten für den 14.05. Und Incel passt ja ganz gut zu diesem heutigen Männertag, passt drauf auf euch auf, draußen auf den Straßen, denn da sind heute auf jeden Fall eine Menge toxische Männer bestimmt unterwegs und es macht auf jeden Fall Sinn, Augen, Ohren offen zu halten und sich nicht dumm anmachen zu lassen. Vielleicht seid ihr aber ja gar nicht in einer Stadt oder auch auf einem Landstrich, wo ihr so unangenehmen Leuten begegnet, sondern vielleicht seid ihr ja bei der kulturellen Landpartie und zwar der KLP, die ja im Wendland, übers ganze Wendland verstreut stattfindet und eine hallische Band, die da heute, die ja die ganzen nächsten Tage spielen wird, nämlich, die heißt Frohe Zukunft. Und die wollen wir mal gleich anhören. Und falls ihr zufällig auf die KLP fahrt, dann könnt ihr ja dort zu den Konzerten gehen.

frohe Zukunft hier gehört mit ihrem Song Rudolf. Frohe Zukunft, das ist eine Brassband aus Halle-Saale und die spielt das ganze Wochenende auf der kulturellen Landpartie im Wendland und zwar heute um 18 Uhr in Kussebode, morgen um 18.30 Uhr in Bühlitz, am Samstag um 21.30 Uhr in Güstritz und am Sonntag um 11.30 Uhr in Gledeberg. Nachschauen kann man das auch auf der Internetseite der Band unter frohezukunft.band. / Konzerte oder man klickt sich durch zu den Konzerten. Ja, frohe Zukunft, das wünsche ich auch allen, die hier weiterhören werden, das Programm der Freien Radios. Um 10 Uhr verabschiede ich mich dann nämlich wieder aus dem Morgenmagazin, aber bis dahin haben wir noch ein bisschen Zeit und auch ein bisschen Zeit noch für Musik. Gleich kommen noch Veranstaltungshinweise zur Dekonstruktion des Patriarchats, besonders zur Dekonstruktion des sogenannten Männertages. Und dann habe ich noch einen Beitrag dabei und zwar geht dieser Beitrag um das Konzept von Awareness und warum es eigentlich irgendwie gut ist, sich damit zu beschäftigen und zu dem Schichtsystem, zur kollektiven Fürsorge. Aber zuerst, gerade eben bei dem Song Rudolf von Frohe Zukunft hatten wir ja schon auch, dass es nicht so richtig Text gab oder es wurde irgendwie so gescattet oder so. Und das macht Charlotte Adigeri auch mit ihrem Song. Haha.

0: Lacher von Charlotte Digéry und Bolles Pupil mit ihrem Song Haha. Ja, es ist 9 Uhr und 39 Minuten. Ich bin Julie hier am Mikrofon und das bedeutet, wir sind im Endspurt des Morgenmagazins. Aber ich habe noch einen Beitrag dabei, der sich um ein wichtiges Thema dreht und zwar um Awareness und um Awareness-Systeme. In kollektiven Zusammenhängen. Vom 8. bis zum 10. Mai, da fand nämlich die diesjährige Awareness-Konferenz in Berlin statt. Dort wurden Workshops gegeben, diskutiert, sich vernetzt und sich ausgetauscht. Heiner aus der tagesaktuellen Redaktion von Radio Korax nahm an dieser Awareness-Tagung teil und kam nach einer Podiumsdiskussion auf Asta und Hanne von der Feministischen Front zu. Diese Feministische Front veranstaltet deutschlandweit Vernetzungstreffen mit dem Ziel, einen Austausch auf Augenhöhe über feministische Themen zu schaffen. Im Gespräch, was wir gleich hören, geht es um die Kommerzialisierung und kollektive Fürsorge, von kollektiver Fürsorge und die Frage, welchen Beitrag kann denn Awareness leisten, jenseits von Clubs und Partystrukturen.
1: Wir würden wahrscheinlich sagen, dass Awareness für uns ganz viel mit kollektiver Verantwortungsübernahme zu tun hat, mit einer wirklichen Auseinandersetzung dahingehend, für welche Zwecke mache ich gerade Awareness, in welchen Räumen bewege ich mich und auch eine ganz große Reflexion von, wer bin ich als Mensch in diesen Räumen, in denen ich mich bewegen möchte, wie trete ich da auf, was bringe ich mit. Genau, und dass Awareness in dem Sinne eine Öffnung ist, aber auf eine ganz radikale Weise von, ich kann Leute verletzen, ich kann aber auch für Leute sorgen und ja, dann die Ausgestaltung von, wie das dann aussehen kann.
2: Ja, genau, also sowohl gibt es halt so Veranstaltungs-Awareness, Leute in Westen, die halt irgendwie rumlaufen und gucken, dass es allen gut geht, aber was du halt eben auch schon gesagt hast, von bei uns geht's bei Awareness halt viel mehr darum zu gucken, okay, wie können wir eigentlich Strukturen auf Augenhöhe schaffen, wie können wir halt ein Miteinander schaffen, in dem alle sich irgendwie wohl und gleichberechtigt fühlen und sich irgendwie ermächtigt fühlen, auch teilzuhaben an diesem Miteinander und wie gestaltet man das gut und wie sieht es aus und was braucht es dafür, genau.
3: Also es soll vielleicht sogar aus dem Club in die Gesellschaft gebracht werden, wenn ich das richtig verstanden habe.
1: Genau, also die feministischen Vernetzungstreffen, die wir machen, sind ja in dem Sinne nicht ein Abbild der Gesellschaft, aber da kommen sehr viele unterschiedliche Leute zusammen, die wir vorher noch gar nicht kennen, wo irgendwie nicht dieser Rahmen festgesteckt ist, sondern es ist jetzt eine Veranstaltung und deswegen sind die Menschen da, sondern es ist ein ganzes Wochenende, wo so ganz neue soziale Dynamiken entstehen und das zu tragen und zu halten und zu formen mit dieser Awareness-Praxis, die wir machen.
3: Ihr habt erwähnt, dass Awareness immer größer wird und ihr bekommt irgendwie mehr Anfragen, die Nachfrage wächst, aber gleichzeitig passiert dieser Rechtsruck, die Faschisierung. Und da wollte ich jetzt mal fragen, welche Rolle kapitalistische Einspeisung und Performativität und dieses Label Awareness damit zu tun hat und warum das ein Problem ist oder sein kann.
1: Also wir, würde ich sagen, stellen uns da ganz klar dagegen, dass Awareness so ein Label ist, was irgendwo drüber gesetzt wird, ohne dass eine Auseinandersetzung stattgefunden hat. Wir selber haben ja sehr klar den Rahmen geschaffen, in dem wir Awareness machen und das bedeutet für uns auch, dass wir uns wirklich sehr viel damit auseinandersetzen, uns selber hinterfragen, kritisieren, im Austausch sind und dass deswegen wir auch diese Haltung haben von Awareness muss zentral sein und es muss von Anfang an mitgedacht werden, weil das sich eben gegen dieses Ding stellt, was der Kapitalismus gerne macht, von was aufgreifen, was einen radikalen Kern hat und dann daraus was Verdauliches, was Einfaches machen, was wenig Reibung erzeugt. Und wir sind der Meinung, Awareness sollte überall Reibung halten können, miterzeugen können und sie dann aber auch schlichten können wieder.
2: Genau, also das ist ja das, was immer passiert im Kapitalismus, wenn irgendwas profitabel wirkt oder so. Also der Kapitalismus und der Rechtsruck, sie werden immer versuchen, halt so Teile unserer Strukturen so zu annektieren und halt ein Mainstream daraus zu machen, so wie mit Pinkwashing und den großen CSDs und so, das, was immer passieren wird. Und ich glaube, es ist halt wichtig, was wir daraus machen. Und ich glaube, was halt einer der ersten Schritte ist, was wir daraus machen müssen, ist halt weg von so einer Party-Awareness zu kommen und zu gucken, okay, wie gestalte ich eigentlich meinen Freundinnenkreis aware und meine Familie und was gibt es da für Ansätze, also so Gemeinwohlökonomie, sich jeden Freitag treffen, drüber reden, wie es einem geht, also auch raus aus so einer Freundinnenschaft, man sagt, wie geht's dir, du sagst gut und man ist so, okay, das war jetzt aware, ich habe ja gefragt, sondern zu sagen, okay, was braucht es halt wirklich und wie stehen wir zueinander und wer sind wir?
1: Ja, also auch ganz klar wissen, welche Form von Awareness möchte ich gerade leisten, kann ich überhaupt auch leisten, weil es eben viele verschiedene Formen gibt und es ist notwendig, dass die benannt werden und dass die abgegrenzt werden voneinander, weil das dann halt viel schneller passieren kann, dass dieser Begriff genommen wird und zweckenteignet in Kontexte, in die wir gar nicht rein wollen.
3: Ihr habt vorhin jetzt den Begriff kollektive Fürsorge erwähnt. In dem Kontext wollte ich mal fragen, was ihr euch denn für die Entwicklung, für die Zukunft von Awareness wünschen würdet, ganz persönlich?
2: Genau, also bei kollektiver Fürsorge ist, glaube ich, so auch einfach der größte Fokus von unserer persönlichen Politikarbeit und uns geht es halt darum, dass man sagt, okay, wir wollen halt eben weg von so Awareness als Schichtsystem und darauf, dass Awareness halt auf Einzelpersonen ausgelegt ist und wir wollen halt eben eine Basis schaffen, dass Menschen sich halt selbst reflektieren, dass es dieses Schichtsystem halt überhaupt nicht mehr braucht, sondern wir halt alle kollektiv verantwortlich sind in Räumen dafür, wie wir miteinander umgehen und wie wir zueinander stehen. Und es halt weg davon kommt, dass halt immer drei Leute mit Weste in einem Schichtsystem 2 Stunden dafür verantwortlich sind, wie es allen in so einem Raum geht. Sondern wir müssen halt gemeinsam gucken.
1: Und Awareness kann nicht nur den Zweck verfolgen, Gewalt wegzuhalten aus einem Raum und irgendwie auch in Angst darin zu leben, dass jetzt Gewalt passiert, was tun wir damit, sondern auch dieses Bewusstsein zu haben von Gewalt wird immer passieren. Gewalt passiert auch in linken Strukturen, Gewalt passiert auch in den Gruppen, in denen wir uns an sich wohlfühlen, in denen wir uns zugehörig fühlen. Und Awareness muss das schaffen können, was unser großer Wunsch ist, dass dann nicht unter dieser Gewalt eben zusammengebrochen wird, sondern dass diese Gewalt angenommen ist als was, das, was sie ist und dann darauf reagiert werden kann für so ein nachhaltiges, liebevolles Miteinandersein.
0: Das waren Asta und Hanne von der Feministischen Front. Sie haben gesprochen über ihre Vision von Awareness als kollektive Fürsorge im Kontext der Awareness-Konferenz in Berlin. Und das alles in Bezug auf Party machen, Clubs und Awareness-Konzepte für Clubs. In Clubs, da gibt's ja oft Alkohol und ich glaube, vielleicht ist deswegen auch Awareness in so Clubs oder Partyorten und Bars irgendwie nochmal wie so eine besondere, ja, Notwendigkeit oder genau, es wird da halt oft mehr gebraucht, weil mehr Alkohol bedeutet eigentlich mehr Probleme, so traurig wie es ist. Und heute wird bestimmt auch viel gesoffen, denn heute ist Männertag und eine Person, die dagegen ansingt, ist ein Act, dessen Namen ich wirklich nicht aussprechen kann. Es wird geschrieben JNNRHNDRXX und der Song, den ich mit euch teilen will, der heißt Canceln.

Ja, JNNHRNDRXX. An diesem Morgen, es ist mittlerweile 9.50 Uhr, das bedeutet die letzten 10 Minuten. Und ich habe hier nochmal ein paar Veranstaltungshinweise für euch. In Halle nämlich, da wird am Freitag im Blech eine Fotodoppelausstellung eröffnet. There is no point to live, there is no point to die. Von Patrick Liebach und Johann von Cargo. Die zeigen eine Art Teststreifen aus 25 Jahren zusammengestellter Soll- und Bruchstellen des Freud-Kapitalismus. Nein, es ist einfach falsch geschrieben. Tut mir leid, Feudalkapitalismus in Mittel- und Südamerika. Ich habe mich schon gewundert, was der Freud-Kapitalismus sein soll. Also, es geht um Feudalkapitalismus in Mittel- und in Südamerika. Die Eröffnung, die findet diesen Freitag um 19 Uhr im Blech am Steintor 19 statt. Außerdem ist morgen um 19 Uhr das Peisnitzhaus Teil der 21. Bundesbegegnung Jugend Jazz, die vom 14. bis 17. Mai in Halle stattfindet. Und morgen, da wird auch gefeiert in der Tanzbar Palette. Und zwar eine Party vom Breathe In, Breathe Out Battle. Das Breakdance-Projekt, das lädt ein, das freie und feministische Subkultur-Event in Halle zu zelebrieren. Die Party ist ein Pilotprojekt anlässlich des Männertags, um satirische und feministische männlich geprägte Domänen zu hinterfragen. Wie zum Beispiel Breakdance, Rap oder andere Hip-Hop-Disziplinen, empfohlen wird eine Spende von 7 bis 12 Euro. Ja, wie ich ja schon ungefähr 100 Mal heute im MoMA meinte, es ist Männertag und heute Abend, da kann man noch einiges machen oder sich den Tag über sozusagen damit beschäftigen. In Leipzig nämlich zum Beispiel, da wird der Männertag dekonstruiert und queer gefeiert. Zum einen lockt der Anti-Macker-Markt ein Flohmarkt für Flinters und alle anderen von 13 bis 19 Uhr in die HP 7. Und zwar ist das die Hans-Pöche-Straße 7. Da gibt es Getränke und Flohmarkt und Tooth-Jams und Tattoos. Außerdem plant Mr. Butch J. eine Drag-Gegenaktion zum Männertag. Das ist so ein bisschen wie so ein Drag-King-Race. Es gibt da unterschiedliche Disziplinen. Und zwar Drag-Ball-Turnier oder Eierschaukeln oder Patriarchat-Abwerfen oder Arm-Wrestling oder alkoholfreies Bier-Echsen. Man kann zujubeln, das alles ab 14 Uhr in der Leipziger Ostwache in der Gregor-Fuchs-Straße 45 bis 47. Und auch im Leipziger Süden, da wird gegen den Männertag vorgegangen, feministisch. Das AFBL und Friends, die laden ein zum traditionellen No-Herrentag-Event. Ab 14 Uhr auch, da gibt es Torten, Kuchen, Piccolo und Kaffee, DJs und Hangout. Auf dem Freisitz im Coney Island, alle Einnahmen, die gehen an feministische Initiativen in Leipzig. Auch in Dresden, da wird gefordert, den Männertag abzuschaffen. Eine Kundgebung gibt es gegen Sexismus und patriarchale Gewalt. Ab 12 Uhr am Milchpavillon am Japanischen Palais. Der ist zu finden am Königsufer, am Neustädter Elbufer. Und auch in Berlin, da kann man feiern gegen den Männertag ab 14 Uhr. Da lädt das About Blank ein, und zwar All About Feminism mit Musik und Ständen und Essen. Und heute Nachmittag, da kann man gehen auf eine Kundgebung ab 14 Uhr am Brandenburger Tor. Dort lädt ein die Initiative Männer gegen Gewalt. Und damit wird sozusagen erstmal zu feministischen Großprotesten aufgerufen, die vor allem Männer adressieren und von Männern organisiert werden. Ja, heute gibt es, wie gesagt, die anarchistischen Tage, die starten in Potsdam. Es gibt aber auch noch einmal in Leipzig nämlich 20 indigene Gemeinden von Cipoges, dem Cesso Indigena y Popular de Guerrero Emilia Zapata, wird nämlich dort eine Veranstaltung organisiert. Und das ist nämlich eine politische Organisation, die 2008 gegründet wurde, und um die indigene Autonomie aufzubauen und die Gemeinden der Zapatistas zu verteidigen. Da gibt eine Delegation, die aus Mexiko zu Besuch ist und die eingeladen ist und einen Vortrag hält, und eine Küfer wird es auch geben. Und das Ganze, das kann man sich morgen anschauen oder anhören ab 18 Uhr in den Vereinsräumen der kurdischen Gemeinde auf der Eisenbahnstraße in Leipzig. In Dresden, da findet am Samstag ein Selbstbehauptungsworkshop statt, ganztägig zwischen Queer Pride Euphorie und Alltag. Der Verein Queer Pride Dresden, der lädt dazu ein. Der Workshop soll auf internationalen Tag
gegen Homophobie und Transphobie vorbereiten, der am folgenden Tag, nämlich am Sonntag, dem 17. Mai, weltweit begangen wird. Und ja, in Berlin gibt es auch eine Veranstaltung, gibt es eine Soli-Party vom Widersetzen-Bündnis, das wieder zum AfD-Parteitag in Erfurt aufruft, beziehungsweise für die Gegenproteste aufruft und auch zum Organisieren dieser Gegenproteste Geld sammelt. Und es gibt dort eine Party ab 22 Uhr, glaube ich. Wo, werde ich euch gleich sagen, denn ich habe es hier nicht stehen, aber so ist das. Ihr könnt es ja einfach nachgucken im Internet, wo da die Soli-Party von Widersetzen stattfindet. Und vielleicht für nächste Woche schon mal einen Ausblick. Am 20. Mai, da wird es um Hausprojekte, Kollektivbetriebe und selbstverwaltete Projekte gehen. Es gibt einen Vortrag für gemeinschaftliche Gründungen und Selbstverwaltung, und zwar im Nachbarschaftsraum Wally Guttmann in der Georg Kantorstraße 7 in Halle Saale. Und ich bin sozusagen ja jetzt dann hier auch am Ende des Morgenmagazins angekommen und verabschiede mich dann an dieser Stelle schon mal. Und zwar mache ich das mit einem Song, und dafür gehe ich musikalisch nochmal an einen anderen Ort dieser Welt, und zwar nach Japan, nach Tokio, um genau zu sein. Dort gibt es die Musikerin Nana Yamato, und hier hören wir ihren Song Do You Wanna? Und damit sage ich Tschüss und gehabt euch wohl.

0: Es ist jetzt gefühlt 10 Uhr. Hier ist wieder Pi Radio im Austausch mit dem ehemaligen Cola Campus Israel Sherezade, mit dem sammelnden Kaplan und natürlich seiner Sammlung.
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0: Hier ist immer noch Pi-Radio. Es ist 11 Uhr und jetzt kommt im ehemaligen Austausch zwischen Pi-Radio und Cola Campus unser Programm mit Filter von Rotem Deutscher. Manchmal ist es Kaffee, Zigaretten oder auch eines der britischen Gläser oder Aquavit oder so etwas wie ein Frostschutzmittel. Also einen Filter und jetzt auch das Radio.
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1: 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Für solche, die es waren oder die, die es werden wollen.

0: Yeah. Und damit herzlich willkommen zu Subjektiv hier auf Radio Quarks 95.9 mit einer ganz leichten Verzögerung am Start, eröffnet mit einem schönen Song von Avenir, den mir Nico Tico Rico zur Verfügung gestellt hat, wie auch den nächsten folgenden Song, den wir spielen können. Aber bevor wir den spielen können, müssen wir erst Hallo sagen zu Nico Tico Rico, weil er schwebt schon wieder über uns in der Umlaufbahn, über den Quarks Studios, über diesen Produktionsort dieser doch sehr einmaligen Sendung, die manchmal auch hektisch startet.
1: Yep, in meiner Alupapierkugel fliege ich normalerweise öfter am Tag vorbei, aber jetzt haben wir uns festgesorgt, Schnemremsen, der Erdling und meine Wenigkeit, wir werden die nächsten 50 Minuten nach Le Train von Avenir nur noch feinste Musik machen. Und ich würde sagen, wir mogeln gar nicht lange rum, das mit den angeschlossenen Radiostationen machen wir erst nach Takbier mit Schwung, ne?
0: Okay, machen wir. Das läuft gar nicht so, wie es...

0: Die Tanzformation Tack Bier hat da einen Takt mehr draufgelegt, als wir Avenire am Anfang abgenommen haben.
1: Jo, wir machen hier Berg- und Talbahn, denn nach Tapir, die ja irgendwie so im spanischen, englischen Exil unterwegs sind, eigentlich ursprünglich aus dem arabischen Raum, ich glaube Marokko kommt, kommen jetzt sozusagen in den Bremsfallschirm von Station Model Violence.
0: Station
1: die Model. Aus Sydney kommen und haben ein ganzes Album zu veröffentlichen im Februar, von dem das erste Stückchen schon zu hören ist, nämlich Heat. Und die machen so ein bisschen mit Psychedelic rum. Also so, ist eigentlich gar nicht richtig. Eher so wie Kraut. Als wenn sie Punk und Wave und Krautrock zusammen gemacht hätten. Aber hört doch einfach selbst.

0: Okay, das war ein Song, der bei Static Shock Records rausgekommen ist, oder?
1: Das ist korrekt. Station Model Violence, die Band Sydney, Australien, die Herkunft. Und ich habe mich sehr an Neu erinnert gefühlt, so mit diesem treibenden Rhythmus und den Rest so ein bisschen drüber geschmörgelt.
0: Sehr schön. Ich würde jetzt den modernen Mann in die Runde werfen. Ist ja nun auch
1: Das wäre.
0: tatsächlich Hannovers Finest und diese Spenge-Version von Nicht Warten, das ist das auf diesem neuen, oder es gibt ja von Tapete Records so ein, wo
1: Ja,
0: die
1: das ist
0: ganzen Sachen
1: die
0: Singles.
1: unmodernen Re-Release-Platte, wo der Kram auf, mit draufgepackt worden ist. Und genau da habe ich es auch her.
0: Sehr schön. Und ihr wisst ja, moderner Mann ist irgendwas, was man eigentlich auch in der Stube performen muss.
1: Absolut. Schräg hingestellt. Jetzt alle.

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0: Ja, der moderne Mann, vom Feinsten, oder?
1: Ja, und ich finde die Version auch ganz schön. Also ist jetzt nicht erheblich unterschiedlich zur LP-Variante, aber schon hat so einen leichten anderen Vibe.
0: Ja, ist noch ein bisschen, wie sagt man, das überproduziert stimmt ja eigentlich auch nicht, wenn man sich die Songs des modernen Mann anhört so richtig, aber ist es noch wie eine Stufe davor, sagen wir mal so vielleicht so. Das mag ich aber auch sehr. Ich finde auch diese, bin sehr dankbar, ob dieser Veröffentlichung, die ja eigentlich auch diese Frühwerke und die Singles und zum Teil, glaube ich, sogar das Tape mit drauf, das weiß ich gar nicht. Das erste Tape, was es bei Spargel Records gab, bin ich mir jetzt gar nicht schlüssig. Das war auf der CD-Compilation drauf, die der moderne Mann mal vor Jahren selber rausgebracht hatte. Da war dieses Tape mit drauf, mit Ausnahme des Matrosensongs. Der war da nämlich nicht drauf und das ist auch auf dem Tape eine wunderbare Version, die man gern lauschen mag.
1: Wollen wir weitermachen?
0: Wir können weitermachen. Ich habe jetzt das Aufliegen, das hast du mir mal empfohlen. Und die Transformation.
1: Dann muss das unheimlich gut sein.
0: Ich gehe davon aus, sonst hätte ich es auch. Also, es gibt zwei Kriterien für diese Erkenntnis. Zum einen, du hast es empfohlen, absolut ja. Und B, ich habe es mitgebracht.
1: Also, ja,
0: das ist so. Das sind zwei Daumen nach oben und du wirst es erkennen. Das handelt sich um Kuriki.
1: Yes. Very well, very well, very well.

0: Je, Kuriki mag ich sehr. Also wirklich eine Entdeckung, da bin ich sehr, sehr dankbar für. Der ja Ian McKay, den wir ja alle über die Fugazi-Transformation oder auch von Minor Threat extrem lovely fanden, schon immer, zusammen mit Amy Farina und Joe Lally? Lally?
1: Keine. Mhm.
0: Genau so.
1: Yes, auch Fugazi.
0: Genau, musiziert und ich hatte schon, letztens hatte ich mal so einen Fugazi-Song mal hier gehabt, da warst du gerade in den weiten Weiden.
1: Yes,
0: und
1: hab total, ich gesehen.
0: Und habe dazu enorm abgefeiert, die Videoschnipsel, die im Netz immer wieder von historischen Fugazi-Auftritten rumgeistern. Diese Energie und tatsächlich auch die damals doch recht neue Spielart, die da auf den Weg gebracht haben. So, und wie das mit dem Publikum zusammen harmoniert hat. Und irgendwie, das ist hochgradig faszinierend zu schauen. Wenn ihr da mal eine Möglichkeit habt, im Videoportal des Misstrauens oder so, mal zu gucken, es tut das. Es ist wirklich was fürs Auge. So ihr jetzt,
1: ja, und die Band auch immer... auch immer voll konfrontativ, wenn irgendwas nicht okay war, wenn es übermäßige Gewalt gegeben hat oder auch nur ansatzweise irgendwo Sexismus sich geäußert hat, immer voll

0: The Violators, die haben von 81 bis 83 eigentlich nur existiert und in der Zeit haben so echt sehr schöne Songs zusammengeballert. Einer davon war der eben gerade gehörte, der, ja, The Fugitive, einer von sechs auf der EP, die in jede Sammlung gehörte, ob nun digital oder physisch, Die With Dignity.
1: Großartig. Und der nächste Song, der kommt, hat sowas Ähnliches wie das, was wir als ja, sag mal, Beleg von unbedingt hier spielbar müssen sein, bei Kuriki schon herausgearbeitet haben. Transformation hast du empfohlen. So, das ist schon mal der eine da. Und

0: ist. Du hast sie mir sogar geschenkt. Das ist, jetzt gibt es 3 Daumen. Und jetzt gibt es den 4. Ich finde sie gut und bring's mit. Das sind 3 Punkte und mehr gibt es nicht drüber eigentlich. Dann ist nämlich die
1: Abgeräumt.
0: Richterskala, die ist nicht nach oben offen, das Schluss.
1: Ja.
0: Feierabend. Silicon Valley, Value.
1: Oh,
0: So,
1: ja, sehr
0: Bystander
1: gut.
0: Apathy ist das Liedchen, was wir jetzt.
1: Hammerteil.
0: Yep.

0: Extrem ausgeprägtes Hitpotenzial bei Standard APCs, Silicon Value, wirklich ein Tanzlied eigentlich.
1: Hochgrad, also die ganze, ich finde eigentlich alles von denen hat immer sowas catchy, melodiöses, wo man so das Gefühl haben könnte, das sind aber liebe Leute, die uns hier ein Lied über Blumen singen, aber alles ist hochpolitisch und ja. Sie wissen um ihre Rolle und Klasse und die Bedeutung von Musik als politisches Kampfmittel.
0: Sie wussten um ihre Sache, so genau.
1: Genau,
0: so
1: ist es, und unsere auch.
0: Unsere auch, genau. Ich würde jetzt nochmal eine Transformation aus dem Französischsprachigen dazu schießen, weil irgendwie ist der Franzosen-Quoten-Index noch nicht erfüllt, der Französinnen.
1: Das ist korrekt.
0: Wir werden hier tatsächlich aber eine männliche Transformation auflegen. Die hat im Jahr 1979 produziert, heißt Clinique Organique Mozart Anatomic, kurz COMA. Und wir sind immer noch dankbar, dass Danger Records das vor ein paar Jahren rausgewählt und re-released hat. Ja, so ist es gewesen. Ja.
1: Parking Hau Nord. Rein, da, Parking
0: Mann. Nord, oder? Parking Nord?
1: Ich gucke gerade. Los.
0: Mach mal.
1: Ich bin soweit. Herrlich.

0: Wäre. Wäre.
1: Die wollten gleich weiterspielen,
0: das ist immer das Schlimme. Wäre hieß das Liedchen und ich hatte vorhin Parking Nord gesagt und das ist das Problem, wenn so ganz kleines Lettering, obwohl genug Platz ist auf der Rekordhülle, wird so klein geschrieben und Leute im, sagen wir mal, schlechten Sichtverhältnissen, die man immer daran erkennt, dass sie eigentlich diesen Selfie-Stab nehmen müssten, um das Produkt, was sie lesen müssen, so weit weg von sich zu halten, damit es dann irgendwann eine Schärfe erreicht.
2: Dafür sind doch die eigentlich hergestellt worden.
0: Genau, damit hätte ich es richtig gehabt. Hatte ich aber nicht zur Hand. Dementsprechend jetzt die Korrektur. Ich hatte mich hier ein bisschen verrenkt.
1: Mechanik.
2: Macht nichts.
1: Ja, ja. Wie hießen sie? Klinik Organik Muzak Anatomik. Das ist ein Name, den man sich vielleicht auch nicht auf die Stirn tätowieren muss.
2: Nö, einfach Koma und dann geht es schon.
0: Ja.
2: Ich ergänze das Ganze mit Race. Die sind aus Kalifornien und deren Kram erschöpfte sich 2018, zumindest wenn man der Bandcamp-Seite folgen mag, die sie haben. Macht aber nichts, weil was da zu finden ist, ist sehr schön. Beweis dafür ist You Can't Get There From Here.

0: Ja, ich habe mich bei dir angesteckt. Der Titel hieß Anti-Hand Man und nicht das, was ich gesagt habe. Aber die Band ist richtig, Race nämlich.
1: Also wünschen wir uns eigentlich, wenn wir mal 30. Subjektivgeburtstag haben, brauchen wir zwei Handysticks hier, so eine Selfie-Sticks, um die Sachen
0: Ja.
1: lesen zu können. Das ist gut.
0: Aber dann wahrscheinlich eher so in Zollstocklänge, an die Gliedermaßstablänge.
1: Gliedermaßstablänge einmal in der einen Hand und das andere ist dann sozusagen, eigentlich müsste man dann noch so einen Kreis,
0: Fernglas.
1: wie die Leute, die immer hier so in diesen Videoportalen irgendwie so schlaue Sachen erzählen, die so schön ausgeleuchtet sind, so ein Neonring.
0: Ah, ja, für die
1: Ja,
0: gute Ausleuchtung, das
1: genau,
0: stimmt.
1: ja, das ist gut. Okay, es gab mal eine Schallplatte, die hieß M-Sessions, rare Original. Da war Mania D drauf, Malaria Matador und so, alles sozusagen neu released und das hieß M-Sessions. Und ich habe vor einer kurzen Weile angefangen, Substrakt-Sendungen wieder zu basteln und habe da mich auch ein bisschen mit ja, Gudrun Gut und Zeugs so beschäftigt und habe festgestellt, dass es von den M-Sessions ein Remixed-Album gibt, welches von Monika Werkstatt verantwortet wird. Und da sind alle möglichen Leute, Beate Bartel, alle möglichen Leute fummeln damit und machen wirklich ein grandioses Album. Das habe ich jetzt nur gesagt, damit ihr wisst, dass es gibt, weil das tatsächlich musikalisch dann bei Substrakt zu hören sein wird, welches ab April bei Korax wieder ausgestrahlt werden soll. Wir hören in der Zeit auf jeden Fall das, was uns kernbenieteten Gesellinnen und Gesellen näher liegt, nämlich Malaria, Ausrufezeichen, Punkt. I will be your only one, heißt das Liedchen und es liegt auf und kommt jetzt.

0: Auch in einer etwas verspielteren Version, ne? Was ist, was ist der Hintergrund? Kannst du das sagen?
1: Ich weiß nicht, ist irgend so ein verdappterer Remix des Originals, glaube ich, ne?
0: Mhm. Ja, es ist aber auch ein dankbarer Titel, den kann man wirklich immer wieder neu bespielen. So auch wie auf dieser Projekt M Sessions Remix-Dingsy. Das ist wirklich auch, da ist der Song auch dabei, ist echt gelungen.
1: Es lohnt sich bei Gudrun Gut mal im Bandcamp vorbeizugehen. Da ist noch einiges, was da auf Entdeckung lauert. Die hat ja wirklich sich sehr stark auch mit dem alten Zeug auseinandergesetzt und neu gemischt und gemixt und weiß der Teufel was. Ein Füllhorn für all die Interessierten an Gudrun Guts Arbeit, die natürlich zwischendurch mal ganz schön elektronisch und tanzig unterwegs war, aber muss ja nicht schlimm sein.
0: Das hat viele ereilt und es ist im Nachbetrachtung vielleicht nicht unbedingt zum Nachperformen geeignet, aber trotzdem auch zum Teil recht respektable Sachen bei rausgekommen.
1: Korrekt. Du hattest vorhin die französische Quote angesprochen, die wir unterlaufen oder Gefahr laufen, diese zu unterlaufen. Mit Mentalité 81 können wir La France du Futur draufpacken und dann sind wir wieder im Boot.

0: Ja, da muss man dann schon das Textbuch lesen, um rauszubekommen, was die Band da eigentlich für eine Zukunft dem Land Frankreich voraussagt. Ich bin da raus.
1: Auch, weiß nicht, könnte jetzt über den Bandnamen herkommen und irgendwas projizieren. Es wären vielleicht die Hells Angels, was mit der 81 zu tun hast, aber vielleicht ist es auch einfach die Jahreszeit und die
0: Ich glaube
1: Mentalität.
0: nicht.
1: Ja, es ist halt Deutung, ne? Wenn man so sprachschwach ist, wie ich zum Beispiel, muss man sich ja an solchen hängen und dann muss man aber, nachdem man solche Erkenntnisse hat, die auch bis zu, auf Tod und bis aufs Blut verteidigen, weil man ja
0: Absolut, na
1: Checker ist und
0: klar.
1: so, ne? Klar, klar,
0: Yes,
1: klar,
0: yes, yes,
1: klar,
0: yes,
1: klar.
0: yes, yes, yes, yes.
1: Die nächste Transformation, die auflegt, hat einen ähnlichen Werdegang wie die zwei, die von vorhin besonders das Prädikat haben, nur diesmal ist der Weg andersrum. Die Downtown Boys hatte ich irgendwo ausgegraben mal. Und ich glaube, du magst sie auch ein bisschen. Ein
0: Sie sind
1: bisschen.
0: vinylisiert in mein Regal gewandert.
1: Und das ist tatsächlich mindestens ein Ritterinnenschlag.
0: Däumchen.

0: Herrlich, da ragt ein wenig New Yorker Hardcore- und Punk-Geschichte rein ins Jahr 2014, aus dem das Stückchen stammte, nämlich von ihrer ersten EP, nachdem sie eine LP veröffentlicht haben, die Downtown Boys.
1: Unglaublich, ne? Und das ist ja irgendwie auch so eine Band, also gerade für diesen Song würde ich jetzt so mal schnell meinen Block hier nehmen, Sondergenehmigung, Saxophon-Einsatz erteilt sozusagen, rüberreichen, sodass die dann auch in New York sicher dieses Instrument verwenden können, ohne vielleicht in Frage gestellt zu werden. Ja, ich mag das sehr und vor allem weiß ich eben auch um das politische Engagement der Tanzformation, die dürften dieser Tage recht viel zu tun haben in New York, auf New Yorks Straßen. So.
0: Ja, ich befürchte auch.
1: Um diesen ganzen Nazi-Kack irgendwie entgegenzutreten, in welcher Form er auch immer er durch die Städte rollt.
0: Ja, und zumindest sind sie noch aktiv, auch wenn sie jetzt eine ganze Weile, schon fast 6 Jahre, keine Musik mehr veröffentlicht haben. Touren sie, habe ich gerade auf ihrer Bandcamp-Seite gesehen. Mhm. Das heißt also, aber auch wenn sie herkommen, in den USA sind die nächsten Gigs hier im März zumindest angezeigt. Ich weiß nicht, ob die irgendwann auch über den großen Teich, höchstens ins Exil wahrscheinlich,
1: kommen. Entweder so, kommen. Vielleicht ist es jetzt gerade eher community-stärkend, was da passiert. So.
0: Ja. Könnte durchaus sein. Wollen wir uns verabschieden? Oder ist noch nicht so weit?
1: Wir haben noch ein bisschen.
0: Ja?
1: Wir haben dann, noch ein kleines Moment.
0: Ich würde sagen, schmeißen wir schnell.
1: Oder wir sagen ganz kurz nochmal alle Radiostationen an und so weiter und so fort.
0: Stimmt, dann das haben wir gar nicht gesagt. Dann können wir auch gehen. Es sind so viele dann.
1: Genau. Zur Zeit durch. Also, wir fangen an mit A. Da wäre. Nein, liebe Leute, das war subjektiv. Gewesen
0: auf angeschlossenen Radiostationen in Hamburg beim Freien Senderkombinat in Neumünster bei dem Freien Radio Neumünster, bei Radio Fratz in Flensburg, bei Radio Pi in Berlin, Radio Blau in Leipzig, Near FM in Dublin. Was vergessen? Nö, Radio Korax natürlich.
1: Absolut, Radio
0: da Korax natürlich.
1: Ne, genau. Und FSK hat man gesagt.
0: Halt gesagt, aber bloß ausgesprochen.
1: Neumünster.
0: Haben wir auch gesagt.
1: Hamburg unserer Brücken. Es sind überall die gleichen, die uns unterdrücken. In jeder Stadt, in jedem Land.
0: Schmeiß die Gitarre an die Wand. Big Black haben es getan.
1: Steck den Kopf nicht in den Sand.
0: Genau.
1: So, steck den Kopf nicht in den Sand. Ist vielleicht auch erstmal gut. Fang mal klein an.
0: Sleep, Ausrufezeichen. Ist ja schon gleich 10. Haut rein.
1: Tschüss.
0: Bis demnächst. Adele.

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2: Einen wunderschönen guten Tag, meine lieben Hörer. Ihr seid wieder hier mit mir, Elisabeth, bei Final Vinyl, der Plotten-Sprechstunde. Und ich habe mich entschieden, wieder mit meinem Lieblingsmenschen Ossi die Sendung zu bestreiten. Wir haben... Hallo, Oss.
0: Hallo, grüß dich, Elisabeth.
2: Die von euch, die heute zum allerersten Mal einschalten. Ossi ist mein Soundtechniker, aber auch der Mann, ohne den hier gar nichts geht. Und auch einer meiner Lieblingsgäste, weil er auch... Platten liebt und sammelt. Und diesmal lässt er mich wieder auf seine Plattensammlung los. Wir hatten das letzte Mal so gemacht, dass ich auswählen durfte, was er mitgebracht hat.
0: Ja.
2: Und das war ein relativ erfolgreiches Konzept. Auch heute bin ich wieder baff, dass ich mit meinen selbst mitgebrachten Platten ihn ein ganz kleines bisschen matchen kann mit seiner Auswahl. Wir schauen, wo uns die Sendung hintreibt. Und nach meiner internationalen Begrüßung geht's dann auch schon los. Welcome, welcome, welcome, hush geldiness, my dear listeners. You're here with me, Elizabeth, and you're listening to Final Vinyl. And today my guest is an alumni, and that's Oz. And we've done shows together before, and he's of course my sound technician, who, without him, nothing here would work. 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For many, many reasons, appreciate him, and this is one of them. 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Thanks for tuning in. Ja, Ossi, da sind wir wieder.
0: Ja, da sind wir wieder. Genau, zu zweit.
2: Zu zweit?
0: Ja, du hast keinen Gast deshalb.
2: Du bist mein Gast.
0: Ja, aber ich bin ja immer hier. Ich bin dein Dauergast.
2: Du bist mein Rückgrat. Der Dauergast, danke. Genau. Ja, aber ich wollte auch wieder, wenn was nicht kaputt ist, don't fix it, sag mal. Ne? If something isn't broken, don't fix it. Und genauso mit... unserem Vor und Zurück. Und nicht nur hast du wunderschöne Platten dabei, sondern du hast auch wunderschöne Dinge zu erzählen heute. Weil das ist ja auch etwas, was wir in normalen, in Anführungszeichen, Final Vinyl Sendungen nicht haben, dass wir hier deinen wunderbaren Gehirnschmalz uns auf die Pumpernickels schmieren können. Aber bevor deine Geschichtenerzählerei und die musikalische Untermalung dazu startet, möchte ich anfangen mit einer Platte, die ich heute... weil ich mich sanft fühlte, aus dem Regal gezogen habe und aber unwissentlich auch ein bisschen deine Selektionen gematcht habe. Also ich habe heute als mein Startsong für euch, meine Lieben und für uns, George Benson, The Greatest Love of All.

0: Na, und warum hatte das jetzt so viel gemeinsam mit den Liedern, die du heute mitgebracht hast?
1: Ach so.
0: Ich komme mir vor wie so eine Grundschule. Na, ihr Süßen.
1: Ich glaube, weil ich habe nur afroamerikanische Musik mitgebracht. Da bin ich mir noch nicht mal sicher, aber also ich habe einen Haufen Sampler mitgebracht, so ein Sampler-Set eher. Ich habe den Namen jetzt nicht parat, aber das steht auf den Schallplatten. Und so ein paar andere Sampler. Und
0: Das war die einzige Vorwarnung, die ich hatte, dass du Sampler mitbringen wirst. Und
1: genau,
0: ja,
1: ja, das.
0: irgendwas hat mich geritten, George Benson mitzubringen. Und mir kam aber auch in den Kopf, dass es ein Lied ist, was länger als George Benson existiert.
1: Ja,
0: Also
1: genau. Ja,
0: viel die Runde
1: wahrscheinlich.
0: gemacht hat, sagen wir
1: Ja.
0: mal so.
1: Ich kenne das halt eben von Stevie Wonder, das Stück.
0: Ja, und das geht halt noch weiter zurück und noch weiter zurück, aber
1: Wahrscheinlich, ja.
0: das meine ich halt mit der Ignoranz, die ich heute feiern werde. Ich
1: Sehr
0: habe es
1: gut.
0: nicht recherchiert, aber es verbindet, denke ich mal, auch viele von den Sachen, die wir heute spielen werden, die auf den Samplern drauf sind, dass die Interpreten nicht die Komponisten sind.
1: Das ist ja meistens bei den Musikstücken so.
0: Eben, genau.
1: Also vor allem so, was für die Popkultur zumindest her produziert wird, das ist ja meistens von jemand anderem geschrieben.
0: Aber ich würde behaupten,
1: So.
0: in der Geschichte des Blues Rock eben auch ein ganz gängiges, wie sagt man denn, ist ein Bestandteil der Kultur.
1: Genau, ja.
0: Also
1: Also
0: wie
1: das ist
0: orale
1: der Industrie, genau. Ja, der.
0: Geschichtsübertragungen eben wurden Musik auch
1: Genau.
0: oral übertragen. Das heißt, man kann jetzt nicht so bei vielen Sachen den Ursprungsort festlegen.
1: Genau, also wenn man Motown zum Beispiel anguckt und so, da haben 5 Leute die Musikstücke und Texte geschrieben und interpretiert, das ist von zigtausend anderen Leuten. Also,
0: Da
1: und
0: muss
1: so
0: ich
1: ist
0: immer an diese Doku
1: Popkultur,
0: denken über
1: Popindustrie
0: den
1: und dem.
0: Apache, den Ursprung des
1: Genau, stimmt, ja,
0: Apache-Samples.
1: genau. Da, das ist echt super geil.
0: Ja.
1: Ich habe den Film nicht gesehen, aber das Stück kenne ich und das Stück kenne ich von so vielen Gruppen,
0: Ja.
1: also angefangen von als Hip-Hop-Nummer, als Surf-Nummer, als fast ein Folk-Stück schon. Und das ist ja krass.
0: Ja, kann ich jedem nur empfehlen. Und wo wir gerade bei Filmen sind, also das erste Lied, was ich heute rausgepickt habe aus Ozzys Sammlung, auch etwas, was ich noch nie in meinem Leben, einen Interpreten, den ich noch nie gehört habe, gesehen habe, Boyd Center, ein Klarinettist, Anfang der 20er oder nee, Mitte bis Ende 20er in Amerika, Nordamerika, Entschuldigung, aktiv. Und das sind ja eine Compilation aus den 80ern, sein Werk sozusagen darstellen. Und da ist drauf vertreten, ist ein Song, der mir sehr geläufig ist, und der ist I Ain't Got Nobody. Ich kenne es von Fats Waller, aber ihr könnt sicherlich auch eine Million weitere Interpreten finden.
1: Genau.
0: Ein großartiges
1: Louis
0: Lied.
1: Armstrong zum Beispiel.
0: Sicherlich auch, ja, stimmt, stimmt. Und ihr könnt auch, also hier gibt es keinen Gesang mit dabei, und ich möchte, dass ihr alle schön lauthals mitsingt, wenn ihr dieses Lied kennt, denn es ist wunderschön. Boyd Center, habe ich den Anfang vergessen, warum ich es. Ich habe es ausgewählt. Ach so, wegen dem Film, genau.
1: Genau.
0: Und es ist gefeatured in dem wunderbaren Film, der oft vergessen wird. Be Kind Rewind. Also, ne, die Nächte werden jetzt länger, die Abende werden auch länger, wenn ihr Bock habt auf einen schönen Popcorn-Movie. Be Kind Rewind. Quasi ein Dokumentarfilm über die Großartigkeit von Fats Waller.

0: Nobody cares for me.
1: Nee. Ach, das ist doch nicht wahr.
0: Das war jetzt keine gute Herbsthymne, auf keinen Fall, ja. Das tut mir leid. Aber mitsingen hat ja vielleicht ein bisschen glücklich gemacht. Oder?
1: Ja, wir haben ja alle mitgegrölt.
0: Wir haben hier mitgegrölt, ja. Es müsste, ja, stimmt, wäre eigentlich ein schöner so Fußballstadion-Beitrag.
1: Ja, genau. Ja, das. Aber die, ich weiß nicht, ob das noch durchkommt, so bei Fußballfans. Ist wahrscheinlich zu lang. Ain't got nobody.
0: Naja, aber ich finde die Idee, das zu grölen.
1: Ist besser.
0: Mit einer Fahne in der einen Hand und mit einer.
1: Mit einem Bier in der anderen.
0: Und mit der, da will ich euch jetzt auch einen Pin sozusagen reinstecken in das Thema. Da kommen wir nämlich gleich zu. Du hast mich nämlich gerade weitergebildet zum Thema Soft Power. Also von wegen Flagge in der Hand.
1: Ja, stimmt. Ja.
0: Aber ne, da kommen wir gleich hin.
1: Ja.
0: Jetzt möchte ich musikalisch im gleichen Zeitalter bleiben. Also so 20er. Die nächste Compilation.
1: Schön.
0: Ist auch, wo ich wirklich nur einen Namen erkannt habe, und das war Stan Getz. Deswegen bin ich auch so faul und spiele das, was ich kenne. Navy Blue, Stan Getz und Horace Silver.

0: Bitteschön, meine lieben Hörer, das war Stan Getz mit Horace Silver. So, und jetzt mal jetzt zurück zu dem, was wo ich jetzt quasi zwischengegrätscht bin mit der Musik. Es ist ja nun mal Musikradio. Wir werden euch jetzt mit der Podcast-Einlage weiterbilden, so wie du mich gerade gebildet hast, Ossi. Also, was ist Soft Power und wie bist du auf Soft Power in ihre Fänge geraten?
1: Ach so, Soft Power ist, wenn. Das ist. Hard Power ist halt eben, wenn man militärisch in ein Land eingreift oder halt eben erobert oder wie auch immer. Also Krieg führt im schlimmsten Fall oder halt eben so kleinere Sticheleien. Also man kann da auch über Geheimdienste und sowas halt eben in ein Land eingreifen. Soft Power ist, wenn man eine Botschaft oder halt eben Kulturstätten in einem Land aufbaut und die dann halt eben für die Verbreitung der eigenen Moralvorstellung und auch ja, der eigenen Kultur auch dazu beiträgt. Das ist eigentlich Soft Power, also so.
0: Und du trafst im amerikanischen Sektor auf dieses Phänomen
1: genau.
0: Der Machtübernahme, ja.
1: Naja, ja, das ist, ja, der, also im, ich bin halt eben im großen Teil, also zum größten Teil in der, also überhaupt die ganze Zeit, doch, den größten Teil meines Lebens bin ich im amerikanisch besetzten Teil dieser Republik halt eben groß geworden. Und da gab es nämlich auch solche Städten. In die Städte, die ich aufgesucht habe, vielleicht hießen die alle so, war das John F. Kennedy House. Mhm. Und da gab es halt eben Bücher, Schallplatten, also Musik, Literatur, auch zum Teil Filme, aber die wurden dann dort vor Ort gezeigt.
0: Zu bestimmten Zeiten.
1: Zu ja. bestimmten Zeiten, mhm, ja genau. Ja. Also mhm. es gab dann halt eben so einen Vorführungsplan, dann ist man dann dahin. Mhm. Und auch nur in der Originalsprache, also keine Synchro.
0: Ja.
1: Und da bin ich öfters hingegangen, weil es halt irgendwie so eine Art Bibliothek für mich war. Und ja, und auch offen, also es hat keine Gebühr gekostet. Und das Allerschärfste war, was ich echt total geil fand, also in diesem Haus, war nämlich, dass man Leerkassetten mitbringen konnte und dann dort Musik überspielen konnte. Das war der Hauptgrund. Ja. Leider gab es halt eben nicht immer die modernste Musik, sondern eher so, womit man sich dann schmückt, ne? Kulturvertreter.
0: Ja.
1: ja.
0: Wo dann aber viel Blues-Rock auch gefeatured war, ne?
1: Ja, ja, klar.
0: Wo ich dann meinte, oder,
1: auf jeden.
0: Entschuldigung, wir haben diese Unterhaltung nicht vorher geführt, wir sind hier dort da spontan. wo ich meine, dass es ganz schön grob ist, dass wenn man zu Hause seine Leute so und so behandelt und dann aber im Ausland mit genau diesen Leuten angeben tut.
1: Du, ja,
0: hier ist unsere tolle musikalische Kultur.
1: Ja.
0: Hör mal das Zeug, aber der Mensch, der da spielt, der hat gar keinen Zutritt zu vielen Orten in meinem Land.
1: Ja, davon habe ich zum Beispiel auch echt viel, viel später mitbekommen. Also nicht durch das John F. Kennedy House.
0: Ich würde auch durch sehr schlaue Marketingstrategien behaupten, dass das auch Absicht ist, so eine Geschichte.
1: Ja, wahrscheinlich. Aber dass der Zugang dafür, also für Musik und so, das fand ich schon ganz gut. Also man

0: Raum weiß ich gar nicht, ob es überhaupt solche Häuser gab, der Softpower, also so der Kulturstätten, also das weiß ich gar nicht, oder im Französisch besetzen, im Russisch besetzen, weiß ich es auch nicht, aber im Amerikanisch. Vielleicht hatten die einfach einen Haufen Schotter, die Amis, und haben einfach auch, ja, das machen können. Kritische Meinung hatte ich damals nicht.
1: Das mit
0: Deswegen, also ich habe sowieso sehr wenig mit amerikanischen Soldaten zu tun gehabt. Obwohl halt eben in dem Ort, wo ich wohnte, halt eben etwa 20.000 Leute stationiert waren. Also nicht wenig. Aber die waren so abgekapselt, die waren so in der eigenen Welt. Einmal, also ich, von Enkeln, von ehemaligen GIs, da hatte ich dann eher was zu tun.
1: Weil die dann schon auf die Schulen draußen, also weil das
0: Genau.
1: dann so quasi wieder weiter
0: Die waren,
1: generationiert war.
0: genau, ja, die waren dann nicht mehr in dieser gekapselten Welt, sondern waren schon außerhalb dieser Militäreinrichtung oder haben man ja in der Stadt ganz normal als Zivilist gewohnt. Und da hat man dann schon Kontakte gehabt. Und die haben einen dann auch in diese Militärlager, also ins PX zum Beispiel, mitgenommen. Was echt cool ist, weil die Sachen halt eben viel günstiger sind, einfach, also vor allem.
1: Steuerfrei.
0: Ja, steuerfrei und auch noch subventioniert, also
1: Ach
0: vom
1: so,
0: amerikanischen Staat,
1: okay.
0: weil der Sold halt eben so eines normalen amerikanischen Soldaten halt eben nicht so dolle ist. Also, und ja, und da konnte man, obwohl halt eben der Dollar, glaube ich, zu der Zeit irgendwie 1 zu 3 war, also 1 Dollar waren 3 Mark, aber trotz
1: Die Sachen,
0: allem,
1: die du noch weißt.
0: ja, oder ja, 1 zu 3, 1 zu 4, also
1: Wir
0: es
1: haben ja,
0: war.
1: wir hatten, das
0: Das ist
1: haben wir ja
0: krass.
1: schon in vorigen Sendungen etabliert, dass Ossi mindestens 386 Jahre alt ist und alles schon erlebt hat und
0: Nee,
1: sich auch die
0: so alt bin ich
1: Wechselkurse alle
0: nicht.
1: gemerkt hat.
0: Nee, aber ich weiß noch, weil ich halt eben echt für jeden Dollar übelst viel immer sparen musste. Also so zum Beispiel Schuhe kaufen oder eine Jeans kaufen. Also so zum Beispiel Vans. Vans gab es dort echt für 12 Dollar und im Laden hast du Vans nicht unter 60 Mark, 70 Mark bekommen.
1: Okay. Na gut.
0: Also, das hat sich schon, also hat man ein Drittel gespart fast.
1: Ja. Und jetzt halte ich eine Platte von dir in der Hand, die auch dem amerikanischen Konzept insofern entspricht, dass sie eine Compilation ist von verschiedenen Einwanderernationen und Kulturen aus Amerika. Auch eine Blues-Rock-Platte. Hier steht leider nicht sehr viel Information drauf, nur dass es von 1927 bis 1948 Aufnahmen sind. I don't feel at home in this world anymore, heißt die Platte oder der Sampler.
0: Ja, die Erstgeneration ist immer so. Das ist ganz normal.
1: Und ich sehe, die Bilder hier sind eben ganz Gesichter ganz verschiedener Art und ich meine, ein jetzt vielleicht griechisches Lied rausgesucht zu haben von Marika Papagika. Smyrnaikos Balos, also
0: Ja.
1: wird schon griechisch sein,
0: Ja.
1: ne? Und ich habe es ausgewählt, ich habe jetzt kurz reingehört, Ossi, und ich hatte so leicht schimmern, da so sephardische Klänge durch und das hat mich gecatcht und deswegen spiele ich das jetzt.

0: Ich glaube, das Stück heißt Die Bucht von Izmir.
1: Ha, also haben wir doch richtig geraten hier mit unserem Griechischen.
0: Also, ja, also ich weil Balos, glaube ich, heißt Bucht oder so, ja.
1: Mhm. Rebetiko, genau, das ist die, ich sehe es da gerade auf deinem Spickzettel.
0: Ja, genau. Da habe ich es. Ja. Nee, da habe ich es nicht, ja, aber ich habe die Bedeutung von dem Wort daraus.
1: Ja. Womit du mich jetzt aber auch hier überrascht, ist halt diese Vielfalt der Sampler-Liebe. Was, erzähl mal.
0: Ah, ich liebe Sampler, weil früher ist man auflegen gegangen und da war echt total gut, dass man Sampler hatte. Weil dann konnte man nämlich ganz viele, also dann musste man nicht irgendwie 50 Platten
1: einfach mitnehmen, damit er schummeln kann. Okay.
0: Genau, damit man einfach nur irgendwie 20 Platten nimmt statt 50 und dann halt eben einen netten Abend hat.
1: Ja.
0: Und das ist dann irgendwann hängen geblieben bei mir. Also ja. Außerdem gibt es, naja, manche Künstler, die haben halt eben wirklich dann noch nicht mal eine Schallplatte geschafft oder wurde nicht veröffentlicht oder man hat es, oder ich kann sie mir nicht leisten oder was auch immer. Also aus welchen Gründen auch immer. Und die sind dann halt eben auf einen Sampler vertreten. Das ist, das ist schon, das ist so der Grund, warum ich Sampler auch gerne habe. Das ist auch die Unterschiedlichkeit, so eine Diversität.
1: Ja, und also ich war tatsächlich lange sehr voreingenommen, was Sampler angeht, weil ich immer der Meinung war, also ich wusste gar nicht so richtig warum, aber ich habe es dann versucht zu formulieren, was mein Problem ist und dass halt jemand, der eine Platte macht, dass diese Platte eben auch konzeptuell irgendwie zusammengehört. Das heißt, einen Song da einfach rauszuruppen und mit anderen Songs zusammenzuschmeißen, ist ein bisschen gewalttätig und rude, unangebracht. Was natürlich der Schande macht überhaupt keinen Sinn. Ich liebe Mixtapes auf der anderen Seite. Also es ist ein richtig gutes Beispiel, wie man
0: seine Meinung
1: zwei gegeneinander widersprüchliche Gedanken sehr fest in seinem Kopf halten kann und nicht ansatzweise auf die Idee kommt, dass auch ein Sampler liebevoll zusammengestellt ist.
0: Genau.
1: Und aus einem ganzen finanziellen Grund auch bei mir mittlerweile ein gutes Zuhause gefunden hat, weil halt viele Sachen, die ich gerne hätte auf Platte, sind einfach so verdammt teuer, dass ein guter Sampler mir dann Zugang zu Musiken, also ne, also auch ein Originalsampler, sagen wir mal jetzt aus den 80ern oder so, ist günstiger als die Platte von den Künstlern, die da drin veröffentlicht sind. Ja, das heißt, das ist dann sozusagen meine Abkürzung zu Sachen, wo ich keinen Zugang zu habe. Und die Leute, die jetzt, also was ich euch jetzt, liebe Hörer, bisher kredenzt habe, sind eben auch sehr liebevoll wieder entstaubte Schätze aus der Musikwelt. Und wir bleiben in diesem Zeitrahmen. Also die Spange geht ein bisschen weiter bis 1958 und der Sampler heißt Last Kind Words. Wunderschönes Cover auch, was aber nicht viel hergibt an Informationen, wer da jetzt drauf ist. Ich habe es aber nachgeschlagen und das Lied, was ich euch spielen möchte, ist Robert Pettway Catfish Blues.

0: Wow.
1: Ja, echt wow.
0: Aber lässt du so ein Ding dann zu Hause durchlaufen oder DJst du dir deinen eigenen Sampler zusammen?
1: Nee, oft lasse ich dann einfach die Platte durchlaufen. Und dann, ja, dann, ich finde das immer sehr anregend, wirklich. Also kommt auch, also ich merke mir auch nicht alles. Ist dann auch mal eine Überraschung.
0: Der Wechselkurs vom Dollar zu D-Mark.
1: Ja, das ist was anderes.
0: 1987 ist aber wichtiger, ja.
1: Naja, das ist eine Zahl. Das kann man sich viel einfacher sich einprägen, als halt eben, wie die Reihenfolge von einem Sampler ist.
0: Hätte ich aber auch nicht gedacht, dass ein Schuhkauf in deinem Leben, in deinem Erinnerungen tatsächlich so viel, na, ich sage jetzt nicht so viel Platz einnimmt, aber dass es noch Platz einnimmt.
1: Ja, das, weil das ist, also das, damit war man, also da war, also das ist einfach so der erste Schuh, den man dann selbst kauft, das und den man dann haben will, ja. Das ist schon was Besonderes. Also.
0: Das stimmt, ja. Bei mir war es ein Lackschuh.
1: Na, siehst du? Bei mir war es ein Vans.
0: Ja. Lackschuh, den ich aber nicht bekommen habe. Trotz alles Battlens und Tränen.
1: Ich habe nicht drum gebettelt.
0: Da war ich aber auch in keinem Alter, wo ich mir den hätte selber kaufen können. Und er war gleichzeitig maximal, ich glaube, er hätte meine Füße ziemlich schnell zum Bluten gebracht. Also es war
1: das ist natürlich
0: eine zum gute Glück. Entscheidung, ja. Aber ich war in dem Alter, war ich so, das war mir egal. Ich habe auch sehr früh schon Ohrringe haben wollen und dann auch bekommen. Also so für körperzerstörende, ne, Schönheit muss wehtun und so weiter, war ich immer zu haben, auch als Kleinkind.
1: Okay. Als Kleinkind schon? Ja. Krass.
0: Was denn sich umgedreht hat. Ich glaube, ich habe dann quasi meine Hackenschuhe-Phase habe ich mit 6 gehabt und dann hört das auch wieder auf. Ich würde jetzt nie, nicht mal im Traum nicht, einen unbequemen Schuh an meinen Fuß lassen.
1: Nee, das ist
0: Nein.
1: Krass. Ja, das ist so zum Beispiel Musik, die es halt eben echt in der Dings gab, also in der im John F. Kennedy Haus, das ich oft besucht habe. Und das ist auch eins der Songs, die ich auch auf Kassette mitgenommen habe, mit nach Hause.
0: Ist nicht wahr.
1: Wahnsinn. Ja, ja. Also okay. Für mich war das ja ganz neu. Also, zu der Zeit lief auch im Fernsehen Roots zum Beispiel. Also Roots.
0: Was ist das?
1: Roots ist so eine Art Familie, wie die Familie Weiss in diesem Film, auch amerikanischer Film, Holocaust hieß, ja?
0: Uiuiui, kenn ich nicht.
1: Das lief auch im deutschen Fernsehen. Mhm. Also,
0: ich bin im russischen Sektor
1: groß. Ja. Das ist was, also, aber vielleicht habt ihr es ja auch empfangen können. Ja, es lief, glaube ich, eher auf ARD. Also Roots ist so über die Versklavung der Leute, also dieser typische Sklavenhandel, Handeldreieck so.
0: Okay.
1: Schiffe, die halt eben nach Westafrika kommen, dort halt eben Sklaven aufnehmen und dann halt eben nach Amerika, also nach Südamerika oder Mittelamerika, also Lateinamerika oder halt eben nach Nordamerika fahren und dort halt eben, in diesem speziellen Fall ging es halt eben nur um nordamerikanische afrikanischstämmige Menschen und dann wurde halt eben so die Story von einem Clan mehr oder weniger erzählt.
0: Mhm. Als so Dokumentarfilm oder Nachstellung?
1: Nachstellung, also eher so eine Art Roman, also wie so eine Art wie sowas wie die Buddenbrooks von Wagner, wollte ich schon sagen.
0: Oh Gott.
1: Nein, natürlich nicht von Wagner.
0: Selbst in meinem dicken Schleier der Ignoranz weiß ich, dass Wagner nicht die Buddenbrooks
1: ist. Von Thomas. Von Herrn Mann.
0: Vielleicht hat er Wagner dabei gehört, man weiß es nicht.
1: Ja, kann sein. Aber ich glaube eher weniger. Er mag den.
0: Mochte der den nicht?
1: Kann sein. Ich glaube eher weniger. Also allein.
0: Aber das muss ich mir mal.
1: Naja, allein von seiner Einstellung.
0: Hochinteressant. Roots. Okay. Roots.
1: Ja, und genau, da gab es auch eine andere Verfilmung, und zwar über eine Familie Weiß in Nazi-Deutschland, wie sie dann halt eben so durch die 30er Jahre, also so und 40er und ja, durch die ganze Shoah und so gekommen ist.
0: Okay.
1: Ja, das. Und
0: also wir bleiben.
1: Das gab es ja damals echt im deutschen Fernsehen zu sehen.
0: Ja, Wahnsinn. Ja, ja. Also ich werde das Internet, was ja jetzt die Tage wahrscheinlich aufgegeben wird, weil es sich einfach nicht durchsetzt, aber noch können wir gucken.
1: Meinst du, Bildschirmtext kommt zurück statt dem
0: also, www? Ich glaube, manchmal muss man einfach der Marktdemokratie doch dann folgen, ne? Also, wenn es nicht angenommen wird. Aber ja, ihr habt noch die Chance, nochmal ins Internet zu gehen und dort Roots vielleicht zu finden.
1: Ja, ja, das glaube ich schon.
0: Und auch andere schlaue Leute, die Sachen finden und abstauben und wieder herstellen, haben auch diesen nächsten Sound da kreiert. Jetzt muss ich nochmal nachlesen, ich habe schon wieder vergessen, wie es heißt. Time will make a change. Auch wir bleiben im gleichen Zeitalter. Hier steht jetzt nicht hundertprozentig drauf, aber ich denke, es ist auch so, ja, um die 20er, 30er Jahre in Amerika. Und jetzt habe ich mal rausgesucht, Ethel Prophet, what time is it?

0: Ethel Prophet, what time is it? Es ist 12.45 Uhr.
1: Kann sein.
0: Wir gucken hier nicht auf die Uhr. Wir machen jetzt Zeitreise, ohne
1: sich umdrehen und sowas.
0: Also uns der Zeit bewusst sein, zu sein.
1: Kann sein, ich glaube.
0: Kurz vor 2 ist es.
1: Ja, bestimmt.
0: Aber hier gibt es keine Nachrichten, hier gibt es nur Blast from the Past. So, ja. Also ich hau jetzt mal eine Platte von mir, Mank.
1: Ah ja, ja, tu das. Das ist doch so ein Film.
0: Was?
1: Mank?
0: Nee.
1: War das nicht ein Film? Letztens.
0: Das ist eins meiner Lieblingsworte, was aber auch immer euch amerikanischen Sektorleute gerne mal so ein bisschen das Beinchen stellt. Dazwischen. Ich hau jetzt mal ein Lied dazwischen. Mank.
1: Ah, okay. Ah.
0: Mang. Ich frag mich nicht, wo es herkommt.
1: Okay.
0: Aber ja, etwas Mang ist dazwischen.
1: Oh Mann.
0: Weil das war aus der Ratlosigkeit heraus, aber auch, weil ich endlich wollte, dass es wieder mal um mich geht. Ja.
1: Ja, das ist wichtig. Ja, das verstehe ich.
0: Das Problem mit den Zahnplan, die du mitgebracht hast, für mich ist es auch informationsüberwältigend, weil du kannst ja auf diesen Platten so viele Sachen finden. Also es ist ja, ne, wie ich ja schon sagte, man kann sich mit einem Album von einem Künstler befassen oder eben mit einem geschulten Mix, und dann ist es aber tatsächlich, überfordert es mich dann auch manchmal. Und das gerne würde ich bei einem, also ich würde das eigentlich auch so machen wie du, an deinem DJ-Abend die Platte einfach durchlaufen zu lassen, weil einfach eine gute Mischung gewiss ist. Ja. Und gleichzeitig versuchen wir hier aber durch einen Stapel uns durchzuarbeiten. Lange Rede, kurzer Sinn. Ich war neulich bei Freiheit und Rosen in Hamburg. Großartiger Laden. Ne?
1: Okay.
0: Ich schaue euch tief in die Augen, da geht da bitte hin. Und dort fand ich eine Platte, die ich auch schon lange gesucht habe, die hier der liebe Stefan Kerber mir vorgestellt hat. Also ein feiner Vinyl Gast der ersten Stunde fast.
1: Ja.
0: Shoutout to Stefan. Und er hat gespielt The Golden Earring, Everyday's Torture, eine, würde ich auch sagen, Blues-Rock-Band, die aber so Proto-Doom auch gemacht haben, von 69 aus Holland und sicherlich auch sehr, also wieder rückbeeinflusst wurden. Es ist also, ne, die Geschichtsverwirrung, wir reden von dem Sklavendreieck, ne, die Holländer sich auch große Seefahrer macht. Es wurde also vor und zurück beigespielt, und auch The Golden Earring haben sicherlich am Bluesrock geschlabbert und geleckt. Und dabei kam ein wunderschönes Lied bei raus, Everyday's Torture.

0: Die Emotion. Oh, die Emotion.
1: Yay.
0: Da steckt so viel Schmerz drin. Ich liebe es. Ich würde da jetzt Salem Mars hinterher feuern, aber das tun wir nicht, weil du bist am Zug.
1: Ich mach doch gar nichts. Du machst doch alles. Also du hast die freie Auswahl. Du kannst machen. Das ist ja auch, das ist deine Sendung. Ich bin nur der Gast hier.
0: Habe ich dich jetzt eingeschüchtert, weil ich gesagt habe, es soll wieder um mich gehen?
1: Nein, nicht deshalb. Nee, Quatsch. Das ist sowas, wird mich nicht einschüchtern.
0: Verdammt.
1: Ich finde es ja gut, dass die Leute dann sagen, es geht.
0: Mein Power-Move wird einfach hart ignoriert von
1: mir. Nee, wird nicht ignoriert. Also ist doch schön, aber es ist keine Ignoranz, sondern ich respektiere das. Ich akzeptiere das nicht nur, sondern ich respektiere das. Aber ich bin ja auch nur der Gast.
0: Du bist ja auch nur der Gast, ja. Benimm dich.
1: Ich benehme mich. Aber Gastgeber können sich auch ruhig benehmen.
0: Also, Stepping Hot ist die nächste Compilation-Sampler, den mir Ozzy hier mitgebracht hat. Und wir befinden uns jetzt in den 60ern. Und ich versuche damit, ein bisschen sanft den Übergang zu finden, weil nämlich ein dickes Paket uns in 70er oder vielleicht sogar 80er Soul befördern wird. Deswegen so ein bisschen die Transition. Ich hoffe, dass das irgendwie klappt. Wie gesagt, ich kenne diese Platten nicht und auch die Musik kann ich nur erahnen. Und ich mache jetzt weiter mit Lenny Howard. Keep the Faith, Baby. Wie auch ich Vertrauen in diese Sendung haben werde.

0: noch einen fingerlicken Sampler 1460s Soul Sizzlers. Does not disappoint. Vielleicht kehre ich dahin auch nochmal zurück. Also ja, das ist auch ein Topf, wo ich gerne noch mehr Zeit mit deinen Napf verbringen möchte. Oh ja, das ADHS.
1: Was ist das, ADHS?
0: Attention Deficit.
1: Ach so, diese
0: Hyperactivity
1: Krankheit.
0: Hyperactivity Syndrome.
1: Ja, ja, okay. Das kenne ich so nicht.
0: Das ist keine Krankheit, das ist eine Zustand, Art, ne? Wie ein Gehirn funktioniert, genau. Ah.
1: Das ist so, das springt immer hin und her, man ist glücklich und zufrieden. Das klingt so wie diese Krankheit Nötz, kennst du sie?
0: Nee.
1: Das ist so eine Krankheit, die hat eine Inkubationszeit von so zwischen 40 und 70 Jahren.
0: Mhm. What? Mein Gott, Ossi.
1: Ja, okay.
0: Nennt man das auch geboren sein?
1: Ja, ja.
0: Aber man startet und dann schlägt es mit 70 zu.
1: Ja, genau. Dann schlägt
0: es ist tödlich, diese Krankheit.
1: Ja, 100% ist tödlich. Aber das Gute an dieser Krankheit, also was heißt gut? Also das Tollste daran ist, man stirbt glücklich.
0: Das ist wirklich ein Beispiel von Ost und seiner Weisheit. Er kann einem einfach Sachen so erzählen mit so einer Ernsthaftigkeit, dass man sie einfach glauben muss. Ich fühle mich irgendwie besser jetzt. Ja, ich glaube, ich habe diese Krankheit.
1: Ja, ich hoffe, sehr, sehr euch sicher. Auch.
0: Und ihr da draußen hoffentlich alle auch. Und wenn nicht, dann können wir mit dieser Musik etwas beitragen. Und ich habe jetzt wieder etwas ausgewählt, was mich ja für die kurzen Sekunden, die ich reinhören konnte, glücklich gemacht hat. Ob des Frohsinns und der Emotion. Und das ist, Augenblick, Dorothy Barry. Den Tracknamen verrate ich euch danach.

0: Überraschung. Der Song heißt Standing on the Corner. Dorothy.
1: Ein Wunder.
0: Danke, Dorothy, dass du es uns leicht gemacht hast. Und jetzt tue ich, was ich angedroht hatte. Ich bleibe im gleichen Sampler, weil ich das, den Song davor auch knaller fand. Und mit der Präzision eines Chirurgen werde ich jetzt ja einen Song zurückspringen zu The. Oh Gott, wieso kann ich mir nichts merken? Also, ich muss einfach nur ablesen. Also, The Five Dewtones. The Chicken Astronaut.

0: Das gefällt mir auch sehr. Die vielleicht ist es meine Schadenfreude. Wie er sich verausgabt. So, ich glaube, ich weiß, warum Soul Soul heißt, weil wer nicht zappelt, der hat keine Seele. Es ist auf jeden Fall, also der Sampler selber heißt Shaking Fit und man kann einfach nicht, ja, man muss dazu rumzappeln.
1: Ja, das muss man wirklich, also ja. Das klingt wie so eine Frührhythmus, also so, es gab früher halt eben so Bewegung oder vorm Fernseher. Da war dann ein Fernseher jemand, der hat irgendwas gemacht und dann hat man nachgemacht. Das gab es überall auf der ganzen Welt, glaube ich.
0: Ich habe das bekommen, das schleichende Gefühl, dass du vorm Fernseher, das ist was wir vielleicht
1: Fernsehen.
0: Gemein
1: haben,
0: dass wir vom Fernseher großgezogen wurden, ja.
1: Fernseher groß, naja, ab 8 Uhr habe ich Fernsehen geguckt. Und früher morgen um 6 Uhr. Das lief dann und dann bin ich um 7 Uhr zur Arbeit, also in die Schule gegangen.
0: Auf die Maloche.
1: Ja. Ist fast wie jetzt.
0: Fast wie jetzt, ja. Gott.
1: Ja.
0: Der Horror.
1: Ja, ich gehe jetzt auf die Straße und dann bleibe ich auf der Straße 2 Stunden und dann gehe ich zur Arbeit.
0: Guter Selbstpitch. Vielen Dank, dass du das endlich mal sagst. Ich muss dich ja sonst zu solchen Sachen zwingen, aber Ozzy ist ein sehr begabter Straßenfotograf. Oz_Ozon im Internet zu finden. Guckt es euch an. Er hat ein wahnsinnig gutes Auge für Alltagssituationen. Hm. Und hoffentlich stellst du auch bald mal wieder aus, was das soll.
1: Ja, nächstes Jahr wieder bestimmt irgendwo. Hm. Also ich versuche ja immer auf der Straße halt eben mit so einem Beamer immer irgendwas an die Wand zu werfen.
0: Mhm.
1: Das habe ich schon dreimal. Dieses Jahr habe ich nämlich einen Beamer von Johanna mir ausgeliehen und so einen Akku, so einen riesen Akku mir geholt.
0: Mhm.
1: Und damit kann man 3 Stunden seine Bilder an die Wand werfen. Und das habe ich auch schon dreimal, ich glaube dreimal habe ich dieses Jahr gemacht. Aber ich habe das nie angekündigt.
0: Ich weiß, du sagst es immer niemand. Deswegen, ja. Das war völlig ironiefrei, was ich mal sagte, sondern ich meine es ernst. Vielen Dank,
1: ja.
0: Dass du dich endlich mal selber pitcht.
1: Ja.
0: Mein Seufz. Okay. Aber jetzt machen wir weiter mit einem Lied. Das klang
1: ist
0: jetzt.
1: Schlecht.
0: Dein Marketing ist radikal schlecht. Also
1: ja.
0: Wirklich. Also absichtlich radikal gewählt als Wort.
1: Ja,
0: weil hinter all deinen Handlungen. Der radikale Gedanke der Weltveränderung steht. So,
1: genau.
0: Jetzt ist es raus. Okay, aber wir machen jetzt weiter mit Nicht-Weltverändern und ich habe ein bisschen Angst, dass der Text dieses Liedes vielleicht sogar rückschrittlich sein mag. Er heißt Daddy's Baby von Ted Taylor. Also es kann jetzt eigentlich nur schief gehen, aber er klang gerade gut in meinem Kopfhörer.

0: Hey, hast du aufgepasst? War es schlimm? Ich habe nicht.
1: Nö, ich habe nicht aufgepasst, aber es war nicht schlimm, glaube ich. Ich glaube, die Frau oder die Person singt über einen Typen, der halt eben das Kind, das Lieblingskind von so einem Papa ist, vermute ich. Also ich habe nicht, kein Wort habe ich verstanden eigentlich.
0: Ja. Wie mehr. Briefe bitte direkt an uns. Wir scheuen, genau. Wir scheuen uns nicht.
1: Nochmal durchzuhören.
0: Wir bleiben aber im Soul. Also das war mal meine Aufgabe für eine gute Freundin. Hallo Georgie. Und ihren lieben, lieben Mann, hallo Neil, den ersten Tanz auf der Hochzeit auszuwählen. Also ich hatte mich bereit erklärt, die ersten zwei Stunden oder so, weiß ich nicht, aufzulegen. Was, Leute, ihr wisst, das ist so ziemlich das Schwerste, was es gibt auf der Welt, auf einer Hochzeit aufzulegen. Und diejenigen von euch, die das tun, haben meinen höchsten Respekt und ihr liebt es wahrscheinlich, weil es kann man nur machen, wenn man es liebt. Mit halbem Herzen hält man das nicht aus. In dem Fall war es aber schön und wichtig, dass ich das gemacht habe. Und ich durfte den ersten Tanz auswählen. Und ich wollte so einen schönen klassischen Soul-Bop eben auch finden und stolperte aber über eine große Bandbreite von sehr, sehr schlimmen Texten, die weder für die heutige Zeit noch für eine Hochzeit geeignet waren. Wo eben sehr viel junge, junge Frauen mit alten, alten Männern gepaart werden. Kann man auf jeden Fall auch eine Sondersendung zu machen. Und deswegen, vielleicht habe ich deswegen jetzt unterbewusst den nächsten Song einfach nur vom Titel her ausgesucht und der heißt Untouchable, ne? Don't fucking touch me, Untouchable Machine Shop mit Machine Shop Part 1.

0: Oh, habe ich euch jetzt grob hängen lassen. Ich habe ausgewählt zum Schluss Dean Martin und Judy Holliday, You're Better Than a Dream, für die Hochzeit. Nicht das, was wir gerade gehört haben. Das war Untouchable Machine Shop. Aber ja, es ist ein wunderschöner Film, wo die, weiß ich nicht, ob die Altersspanne da stimmt, aber es ist auf jeden Fall ein putziger Film. Susan Saffron, würde ich sagen. Nee, The Bells Are Ringing. Genau. Die zwei verwechsel ich immer, weil die fast identische Geschichten haben, aber ja, The Bells Are Ringing, You're Better Than a Dream. What you are is better far than a dream. Fand ich für eine Hochzeit passender, dass die Realität schöner ist als irgendwas ausgedachtes. Ja, Ozzy, wir bleiben im Soul.
1: Ja, das ist gut. Das gab es auch in dem Laden da. Also in dem Dingsladen, in dem John F. Kennedy-Laden. Exportierten oder importierten Kulturen.
0: Wo du maximal alles geklaut hast.
1: Ja, klar, natürlich. Also geklaut habe ich da nicht, ich habe da nur aufgenommen. Aber es war wirklich sehr cool. Also ich kann es echt nur, ich weiß gar nicht, ob es die noch gibt. Ich glaube, die gibt es gar nicht mehr, solche Häuser. Also vielleicht sind die in Bibliotheken dann aufgegangen, aber ja, ich kenne ja auch Bibliotheken. Ich war letztens hier in Philipp Schäfer. Aha. Und wollte ein paar Comics mir ausleihen. Und da gibt es auch Schallplatten, aber die kann man sich ausleihen. Aber dann ist es natürlich das Problem, wenn du kein Schallplattengerät zu Hause hast, kein Tape-Gerät, kein Pipapo-Gerät.
0: Dann solltest du aber sowieso erstmal checken, was mit dir los ist. Also.
1: Ja, ich meine, dann heißt es nämlich, ja, du bist einfach zu arm, um die halt eben Schallplattengerät, ein Pipapo-Gerät und tralala. Und das konnte man dort machen. Und das wäre echt gut, wenn in der Bibliothek solch eine Möglichkeit gäbe. Zumindest das sich mal anzuhören. Vielleicht nicht der Aufnahme. Mobiltelefon hat ja jeder, da könnte man es nämlich aufnehmen, glaube ich, ja, mit Mobiltelefon. Mobiltelefon demokratisiert.
0: Okay, steile Thesen. So, aber um nochmal hier zu den Soundplan zurückzukommen, ne? Also was der nächste heißt Soul Stop, der davor hieß The Get It, also wenn ihr euch auf diese Suche begeben wollt, die kriegt man bestimmt gefunden irgendwo. Und jetzt habe ich mir rausgesucht, was habe ich denn rausgesucht? Etwas, was ich dachte ich zu erkennen, aber ich erkenne es doch nicht. Funky Walk von Watson and the Sherlocks.

0: Ich glaube, so langsam robben wir uns jetzt in die 70er vor, habe ich beschlossen.
1: Ja, 70er Jahre sind auch gut.
0: Und gleichzeitig auch der dickste Packen an Compilations, die du mitgebracht hast. Und zwar heißen die alle Pulp Fusion. Erzähl
1: Genau.
0: mal ein bisschen was dazu.
1: Zu der Compilation weiß ich eigentlich nicht viel. Ich weiß noch nicht mal, wann die überhaupt gepresst worden sind. 6 Stück gibt es davon und das sind hauptsächlich.
0: Das steht hier leider auch nicht drauf, muss ich sagen.
1: Ja, also ich hab die halt eben irgendwann Ende der
0: Doch,
1: neun.
0: 1989. Sorry,
1: Ah.
0: was habe ich gerade gesagt? 98. 98.
1: Ja, ich habe die halt eben Ende der 90er im Plattenladen, also in unterschiedlichen Plattenläden gekauft. Und in einigen Plattenläden, die es gar nicht mehr gibt jetzt, also die existieren einfach nicht mehr, wie der in der Riekelstraße, oder der in der Kastanienallee hier um die Ecke. Oder auch in der, oh Gott, wie heißt denn diese Straße? Muskauer, in der Muskauer, genau.
0: Da war ein Plattenladen.
1: Da war auch mal ein
0: Den
1: Plattenladen.
0: kenne ich ausnahmsweise mal nicht.
1: Und der, da habe ich überall, also explizit sogar danach geguckt, nach der Pulp Fusion, weil die einzelnen Schallplatten von den einzelnen Künstlern, ich

0: Das ist ein bisschen, juckt mich in der, also in den Fingern, um bei Discogs da nachzugucken, aber ja,
1: Die
0: das ist,
1: Vollständigkeit, die
0: ja, genau. Ja,
1: Vollständigkeit.
0: das ist, nervt immer. Und ich glaube, das ist vielleicht auch der Grund, warum ich die dann immer beiseite packe.
1: Wie meinst du beiseite packen?
0: Um sie dann nicht zu sehen.
1: Ach so, oh Gott.
0: Und dann, also, ich habe ja auch eine Radiosendung hier bei Pi Radio und mancher, ja, ich weiß nicht, wie oft ich
1: Du
0: die
1: bist
0: schon
1: ja
0: mal
1: heute
0: gespielt
1: wirklich
0: habe.
1: on fire. Das ist schon der zweite Pitch für dich.
0: Ja?
1: Wann ist deine Radiosendung?
0: Ah, die ist wie bei dir, immer donnerstags.
1: Um wie
0: Also,
1: viel Uhr?
0: die ist um 16 Uhr und ich bin mir jetzt nicht sicher, ob wir im gleichen Tag dann immer senden. Also, das weiß ich nicht, weil ich mache ja eine Vorproduktion. Ich
1: Ja.
0: kann nicht so wie du immer live sein. Und ich,
1: Du bist an einem anderen Tag, ja. Du bist tatsächlich an einem, also in einem
0: ich glaube
1: anderen
0: versetzt,
1: Vier-Wochen-Rhythmus. Ja, ja,
0: ja,
1: ja.
0: genau. Nee, ich habe einen
1: Zwei
0: zwei
1: Wochen
0: Wochen
1: Rhythmus sogar.
0: Rhythmus,
1: Okay,
0: genau. Aber dafür ist meine Sendung nur eine Stunde
1: ja.
0: lang. Ich weiß nicht, was besser ist, ob man 2 Stunden.
1: 16 Uhr Boulevardradio,
0: Genau,
1: Kaffeerunde mit
0: stimmt.
1: Urs Orlu.
0: Ja, genau. Ich
1: Der heute einfach mal Werbung für sich. Ich bin nur völlig
0: ja,
1: geplättet.
0: das,
1: Das habe ich noch nie erlebt.
0: das hätte
1: Ich
0: ich
1: finde es
0: jetzt
1: großartig. Mach das
0: alles
1: weiter so.
0: gar nicht gesagt, glaube ich. Ich hätte mich dann so weit verquatscht, dass ich dann einmal die wichtigen Daten weggelassen hätte. Aber danke, Elisabeth.
1: Bitteschön.
0: Du bist so
1: Zusammen aus
0: klasse.
1: zwei Kaputten wird ein Ganzes hier, ja. Und
0: Ja.
1: ihr hört jetzt gerade Final Vinyl mit mir, Elisabeth, und dem
0: Genau.
1: wunderbaren Urs und seinen Compilations Pulp Fusion. Und ich habe rausgepickt Tina Turner oder Tina mit Ike,
0: Ike.
1: Bold Soul Sister.
0: Oh,
1: Einfach weil Tina immer wieder Plattform braucht.
0: ja.
1: Eine der größten Stimmen im metaphorischen, aber auch im tatsächlichen Sinne in der
0: Auf
1: Musikwelt.
0: jeden.

0: oder?
1: Ja. Das ist Tina Turner.
0: Das ist Tina Turner, ja.
1: Und das ist echt noch weit vor Betty Davis.
0: Okay.
1: Also,
0: begründe dich.
1: Ich meine nur, diese Art zu singen und so, das hat Tina Turner echt. Also, das ist das, woran sich Betty Davis sich dann gehalten hat.
0: Ja, also sie hat einfach mit Mut eine Schneise gepflügt, in die dann.

0: andere reingestiegen genau. sind. Auch, aber ja. ja, man muss sich das wirklich reinziehen, wie vorreiterisch und brutal sie ihren Weg einfach gegangen ist.
1: Dann auch später, ja, auch.
0: Auch dazu gibt es einen wunderbaren Film, den ich aber noch nicht gesehen habe.
1: Weißt du, wie der heißt? Weil ich kenne mich überhaupt nicht. Der heißt,
0: glaube ich, einfach nur Tina.
1: Tina, okay.
0: Also bin ich mir fast sicher. Aber wir lügen ja auch gerne hier in der Show.
1: Ja, oder sagen nicht ganz die Wahrheit.
0: Full Circle. Ich feiere meine Ignoranz.
1: Ja, das finde ich auch gut. Ich fühle mich da sehr wohl.
0: Ja, wir bleiben bei Frauen im Funk und im Soul. Also ja. als nächstes gebe ich euch die Pointer Sisters.

0: die Pointer Sisters mit einem Hauch von Minnie Riperton, die natürlich auch auf diesen endlosen Pulp Fusion Sampler zu finden ist. Und ja, wir, meine lieben Hörer, wir klettern langsam Richtung Ende der Show. Also ich weiß nicht, wie viel wir jetzt noch von den Pulp Fusion Geschichten schaffen. Aber ich habe jetzt ausgesucht Idris Muhammad, auch mit einem Wink an Joel. Hi Joel, hope you're well. Ein Final Vinyl Alumni, Joel Lipman aka El Mono, wo wir Idris Muhammad gespielt haben. Could heaven ever be like this? Was natürlich ein Träumchen ist. Und was mir aber auffällt, Ozzy, bei diesen Pulp Fusion Samplern, die haben jetzt nicht die offensichtlichen Tracks ausgewählt. Sozusagen die Hits, die Klassiker, wie auch immer. Ne? Es ist halt keine so Hitparade.
1: Es ist keine Hitparade. Es ist eher so eine Art
0: Deep Dive, Deep Dig.
1: Genau, ja. Es ist eher viel tiefer gehend. Und vor allem sind die alle Stücke, also auf einigen Schallplatten oder auf gewissen Samplern, da werden die auch gekürzt. Also so einfach abgeblendet.
0: Ja, genau,
1: Das ist auch nicht bei denen. Das ist das echt ist auch nicht bei denen. Voll die Länge ausgespielt. Also man kommt voll auf seine Kosten.
0: Aber ich meine, ne, zu einer bestimmten Zeit, 60er, 70er, war es ja auch als Reader's Digest sozusagen gedacht, ne, als Teaser. Man sollte sich dann die Platte auch holen. Ne, so.
1: Könnte man machen, aber das ist, da waren
0: diese
1: ja
0: die Platten sind nicht so gedacht. Nein, die sind wirklich so. Beispiele. Und was mir natürlich auch fällt, auch die Qualität, wo wir, ne, wir sind jetzt in einem Produktionsradius der Weltenunterschied ist zu dem, was wir am Anfang der Sendung gehört haben. Also das fand ich auch eine schöne Spanne oder Kurve, die wir in der Sendung erzählt haben, durch die Musik. Genau.
1: Ja, die klar, es ist voll ausgereift. Die Technik ist ausgereift. Ja. Das Volumen ist halt
0: sauber.
1: Voll klasse. Alle kommen auf ihre Kosten.
0: Und jetzt bekommt ihr Idris Muhammad auf eure Ohren.

0: Idris Muhammad mit Crab Apple, was diese kleinen, grünen, unreifen, unglaublich sauren Äpfel sind. Also, hast du das gespürt in dem Song?
1: Ja, total.
0: Ich nicht.
1: Also, ich gucke mir das Label von der Schallplatte an und es ist...
0: Das stimmt. Ja. Gut, jetzt ist natürlich die Frage, ob Idris Muhammad sich hat inspirieren lassen von dem Label einer Reissue Compilation-Platte. Wir vermuten mal, dass es nicht so ist.
1: Ich glaube eher andersrum. Die Leute, die das zusammengestellt haben.
0: Die meinen, die haben die Platte den Crab Apple Color gegeben.
1: Ja.
0: Möglich. Ich will euch jetzt aber ein bisschen aufwecken wieder. Weil das jetzt, also nichts gegen diese Compilations. Ich glaube, wenn ich es wäre, dann hätte ich die erste Hälfte mit nach Hause genommen. Die Lieder sind schön, aber smooth. So, jetzt habe ich uns aber randommäßig nochmal ein zappliges Lied. Also wir bleiben bei Pulp Fusion und ich glaube, wir gehen da auch nicht weg bis zum Ende der Sendung. Mal gucken, weiß ich nicht, vielleicht, okay. Sie stottert sich nicht.
1: Du kannst machen, was du möchtest.
0: Sie stottert sich schon mal warm. Okay, der Song heißt, oder der Interpret heißt Johnny Harris, der Song heißt Stepping Stones. Oh.

0: Action Johnny Harris. So, mein Lieber.
1: Ja, bitte.
0: Anwesend.
1: Ah, genau. Ich weiß auch, was du weißt, sehen möchtest.
0: Worauf ich hinaus will, ne? Also, ich danke dir, dass du mich hast in deinen Platten kramen lassen.
1: Ja, klar. Liebend gern.
0: Dass du mich gebildet hast, mir Soft, das Konzept von Soft Power erklärt hast.
1: Okay, ja, liebend gern.
0: Das war
1: gern.
0: Mir ein neuer Begriff. Also, die Effekte und Arten und Weisen sind mir natürlich bekannt, aber nicht, dass es ein Wort dafür gibt.
1: Ja, ja, genau. Gibt es wirklich.
0: Und viele schlaue Köpfe sicherlich viele schlaue Dinge dazu geschrieben haben auch.
1: Ja, das denke ich auch. Ich habe diesen Begriff auch nur von, ich weiß gar nicht mehr woher, irgendwo gelesen. Und dann verinnerlicht.
0: Ja, in der also. Tony Blair Era nannte man das Cool Britannia. Da hätte sich auch eine Marketingfirma mit der Regierung sozusagen zusammengetan, um ja, das Image von Großbritannien neu zu erfinden. Und daraus wurde dann ja die Kampagne Cool Britannia.
1: Cool Britannia.
0: Die sich ja auch bis heute hält und durchsetzt. Das ist auch einer der Erben von Tony Blair. Aber gleichzeitig auch, dass alle Museen umsonst sind. Also,
1: ja, ja, genau, das ist ja super gut. Also das
0: ist so ziemlich das Beste, was es gibt auf der Welt. Ja. Oh mein Gott, ey, wenn wir das hier haben könnten. Wie schön, dass wir... Okay, also mehr Zeit für Musik brauchen wir, aber auch TikTok. Und ich lasse es zappelig, möchte zappelig bleiben. Und in dem Sinne ein Staple, also ein Grundelement, der, ja, wie sagt man denn, entführten, geklauten Leutekultur im nordamerikanischen Raum ist eben auch bestimmte Tänze weiterzugeben. Und so ist in vielen Teilen, Songs sind eben auch Instruktionen für Tänze abgebildet. Und das setzt sich auch durch die Dekaden, inklusive natürlich der 70er. Und jetzt habe ich einfach einen Song gepickt, der das widerspiegelt. The Johnny Otis Show and the Watts Breakaway. Mal gucken, wie wir den jetzt tanzen können. Yeah.

0: So, wir haben jetzt unglaublich weiß dazu gezuckt. ja, vielen Dank, dass ihr zugehört habt, liebe Hörer. Wieder Sonder-Edition mit Os Ordu aus Unterstrich Ozon, der ja, Boulevardradio macht und unglaublich viel Werbung für sich gemacht hat, diese Sendung, wo ich sehr, sehr stolz auf dich bin, Ossi.
1: Das hast du gut gemacht. Danke.
0: Und ich werde jetzt komplett den Aschenbecher auskippen, auf diese Sendung das Schlimmste machen, was es gibt überhaupt, und beenden.
1: Es gibt gar keinen Aschenbecher hier übrigens.
0: Es gibt gar keinen Aschenbecher, Der war metaphorisch, ja. Aber ich werde die Sendung mit der whitest music possible beenden.
1: Cool.
0: Just because I can. Aber vielleicht auch den Diebstahl einfach nochmal unterzeichnen. Also, tschüss, meine Lieben, mit Simon und Garfunkel, The Sound of Silence.

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Ja, willkommen bei der Patientenantenne. Heute mit Nico Dinte an einem Interview zum Thema Sabbaticals. Ein Thema, das ich schon sehr lange angekündigt habe. Und nun möchte ich die Sommerpause nutzen und euch diese vorproduzierte Sendung auf die Ohren zu geben. Ich würde sagen, wir starten mit einem Song, die Alesso Brothers mit Seabird.

0: Ja, heute bin ich verabredet mit Herrn Jan Tatamusch von der Pinel GmbH. Er arbeitet hier schon seit vielen Jahrzehnten,
1: Okay.
0: ist mittlerweile aufgestiegen zum Bezirksleiter und hat natürlich einen wahnsinnig stringenten Terminplan, weswegen ich froh bin, heute Zeit zu bekommen, ihn zum Thema Sabbaticals zu interviewen. Und Sabbaticals habe ich ja schon mal angekündigt, dass das ein Thema ist, was mir am Herzen liegt. Das machen ja normalerweise nur Geschäftsführer. Das ist immer so ungefähr ein halbes Jahr unbezahlter Urlaub, den sich meistens nur Leute leisten können, die auch genug verdienen und genug angespart haben. Und warum macht man das? Man macht das, um einfach seine mentale Gesundheit so ein bisschen stabil zu halten, wenn man zum Beispiel kurz davor ist, einen Burnout zu erleiden. Aber alles Nähere und was Herr Tatamusch dazu zu sagen hat, er hatte ja, wie gesagt, auch neulich erst ein Sabbatical gemacht und das fragen wir ihn heute. Hallo.
1: Hallo.
0: War das richtig, dass ich dich Herrn Tatamusch genannt habe?
1: Alles gut.
0: Ja? Okay. Du bist jetzt seit einiger Zeit in Pankow Bezirksleiter der Pinel GmbH. Hast du das Sabbatical, was du gemacht hast vor kurzem, direkt nach diesem Schritt auf der Karriereleiter gemacht? Oder hast du erstmal geguckt, wie läuft es hier und
1: Es war kurz davor. Also zeitlich habe ich das Sabbatical kurz bevor ich Bezirksleitung wurde gemacht.
0: ah, okay. Also sozusagen nochmal so als kleine Brücke, um sich dann vielleicht ausreichend zu erholen und für den Job fit zu machen, so ungefähr.
1: So ein bisschen den Aspekt hatte das auch,
0: Hat es
1: ja.
0: denn was gebracht?
1: Ja.
0: Also du warst ja dann ein halbes Jahr erstmal weg vom Fenster, oder?
1: 3 Monate nur sogar. Gar kein halbes Jahr.
0: Ah, 3 Monate,
1: Ja.
0: okay. Und darf ich fragen, wie du die Zeit genutzt hast? War die
1: Ja.
0: bezahlt?
1: Ja, die war bezahlt. Es gibt so verschiedene Ebenen. Vielleicht fange ich mal an, was so das betrifft, so die Rahmenbedingungen zwischen einer Arbeitnehmerin und einem Arbeitgeber, was ein Sabbatical betrifft. Wie sitzen uns oder duzen wir uns? Das müssen wir noch mal kurz
0: Ja,
1: klären.
0: wir springen da immer so hin und her bei
1: Wir
0: uns
1: können
0: beim
1: uns in
0: Radio.
1: dem Zusammenhang total gerne duzen, dann ist es vielleicht einfacher. Ja?
0: Okay.
1: Okay, gut, dann ist das geklärt. Weil du sagtest ja, dass es sozusagen ab einer bestimmten Gehaltsklasse vermeintlich erst geht. Und das wollte ich ein bisschen einschränken oder korrigieren. Das hängt davon ab, was Firmen oder Arbeitgeberinnen dafür Regeln haben, die ausgehandelt werden, beziehungsweise für Möglichkeiten haben, die sie Mitarbeitenden, und zwar allen Mitarbeitenden, zur Verfügung stellen. Technisch funktioniert es so, dass man eine Vereinbarung trifft mit dem Arbeitgeber, mit der Arbeitgeberin, also dass man für eine bestimmte Zeit dann ins Sabbatical geht, der Zeitraum wird definiert vorab und dann gibt es bis dorthin auch auf Grundlage von einer Vereinbarung eine Gehaltsrückstellung. Das heißt, es gibt so einen Ansparzeitraum, wo man auf einen Teil seines Gehaltes verzichtet und somit abgesichert ist, dass die Arbeitgeberin dann trotzdem ein Gehalt in natürlich dann verringerter Höhe auszahlt und Sozialversicherungsbeiträge abgeführt werden. Also, dass jetzt niemand aufgrund dessen, dass sie oder er im Sabbatical ist, aus irgendwelchen Sicherungen rausfällt. Ne? Und meinem Eindruck nach, so im sozialen Bereich nehmen viele ein halbes Jahr oder womöglich auch länger. Mein Sabbatical war jetzt eher kurz. Ne? Das hatte verschiedene Gründe, warum wir das so organisiert haben. Ich habe jetzt auch nicht 4 Jahre vorher entschieden, das anzufragen. Das war ein gutes Jahr vorher. Und weil ich ja zuvor auch schon eine verantwortliche Leitungsposition hatte, wollte ich jetzt auch nicht ein Sabbatical auf Kosten von anderen machen, sondern habe einen Zeitraum gewählt, wo auch klar war, das ist für Menschen, die dann in Teilen meinen Job übernehmen müssen, mich vertreten müssen, auch irgendwie bewältigbar. Und zu dem Zeitpunkt, also das hat so mit einem ganz schönen Vorlauf, war jetzt noch nicht klar, dass ich Bezirksleitung werde. Das war im Bereich von, sage ich, meiner Überlegung, dass das passieren könnte. Und es wurde dann, je näher das Sabbatical rückte, wurde das auch ein bisschen klarer, aber das war noch nicht fest, das war noch nicht ausgemacht.
0: Hast du das bei anderen Kollegen, die zum Beispiel jetzt Bezugsbetreuer sind, auch schon erlebt, dass die ein Sabbatical nehmen? Ja. Ah ja, okay, und die dann halt ein halbes oder sogar mal länger
1: aufnehmen. Genau, genau.
0: Und du sagtest, irgendwie im sozialen Bereich ist sowas gar nicht so selten, dass das da so geregelt ist. Liegt es vielleicht tatsächlich daran, dass die Belastung, also sagen wir mal die mentale Belastung, ein bisschen ein Stück weit höher ist als in anderen Berufen? Oder ist es in anderen Berufen mindestens genauso hoch?
1: Das kann ich so einfach nicht sagen. Also das kann sein, dass, weil die Belastung, sage ich mal, auf einer bestimmten Ebene, jetzt vielleicht auch seelischer Art, für die Kollegen höher ist. Vielleicht liegt es aber auch daran, dass die Menschen, die im sozialen Bereich sind, da ein größeres Bewusstsein haben. Mhm. Ja, für was, also im Sinne von Fragestellung, was tut mir gut, was brauche ich, ohne dass es jetzt eine medizinische Indikation für eine Reha-Maßnahme oder so, das ist ja nochmal was anderes.
0: Also dass man tatsächlich einfach rechtzeitig merkt, okay, ich habe jetzt hier irgendwie so einen kleinen Punkt überschritten, wo ich langsam selber wieder zu mir zurückfinden muss. Also ich glaube, das ist ja auch so eine Überlegung generell, wenn es um Sabbaticals geht, dass man halt so ein bisschen so vermeidet, einen Burnout vermeidet, eine Überforderung vermeidet, eine mentale Krise vermeidet, indem man rechtzeitig sich rausnimmt und rechtzeitig sagt, Leute, ich brauche jetzt mal eine Pause, weil viele werden die Erfahrung gemacht haben, dass sie, wenn sie zum Beispiel in Vollzeitjobs im Büro arbeiten, dann wird da nichts geregelt mit Sabbatical, also sowas gibt's da nicht. Ne? So, andererseits erzählen auch Anwälte und Ärzte, dass sie eine Pause brauchen, aber die nehmen sie sich dann nicht, aus besagtem Grund, weil man die Kollegen nicht belasten will. Im Grunde genommen würde ich das tatsächlich so als zukunftsweisend betrachten, so betrachte ich das ganze Thema, also dass wirklich alle Berufsgruppen, alle Firmen, alle Betriebe dazu übergehen, für ihre Mitarbeiter, egal in welchem Stand die sind, Sabbatical tatsächlich anbieten.
1: Ich habe auch das Gefühl, es ist aber ein Gefühl, ich weiß es nicht, dass es mehr im Bewusstsein ist, dass Menschen das insgesamt mehr machen oder mehr in Anspruch nehmen oder Arbeitgeberinnen das aktiver oder proaktiver zur Verfügung stellen. Ich weiß am Ende nicht, ob das jetzt messbar mehr als vor 10 Jahren der Fall ist. Ich glaube das, weil es natürlich viel mehr auch im Bewusstsein ist von Menschen, was heißt psychische Stabilität, was heißt Arbeitsfähigkeit sichern, was biete ich als Arbeitgeberin meinen Mitarbeitenden mit an Möglichkeiten außerhalb von Urlaub, von Zeitausgleich für Wochenenddienste, an Urlaubstagen, ne, da gibt es ja auch immer einen gewissen Spielraum, was gebe ich Menschen mit, damit sie sozusagen ihre Arbeitsfähigkeit möglichst stabil und sicher und lange halten können und dem Unternehmen zur Verfügung stellen können. Somit ist es ja auch für Arbeitgeberinnen eine Kosten-Nutzen-Rechnung. Ne? Genau. Das kostet die auch ein bisschen Geld, also die, ne, bei einer sozialen Träger ist es dann eben faktisch oder technisch so, das Geld, was ich in der Zeit angespart habe, auf das ich verzichtet habe, das muss außerhalb des Unternehmens bleiben, weil es insolvenzgesichert werden muss. Und das bezahlt die Arbeitgeberin dann. Also es ist nicht so, dass die Arbeitgeberin nur mein Gehalt anders aufteilt und zuteilt. Die kostet es auch ein bisschen was, weil das muss dann zu einem, bei dem Notar wird es dann hinterlegt, da wird wie so ein Konto extra angelegt, damit es eben insolvenzgesichert ist, außerhalb des Unternehmens und nicht in Gefahr gerät. Somit ist auch ein Invest damit verbunden, neben dem, dass die Arbeitgeberin gucken muss, wer vertritt in der Zwischenzeit, welche Aufgaben können vielleicht in abgespeckter Form an anderer Stelle erledigt werden. So, also da ist schon auch ein bisschen mit Investitionen verbunden.
0: Ja, vor allem auch hört sich das ein bisschen an wie so ein erhöhter bürokratischer Aufwand.
1: Ja, ja.
0: Hast du das auch schon mal erlebt, dass Kollegen lieber gekündigt haben, als diese Möglichkeit, diese Option zu nehmen, erstmal eine Pause einzulegen? Weil das hört man ja letztendlich in allen Klassen, dass viele dazu neigen, einen kompletten Bruch zu machen mit dem alten Job, einen kompletten Bruch zu machen mit dem alten Leben. Oder ist es tatsächlich bei den Kollegen so bewusst, ich könnte jetzt hier an der Stelle eine Pause machen?
1: Also so in der Gegenüberstellung habe ich es noch nicht erlebt, weil die Motivation ist ja eine andere. Wenn ich den Arbeitgeber wechsle, dann gibt es da vielleicht, entweder will ich mich umorientieren und weiß bereits, was ich möchte oder wo ich an anderer Stelle weitermachen möchte, oder es gibt eine Unzufriedenheit meine Lebenswirklichkeit jetzt privater Art passt nicht zu den Gegebenheiten vom Arbeitsplatz, ja, also irgendwie mit 2, 3 kleinen Kindern zu Hause bin ich nicht so eben mal im Schichtdienst flexibel einsetzbar. Also da würden mir viele Gründe einfallen. Währenddessen eben bei einem Sabbatical, da habe ich noch nicht gehört. Ich habe gehört, dass Menschen die Zeit genutzt haben und Entscheidungsprozesse angestoßen haben in der Zeit, wo vielleicht am Ende herauskam, ich nehme jetzt einen anderen Weg außerhalb des Arbeitgebers. Aber da war das im Vorhinein noch nicht klar. Das muss nicht der Absprung zum Ausstieg sein, ja?
2: Ja, wir spielen an der Stelle einen kleinen Song. Einen kleinen Song, also 5 Minuten. Kurze Musikunterbrechung für Vesuvius.

0: Okay, aber
1: sozusagen.
0: da kommen wir ja zu dem Punkt. Wie hast du dein Sabbatical, die 3 Monate, verbracht? Hast du Urlaub gemacht oder warst du kreativ oder hast du Familie und Freunde wieder zusammengefügt oder?
1: Ja, das war ganz interessant, weil das ist ja ein relativ kurzer Zeitraum für ein Sabbatical, 3 Monate, wie gesagt. Und ich fand das im Vorhinein schon ganz interessant, wie gehe ich da jetzt überhaupt ran? Je näher der Zeitpunkt rückte, und dann spitzt man natürlich die Ohren im Umfeld, in der Kollegenschaft, wie nutzen Menschen diese Zeit? Weil es ist wirklich was völlig anderes, auch bei 3 Monaten, als Urlaub. Ne? Urlaub hat man 1 Woche, 2 Wochen, 3 Wochen, vielleicht mal 4 Wochen, aber das bezieht sich immer auf, dann bin ich wieder zurück. Und das wird meistens durchgeplant und es hat eben einfach immer die Referenz des Arbeitsalltages und den Bezug dazu. Und ich empfand es dann eine Zeit lang als ziemlichen Druck, weil auch so eine Erwartung ist, ja, also ich überzeichne das jetzt so ein bisschen vom Klischee, also es gibt dann die Erwartung, man muss dann irgendwie irgendeinen Yoga-Retreat besuchen und sowieso Kontakt mit dem inneren Kind aufnehmen und also all diese Klischees und Worthülsen und das irgendwie noch so reflektieren und dieses und jenes nutzen. Und ich auch so denke, das klingt dann alles so weich und irgendwie mit Selbsterfahrung und Selbstkontakt, aber das ist am Ende genau dasselbe und so eine Mühle und so ein Druck von, so ist mein Termin im Arbeitsalltag, mein Terminkalender gestrickt. Diese und jene Zeit habe ich zur Verfügung, ich muss es irgendwie durchplanen, ich muss mit meinem Freundeskreis Termine machen, weil es sonst alles nicht zusammenpasst. Und genau das wollte ich nicht. Und dann kam tatsächlich heraus, dass ich, das Sabbatical ging los am 1. September 23, dass ich in diese 3 Monate rein bin und keinen Plan hatte. Ich wusste, ich bin in dem Oktober mal ein paar Tage in Kroatien. Da fahre ich aber seit Jahren hin und das war einfach nur eine Terminfrage, das war jetzt nicht irgendwas Außergewöhnliches. Ach so, das wird einem auch immer noch mit auf den Weg gegeben. Man muss irgendwas machen, was ganz besonders ist, was ganz speziell ist, was einen an dem, also das noch nie Erlebte soll man jetzt erleben und also auch wieder so ein Druckmoment. Naja, und das habe ich dann aber so bin ich da rein, nicht weil ich es nicht auf die Reihe bekommen hätte zu planen, sondern das war irgendwann eine bewusste Entscheidung. Nee, ich will jetzt mal auf dieses Nichts auf mich zukommen lassen, auch wenn es erstmal so ein Nichts von 3 Monaten nur ist. Wenn es ein Jahr gewesen wäre, wäre ich das anders angegangen. Und das war ganz interessant zu gucken, was passiert denn jetzt eigentlich mit mir? Und die erste Woche fühlt sich das dann noch an, okay, ich muss noch dies erledigen, das erledigen, wozu bin ich nicht gekommen? Aber es stellte sich dann so in den ersten 4 Wochen tatsächlich auch sowas ein, kriege ich jetzt auf die Ketten, irgendwas zu planen? Nee, irgendwie nicht. Jetzt ist ein Tag verstrichen, hier habe ich den genutzt, irgendwie nicht. Oder ich habe ihn genutzt oder ich habe den ganzen Tag verpennt. Okay, auch egal, ist eingepreist, kann man sich ja auch bei 3 Monaten ohne weiteres leisten. Und habe so mich selbst so versucht, auch so ein bisschen zu beobachten. Weil man hat dann keine Struktur im Sinne von, okay, ich habe heute einen Samstag, dann muss ich einkaufen, dann muss ich dies, dann muss ich jenes, dann ist Sonntag und Montag muss ich wieder irgendwie auf der Matte stehen. Es ist so ein bisschen egal. Und es ist auch egal, wie lange man sich mit irgendwem verabredet oder ob man es heute oder morgen macht, weil man hat ja irgendwie Zeit. Und es passiert tatsächlich auch sowas wie Langeweile, wie so ein Gefühl von Langeweile, was ich so aus der Kindheit kenne, so irgendwie mit aufgestützten Armen aus dem Fenster träumen und dann ist irgendwie, kommt einem das ganz zäh vor oder es waren nur 10 Minuten oder es kommt einem ganz kurz vor und es waren 2 Stunden und man hat irgendwo ins Nichts geguckt oder irgendwas beobachtet oder so. Solche Momente gab es, das fand ich ganz spannend. Es gab auch Momente von sich ärgern, weil nichts auf die Reihe gekriegt. Und vor lauter ist es egal, dass ich heute oder morgen oder übermorgen aufräume, 3 Tage lang gar nicht aufgeräumt. Auch solche Momente gab es. Das fand ich ganz spannend, um dann zu gucken, was passiert eigentlich wirklich. Ich hatte natürlich die Idee, irgendwie weiter weg zu verreisen. mal eine Reise zu machen, die so in so einem zweiwöchigen oder dreiwöchigen Urlaub nicht unbedingt unterzubringen ist. Hatte auch Geld dafür angespart, aber hatte noch keinen Plan. Nichts gebucht, gar nichts. Genau. Und dann strickte das sich aber so, ich glaube ab Woche 3 so zurecht. Ich war dann viel in meinem Häuslichen in den ersten 3-4 Wochen, mit Freunden, Nachbarschaft, im Garten, aber es bezog sich alles so auf Berlin. Im zweiten Monat war dann besagter Kroatienurlaub, soweit auch bekannt. Zu der Jahreszeit bin ich da normalerweise nicht, aber die Freunde, die ich dort sehe, in dem Haus, wo ich dort üblicherweise bin, oder seit einigen Jahren regelmäßig bin, also auch noch erwartet, aber im Urlaub, wenn man so will. Und ich war relativ viel so irgendwo in Deutschland unterwegs, alte Klassenkameraden getroffen, wo ich sonst mal nicht eben vorbeifahre, die ich auch mal im Urlaub nicht so eben unterbekomme. Es war dann auch ein oder zwei Klassentreffen.

0: spätestens losgehen und das Budget sieht so und so aus. Und für mich ist dieses und jenes in der engeren Auswahl. So, also ich hatte so Ideen von Kaukasus, Turkmenistan, Aserbaidschan, sowas. Die Richtung Südamerika will ich schon lange hin. Habe mich für Nordafrika interessiert. Und es verengte sich dann aber ziemlich schnell auf eine begleitete Gruppenreise in Südamerika. Hm. Man kann dann natürlich nicht in der Kürze der Zeit eine Individualreise irgendwie mit Open End buchen. Ich habe weder Führerschein noch Spanischkenntnisse. Insofern war klar, ich will in eine bestimmte Region und gucken, was gibt es da für Veranstalter. Und da gibt es viele und auch ganz unterschiedliche. Ich wollte unbedingt nach Argentinien, ich wollte unbedingt nach Chile, ich wollte unbedingt Wüste, ich wollte unbedingt Patagonien. Das verengte sich dann irgendwie relativ schnell und dann habe ich was Entsprechendes gebucht und war dann gut 3,5 Wochen, sprichwörtlich am Ende der Welt. Ne? Also
1: auf der anderen Seite der Welt, ja.
0: Ganz genau. Und Feuerland bzw. Ushuaia gilt als die südlichste Stadt der Welt. Es gibt noch einen südlicheren Ort in Chile, die Grenze ist ja so entlang der Anden zwischen Chile und Argentinien und knickt dann so recht winklig mit diesem Fortsatz unten in Amerika, in Südamerika weg. Und der Ort in Chile ist aber nochmal deutlich kleiner. In Ushuaia, das ist so vielleicht auch ein bisschen bekannter, der Ort, weil da auch so die ganzen Antarktiskreuzfahrten losgehen und es so die Südspitze von Patagonien ist. Da leben eben 20.000 Menschen und das verdient dann die Bezeichnung Stadt. Nun ja, und dann war das eben so eine Rundreise. Das ging in Buenos Aires in Argentinien los, es waren dann zig Flüge da irgendwie drin und man reiste in einer relativ kleinen Gruppe durch Südamerika und geendet bin ich dann am Ende in Nordchile in der Atacama-Wüste am trockensten Ort der Welt.
1: Krass.
0: So, und es waren dann irgendwie fast 4 Wochen, fast jede
1: und
0: Klimazone.
1: Und wie hast du die Hitze dort gut vertragen, oder?
0: Heiß war es nur am Schluss in der Wüste und warm war es am Anfang in Buenos Aires. Dazwischen war es eher unwirklich. In Patagonien wird es nicht heiß, es ist eher windig, nass und stürmisch und zwischendurch auch furztrocken. Das wechselt dort sehr, aber es ist sehr windig vor allem. Die Hitze in der Wüste ging zu dem Zeitpunkt.
1: Ich glaube, also das ist ja dann wahrscheinlich auch so eine trockene Wärme hält man ja eher immer aus als so eine Feuchte.
0: Ja, ja. Wobei das eben nicht zu unterschätzen ist, ne? Das ist eine sehr steinige Wüste, gibt schon auch sandige Abschnitte, aber es ist vielfach so schotterig. Es gibt dann diese Salzseen mit so auskristallisiertem Salz, ne? Das sind diese Gegenden von diesem Lithium-Dreieck, wo Lithium in großem Stile abgebaut wird, in Teilen Kupfer, ne? Da ist dieses Riesenteleskop, was in Teilen ja auch Menschen bekannt ist, an Beobachtungen, das sind so die bekannten Orte in der Atacama-Wüste und ja, ich war auch in diesem Bereich, wo es wirklich niemals regnet.
1: Ach so, heilige.
0: Ja, und das ist schon interessant. Ich finde Wüsten total spannend, so als Lebensraum, habe auch in den USA und an anderen Stellen schon war ich schon in Wüsten und jede ist anders und da gibt es natürlich Vegetation und alles. In dem Bereich, wo ich dann hauptsächlich von der Atacama-Wüste war, da regnet es sehr wohl, aber nur im Februar, meistens 5-mal, also eigentlich praktisch auch nicht. Ne? Aber wenn man dann durch so einen Abschnitt fährt, Chile ist ja ganz lang, über 4000 Kilometer und ganz schmal, da oben ist es 200 Kilometer breit oder so. Ne? Und es geht dann eben vom Pazifik ziemlich fix in die Wüste. Im zweiten Talabschnitt ist dann dieser Bereich, wo es niemals regnet. Und dann geht es auch schon relativ schnell in die Anden hoch, wo dann wieder eine ganz andere Vegetation ist. Das ist total spannend. Aber wie gesagt, so an einem Ort zu sein, wo es das letzte Mal irgendwie vor zig Jahren Wasser von oben kam. Oder in Form von vielleicht Schnee.
1: Ja, an der Stelle kurze Verschnaufpause mit Musik und zwar Tame Impala.

0: schon ein bisschen was runterkam. Das war schon spannend. Und insofern war das dann irgendwie so ein bisschen die Krone, auf dem Sabbatical einmal am Ende der Welt gewesen zu sein. Und macht man ja auch nicht alle Tage irgendwie binnen 4 Wochen. Ich glaube, es waren 12 Flüge und das ist natürlich wahnsinnig lang. Man fliegt von Europa nach Buenos Aires mindestens 12 Stunden. Und da muss man ja auch erstmal von, ja, also Berlin nach Madrid, von Madrid nach Buenos Aires. Und dann ging alle
1: paar Tage. Ich musste allein daran denken, dass du hattest ja erzählt, du bist erstmal durch Deutschland als erstes, um Klassenkameraden wie auch immer zu treffen. Und Deutschland hat ja auch wahnsinnig viele unterschiedliche Landschaftsformatierungen. Mhm. Also wir haben Steinberge, wir haben Felder, Wälder, also Seenlandschaften. Also wir haben ja auch eine wahnsinnig unterschiedliche Vegetation, je nachdem, wo man gerade ist, in welchem Bundesland. Aber das ist natürlich schon nochmal was ganz anderes, wenn auch das Klima ein völlig anderes ist.
0: Ja.
1: Und ich stelle mir das dann immer so ziemlich stressig vor. Also das war ja eher so zum Ende hin deines Sabbaticals. Als du dann wieder zurück hier warst, warst du da erholt?
0: Ja, schon. Also, auf jeden Fall vor dem Hintergrund, dass ich das so ein bisschen insgesamt diese 3 Monate so langsam angegangen bin.
1: Mhm.
0: Ne? Erstmal so gar nicht einen Plan, dann wird es irgendwie, rollt es so oder entwickelt sich, wenn man so will, wie so ein Knäuel. Und ich mir da auch Zeit jeweils genommen habe. Also natürlich ist es in Teilen auch stressig, wenn man da irgendwie auf so einer Reise, ich bin nicht derjenige, der wahnsinnig gerne fliegt und ein 12-Stunden-Flug ist halt mal nicht ohne, um dann 3 Tage später wieder in eine andere Zeitzone zu fliegen. Auch Argentinien sind irgendwie fast 4000 Kilometer. Also man kann da gar nicht ohne fliegen, es sei denn, man hat ein Jahr Zeit, um das Land mit dem Auto zu bereisen oder mit dem Motorrad oder was auch immer. Das sind dann schon Stressmomente, auch diese häufigen Wechsel von Klimazonen. In der Mitte von Chile ist es total feucht und überhaupt nicht trocken und total üppige Vegetation, in Teilen mit so fast Regenwald, ähnlich eher so Kaltregenwälder. Auch solche Punkte gibt es da und das ist natürlich, ne, fliegt da einmal über die Anden und zack, ist man binnen Stunden in einer völlig anderen Welt. Das hat schon auch einen Aspekt von Anstrengung, aber insgesamt hatte das eine Erholung von wirklich Dinge erleben, Menschen erleben, Situationen erleben oder so kurz antippen. Das ist ja in Teilen nur, die ich vorher so noch nicht hatte.
1: Mhm.
0: Und das dann in Summe, ich hatte mir dann auch das so gelegt, dass ich dann danach nochmal irgendwie eine Woche wenigstens hatte, um auch wieder anzukommen und wieder so, ne, jetzt geht Arbeitsalltag los, mich da wieder drauf vorzubereiten. Das hat schon so alles gepasst und ich
1: also
0: wollte...
1: Das ist ja wie so eine fremde Welt, in die du da quasi eingetaucht bist. Hättest du so einen Moment, also viele erzählen das ja, wenn sie Bücher lesen tatsächlich, dass das so ein bisschen so, man lernt neue Sachen, taucht in Welten ab, die so jetzt im Alltag nicht existieren. Aber ist das für dich tatsächlich das Spannende dabei, dass du mal was ganz anderes machen konntest, als was du normalerweise seit Jahren im Alltag gehabt hast?
0: Also, ich wollte mit der Reise schon an einen Ort, der gerade... Du sprachst vorhin an in Deutschland. Es gibt wahnsinnig viele verschiedene Landschaften, Vegetationsformen in Deutschland dafür, dass das Land so klein ist. Ja? Schwarzwald ist was völlig anderes als Eifel, als Hunsrück, als der Harz, als Ostsee und so weiter. Aber es ist eben alles sehr nah beieinander. Ne? Ich glaube, die größte Entfernung, die Behausungen in Deutschland voneinander haben können, es gibt irgendwo einen so einen Fleck, da sind es irgendwo mal 12 Kilometer. Ne? Wenn man sich da andere Kontinente anguckt, da sind es halt mal ganz schnell 200 Kilometer und womöglich ändert sich auch die Landschaft gar nicht merklich. Ja? Ich wollte schon in den Situationen, und das erlebt man gerade in Patagonien oder auch in der Wüste, da ist man sehr auf diese kleinen Zivilisationszentren und Versorgungs Möglichkeiten angewiesen und die eigene Existenz ist eigentlich dieser Natur und vor allem auch der gewaltvollen Natur dort unten, oder die kann sehr gewaltvoll sein, ist eine so eine menschliche Existenz relativ egal. Ja, und es gibt unglaubliche Landschaft zu bestaunen in Dimensionen, die man in Deutschland gar nicht erfassen kann. Das kennt man nicht. Ja, also da ist halt mal, ich war an dem südpatagonischen Eisfeld. Das ist ein irrsinnig großes Gletschersystem, was sich natürlich aufgrund von Klimawandel irgendwie zurückzieht. Und man sieht dann immer nur so einzelne Arme dieses Gletschers, die jeweils so groß sind wie der größte Gletscher von ganz Europa. Das eigentliche Feld ist fast so groß wie Deutschland. Ja, es ist gigantisch. Das sind gigantische Dimensionen, was diese Systeme haben und wie die sich auch unmittelbar auf die ganze Klimasituation dort unten dann auswirken. Ja, weil das, die Gletscher kalben, das Wasser fließt über die Lagunen irgendwo hin und mündet dann irgendwann in irgendeinem Meer. Die Tiere, die es dort gibt, die Vegetation ist natürlich eine völlig andere, als man die so aus Europa kennt. Ich wollte schon wirklich ganz neue und ganz andere Eindrücke in mich aufnehmen. Und dieses, das hat natürlich auch was Extremes, ja, und dieses Erleben, und ich finde, das kann man in der Wüste oder in den Anden, gut, es gibt auch in den Alpen Situationen, wo man in the middle of nowhere ist und mal eben auch nicht so auf Menschen trifft, aber das ist sehr begrenzt. In den Regionen ist man ganz schnell, wo man nicht auffällt, wo man aufgeht in der Natur. Und der Natur ist nochmal die eigene Existenz total egal. Also meine Existenz.
1: Also, nicht, also die ist egal, aber du hast die jetzt nicht irgendwie explizit hinterfragt oder sowas.
0: Nein, um Himmels Willen. Das hat jetzt nichts sozusagen
1: also meine Existenz. Ich stelle mir das so vor, die Natur ist halt wahnsinnig mächtig um dich rum und dadurch kommt dir plötzlich alles viel leichter vor, weil deine, also ja, weil deine, sagen wir mal, den Einfluss, den du jetzt zum Beispiel hast, hier im Alltag als in einer gewissen Chefposition hast du ja viel Verantwortung. Mhm. Und wenn du dann aber so was du nicht beeinflussen kannst um dich rum hast, was Mächtiges, was vielleicht nicht so leicht kontrollierbar ist, dann wirft es ein ganz anderes Licht auf die eigene Existenz.
0: Genau. Darauf will ich eigentlich hinaus. Man ist relativ klein und unbedeutend und nur für sich selbst verantwortlich. Und das ist schon so, darauf, um den Punkt geht es, im Angesicht dieser Natur und dieser Naturgewalten, das ist schon echt viel verlangt. Ja? So, ja, es kann dort einfach wahnsinnig, selbst zu den stabileren Jahreszeiten, wahnsinnig stürmen, ganz plötzlich ganz kalt werden, sehr unwirtlich werden. Sei es in der Wüste, sei es in den Anden, sei es in Patagonien da unten.
1: Ja, gut, dann danke ich dir für diesen wundervollen Eindruck von deinem dreimonatigen Sabbatical und wünsche dir noch ganz viele glückliche Jahre, du machst das super. Ich hoffe wirklich, es nehmen sich viele Firmen ein Beispiel an der Pinel GmbH und schicken ihre Mitarbeiter auch regelmäßig ins Sabbatical. Ich habe jetzt erst neulich von einer Cousine gehört, die arbeitet als Managerin bei Bosch, die hat auch gerade eine Mental Crisis und da ist das gar nicht so üblich wohl. Genau. Ja, dann bis zum nächsten Mal.
0: Vielen Dank.
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1: Halli, hallo, hallöchen. Hallo, wir sind die Diggin' Diggis. Hallo Tim, mein Lieber.
2: Hallo Max.
1: Wir schreiben heute den 14. Mai. Es ist Christi Himmelfahrt. Ein bedeutender Tag. Und ja, es wird heute auch um Jesus in irgendeiner Form gehen.
2: Auf jeden Fall. Hast du Gospel dabei?
1: Sehr guter Tipp schon mal, ja. Wir sind heute unterwegs in Memphis, Tennessee.
2: Ajiha.
1: Aha. Und wir befinden uns Anfang der 60er Jahre. Da ist in Memphis gerade voll Gospel, Soul und Hitze am Start. Und zwischen kleinen Kirchen, verrauchten Clubs und dem Sound von Stax Records entsteht dort eine Musik, die bis heute nachhallt. Und irgendwo mittendrin eine junge Sängerin mit einer Stimme voller Schmerz, Wärme und Verletzlichkeit. Ihr Name, Wendy Renee. Viele kennen ihre Musik, ohne jemals ihren Namen gehört zu haben, denn ihre Songs wurden Jahrzehnte später wiederentdeckt, gesampelt und in eine neue Zeit getragen. Kennst du Wendy Renee?
2: Ja, kenn ich.
1: Ja?
2: Kenn ich.
1: Okay, Mist, dann geht mein Konzept nicht auf.
2: Aber egal. Aber ich kenne nur, also ich weiß von einem, ich kenne einen Track.
1: Ja, den einen Track,
2: den ich ihr zuordnen kann. Ja. Ist es After Laughter?
1: Ja, genau.
2: Ja.
1: After Laughter. Genau, dazu kommen wir auch noch.
2: Ja.
1: Genau, diese Wendy Renee, um die soll es heute gehen. Also, willkommen bei den Diggin' Diggies. Willkommen zu einer Stunde Memphis Soul. Willkommen bei Wendy Renee.

0: Ja, das war der erste Track für unsere heutige Show, Barbecue.
1: Schön, damit hast du richtig schön angegrillt.
0: Ja. Ja, sehr gut. Das ist auch einer der bekannteren Songs von Wendy René, die gebürtig Mary Frierson heißt übrigens und in Memphis geboren wurde. Ich habe dir heute eine Platte mitgebracht, zeige ich dir mal. Und zwar diese hier.
1: Sehr schön. Ah, so sieht sie aus. Wendy René. Ja, toll. Sie groß auf dem Cover. Ist es eine reguläre EP, die sie damals so rausgebracht hat? Oder ist es dann so ein.
0: Nee, also das ist auch krass, weil ich habe ehrlich gesagt.
1: Ah, ja, okay.
0: Das ist natürlich, also eine Afterlove, da ist ja wirklich ein legendärer Track.
1: Complete Singles and Rarities.
0: Genau, und das ist eine Compilation, die. Ich weiß gar nicht, wann die genau rausgekommen ist. Aber da sind sozusagen alle ihre Singles Release drauf. Und die hat sonst überhaupt kein Album oder so mal rausgebracht. Die hat wirklich nur Singles rausgebracht.
1: Ja.
0: Auf Vault und Stax Records halt.
1: Ja.
0: Und das ist auch die einzige Compilation, die so existiert mit ihrer Musik. Also das ist eigentlich, so wie ich es verstehe, so mäßig ihr Gesamtkunstwerk.
1: Ja, ja. Ist ja von Light in the Attic Records auch. Und von denen habe ich auch so ähnliche Projekte in der Hand. Also, ne, die dann so kompiliert wurden und wo dann ja fast schon archäologisch dann Sachen zusammengetragen werden, um das mal auch in guter Soundqualität und geremastert dann am Start zu haben.
0: Ja, also ist wirklich krass, weil die ganzen Singles, kannst du dir ja vorstellen, die sind alle recht teuer. Und auch die Platte ist nicht günstig gewesen, so, weil das auch die einzige Compilation ist, die existiert. Finde ich auch irgendwie crazy. Also man merkt auch, da kommen wir auch noch drauf, die hat, also Wendy René ist auch in ihrer Lebenszeit niemals zu so bahnbrechendem Erfolg gekommen.
1: Ja.
0: Erst später dann, so in den letzten Lebensjahren, werde ich aber später noch ein bisschen was zu erzählen.
1: Okay.
0: Aber deswegen gibt es auch eigentlich nur diese Singles, die so zumindest auf Platte irgendwie released wurden. Das ist halt, also muss man sagen, ne, die ganzen Sachen, die jetzt hier auf dieser Platte sind, sind eben zwischen 64 und 65 produziert worden.
1: Krass, in so einer kurzen Zeitspanne.
0: Genau, also ihre Karriere war auch sehr, sehr kurz. Sehr, sehr kurz. Genau.
1: Und sag mal, ich weiß nicht, ob du das jetzt schon spoilern willst, aber ist sie dann auch früh gestorben?
0: Sie ist geboren, also zur Zeit, als sie diese Sachen aufgenommen hat, war sie 16.
1: Krass, 16.
0: Und sie ist dann, glaube ich, 2013 verstorben. Also, ja, was war sie so? Sie ist zwischen 70 und 80 oder sowas, ne?
1: Ja, schätzungsweise, ja.
0: Mhm. Ja.
1: Eins im Sinn.
0: Genau. Und das ist so.
1: Wahnsinn. Und was schätzt du denn, wie alt sie auf dem Cover ist, dem Foto?
0: Ich glaube, das ist so. Das ist dann, das muss im Studio, also vermute ich mal, dass es ein Foto aus einem Studio ist.
1: Ja, so ein typisches 60er-Jahre-Foto. Man kann wirklich schwer schätzen, wie alt sie da ist. Also sie könnte 30 sein, aber anscheinend war sie einfach 16.
0: Ja. Ja, sehr schwer einzuschätzen, ne?
1: Ist der Wahnsinn. Dann hatte sie ja auch für den kurzen Produktionszeitraum einen unglaublich hohen Output, ne?
0: Ja.
1: Also, ne? Ja. Ich finde so eine Doppel-LP in ein, zwei Jahren schon.
0: Ja, na, also.
1: Ja, okay. Aber man hat auch damals noch schneller die Dinger rausgehauen.
0: Ne, also finde ich nicht. Ich glaube, das geht heute schneller.
1: Meinst du?
0: Also, okay, es gibt so eine Bands und so eine Bands, aber ich habe das Gefühl, so, wenn du heute irgendwo einen Vertrag hast bei einem Major-Label, dann musst du im Jahr schon deine zwei Alben produzieren, oder?
1: Ja.
0: Also, so ist meine Vorstellung zumindest. Ich habe keine Ahnung, aber vom Gefühl her.
1: Ja.
0: Naja, genau. Aber um Wendy soll es heute, oder Mary, um sie soll es heute gehen.
1: Schön, sehr, sehr gut.
0: Und genau, ich habe auch die Platte mitgebracht, weil ich irgendwie, weil man kennt diesen einen Song, ne? Und aber sonst wusste ich gar nicht, was bei ihr los ist. Ich muss auch sagen, ich habe mir die Platte auch nur wegen dem einen Song gekauft.
1: Ja.
0: Aber finde die ultra geil. Also die hat auch so viele andere nice Dinger produziert und richtig schön einfach, so hat so eine richtig tolle Stimme, finde ich. Und irgendwie so ist es so echte Musik. So richtig, nicht irgendwie aufpoliert und irgendwas, sondern noch so richtig, weißt du, man hört irgendwie, wie sie da im Studio mitdanced, finde ich.
1: Ja. Ja, ist alles sehr nahbar, ne?
0: Ja.
1: Voll. Ja, es klingt echt, man ist echt nah dran. Übrigens, die Gitarre, die da war, die das Solo gespielt hat, die hatte mal einen Twang. Die war so richtig twang-mäßig.
0: Da
1: das
0: sind wir wieder beim Twang. Ja,
1: der Twang, Twang.
0: der Twang, Twang. Okay, ich würde sagen, bevor ich mal zu ihrem, zu ihrem Einstieg ins Musikbusiness und so komme, hören wir erstmal noch einen Track rein, weil die Doppel-LP ist sehr lang und wir wollen ja auch ein bisschen Musik hören, ne? Deswegen kommt jetzt hier erstmal The Same Guy von Wendy Renee.

0: the same guy von Wendy Renee.
1: Sehr nice.
0: Ja, schön, oder? So, voll. Jetzt so eine krasse Stimme. Find's wirklich richtig nice. Und Wendy hat einen Bruder auch. Ja, also Mary heißt ja eigentlich bürgerlich. Hat einen Bruder auch. Der heißt lustigerweise Johnny. Das ist ja auch irgendwie so ein Ding, Mary und Johnny, ne? Das ist ja so, da gibt's ja auch Songs von und so.
1: Echt?
0: Ja.
1: Okay.
0: Zum Beispiel, also das Original ist, glaube ich, von irgendjemand anderem noch, aber dann zum Beispiel Torteria hat es doch auch.
1: Stimmt.
0: Hat es doch auch nochmal geremixed, gecovert.
1: Ja, Mary and John.
0: Ja. Mary and Johnny.
1: Genau. Ja. Stimmt.
0: Mary's always running around. Da-da-da-da. Uncertainty. Genau.
1: Stimmt. Oh, auch voll der schöne Song.
0: Ja, voll. Ja. Und genau, für Mary und Johnny war eigentlich schon von früh klar, dass sie im Musikbusiness erfolgreich werden wollen. Und das lag unter anderem an einem Chor, und also an einem Schulchor, die hießen die Teen Town Singers. Und die haben damals jeden Samstag im Radiosender WDIA performt. Finde ich auch geil übrigens, dass in irgendwie in Amerika haben die Radiosender immer so geile, so einfach so Buchstabenkombinationen.
1: Ja, mindestens vier.
0: Ja.
1: Ja, Deutschland hat es, da geht es immer nur bis Letter Nummer 3. Und dann, ja, vier ist es halt, ne? Und dann W klingt halt auch
0: gleich. Ja, ja, genau. Aber das sind immer irgendwie nur so Abkürzungen, ne? Bei uns haben die ja so Namen einfach. Obwohl, nee, so, na klar, so RBB und sowas, aber da ist es immer so dieses WDIA. auf jeden Fall gibt es eben diese Teen Town Singers, die jeden Samstag dort performen im Radio, und die von denen waren sie halt total angetan. Also die hatten in Memphis mega Erfolg. Da zählt ja zum Beispiel auch Carla Thomas und Isaac Hayes zu dieser Gruppe. Mhm. Und genau, Stax Records ist eben der große Platten,
1: Label?
0: Genau, großes Plattenlabel aus Memphis, die eben sich diese ganzen Leute geschnappt haben. Und das ist sozusagen von denen der große Traum gewesen, ne? Bei Stax Records so einen Vertrag zu bekommen. Und sie und ihr Bruder Johnny haben sich dann zwei Freunde geschnappt und haben eine Gruppe geformt, und zwar The Draples, haben die sich genannt, und haben ab dann halt fleißig geprobt, ne? Und dann kam es dazu, dass die vier eines Tages sich entschlossen, ihr Glück selbst in die Hand zu nehmen, und haben sich in den Bus gesetzt und sind einmal quer durch die Stadt auf die andere Seite gefahren zu Stax Records Headquarters.
1: Ding dong.
0: Genau, und haben einfach mal geklingelt. So, korrekt. Und also das kann man sich heute gar nicht mehr vorstellen, aber also Wendy, genau, war zu dem Zeitpunkt 16, ihr Bruder war 17, glaube ich. Und die haben da geklingelt, sind da rein und haben bei dem Co-Founder von Stax Records, Jim Stewart heißt der, einfach vorgesungen.
1: Okay.
0: So. Und der war sofort so, Vertrag. Die hatten noch am selben Tag ihren Vertrag, der hat dann irgendwie noch mit den Eltern so klar gemacht, dass das in Ordnung ist, dass sie da unter Vertrag genommen werden. Und
1: weil
0: so.
1: Sie noch minderjährig war.
0: Genau.
1: Ja.
0: Und das lief alles, und dann hatten sie ihren Vertrag. Und irgendwie beim Vorsingen hat wohl Wendy einen Ton nicht getroffen oder so, und ihr Bruder hat sie voll zu Sau gemacht und hat sie da richtig richtig fertig gemacht.
1: Ja.
0: Und sie hat dann diesem Jim Stewart so im Nebensatz noch gesagt, so, ah, übrigens, ich mache auch eigene Musik, ich habe auch eigene Songs. Und die anderen Bandmitglieder sind dann schon sozusagen wieder auf dem Nachhauseweg gewesen, Vertrag war unterschrieben, und Wendy hat dann noch Solo performt und hat noch gezeigt, was ihre Solo-Sachen sind, und hat dann direkt noch einen zweiten Vertrag bekommen als Solokünstlerin bei Stax Records. Genau.
1: Ausgefuchst. Richtig gut.
0: Ja. Also alles in allem ein sehr erfolgreicher Tag für sie. Ja,
1: dachte ich mir auch schon, ne? You nailed it.
0: Aber wie geil ist das? Also, das ist ja heutzutage unvorstellbar, dass man einfach, obwohl ich weiß nicht, vielleicht ist es auch einfach, wenn man es mal probiert, vielleicht.
1: Ja.
0: Ne? So, aber ja, das war auf jeden Fall gut gemacht. Einfach hingegangen und gib uns einen Vertrag, Alter. Ja. Wir haben es drauf.
1: Ja, vor allen Dingen ohne Demo-Tapes, sondern nur so mit Vorsingen.
0: Genau.
1: So The Voice-mäßig.
0: Ja.
1: Da hat sich umgedreht.
0: Ja. genau, und so ging es dann los. Da hatten sie einen Vertrag bei Stax und ja, Wendy hatte am Anfang, die war auch gerade dabei zu heiraten, also das war alles so, die war verlobt und das war alles noch nicht so ganz klar, was sie für einen Namen annehmen wird und so, und deswegen war für sie auch nicht klar, wie sie heißen soll als Künstlerin, also weil sie wusste nicht, ob sie ihren eigenen Namen behält oder ne, und dann hat tatsächlich Otis Redding, der auch bei Stax Records war, ihr dann diesen Namen vorgeschlagen,
1: ja.
0: Wendy Renee. Und sie fand den so toll und hat den dann angenommen.
1: Ja, schön.
0: Ja.
1: Hier, ich habe einen Namen für dich.
0: Also man sieht, in was für einem Umfeld die auch
1: unterwegs war.
0: Die auch unterwegs war, ne? Also ja. Otis Redding, Isaac Hayes. Sie hat dann auch noch, also sie solo und auch mit The Drapels, die haben auch noch Unterstützung bekommen, musikalisch von zum Beispiel Booker T. Jones und The MGs, die haben bei denen auch noch mitgespielt, teilweise in Tracks. Also, ne, die war da ganz gut aufgehoben, glaube ich.
1: Ja.
0: Genau, das ist so die Zeit und wo die sich dann so befinden.
1: Ja, klingt nach so einem Motown-Paralleluniversum, weil Motown war ja auch zu der Zeit und die haben ja auch ein Ding nach dem anderen rausgehauen.
0: Genau.
1: Und alle reden, oder es wird viel von Motown geredet und von Stax Records.
0: Das waren tatsächlich weniger. So ein bisschen die beiden, so ein bisschen Gegenspieler. Ne? Also Motown steht, glaube ich, eher so dafür, dass es schon so glattpolierte Pop-Produktionen sind, die wirklich für den Mainstream und so ne, gemacht sind und Stax Records ist eher noch so ein bisschen, ja, das hört man ja auch, es ist nicht so glatt gebügelt, es ist eher noch so dieser Raw-Sound, wenn da mal irgendwas nicht ganz genau passt, ist es nicht so schlimm, ja. Da wird weitergespielt, weißt du, so.
1: Ja.
0: Genau, und ich glaube, es ist sehr gut, dass sie da bei Stax Records gelandet ist.
1: Mich erinnert ihre Stimme und ihre Musik und auch die ganze Zeit erinnert mich auch voll an Candy Staten.
0: Ah, okay.
1: Und die hatte ja auch eine große Soul-Karriere erstmal hingelegt, bevor die überhaupt diese Disco-Hymnen hingebrettert hat.
0: Okay.
1: Ich frage mich gerade, ob sie quasi so der Motown-Gegenentwurf war zu Wendy Renee.
0: Mm.
1: Ah, ich weiß gar nicht, wo sie unter Vertrag war. Kann auch sein, dass sie ganz woanders war.
0: Aber, oh geil, vielleicht machst du dazu mal eine Show.
1: Ja, zu Candy Staten, weil ich habe auch, das ist auch so eigentlich so ein ähnliches Projekt, auch ja, so eine Platte, wo ganz viele Singles zusammengetragen wurden
0: und
1: so Early Works und so.
0: Geil.
1: Und ja, also ich kannte keinen einzigen Song von der Platte und die ganzen Hits, die man so von Candy Staten kennt, die sind da auch nicht mit dabei. Deshalb so die Early Soul Sachen, die sie gemacht hat, die wirklich sehr, sehr hörenswert sind. Und da war sie auch blutjung und also gibt es voll die Parallelen. Aber wahrscheinlich wurden damals viele Künstler so hochgezüchtet und Künstlerinnen so Soul.
0: Ja, voll.
1: KünstlerInnen und dann, ja.
0: Ja.
1: Ah, geil. Genau. Ja, gefällt mir sehr, sehr gut. Und genau, diese ganzen Candy Staten Sachen, die finde ich auch super. Den mag ich voll gerne hören.
0: Ja.
1: Ah, habe ich auch schon lange nicht mehr angemacht. Ne?
0: Ja.
1: Schön.
0: Na schön. Ich würde sagen, wir hören noch mal ein bisschen weiter. Und ich würde mal einfach den nächsten Track abfeuern. Und zwar haben wir als nächstes, das habe ich mir hier aufgeschrieben, Gone for Good. Viel Spaß.

0: Ja, da sind wir wieder.
1: Hallöchen.
0: Wie findest du die Musik sonst so von Wendy, Olle Wendy?
1: Ja, gefällt mir sehr gut. Ich finde auch den Sound sehr geil. Also man hört da echt, hat halt echt diesen originalen 60s-Vibe. Und ich mag ja Soul sowieso sehr und ich mag daran auch oft Streicher und so die großen Gefühle.
0: Ja, aber ich finde es nämlich auch echt interessant, sorry, dass ich da so abhake, weil, also wir nehmen ja beide Soul und wir tauschen uns ja auch aus über Soul und zeigen uns irgendwie Platten und so, aber für mich ist das eine ganz neue Art von Soul, also so, die ist auch so ein bisschen, hat sich auch schon so ein bisschen was Rockiges teilweise, ne, so dieses, so dieser, sag ich mal, dieser Rock'n'Roll von damals, ja. So. Und ich finde das ganz erfrischend.
1: Ja, das ist doch viel rock'n'rolliger, da merkt man noch viel mehr die Roots, ja. Wo der Soul so herkommt, ne?
0: Ja.
1: Gerade die Sachen aus den 50er, 60ern, die klingen ja auch so von den ganzen Aufnahmetechniken auch nochmal anders und ja, es hat sich ja, also ist ja dann nochmal was anderes, wenn wir dann in die 70er, 80er gehen, klingt es ja auch schon wieder ganz, klingt es ja anders, ist anders produziert.
0: Ja, voll. Aber ich finde es echt ganz cool, also ja.
1: Ja, ich mag das. Und da hört man echt auch die Zeitreise. Das klingt
0: ja
1: richtig alt einfach.
0: Wäre das eine Zeit, die du gerne miterlebt hättest?
1: Ach nee, nicht unbedingt. Also schon, also ich bin ja sehr froh über die Zeit, in der ich geboren wurde.
0: Ja.
1: Ich hätte voll gerne die 80er in West-Berlin auch so ein bisschen erlebt.
0: Ja.
1: Also ich will jetzt gar nicht so weit zurückgehen und vielleicht so ein bisschen noch was von den 70ern. Also wenn ich da, vielleicht wenn ich 1902, nee, ist auch schon zu früh, nee, dann wäre ich jetzt schon mega alt. Ja, aber vielleicht so die 80er die 80er mitbekommen und dann halt in einem halbwegs adäquaten Feieralter.
0: Ja, und wenn wir jetzt über die USA sprechen, hast du da irgendwie auch so eine Zeit, wo du denkst, das wäre vielleicht ganz cool gewesen?
1: Ja, also da will ich auch gerne mal reinschnuppern. Also die ganzen 50er, 60er in den USA, als es alles noch so ein bisschen rougher war.
0: Ja.
1: Und es so diese Musiktempel gab, und da will ich mir so, ja, auch so technomäßig, ne? Mal nach Detroit oder ja. Chicago oder da gibt es so verschiedene Orte und zu verschiedenen Zeiten, wo ich schon gern gewesen wäre.
0: Ja.
1: Und diese ganze Südstaaten,

0: Jazz-Club, also ne, da so ein Konzert und so. Und ich wollte da schon immer hin und habe es aber irgendwie nie gepackt. Und dann hat, hat Toni, meine beste Freundin Toni, Küsse gehen raus an dieser Stelle, hat mir dann so geschrieben, dass sie Tickets hat und es irgendwie nicht packt und ob ich gerne die Tickets haben will. Und ich war so, ja, so mit meiner Süßen gequatscht, war so, ja, haben wir noch was vor? Nö, wollen wir da hin? Ja, let's go, ne, warum nicht? Und hab aber schon gesagt zu Toni, ja, wir müssen aber noch was essen, es ist das Schlimme, wenn wir ein bisschen zu spät kommen, so, ne. Und sie so, ach, ich glaube, das passt schon, so, ne, wird schon okay sein. Und wir sind dann, also das Konzert ging um 8 Uhr los und ich glaube, wir waren um 8:30 da. Und vor uns waren erstmal so zwei Jungs, die sind da so rumgelaufen einfach, ne, in der Hood und sind dann da so zu dem Eingang hin und ich glaube, die waren einfach so, ich weiß auch nicht, ob die schon 18 waren oder so, aber die waren so ein bisschen, komm, wir gehen hier mal rein und gucken mal.
1: Ja.
0: Und dann waren die so da an der Tür und da war die Frau so, ja, also es macht dann 25 Euro pro Person, ne? So, ah ja, gut, wir müssen noch mal ganz kurz woanders hin.
1: So spontan sind wir doch nicht.
0: Und dann waren wir eben an der Reihe und dann, ja, hier die Tickets, bla bla, und dann, okay, ihr werdet dann gleich zu eurem Tisch gebracht. Und dann gehen wir da rein, der Laden ist proppevoll, also wirklich, ne, jeder Tisch ist besetzt, außer der Tisch in der ersten Reihe direkt vor dem Sänger. der hat, glaube ich, Trompete gespielt oder Saxophon, ja. der Haupttyp. Und ja, und er hat gerade auch so die Rede seines Lebens gehalten und irgendwie so, ja, und das Album, das ist da entstanden und das ist ganz emotional und keine Ahnung was. Und wir, die Frau führt uns da so mit drin, alle gucken uns an. Ich bin so rot angelaufen.
1: Und so ein Spotlight folgt euch.
0: Genau,
1: durch den Raum.
0: Genau, so. Dann war das auch noch so eng da. Ich habe meine Jacke überhaupt nicht ausbekommen und so und konnte auch nichts bestellen, weil das dann, und es war so sau unangenehm. Also, ja, es war,
1: ach, nee,
0: war ganz schön voll. Ich habe das noch gecallt. Ich habe noch davor gesagt, auf dem Weg dahin, meine ich so, wetten, wir sind in der ersten Reihe.
1: Ja. Oh nee, das wäre mir auch unangenehm.
0: Sau unangenehm. Aber es war cool. Das Konzert war nice. Der Laden ist cool. Ich finde nur, Jazz so ist immer, also ist eine Zeit nice und dann,
1: ja,
0: dann reicht es mir auch.
1: Ja.
0: Also wir sind bei der Hälfte gegangen.
1: Ja. Blieb der dann alleine mit der Trompete? Oder?
0: Nee, der war in Begleitung mit, da war ein Schlagzeuger, Piano und noch ein Kontrabass, glaube ich.
1: Mhm. Schön.
0: Genau, es war sau cool, also war auch wirklich zugänglicher Jazz. Also mir hat sehr gut gefallen, aber ich wollte dann auch auf die Couch und war dann auch genug.
1: Ja, ist dann auch so eine Musik, die das, dieses Gefühl auf die Couch zu wollen auch noch befördert.
0: Ja, das stimmt. Also, weil wenn dann irgendwie so, ich finde es auch immer so, dann saßen so Leute neben einem, die dann so, weißt du, so den Kopf auf die Faust gelehnt und dann so, so ganz into it und das wird mir immer schon ein bisschen too much.
1: Ja, ja.
0: Also schön für die, dass sie es so fühlen, aber ich weiß nicht, ist nix, ist so für mich da ein bisschen unwohl. Ja. Kennst du das?
1: Ja, voll. Ja, mich holt Jazz, glaube ich, am ehesten noch dann live ab,
0: ja.
1: weil dann bin ich immer so interessiert an Instrumenten und Blasinstrumente finde ich eh ganz toll und so Jazz-Schlagzeug mag ich auch. Ich mag irgendwie voll die einzelnen Instrumente ganz oft, haben die dann so Parts, die ich geil finde.
0: Ja.
1: Ja, so Jazz-Gedudel. Naja, aber es gibt halt auch echt Jazz, der mich voll abholt. Apropos Jazz, ich hatte doch mal WebWeb vorgestellt.
0: Ja.
1: Die haben gerade ein neues Album rausgebracht.
0: Oh.
1: Kann ich sehr empfehlen, vielleicht an der Stelle. Cover heißt es.
0: Ist es wieder mit Olle Dings?
1: Max?
0: Nee, wie heißt
1: er? Ja, das habe ich mich auch gefragt. Also ich habe ein Reel gesehen, da war er nicht mit dabei. Hm. Aber wieder mit La Gioia. Wie hieß er?
0: Ja.
1: mit dem Kopf vom Ganzen.
0: Ja, ja, ja.
1: Und genau, die covern so Hits aus der Vergangenheit. Ich weiß so, ein Nirvana-Song war auch dabei.
0: Ah, okay, auf Jazz gemacht.
1: Ja, so auf Jazz gemacht. Cool. Das klang echt geil.
0: Ja. Das Album, was du mir geschenkt hast, höre ich auch echt oft. Das gefällt mir richtig gut.
1: Cool.
0: Ja, ja. Aber jetzt hören wir erstmal hier
1: Wendy
0: wieder
1: Renee.
0: Wendy Renee weiter.

0: Das ist Please Don't Leave Me gewesen. Das war übrigens jetzt mit den Drapels, also von The Drapels, von der Band, auch mit dem Bruder.
1: Ja.
0: Ich weiß nicht, ob er auch gesungen hat.
1: Ja.
0: Ja, genau. So klingt das dann nochmal.
1: Schön. I need you, baby.
0: Ja. Ja. Ich finde auch, er hat auch eine geile Stimme.
1: Ja.
0: Ne?
1: Ja, voll. Absolutely.
0: Absolutely.
1: Hey, man.
0: Ja, wir sind ja, wie gesagt, in Memphis. Und Memphis war Anfang der 1960er Jahre eine der wichtigsten Musikstädte der USA. Und das lag daran, dass die Stadt geografisch gesehen zwischen dem Süden und den großen Metropolen des Nordens lag. Und dadurch ganz viele unterschiedliche musikalische Einflüsse zusammentrafen. Also zum Beispiel eben so der Gospel aus den Kirchen. Gospel müssen wir eigentlich auch nochmal eine Sendung machen irgendwann.
1: Ja.
0: Finde ich auch, habe ich gar keine Ahnung, aber finde ich saugeil. Ich habe ein Album, das könnte ich mir vorstellen.
1: Ich habe auch eins, das fällt mir direkt an.
0: Von Joy zufälligerweise?
1: Nee.
0: Okay, geil. Also genau, so der Gospel, Blues so aus dem Mississippi-Delta, aus Tennessee kam Country-Music. Und Rhythm and Blues war so, ne, dass sowas in den Clubs lief und in den schwarzen Radiosendungen, sage ich mal. Und eben diese Verbindung zwischen Kirche und Musik war ja damals voll das Ding. Ne? Also ich meine da zum Beispiel, viele Leute sind eben aus einem Kirchenchor berühmt geworden,
1: ja,
0: die dort angefangen haben zu singen. Und ich finde, das hört man auch ein bisschen.
1: Ja.
0: Ne? Man, also es,
1: voll. Also man hört richtig oder man merkt richtig, aus was sich das alles speist. Also ich glaube, wenn du in so einem, und diese schwarzen Kirchen in Amerika sind ja eigentlich reine Gospelkirchen. Ne?
0: Ja.
1: Also das ist ja dann, die singen ja bis zur Ekstase. Und ich glaube, wenn du so eine Berührung mit der Musik hast und dann auch noch so was Spirituelles womöglich, dann geht es ja nochmal doppelt tief rein. Und ich glaube, wenn du dann auch früh merkst, dass du so deine ganzen Emotionen in die Musik legen kannst, dann setzt das echt was frei. Also ich bin echt überhaupt gar kein religiöser Mensch.
0: Ja.
1: Aber diesen ganzen musischen Charakter an der Religion finde ich echt spitze.
0: Das ist geil, ne?
1: Ja, also auch Orgeln finde ich klasse. Ja, also ich finde auch dieses ganze Kirchenthema oft in Soul-Songs schwierig für mich, wenn es dann so heißt Praise the Lord und so.
0: Ja.
1: Ich sehe wohlwollend drüber hinweg, aber eigentlich kann ich mit dem Text mal wirklich gar nichts anfangen. So, also ich verstehe das aus so einem kulturellen Kontext heraus und wie gesagt, ich finde es wirklich toll, dass da dadurch die Möglichkeit gibt, dass so Riesentalente entstehen.
0: Ja.
1: Ja.
0: Ja, Ich würde gerne mal dabei sein, ehrlich gesagt, auch bei so einer Session.
1: Ja.
0: So, ich stelle mir das saugeil vor.
1: Ja, voll. Ey, das ist schon ein interessantes Ding, so am Menschen an sich, dass wir in so einen kollektiven Rausch kommen können.
0: Ja, voll, voll.
1: Und das ist ja wirklich eine unglaublich faszinierende Sache, dass Menschen zusammenkommen, um gemeinsam in Ekstase zu verfallen.
0: Und ich muss auch sagen, ich kann das auch mehr verstehen, dass man da in die Kirche geht. Wenn es so aussieht, weißt du, so wie die Vorstellung, die ich davon habe, dass die Leute eben so ein bisschen mit Power dahinter und dann wird da gesungen und preach it und so. Und also ich meine, wenn man sich das mal, wenn man das mal vergleicht mit dem, so wie man sich das sonst vorstellt in der Kirche, ne, so, dann labert da einer was, alle gucken auf den Boden und also das,
1: Da fällt mir auch noch ein, dass ich habe gerade gestern eine Arte-Reportage angefangen zum Thema Jugend und Religion. Und da waren wir am Sonntag bei einem, haben wir Jugendliche getroffen, die gerade dabei waren, so eine Jugendgruppe zu gründen, so eine kirchliche Jugendgruppe zu gründen. Und haben sich dann mit dem Pfarrer getroffen und Mittelpunkt des Films ist, wie kommen eigentlich 16-, 17-Jährige, auch wenn sie gar keinen Einfluss von außen haben, also von ihrem Elternhaus zum Beispiel, dann dazu, sich nach Religion zu wenden. Und da gibt es anscheinend wohl gerade wieder so einen Rücklauf, nenne ich es mal.
0: Okay, und was war denn bei denen die Geschichte?
1: Da will ich jetzt gar nicht zu sehr in die Tiefe gehen, aber man kann es dann grob wahrscheinlich zusammenfassen und da Halt finden und eine Orientierung finden und so. ist natürlich jetzt wirklich sehr platt und allgemein platzmäßig formuliert, aber der hat es natürlich viel differenzierter erklärt, aber ja, so im Groben ist es das.
0: Ne? Okay. Und,
1: ja, die auch gesungen, um mal den Zirkelschluss zu machen, und dann hat der Pfarrer die Gitarre rausgeholt und dann wurde erstmal diskutiert, welchen Song sie wählen, welchen Song sie singen wollen. Und das haben wir auch alles gefilmt und sie sind dann gekommen auf Ich bin ein lebender Stein. So okay. heißt der Song. Und das ist anscheinend auch so ein Evergreen in der Kirchenwelt. Ja, wird gerne gesungen. Ein lebender Stein.
0: Und war geil? War Vibe? Oder?
1: Ja, ich hab verstanden, warum der gut gefunden wird. Der war touchy und der hatte eine geile Hookline und der hatte einen geilen Refrain und ja, mitreißend. Ja, ich glaube. Ja, der hat Potenzial, der hat Pop-Potenzial.
0: Hit-Potenzial.
1: Ja, volle Kanne.
0: Okay.
1: Ja, kleiner Exkurs.
0: Ja, interessant.
1: In die Bilderwelt.
0: Ja, ja, nee, aber also, finde ich sehr interessant, wenn man dann so mit Jugendlichen spricht, die da gerade so sich da finden und irgendwie auch aktiv werden. Ne? Also da wirklich auch selber das in die Hand nehmen und Energie reinstecken und keine Ahnung.
1: Ja, voll. Also der eine Junge, den wir da getroffen haben, der war voll engagiert oder ist voll engagiert. Der geht jeden Sonntag dahin und macht dann auch, hilft dann da auch aus. Ne? Also gibt es da Kaffee und Kuchen und dann teilt er die Gesangsbücher aus und so macht, ich weiß gar nicht, wie man das nennt, Kirchendienst.
0: Ja.
1: Glaube ich so. Genau.
0: Cool.
1: Da ist der voll hinterher. Ja, all is not lost.
0: Sehr gut. Wir machen mal weiter im Text mit einem Song, der auf laut Platten, wie nennt man das eigentlich, die Rückseite? Platten, wie heißt es beim Buch?
1: Backcover?
0: Backcover.
1: Nee, Rückseite ist gut, aber ich weiß gar nicht.
0: Ja, also die Tracklist sozusagen auf der Rückseite von der Platte, da steht nämlich auch, was mit den einzelnen Tracks ist, ob die mit den Drapels zusammen performt wurden, oder es gibt zum Beispiel auch ein paar previously unreleased Songs und davon hören wir jetzt einen, nämlich Deep in My Heart.

0: Das war Deep in My Heart von Wendy René. Wir hören heute eine Platte, und zwar ist das eine Compilation von Wendy René. After Love, Da Comes Tears, Complete Stacks and Vault Singles and Rarities 1964 bis 65.
1: Schön.
0: Genau.
1: Eine sehr schöne Platte bisher.
0: Freut mich, dass es dir gefällt. Genau, ich möchte jetzt ein paar Jahre weitergehen. Also wir haben jetzt sozusagen, Wendy René hat ihre Musikkarriere gestartet. Das war 1964. Und wir befinden uns jetzt ein paar Jahre später, 1967. Und das soll ein Jahr von tiefgreifenden Veränderungen für Wendy werden. Und zwar ist eine Sache, sie trennt sich von ihrem ersten Ehemann und heiratet dann erneut, und zwar James Cross, der ist ein Angestellter von Stax Records. Und offiziell verkündet sie darauf, dass sie sich von der Bühne zurückziehen will, um mehr Zeit mit ihrer Familie verbringen zu können. Also sie plant eigentlich schon, sich zurückzuziehen und das Family Life zu leben. Und in diesem Sinne hat sie einen letzten Bühnenauftritt geplant mit Otis Redding.
1: Okay.
0: Und Otis Redding ist zu dieser Zeit auf Tour mit seiner Begleitband The Bar Case. Kennt man auch so, ne? Ich habe, glaube ich, von denen noch nichts gehört, aber
1: ich auch nicht.
0: Ich habe schon tausendmal eine Platte auf dem Flohmarkt in der Hand gehabt. Also so, das ist immer so, das ist immer im Soul-Ordner bei so Flohmarktständen, gibt es eine Platte von den Bar Case.
1: Ja.
0: Die sind auf Tour und sie will eben noch ein letztes Konzert mit ihm spielen. Und das soll in Wisconsin, glaube ich, stattfinden, das Konzert. Mhm. Und sie sagt aber kurz davor das Konzert ab und entscheidet sich dazu, zu Hause zu bleiben, um sich um ihr krankes Kind zu kümmern. Und Otis Redding und die Band nehmen den Flieger nach Wisconsin und das Flugzeug stürzt ab.
1: Nein.
0: Tatsächlich, ja.
1: Nein.
0: Otis Redding und vier der Bandmitglieder sterben. Nur einer aus der Band überlebt den Absturz.
1: Um Gottes Willen, das wusste ich ja gar nicht.
0: Ja.
1: Ach krass, dann ist Otis Redding, der war zu dem Zeitpunkt auch nicht alt, ne?
0: Ich weiß ich gar nicht. Nee, kann nicht so alt gewesen sein.
1: Ist ja krass.
0: Ja.
1: Das ist ja richtig shocking.
0: Genau. Und sie hat eben, sie sollte ja eigentlich auch im Flieger sitzen, ne? Und
1: ja.
0: Hat das aber, ja.
1: Wow.
0: Genau. Auch noch ein krasser Fakt, irgendwie habe ich das gelesen, dass das Bandmitglied, was den Absturz überlebt hat, aber auch gar nicht schwimmen konnte. Also das war irgendwie richtig.
1: Also er ist im Meer gelandet, genau, sozusagen.
0: Genau. Hat es aber irgendwie überlebt, obwohl er nicht schwimmen kann.
1: Hat sich wahrscheinlich an irgendeinem Wrackteil festgehalten.
0: Ja.
1: Krass. Oh Gott, ist ja schrecklich.
0: Ja, ist krass. Also ich wusste auch nicht, dass der so gestorben ist.
1: Ja.
0: Naja, also wie man sich vorstellen kann, erschüttert das Unglück die gesamte Soul-Szene. Otis Redding war zu dem Zeitpunkt auch schon einer der wichtigsten Künstler eigentlich aus der Soul-Ecke und war kurz davor, international auch endgültig zum Weltstar zu werden.
1: Ja. Schreit danach nochmal eine Extra-Folge zu machen, Max.
0: Oh.
1: It's up to you. Kannst du gleich Teil 2?
0: Ja, das finde ich gut. Genau, mit Otis Redding würde ich mich eigentlich auch gerne mal mehr befassen.
1: Ja.
0: Kenne ich auch nicht so viel von.
1: Voll, gibt mir genauso.
0: Mag ich sehr. Naja, auf jeden Fall für Wendy war das natürlich auch ein krasser Einschnitt. Und es war für sie, glaube ich, auch nochmal mehr Grund dafür, sich jetzt zurückzuziehen aus dem Musikgeschäft und sich wirklich auf die auf ihre Familie zu konzentrieren. Das hat sie auch gemacht. Also das war dann 1967 war sozusagen.
1: Okay, und das ist jetzt das Ende der Geschichte?
0: Das waren die drei Jahre.
1: Nein, das ist ja unglaublich. Was für eine Geschichte.
0: Ey. Drei
1: ist ja
0: Jahre war die nur aktiv als Musikerin.
1: Wahnsinn.
0: Ja.
1: Das ist ja wahnsinnige Geschichte. Abgefahren.
0: Ja.
1: Okay, das wusste ich nicht. Ja. Und ja, und über die restlichen Lebensjahre, da gibt es da irgendwas? Hatte sie dann nochmal so ein.
0: Sie hat wohl so hier und da mal vereinzelt kleine Sachen gespielt. Aber ja,
1: das hier war im Baumarkt, da im Autohaus.
0: Genau. Nee, das waren aber auch eher so dann Auftritten in Kirchen und so. Also das waren eher, sag ich mal, wirklich private Sachen. Wir haben einen kleinen Gast auf vier Pfoten hier.
1: Jara hat Hunger.
0: Jara kriegt gleich mal was. Auf jeden Fall, ja, genau, war das Ende. Vielleicht machen wir hier mal einen neuen Track an, oder? Das ist doch ein ganz guter Zeitpunkt.

0: Crying all by myself. Ja, da musste ich irgendwie, also ich glaube nicht, dass das so gemeint war, aber da musste ich nochmal so denken, irgendwie an den Flugzeugabsturz und irgendwie, ne, wie, was wahrscheinlich für sie ja auch krasser Schlag war irgendwie.
1: Ja. Und vielleicht fühlte sie sich auch noch schuldig. Ja.
0: Genau, und jetzt kann man sich ja fragen, okay, 1967 hat die ihre Karriere beendet, hatte eigentlich auch nie einen richtigen Durchbruch, also ist eigentlich eher unterm Radar geflogen und jeder kennt aber irgendwie diesen Song, ne? Also irgendwie kennt man den ja.
1: Ja.
0: So, was, woran liegt das jetzt?
1: Ja, und woran liegt's?
0: Ach, ich habe eine Vermutung.
1: Ja, sag mal. Es war vielleicht ein Film. Und da lief das als Soundtrack?
0: Also ist
1: es gab einen Film und da lief das als Soundtrack?
0: Der Track wurde in mehreren Filmen benutzt auf jeden Fall.
1: Aber dadurch ist er nicht bekannt geworden?
0: Nee.
1: Dann vielleicht durch eine Compilation?
0: Nee.
1: Durch einen, es wurde mal gecovert von irgendjemandem Bekannteren.
0: Genau, nicht, also gecovert auch später, aber es geht jetzt vor allem um.
1: Es wurde gesampled.
0: Sampling, korrekt.
1: Ding, ding, ding, ding, ding, ding.
0: Weil natürlich die 1990er Jahre kamen und die ganze Hip-Hop-Szene natürlich nach Soul-Funk-Platten gesucht hat, die sie für ihre Tracks samplen können. Und auf diesem Wege ist auch wieder After Laughter Comes Tears von Wendy Renee irgendwo rausgekramt worden und wurde 1993 gesampelt. Und Wendy erzählt dazu eine Geschichte, und zwar, dass ein Freund von ihrem Sohn dann, als er mal zu Besuch war, auf sie zukommt oder sie, genau, ihr halt sagt, ich habe gerade deinen Track im Radio gehört. So, und sie ist so, hä, das kann ja gar nicht sein. Das ist ja jetzt, ne, wie lange? 30 Jahre her. Der Sohn hat aber nicht ihren Track gehört, sondern der Sohn hat den Track Tears von Wu-Tang Clan gehört, was auf dem Album Enter the Wu-Tang ist.
1: Mm.
0: Und die haben das eben ganz prominent gesampelt, und es geht direkt am Anfang vom Track geht es los damit.
1: Ja.
0: Genau, und das war sozusagen wieder der Moment, wo dieser Track am Start war.
1: Ja.
0: Und seitdem wurde der Song ja hunderte Male gesampelt. Also ich habe mal geguckt, also ich glaube, so die bekanntesten sind eben der Track vom Wu-Tang Clan. Alicia Keys hat einen Track gemacht, Where Do We Go From Here, heißt der.
1: Mhm.
0: Das ist auch, dieser Track ist auch der Grund dafür, dass Wendy Renee sich ihr Haus, in dem sie jetzt wohnt, kaufen konnte und so. Weil ich glaube, als es mit Wu-Tang Clan war, da war das mit den, ich weiß nicht, ob das damit mit Sample und so und Rechten schon so ein Ding war, aber auf jeden Fall mit Alicia Keys war es dann auf jeden Fall offiziell, und sie hat richtig Kohle dafür bekommen.
1: Sehr gut.
0: Genau, und lebt, also ne, hat dann ein bisschen ihr Alter dann davon gelebt. Und
1: weil sie wird ja von den Einnahmen aus den 60er Jahren nicht so viel gehabt haben, oder? Also das wird ja dann auch irgendwann erschöpft gewesen sein, ne?
0: Ja, ich denke auch, also genau. Und genau, man kennt natürlich noch Licky Lee, ne, den I Follow Rivers, glaube ich, da ist das auch gesampelt. Und
1: okay.
0: Dann habe ich mal geguckt bei Who Sampled, und der Track wurde, also zumindest was da auf der Plattform angegeben ist, in 102 Songs wurde der gesampelt. Und kommt natürlich auch in mehreren Filmen vor, also zum Beispiel Gegen die Wand oder Lucky Number 11.
1: Ja.
0: Genau, und das ist sozusagen der Grund dafür, dass man ihre Stimme irgendwie kennt, aber eigentlich sie selber sehr wenig irgendwie über sie weiß, ne, und irgendwie auch keine anderen Songs groß kennt, weil eben irgendwie dieser eine Song so krass prominent geworden ist und eben so oft gesampelt wurde. Und
1: ja, toll. Ja, ist eine ähnlich, also ist nicht ganz so groß, aber auch eine ähnlich gute Geschichte wie die Rodriguez-Nummer oder die Q Lazarus-Geschichte, ne, also ist so eine richtige Geschichte zu einer Künstlerin.
0: Ja.
1: Ja, und ich finde es halt wirklich krass, dass sie in 3 Jahren so viel geschaffen hat.
0: Ja.
1: Ja, das denke ich mir bei einigen Künstlern. Ey, krass, die hatten eigentlich eine recht kurze Schaffenszeit und waren trotzdem sehr ergiebig. Bei den Beatles zum Beispiel denke ich mir das. Die hatten ja eigentlich auch nur 10 Jahre.
0: Mhm.
1: So. Mhm. Nee, weniger sogar. Ich glaube 9 eigentlich.
0: Ja.
1: Ja,
0: crazy. Ja, das ist die Geschichte von Wendy Renee.
1: Ja. Schön. Das genau. ist die Geschichte. Danke, lieber Max.
0: Ja, ey, sehr gerne.
1: Das war sehr, sehr schön.
0: Das freut mich. Und ich würde sagen, wir verabschieden uns direkt mal und sagen Adios bis in einem Monat und machen nochmal den schönen letzten Track von Wendy René an, oder? Was meinst du?
1: Ja, da bin ich sehr dafür.
0: Okay, also tschüssi.
1: Ciao.

0: 18 Uhr ist. Und dann hast du noch 5 Sekunden.
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0: Sie hören Heido TV und das ist Dabke von Beduinenbürger, Zeithamdan und Lynn Adib.

0: Sie hören Hideout. Ich habe schon wieder den Titel vergessen. Versus Brückenbauer der Unaufhaltbarkeit. Eigentlich ein sehr negativer Titel von meiner Position aus betrachtet. Aber das soll uns auch nicht beunruhigen, weil wir haben heute eine sehr positive Sendung. Disco ist eigentlich das Motto. Die Form ist Pop des Nahen Ostens, im Speziellen des Orients, des Halbmonds und im Zentrum Israel. Das war eben der Bedouin Burger und wir haben hier gerade einen Spreewaldburger bekommen oder so.
1: Plinsen.
0: Ja.
1: Danke, Stefan.
0: Ich würde sagen, wir ziehen gleich nochmal den Regler hoch für den nächsten Titel. Und das ist so ein bisschen Upbeat-mäßig dann auch. Mal gucken, wie das sich gestaltet. Aha.

0: Der abrupte Ende gefällt mir ja mal gut. Mhm. Prayers von Yemen Blues. Yemen Blues haben wir hier schon öfters gespielt. Allerdings war das zusammen mit Maya Dunietz. Ja, jetzt müssen wir Pflicht machen. Frankie, sonst alles Taco bei dir in The Life?
1: Ja, wir sind hier gut aus dem Winter rausgekommen und in die nächste Jahreszeit gibt ja nur noch zwei reingestürzt, reingestolpert. Mhm. Und weil du ja gerade angekündigt hast, wir kommen zur Kür, zur Pflicht. Willst du beginnen oder soll ich? Also du hast
0: ihr habt hier eine Ausstellung mit Thomas Scheibes.
1: Wir haben einen ganzen Ausstellungs...
0: Marathon,
1: wir eröffnen...
0: Ach du meine Güte.
1: Soll ich beginnen?
0: Ja, bitte machen Sie doch mal.
1: Wir eröffnen, werte Hörerinnen und Hörer, hier am kommenden Sonnabend um 18 Uhr Studio 2, Raum für zeitgenössische Kunst, gefördert von der Stiftung Kunstfonds. Das ist ein neues Ausstellungsformat, was wir hier, by the way, im Studio 2 direkt an der Schleuse betreiben werden. Mit Ausstellung von Mai bis November. Die Macherinnen von Radio Industrie geben sich die Ehre, die feierliche Eröffnung von Studio 2 anzukündigen. Einem neuen Raum für zeitgenössische Kunst an der Woltersdorfer Schleuse. Von Mai bis November werden 11 Ausstellungen und Performances in Studio 2 und im Studio für Radio und Grafik, wo wir jetzt sitzen, annonciert. Ich sag mal, wer zu sehen sein wird. Wir beginnen jetzt am Sonnabend mit einer Ausstellung von Thomas Scheibitz. Dann geht es weiter mit Matthias Rutenberg im Juni. Sascha Bachmann, vielen bekannt durch unsere gemeinsamen Aktivitäten im Juli. Auch Tobias Oechsle, ein guter Freund und Kollege, der in Brandenburg an der Havel aktiv ist, wird hierher kommen. Dann geht es weiter im August, November mit Noralina Merten und Kathleen Pracht in Studio 2. Das wird eine Ausstellung mit dem Schwerpunkt zeitgenössische Fotografie sein. Im August Jana Debroth hier in Studio 1 mit einer soundbasierten Installation. Dann ebenfalls im September bis Oktober. Wunderbar, sehen wir hier zum ersten Mal in unserem direkten Umfeld Arbeiten von Anke Becker. Da freue ich mich ebenso. Im November dann Julia Kessina in Studio 2 mit farbiger Malerei, die wir noch gar nicht, die ich vorher noch nie gesehen habe. Also nur auf Fotos bis jetzt. Hier im Studio wird zu diesem Zeitpunkt eine Drawing-Radio-Ausstellung sein und das Ganze endet im November mit Max Stewart drüben in Studio 2 und in diesem Raum. Das wird ein performativer
0: Ich als Druffgucker, ja?
1: Ja.
0: Von außen. Muss erstmal sagen, hier coole Flyer und cooles kleines Mini-Faltblatt-Plakat.
1: Ich kann noch kurz was
0: zur... Studio 2 heißt die ganze Sache, ja?
1: Die ganze Sache heißt Studio 2, ist erstmal auf einen Zeitraum begrenzt.
0: Genau, aber du hast jetzt so viele Namen vorgelesen. Auf jeden Fall, was wichtig ist, am Sonnabend soll man hier reinreiten. Genau. Und direkt an der Schleuse das Studio 2.
1: 18 Uhr ist die Vernissage und die Ausstellung heißt Augenwasser Doppelkompass.
0: Genau, und alles andere soll man dann sich den Flyer mitnehmen und dann auch auf der Internetseite gucken. Gibt es eine neue Internetseite, Frankie?
1: Es gibt eine neue Internetseite. Es gibt die Seite von radioindustrie.de. Mhm. Da findet man Informationen und es gibt eine neue Seite, die heißt, lass mich raten, sag ich gleich.
0: Okay.
1: Die ist so neu, dass mir jetzt nicht einfällt.
0: Wie dann übernehme ich jetzt mal kurz, was ich sagen muss. Das ergänzt sich ganz gut mit meinen Informationen, die ich hier habe. Also wir werden wieder wie den ganzen Monat Mai dieses Wochenende immer mittags bis Open End 0 Uhr in der Nacht Sonnabend und Sonntag Radio machen.
1: Wer ist denn wir? Sag mal, wer ist wir?
0: Kommt jetzt Arzbring und in Wirklichkeit in Personalunion die Hauptenergie geht durch meinen Körper und Jan Gottschall kommt ab und zu und ist eigentlich immer bei der Frühstückssendung zum Beispiel dabei, also 12 Uhr. Von 0 Uhr Sonnabend und 0 Uhr Sonntag bis 12 sind so Vorproduktionen. Das läuft noch relativ chaotisch gerade, muss ich mal zugeben, weil diese Maschine nicht so gut ist. Und ansonsten, also die Vorpros, das sind technische, ist zwischen uns vielleicht interessant, aber grundsätzlich läuft das jetzt hoch. Und dann geht das hier eins nach dem anderen. Also am Sonntag wird vor allen Dingen Niki Matita mit, es hieß mal Radio Grabesruhe, aber es heißt jetzt Radio Funkstille, weil wir sind nämlich auf dem Friedhof in Wirklichkeit diesmal, dieses Wochenende.
1: Wo seid ihr auf dem Friedhof?
0: Wir sind gegenüber vom Soho-Haus, also Prenzlauer Allee Nummer 1, auf dem Friedhof in dem Verwaltergebäude, direkt an der Ecke. Wenn man
1: das schöne Gebäude, was immer im Herbst vollkommen verschwindet, farbig hinter diesem Weinlaub.
0: Und du kannst ja nicht vorstellen, wie hinter der Mauer jetzt gerade aussieht. Also da blüht der Rotdorn.
1: Aber sag mal, ist das nicht mehr in Bewirtschaftung, dieses Gebäude? Ist da keine Friedhofs?
0: Doch, da ist nur Ausstellungen, Lesungen, Theater, die machen ganz viel in Wirklichkeit. Also es sollte, ist eine Ortschaft, die wir nur ab und zu mitnutzen, aber die kann man ruhig im Auge behalten. Auf jeden Fall wird dort eben von 17, glaube ich, bis 21 Uhr Radio Funkstille stattfinden. Leider sind wir dann so ein bisschen um 8 Uhr schon raus. Das heißt, ab 8 ist dann Vorpro wieder. Und ich werde dann wahrscheinlich Radio aus der Straßenbahn machen mit dem Handy diesmal.
1: Hast du schon mal gemacht?
0: Es wird total schlimm, aber es wird geil.
1: Aber ist dir, kriegst du nicht Ärger mit den Oberleitungen und den ganzen Spannungen, die da?
0: Ja, umso besser. Das wäre ja toll, wenn die sich einmischen. Das ist ja leider alles nur digital. In Wirklichkeit gibt es doch keine richtige
1: Vermischung. Ich habe übrigens rausgekriegt, wie unsere neue Webseite.
0: Nur noch an und aus.
1: Genau, unsere neue Webseite übrigens, die heißt transmitter.studio. Und dann wissen nicht, was danach kommt. Ich glaube, das muss reichen.
0: Transmitter.studio 2 wahrscheinlich.
1: Nee, ich glaube, das ist wirklich Punkt Studio. Da kommt dann kein
0: so heißt
1: kommt.
0: Wow. Ja. Kein Wow. Das Studio ist wie Punkt Berlin.
1: Ich glaube.
0: Verstehe.
1: Das ist so neu, dass ich es noch nicht wirklich weiß. Also man findet den Weg auch durchs Dickicht, durchs digitale Dickicht hierher.
0: Es wird eine Nazi-Sendung geben.
1: Eine was bitte?
0: Eine Nazi-Sendung, weil dieser Friedhof ist ja der Nazi-Friedhof bei uns in Berlin hier.
1: Was heißt denn das?
0: Naja, auf dem Friedhof liegt ja Horst Wessel. Das ist ja der Kultort schon in den 80er Jahren für Ostnazis gewesen. Okay. Treffpunkt. Und ich denke mal, ist auch der Grund, warum wir um 8 Uhr schon rausfliegen, vom Security-Chef persönlich rausgeleitet. Mit verdrehten Arm hinten.
1: Weil die nachts da rummarschieren, oder?
0: Keine Ahnung. Ich weiß nicht. Früher, die Menschen haben sich ferngehalten von Friedhöfen in der Nacht. Und wenn ich früher meine ich Mittelalter, Renaissance, Barock.
1: Und bis 70er.
0: Irgendwann hat es irgendwie gehört. Die Leute dachten, das ist doch eine geile Idee, in der Nacht auf dem Friedhof zu klauen.
1: Lieber Marc, du weißt doch, es gibt auch andere, sogar in Europa, andere Traditionen im Umgang mit Friedhöfen, wo sich Familien treffen mit Picknickkörben und so weiter.
0: Ja, aber doch nicht zum Klauen, Alter. Da brauche ich doch keinen, wenn er mit dem Picknickkorb, der ist ja nicht wegen Picknickkorb dort, der Security-Typ. Wird alles abgeschlossen.
1: Da stehen ein paar schicke Skulpturen rum vielleicht oder so.
0: Ja, zum Beispiel. Wahrscheinlich. Sag mal,
1: aber das mit dem Nazi, kann man doch ändern.
0: Die Sendung heißt hier Ruth Horst und das würde ich dann gerne alles mal durchdiskutieren. Eine Stunde, vielleicht hast du Lust, Frankie. Aber du hast keine Zeit am Sonnabend.
1: Diesen Sonnabend?
0: Ja, das schaffst du nicht.
1: Wir sind doch hier. Ich habe ja
0: du bist auch am Limit. So, pass auf. Und nächsten Tag
1: geografisch schwierig.
0: Ist dann da auch die Eröffnung. Das wäre dann sozusagen im Verwalterhaus Prenzlauer 1 Vernissage-Ausstellung. Von Ausufern, Lesung gibt es von Peggy Mädler um 16 Uhr, die Ausstellungseröffnung ist um 14 Uhr. Selbstregulierung des Herzens heißt der Roman von Peggy Mädler und da gibt es immer Kaffee, Kuchen, Torte, wahrscheinlich so ja irgendwie noch was gegrilltet oder was. Und in diesem ganzen Chaos werde ich irgendwo sitzen mit den Leuten und Radio machen und die Tagesplanung steht noch nicht so ganz 100%, glaube ich. Was auch irgendwie an mir liegt, weil ich sage, ach nee, das halte ich mir nach hinten offen, weil da werden so viele Leute sein. Deshalb kann ich mit Sicherheit sagen, ab 12 Uhr zuschalten bei man kann auch hier, wie heißt das, Frankie? FRBB, wie kommt man daran? Da laufen wir, glaube ich, auch.
1: Also es gibt
0: immer Sonnabend, Sonntag von 0 bis 0.
1: Also es gibt ja die Streaming.
0: Diese App zum Beispiel, diese App, die ihr alle so kritisiert, da laufen wir auch wohl.
1: Na, dieser, ich sag mal, Budweiser, nee, wie heißt der?
0: Okay.
1: Ja. Auf fr-bb.de, da ist der Verein der Berliner und Brandenburger Freien Radios. Da gibt es irgendwo auch einen Button, wenn man sich da durchwurschtelt. Aber wo ist denn das Programm von eurem wunderbaren Radiofest?
0: Naja, ich sag doch gerade, das Programm ist noch nicht hundertprozentig festgestemmt. Aber das wird morgen Nachmittag aktualisiert und dann ist es auch die Wahrheit. Eine Sendung wird aber auf jeden Fall so laufen, und zwar ist das die Sendung Thomas Möller ist schuld. Die ist um 18 Uhr am Sonntag.
1: Thomas Müller ist schuld?
0: Thomas Möller.
1: Ach so, ein Glück. Oh, ich habe schon, wenn das jetzt Thomas Müller hört,
0: der sitzt hier aus Woltersdorf,
1: der sitzt gerade nebenan, der fällt vom Stuhl. Ja,
0: der dreht durch. Nee, Thomas Möller ist schuld.
1: Der ist sowieso
0: mit immer Ö. Schuld. Ja, und wie gesagt, das Experiment mit 20 Uhr wird auch interessant. Wir haben dann ja immer um 23 Uhr zum Beispiel beginnt unsere Geisterstunden-Sendung, wo wir versuchen, und das klappt manchmal gut und manchmal klappt das ja nicht, zu spezifischen Themen der anderen Welt, ja, Kontakt aufzunehmen. Ja, und hier wird übrigens wild gezeichnet die ganze Zeit. Das ist jetzt auch akustisch sozusagen nachvollziehbar. Frankie, ich würde mich trotzdem, also ich spiele natürlich zum Beispiel, dein Drawing Radio läuft immer, glaube ich, 10 bis 11.
1: Cool, danke.
0: Danach läuft immer Sprechmaschine, die 60-Minuten-Shows. Sprechmaschine läuft aber auch um 1.30 Uhr am Morgen bis, das sind die Halbstunden-Shows.

0: Programm. Das wird Wochenende, ist noch, ich sag mal, in einem experimentalen Zustand. Aber es werden sehr viele Leute am Sonntag dort interviewt werden. Und der Rest ist Behauptungsradio, nämlich wieder, wie immer, Hideout TV ist mit dabei. Dann unter Ordner Mürbe, es gibt so ja etwas wie Nachrichten.
1: Darf ich mal eine provokante Frage stellen? Wie ist denn der Unterschied zwischen Mürbe TV und Hideout TV? Ist, hier gibt es eine ganz klare Musikorientierung.
0: Ja, ja. Nee, okay. Also ich versuche das zu simulieren dort. Und wenn das nicht klappt, weil, keine Ahnung, jemand besoffen in den Tisch reinfällt, dann ist es halt, dann fällt es halt unter den Tisch. Aber wenn es eine gute Hideout-Sendung wird, zum Beispiel, dann ist das eine Vorprobe, wenn ich mal krank bin. Ich bin übrigens ein bisschen krank.
1: Ich wünsche dir ganz sehr gute Besserung.
0: Thank you very much. Übrigens hier irgendwas 19.05. Vernissage 18 Uhr, kein Ruder war nicht dran in der Rathausgalerie. Ich weiß nicht, ob das wirklich stimmt. Ich zitiere das hier mal nur.
1: Gesundheit, was denn für ein Rathaus, wo denn?
0: Na, Rathaus Pankow. Wir sind ja, Arzbringen ist ja sozusagen Pankow. Ganz
1: Stadtbezirk im Griff, oder?
0: Na klar, Pankow, Prenzlauer Berg und Weißensee. Und das ist natürlich Hybris. Und weil sie alle so viel wollen, wollten sie auch noch Radio. Und dann hatten sie aber vergessen, dass sie da ein bisschen Menschen für brauchen. Und deshalb mache ich das jetzt alleine. Und Gero sagt, ist absurd, aber ist cool.
1: Ja.
0: Und es ist natürlich die erste Regel, immer gebrochen, man hört permanent meine Stimme. Ich habe so einen Stimmverzerrer jetzt, damit irgendwie, wenn ich meine eigene Stimme schon nicht mehr ertrage, dann einfach mal so zwischen 17 und 18 Uhr habe ich echt einen Downer.
1: Kommst du als Mickey Mouse rüber?
0: Ja, genau. Ja, ja. Da wird wieder alles so schöne Stimmung. Apropos schöne Stimmung, wir hatten ja eben Prayers gehört und Stoßgebete. Disco Arabesque kommt jetzt von Satellites, den Satelliten. Und ja, spricht für sich selber, würde ich sagen. Ah, fängt langsam an, genau so war das. Rückwärts, rückwärts, Zeit. Alle, alle.

0: So, wo ist eigentlich mein Kopfhörer?
1: Hier ist er.
0: Und wir machen direkt weiter mit Eshrab, Kazak, Vetana, Shiran und Bakal.

0: Wie immer, die abrupten Enden sind exakt zu verarbeiten, aber auch schön.
1: Wisst ihr, was ein abruptes Ende? Mir ist gerade eingefallen, wenn man sich von so einem Hochhaus mit einem Seil abseilt, und das ist so ein abruptes Ende und das bekommst du nur bis zum dritten Stock.
0: Kennst du sowas? Jetzt kommen wir wieder ans Quatschen. Wir haben so viel verquatscht.
1: Mach doch mal Musik
0: an. Wir müssen noch Musik machen. Ich habe ein Gummiseil gehabt als Kind. Und zum Glück hat das nicht bis nach unten gereicht. Bei meinem Kumpel Olli, grüße ihn raus. Er ist, glaube ich, heute ein Nazi oder keine Ahnung. Oh Gott, sowas darf man nicht sagen im Radio, oder? Weil ich weiß es nicht, ob das noch stimmt. Er war es damals in den 90er Jahren. Das war irgendwie ganz schön die Härte. Aber als wir Kinder waren, war noch alles toll. Und hatte eine Wohnung, in der wir auch schlimme Sachen gemacht haben. Und da wollten wir uns abseilen. Und zum Glück hat das Seil genau sozusagen auch nur bis zum zweiten Stock erreicht.
1: Aber dann, was dann, was dann?
0: Na, dann haben wir es nicht benutzt.
1: Ach so, ich dachte, ihr habt da rumgehangen.
0: Naja, hangen haben wir auch manchmal und so, aber
1: am Seil, meine ich. Aber mach mal.
0: Naja, anders. Benny Jalnitz Koma von Boom Pam haben wir schon öfters gespielt, aber auch Maike Melike Sahin.
1: Und hier wird immer sehr getanzt im Studio.
0: Ja, ja.

0: Schön. In sehr, der sehr Disco. Ein sehr, Schnäpschen, sehr, sehr, sehr ein, zwei Schnäpschen.
1: Du ein Schnäpschen.
0: Warte kurz, der läuft hier einfach weiter, der Kleine. Und jetzt, dann sind es zu viel und dann hast du es schon mal gehabt, dass du ja nicht mehr funktioniert hast.
1: Wie jetzt bei der Disco mit Schnäpschen?
0: Ja.
1: Ich meine, die haben, das, draußen ist so ein betrunkener,
0: so ein Kollege. Ja, hier gibt es ja so ein paar. Bei euch in Woltersdorf wird noch Herrentag gefeiert. Also, das Ziel ist sozusagen, dass man nicht mehr funktioniert.
1: Wir wollten ja mal auf die Disco gehen in Druschbar-Club und da haben die immer Cola-Wodka getrunken. Und
0: ins Foxy. Natürlich,
1: niemand hat das bekommen.
0: Okay, damals. Also der nächste Titel heißt Hey, nicht weil das Hey.
1: Hey, warte,
0: wo ist mein so Mist? Von Hallo, sondern weil das letzte Wort ist, was dieser Typ noch sprechen kann.
1: Hey.
0: weil sein Gehirn ist Kartoffelsalat, Kartoffelbrei.

0: that I could say was, hey.
1: Ist mir schon lange nicht mehr passiert. Ist auch bei mir, glaube ich, richtig schwierig. Ich kann schon ziemlich betrunken werden, aber einen gewissen Punkt habe ich nie geschafft in meinem Leben. Doch, einmal war ich im Koma sozusagen zu überschreiten, aber da erinnere ich mich auch nicht mehr so richtig gut dran.
2: Ich habe mal gesehen, gelesen, dass es ein hohes Fest gibt, jüdisches, wo es darum geht, auch total betrunken zu sein. Weißt du, welches ich meine?
1: Yom Kippur, aber genau. Das meinte ich eben nicht. Ich meinte jetzt wirklich, wie so Körper konstituiert sind, dass man halt irgendwie nicht schafft, so viel nachzutrinken oder auch...
2: Wir hatten neulich ein Gespräch mit einem Beutelsdorfer Kollegen, der uns immer die Feuerwehr leiht, André. Und der hat neulich zum Thema Alkohol gesagt, das ist ein total scheiß Konzept. Du hast eine halbe Stunde Freude und zwei Stunden totalen Katzenjammer. Also es sagt, das Konzept ist nicht okay.
1: Ja, funktioniert.
2: Fand ich gut ausgedrückt.
1: Ja, es gibt ja andere Möglichkeiten, aber... Wie auch immer, man den Abend verbracht hat, irgendwann landet man am Taxistand, da ist aber kein Taxi und dann steht man an einer großen Magistrale und die Taxis, die man sieht, die halten immer nicht an beziehungsweise fahren in die falsche Richtung und dann überlegt man immer, soll ich mich auf die andere Straßenseite stellen, vielleicht kann ich ihn dann an, aber man ist mit dieser Überlegung schon so stark überfordert, dass man da stehen bleibt.
2: Aber früher ist man doch mit der Straßenbahn permanent hin und her gefahren.
1: Und dann geht man zu... Ne, ich rede ja nicht von früher.
2: Von jetzt?
1: Barock.
2: Barock? Früher im Barock bin ich mit der Straßenbahn immer von Endstation zu Endstation, bis einer gesagt hat, hier
1: muss man aus. Langsam aussteigen.
2: Ja, und da war es dann meistens eine Unzeit und dann tummeln sich dann noch ganz andere Leute, die auch nicht wussten.
1: Genau, und das ist nämlich die Einleitung auf den nächsten Titel. Hey war übrigens von Red Axis und Alonso. I Am Dracula kommt jetzt von Buttering Trio, die wir hier schon lieben gelernt haben.

So, und jetzt musst du dir natürlich vorstellen, die Nacht war mild. Man hatte es geschafft, sozusagen hängen zu bleiben an der Straßenbahnhaltestelle. Da stand nämlich, hier dieser Straßenbahnhaltestelle ist vorübergehend außer Betrieb. Bitte benutzen Sie den Nachtbus so und so. Ja. Hat man aber nicht mehr verstehen können in diesem Zustand. Und es war auch einfach zu viel Müdigkeit im Körperchen drin. Und deshalb wird man von der morgendlichen Amsel-Tyrannei geweckt. Und dann ist auch nichts mehr mit Dracula. Es ist relativ hell. Man ist jetzt ein Daywalker. So fühlt man sich auch innen drin, wie so ein Pappkarton. Und dann erschallt folgende Musik. Ich glaube, dass ich die jetzt total missbrauche. Die glaube ich eher um was Politisches, aber das versteht man in dem Moment nicht, weil man auch die Sprachen nicht mehr versteht. Hier ist Stories featuring Shimon Adaf, ist ein Schriftsteller, und Herzl Schwiro, das ist ein Politiker und Jurist. DJ Karis und Shimon Adaf und Herzl, ja, das ist dasselbe nochmal. Warte. Nice.

0: Ja, leider sind wir schon am Ende angekommen. Es ist heute ein Tag, wo die Männer sich betrinken. Es ist Himmelfahrtskommando. Und so würde das Hörspiel auch heißen, wo ich jetzt eigentlich gerade Lust habe, mit dir weiterzumachen, Frankie.
1: Gerne.
0: Weil der Typ sitzt jetzt immer noch an der Straßenbahnhaltestelle so vorgebeugt, immer so kurz vor auf dem Bürgersteig auf die Gleise fallend. Und dann kommt aber Keule und Keule hat Fanta dabei. Und der Typ sagt: Mensch, ja, ich hab einen schönen Brand, kann ich nie was von deiner Fanta machen. Und dann nimmt er da so ein Schlückchen und dann geht das erstmal richtig ab. Da ist er wieder voll besoffen danach und sagt: Wo gehen wir jetzt hin? Ich will Party. Und dann würde ich sozusagen auch die Musik dafür aussuchen und
1: Wegen dem
0: dann
1: Zucker oder
0: spinnen wir
1: warum?
0: das wegen Flüssigkeit. Ich glaube, dass manchmal sozusagen diese Dehydration ja nicht so schlecht ist, um den Alkohol sozusagen in seiner Wirkmächtigkeit ein bisschen einzuschränken. Man kann sich auch einfach in Eis reinlegen, zum
1: Also
0: Beispiel.
1: der sprichwörtliche Brand am nächsten Tag ist ja ein reines Flüssigkeitsding, ne?
0: Naja, das ist durchaus noch ein interessanter kleiner Nebenexkurs der medizinischen Art. Der sogenannte Kater ist ein folgender. Es gibt bei Alkohol ein Enzym, was ausgehebelt wird durch Alkohol, gerade durch Schnäpse und ähnliches. Dieses Enzym ist dafür verantwortlich, dass gewisse Mineralien im Spektrum den Körper nicht verlassen.
1: Genau.
0: Und diese, nee, aber ich muss jetzt eigentlich,
1: Du musst Musik spielen und
0: ich
1: dann
0: muss
1: soll man
0: mal,
1: Magnesium essen.
0: wir können ja eine Long Version auf die Sendung machen. Ich danke euch recht herzlich, es war
1: Du hast
0: zauberhaft,
1: ja noch ein paar
0: Frankie.
1: Minütchen. Guck mal, wie
0: Ja,
1: lange
0: aber
1: du
0: der
1: bist noch.
0: Titel
1: Vier
0: ist 9
1: Minuten.
0: Minuten 9. Die Sendeliste auf Spotify heißt Hideout TV Mai 2026.
1: Marc, das war wieder so eine coole Musik. Und Marksendung. Danke.
0: Thank you und haltet durch, wir sind bald da, dann wird alles gut. Jagarat Aiwadi von The Hallways fängt langsam an und endet langsam. Viel Spaß damit.

0: Warum sagt man nicht, und ich verallgemeinere grundsätzlich, die ersten beiden sogenannten Säulen gehören abgeschafft und wir übernehmen. Das ist eine andere Perspektive und die Perspektive könnte auch sein, dass man vielleicht mal kein freies Radio macht und sich mal zurückzieht aus seiner Sendewut und mal was anderes ausprobiert. Das wären für mich radikale Experimente um Militanz. Und nicht zu sagen, ich bestücke den Sender, ich bestücke den Sender.
1: Hallo, Hallo.
2: Sonderdienst, einen Augenblick bitte am Telefon warten. Wenn Sie hier Nebengeräusche mithören, das ist eine Live-Sendung. Wir senden aus einem Studio, wo wir zu mehreren sitzen. Wir müssen nebenbei auch mal eine Zigarette rauchen oder Mittagbrot essen. So wie Sie zu Hause sitzen und leben, so sitzen wir hier und leben. So, und nun zu Ihnen am Telefon.
3: Ja, bitteschön.
2: Hallo.
3: Hallo.
1: Hallo. Hallo. Wir sind Menschen, aber nicht alle. Diese Nachricht wird jetzt wiederholt.
4: Niki, du. Warte mal. Ich weiß auch nicht, was hier los ist. Auf jeden Fall Sprechfunk. Sprechfunk ist das, was wir hier machen. Jetzt. Und wir
5: Niki
4: haben.
5: Niki hat das falsche Mikro
6: hier. Warte, ich bin jetzt so auf der Dreier, weil ich musste ja hier weiterrutschen.
7: Ich muss mich da auch mal immer einmischen. Also als Vertreter der ganz normalen Bürger dieses Landes muss ich mal sagen, dieses ganze Nerdgeschwafel geht mir selber voll auf den Zeiger. Es muss auch noch einfach nachvollziehbar sein. Ich habe eine Bandmaschine und einen Atari. Leck mich doch am Arsch.
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9: Also hereinspaziert und mitgemacht. Ihr habt doch die Pionierbluse an oder wenigstens euer Halstuch umgebunden. Natürlich beginnen wir mit einem Lied.
6: End of file. Wir haben nämlich jetzt einen Gast.
4: Genau, wir haben den André Kaufmann zu Gast, den Chef von diesem, von dem ganzen Spektakel hier. André, wie geht's dir?
10: Hervorragend, danke. Hallo,
4: André,
10: guten Morgen.
6: Du bist noch abgelenkt.
10: Ja, ich muss noch posten, ich bin ja jetzt der Social Media Manager.
6: Auch noch?
10: Ja.
6: Der Wasserbeauftragte und der Social Media Manager.
10: Ja, genau. Hast du ein Stativ besorgt und alle und meinen Speicher leer gemacht und möchte jetzt ganz viele Sachen hier dokumentieren und versenden an alle, die leider nicht dabei sein können.
6: Und ja. Hast auch eine Powerbank, eine leistungsstarke dabei?
10: Nee, ich renne mal rüber und schließe das für 10 Minuten an und denke dann, das ist voll, aber es ist keine gute Maßnahme. Wir brauchen ein neues Konzept.
4: Irgendein Handy strahlt hier rein. Ich würde mal sagen,
6: okay,
4: das ist so meins wahrscheinlich.
6: 2027 ist das.
4: Social Media Beauftragte. Ey. Ja, André, dieses Mal ganz offiziell als alleiniger Vertreter der Superboost, ist das richtig?
10: Ja.
4: Du warst jetzt, ja. Also, naja, sagen wir mal so, Andreas Schneider, der ja irgendwie viele von diesen Sachen, die wir gut finden, mit initiiert hat, hat sich von dieser Superboost offiziell zurückgezogen.
10: Ja, Andreas mag es ja immer, klare Verhältnisse zu schaffen. Das ist nicht meine größte Stärke, aber ich finde es gut, weil dann alle Bescheid wissen und dann spart man sich viele Fragen. Aber ich denke mir immer, das interessiert sowieso keinen. Die wollen ja die Veranstaltung erleben und wer da hier vorher die E-Mails schreibt, das ist ja eigentlich egal, ne? Aber, also, um ehrlich zu sein, Andreas ist ja schon seit 3 Jahren mit anderen Sachen beschäftigt. Der ist jetzt im Botschafter-Business unterwegs. Gestern war er beim isländischen Botschafter eingeladen mit den Jungs von Little Reykjavik hier. Es gibt ja diesmal eine Ausstellungsfläche mit den isländischen Marken, Love Synthesizers und Genki und noch ein paar anderen und Atomic Analog, Inorganic. Und die haben ihn eingeladen. Die waren gestern beim Empfang in Zehlendorf, in diesem wunderschönen, architektonisch anspruchsvollen, ansprechenden Haus. Ich weiß die Straße gerade nicht, ist aber egal, findet man. Und da waren sie eingeladen.
4: Wahrscheinlich isländische Straße.
10: Nee, Gruber oder so.
6: Ja, dürfen aber, ja eher auch nicht alle von uns hin, einfach so.
10: In der isländischen ist doch in Pankow, oder? Da sind hier die Botschaft von Kuba und sowas.
4: Nee, in der isländischen Straße, die ist direkt an der Bornholmer und da verlief die innerdeutsche Grenze, oder ja. Die?
10: Okay, dann stimmt's aber. Dann ein paar Straßen weiter, die sind auch sehr interessant. Das sind DDR-Gebäude, diese Botschaften, kennt ihr die? Auf jeden Fall ist er im Botschafter-Business unterwegs, weil er nächstes Jahr eine große Sache plant, hat er euch wahrscheinlich schon erzählt, oder wird es noch machen, das Jahr des Synthesizers 2027, Landesmusikakademie, und da will er ja, das ist eigentlich eher so eine Bundes- weite Geschichte, aber er will eine weltweite Geschichte draus machen, wie er so ist. Und will
4: Satelliten. Dazu müsste man vielleicht mal kurz sagen, dass nächstes Jahr das Instrument des Jahres der Synthesizer sein wird. Und das hat nicht Andreas Schneider zu verantworten, aber entschieden hat, glaube ich, die Landesmusikräte.
6: Oder der Bundesmusikrat.
4: Ja, das ist die Vereinigung der Landesmusikräte, sage ich.
6: Sowas, genau. Na, es gibt ja da immer, genau, bundesübergreifende.
10: Ja. Auf jeden Fall hat er sich dieser Sache verschrieben, verständlicherweise, und es passt auch viel besser zu ihm. Dann macht er noch Musik und Platten mit seinen alten Kumpels aus Bremen, wo wir immer über die Plakate die Aufkleber machen müssen, dass man nicht 5 ältere Herren auf einem Haufen sieht. Das ist nicht mehr zeitgemäß. In unserer Community muss man ein bisschen vorsichtig sein. Und ist natürlich Quatsch. Und ja, da ist er voll ausgelastet. Und er hat zwar immer gute Ideen, aber wir machen das schon. Er soll sich mal um seine Sachen kümmern. Er hat ja auch noch einen jungen Sohn und da ist man ausgelassen.
4: Was ist denn dieses Jahr auf der Superbooth 26 anders als beim letzten Jahr? Also noch mehr Aussteller, oder die Kapazitätsgrenze war ja das letzte Mal schon erreicht mit 300 Ausstellern. Wie sieht es aus dieses Jahr?
10: Anders ist auf jeden Fall erstmal der Himmel. Der war ja sonst immer hellblau. Der ist diesmal ein bisschen eingefärbt, so wie unser Merch. So eher in grauen Farben gehalten. Wir haben übrigens exzellente, wunderschöne Klamotten bekommen mit außerordentlichen, herausragenden Design und tollen Logos drauf von Thomas aus Woltersdorf und unter anderem und Efi natürlich auch. Und was ist anders? Eigentlich ist ja jedes Jahr immer ein bisschen was anders, aber das meiste kommt von den Ausstellern, was anders ist. Also ich habe heute Morgen so gedacht, als ich mir die tausenden Instagram-Stories angesehen habe und mal so über die Vergangenheit nachgedacht habe, es fing ja so an als typische Messe, da waren dann so Tische und da standen Geräte drauf und dann haben sie da so rumgefiedelt und klar, das Besondere war natürlich dieser gemeinschaftliche Stand mit 5, 6 Marken, alles zusammen, wie es sein muss, alles im Fluss, wie benutzt man die Geräte miteinander. Aber wenn man sich jetzt überlegt, 21 Jahre später, ja, 2001 war, glaube ich, das erste, aber selbst im Vergleich zum Funkhaus ist es ja mittlerweile hier so eine Hightech-Show geworden. Also die sind so kreativ, wie die Stände mittlerweile aussehen in den Räumen, was die da aufbauen, dieses mit dem Licht und wie das gemacht ist. Ich meine, klar, du hast natürlich heute andere Möglichkeiten und digitale Gestaltungsvariationen, das ist natürlich alles, aber was auch allein diese Visual-Apps, ja, wenn ich das sehe bei Instagram, Chromatose zum Beispiel, was da abgeht und so. Und das überträgt sich natürlich in alle möglichen Bereiche, bis in unser Merch-Design. Das war ja am Anfang auch ganz anders als jetzt, sehr viel schlichter. Insofern passiert da von ganz allein immer ganz viel, weil die Aussteller wollen sich natürlich auch gegenseitig übertreffen und herausragen. Und also man könnte es jetzt endlos aufzählen. Am besten ist herkommen, sich das alles angucken. Es ist so eigentlich wie so ein Phantasialand mittlerweile. Man läuft hier rum und ist einfach nur geflasht. Ne? Ich habe erst nur einen Bruchteil gesehen. Aber ansonsten ist, um deine Frage noch kurz zu beantworten, es sind 30 Aussteller mehr. Traditionell sind ja immer jedes Jahr ein paar mehr, obwohl wir immer sagen, es reicht. Und dann quetscht man doch nochmal hier und da ein Zelt rein. Letztendlich hängt es immer davon ab, wie viel Fläche und wie viele Räume wir vom Fez bekommen und bespielen können. Und die nehmen wir und die sind auch immer voll.
6: Ja, es ist aufgefallen, dass einige von den kleineren diesmal nicht mit dabei sind oder keine eigenen Stände mehr haben. Gab es da jetzt auch so ein paar, oder gab es Absagen oder Leute, die sagen, ihr seid zu groß geworden, ist es ihnen nicht mehr gemütlich genug?
10: Ja, also ich glaube, es hat hauptsächlich damit zu tun, es gibt immer mal welche, die Pause machen, ja, die sagen, dies Jahr nicht, ich komme nächstes Jahr wieder, oh, ist so schade, ich komme als Gast. Also ein Grund ist, sie wollen einfach die Veranstaltung erleben und wollen nicht die ganze Zeit am Stand stehen, weil es so interessant ist, gerade wenn du in dieser Community aktiv bist, willst du ja dich austauschen und so, und wenn du halt den Stand hast, dann bist du da gefesselt, auch mit den Gedanken und so weiter. Also manche brauchen einfach eine Auszeit, um das mal zu erleben, um alles zu sehen. Andere haben keine neuen Sachen. IntelliGel hat geschrieben, es bringt ihm nichts, es sind so viele, so hohe Kosten, und wenn er kein neues Produkt hat, macht er lieber nichts. Moog, denke ich, genauso. Die haben geschrieben, sie haben es nicht fertig bekommen. Die kommen mit einer Delegation und haben sich einen geheimen Meetingraum gemietet. Dachte ich mir, gut, bevor sie gar nicht kommen, lieber das. Dafür hat Chase Bliss jetzt den großen Raum. Also da ist ständig so ein Wandel drin, weil es ist immer so, sobald irgendwas frei wird, wie Wasser, ja, schlüpft sofort, wird die Lücke sofort gefüllt. Die Nachfrage ist immens, glücklicherweise. Ich hoffe, das bleibt noch eine Weile so. Aber dann gibt es natürlich auch einige, die einfach momentan kein Geld haben. Also weil es einfach schlechte Zeiten sind für viele und dann sagen die, ja, ich kann es mir nicht leisten. Ne? Dann sage ich natürlich auch, ja, okay, was kannst du dir denn leisten? Irgendwie die Hälfte, oder willst du mit Modulen kommen und die irgendwie hinterlegen dafür oder so? Und dann sagen die dann ab und kommen dann vielleicht im nächsten Jahr wieder.
4: Für alle, die nicht wissen, was die Superbooth ist, das ist eine Synthesizer-Messe, es geht um modulare Synthesizer. Karl Markstadt, du verbesserst mich, wenn ich was falsch sage.
11: Und Synthesizer mittlerweile auch. Es fing halt an mit Eurorack, das war so ursprünglich die Idee, aber das ist ja dann bekanntermaßen immer mehr geworden, ne? Und immer kreativer.
6: Ja, inzwischen gibt es auch Pedale und Keyboards und alle möglichen Peripherieangebote, ne? Softwarehersteller sind inzwischen auch da.
4: Ja. Und die Messe geht von heute, dem 7. bis zum 9.
10: Ja.
4: Samstag. Und es ist nicht nur eine Messe, sondern es ist auch ein eine Art Festival.
10: Ja, das ist ja das eigentlich Aufregende, ja, weil Produkte und Synthesizer kann man sich mittlerweile auch im Internet angucken. Da kannst du wochenlang, wenn man mal krank im Bett liegt, kann man sich YouTube-Videos angucken.
4: Kann man, sich auch gesund im Bett angucken?
10: Ja. Kann man auch, aber ja, dann man muss schon ist krank immer der sein. Drang, mal was an, auch mal was anderes zu machen.
4: Man muss schon krank sein.
10: Genau, aber ja, ich meine, das eigentliche Erlebnis, wenn es jetzt nochmal um die Synthesizer geht, ist ja eigentlich die Hersteller zu treffen, weil du hast mittlerweile fast jeden Monat zwei Veranstaltungen irgendwo. Das geht von China bis, also in den USA sowieso, auf fast allen Kontinenten. In vielen Ländern hast du mittlerweile Veranstaltungen, kleine Satelliten nennen wir die immer, weil die im Grunde, wenn man ehrlich ist, unser Ding einfach kopieren, aber halt in ein Fünftel oder ein Zehntel oder was auch immer, was sie gerade eben hinkriegen. Denn es ist einfach eine wahnsinnig schweineteure Angelegenheit. Die kann man sich eben nicht leisten, wenn man nicht schon am Markt ist oder ein Konzept hat oder was auch immer. Und wir haben halt das Glück, dass wir klein angefangen haben, dass das Material alles unseres ist und dass es hier im Fez halt einfach ein erschwinglicher Ort ist. Ja, die Story kennt jeder schon, aber ich sage nochmal kurz, wir haben auch durchaus, weil es natürlich hier auch immer nicht alles so einfach ist mit den offiziellen Auflagen und Brandschutz und so weiter, bei so einem riesen verwinkelten, schwierigen Gelände, vor allem im Innenbereich, haben wir uns auch mal andere Orte angeguckt in Berlin und du kannst sie einfach alle nicht bezahlen. Davon abgesehen, dass sie auch zu klein sind und nicht so schön wie hier, aber du könntest sie auch dennoch nicht mal bezahlen und insofern ist es auch gar nicht kopierbar. Also wer jetzt denkt, oh geil, wenn es so erfolgreich ist und so beliebt und so schön, dann mache ich das auch. Viel Glück, aber
4: es ist schwierig. Da muss man sich erstmal einen Pionierpalast bauen und dann kann man die Messe bauen.
10: Und Tische, 300 oder? Tische muss man sich bauen. Das haben wir nämlich auch gemacht. Das war der geniale Schachzug von Andreas von Anfang an. Wir haben unser eigenes Material. Wenn wir das alles mieten müssten, würde es nicht gehen. Aber das viel Wichtigere ist ja das Festivalprogramm. Das ist das eigentlich richtig Geile. Und dann sagen die Leute, oh, 40 Euro ist mir zu teuer. Ja, aber wenn du zu Sleaford Mods gehst, wo du bei der Vorband die Ohren zuhalten musst, bei allem Respekt und den Raum verlassen, weil es war wirklich krass, weiß ich nicht, was sie sich dabei gedacht haben, da zahlst du 50 Euro fürs Ticket. Da hast du anderthalb Stunden eine super geile Show, aber für 40 Euro kriegst du hier halt einen Tag lang volles Unterhaltungsprogramm. Du kannst Workshops mitmachen, du kannst hier Gesprächskonzerte anhören, wo die Hersteller ihre Synthesizer vorführen, indem sie performen und du kannst natürlich hier durch die Areale wandern, dir einen Kaffee holen oder ein Bier und mit den Leuten quatschen und dann noch geile Konzerte. Also es ist gar nicht so teuer. Ich habe immer gedacht, es ist teuer, aber die anderen haben gesagt, es ist gar nicht teuer.
4: Wir wollen
6: das
4: mal kurz
6: immer eine Verhältnis. Frage, ne? im Verhältnis und vielleicht sind das ja auch nicht unbedingt die gleichen Kunden, die sich in die Arena an der Warschauer Brücke oder sowas begeben für ein Konzert. Ja. Das ist ja auch, glaube ich, eher so eine andere Szene, wo die Musik läuft, die hier mit den Geräten gemacht wird, also zumindest von der speziell. Mehrheit.
4: Ja. Ja. Wollen wir mal ein bisschen das Programm für heute mal so
10: ja, wir müssen uns beeilen, denn es geht ja gleich los.
4: 11
10: ja.
4: Uhr.
10: Wer jetzt noch kommen will, sollte sich schnell die Schuhe anziehen, nochmal die Haare kämmen, Zähne putzen und herkommen, denn um 11 geht schon das erste.
4: Ihr müsst euch nicht die Zähne putzen, kommt einfach so, wie ihr seid.
10: Ja.
6: Nein, bitte Zähne putzen. Ehrlich gesagt bin ich immer froh, wenn ich mit jemandem rede, wenn er Zähne geputzt hat.
4: Habe ich mir die Zähne
10: Also Programm-Highlights. Um 11 ist unser ganz, ganz, ganz lieber, enger Freund Sascha Ketterlin wieder zurück auf der Bühne. Der hatte 3, 4 ganz, ganz schwierige Jahre. Dem ging es nicht gut. Ups. Entschuldigung. Eine technische Erfindung aus Karl-Marx-Stadt. Nee,
4: sag
10: Syntec.
4: Mal,
10: ist runtergefallen. Sascha, und der ist auf der Seebühne und beginnt sein Konzert. Und das ist schon mal das erste Highlight.
4: Aber Sascha, da geschrieben steht Sacha.
10: Ja, ist eine Variation.
4: Okay.
10: Kannte ich auch am Anfang
6: nicht. Französisch,
4: ich bin
6: Sascha.
4: Ich bin sehr froh, dass du das ausgesprochen hast. Okay, ja. Sascha Ketterlin.
10: Genau.
4: Mit Sascha Ketterlin fing deine erste Super-Radio-Sendung an.
10: Du bist ja ein Profi, genau. Der hat uns am 11. Februar 2021, als man ja eigentlich noch gar nicht sich so richtig wieder versammeln sollte und durfte, haben wir unsere erste Radiosendung gemacht und das war toll, dass er sich die Zeit genommen hat und dann gab es auch immer mal wieder, er hat auch 21 in dieser September-Rainy-Veranstaltung hier, als es super leer war, aber alle waren total happy, weil sie sich mal miteinander unterhalten konnten, ein Konzert gespielt und wir wollten natürlich immer, dass er wiederkommt und jetzt hat es heute endlich mal geklappt. Ich hoffe, er ist da, ich habe ihn noch nicht gesehen. Dann geht es nachher weiter um 12.30 Uhr, ein absolutes Highlight, meine wichtigsten Aussteller dieses Jahr. Die Truppe aus München, DSP Dealer, das sind drei junge Leute, David, Niklas und vor allem Lindsay, die auch unter dem Alias Polygonia auftritt, ist mittlerweile eine etablierte, wahnsinnig tolle Künstlerin in der Welt unterwegs und die ist hier tatsächlich als Ausstellerin heute und der David ist der Programmierer, die haben so eine modulare Audio-Analyzer-Software, also da kannst du die Klänge, die du da zurechtschiebst und schraubst, visualisieren, du kannst sehen und es ist nicht so irgendwie eine langweilige Wellenform, sondern da passiert richtig was. Du kannst hier verschiedene Versionen einstellen und dann hast du eigentlich schon auf dem Bildschirm, da brauchst die Musik gar nicht mehr, wenn du so ein Bild hast. Und der erklärt, wie man so ein Ding programmiert, ist für die absoluten Nerds aber hochinteressant, super selten zu erleben im Workshop-Raum im Gebäude um 12.30 Uhr. Das schafft man auch, wenn man jetzt noch frühstücken muss. Und dann geht es nachher weiter mit verschiedenen Events. Da würde ich mal als Highlight noch herausnehmen. Also natürlich sind alle toll, aber ich kenne nicht alle, ehrlich gesagt. Auf der Strandbühne ist ein neues Format von Kork. Kork Berlin eigentlich oder Kork Lemon. Die haben gesagt, wir heißen jetzt Kork. Kannst du das bitte ändern im System? Da habe ich gesagt, ja, aber Kork gibt's doch schon. Ja, aber wir auch. Wir heißen jetzt auch so. Ich gesagt, ja gut, aber wie soll ich denn im System, ich muss ja eine eindeutige Zuordnung haben, es ist ja Computer, Einsen und Nullen. Ja, aber wir heißen so. Da habe ich die richtigen Kork, die es schon seit 60 Jahren gibt, angeschrieben. Ja, das stimmt. Das sind jetzt die richtigen Korks Berlin. Also Kork Berlin ist Kork. Ja, und ihr? Ja, im Notfall lass unseren Namen weg. Dann haben wir eben keinen Namen, obwohl die sich für 12 Quadratmeter einen Stand gebucht haben. Für 6 Quadratmeter.
4: Wolltest gerade die Summe sagen, aus Versehen.
10: 12.000. Da war immer so ein, sorry, aber so ein ziemlich unansehnliches Plastik-Iglu, was wir mehr so als Witz in die Mitte des Raumes gestellt haben, auch um den Rekord zu brechen in der höchsten Auflösung des Verhältnisses Arbeit zu Einnahmen. Denn es sind 3 E-Mails und du kriegst eine gute Überweisung und kannst dafür ganz viele andere kleine subventionieren. Auf jeden Fall haben die dieses Jahr so einen richtig geilen Hightech-Stand mit so einem sehr unangenehm riechenden Plastikboden, aber das verzieht sich schon, wenn die Leute da anfangen zu rauchen. Aber guckt euch das mal an, weil das ist eher wie so eine Installation diesmal und sowas. Die haben jetzt nach 8 Jahren verstanden, was eigentlich wirklich dahin passt und das Iglu ist nicht mehr da. Iglu war übrigens aus weißem PVC, deswegen war es nicht so schön.
6: Ja, also die haben tatsächlich auch so eine lustige Installation, wo man Coins gewinnen kann, um dann einen Gachapon zu spielen. Also was ganz Japanisches, was wir neulich auch schon erleben durften. Aha. Allerdings eben war es noch nicht, also es gab schon einige technische Schwierigkeiten, von denen wir gehört haben. Vielleicht erzählst du nochmal, wie es bei Chase Bliss aussieht, weil da gab es ja dieses herzzerreißende Video online auf Instagram.
10: Erzähl ich, ist eine spannende Story. Ganz kurz noch die Story beenden zu Kork. Und zwar ist dort unfassbar, wie sich das noch ergeben hat, der sehr weltbekannte, sehr gute, tolle Künstler Frank Wiedemann von der Truppe Arme. Und zwar als Schwarzmann-Projekt mit zusammen mit Henrik Schwarz. Die sind auch seit Jahren unterwegs, sind auch immer als Gast hier gewesen. Und die machen für Kork auf der Strandbühne um 14 Uhr eine ausführliche Face-Aid-Präsentation. Also das ist schon mal richtig geil. Dann gibt's Gesprächskonzerte mit Urs Heckmann, später noch anderen. Lindsay Polygonia macht noch um 15.30 Uhr im Kino eine DSP-Dealer-Präsentation, wo sie zeigt Production und dazu diese Software, die Analyzer-Software, die diese Musik visualisiert, auch nicht zu verpassen. Und dann geht's am Abend weiter. Seebühne Electric Indigo ist natürlich richtig geil. Und dann um 19 Uhr Rotted und Lady Starlight. Also da muss ich sagen, immer wenn ich das lese, denke ich, das kann ja gar nicht sein. Guck nochmal hin und erinnere mich dran, dass Toni das wirklich hingekriegt hat. Toni hat ein sensationelles Programm auf die Beine gestellt. Ich bin hoch verehrt und dankbar, dass sie das hingekriegt hat.
4: Toni wollten wir eigentlich auch einladen, 10 Uhr, aber sie kann nicht offensichtlich.
6: Und, aber sie kann bestimmt später kommen.
4: Mal ich will mal sagen, André, du hast Andreas Schneider in Sachen Wortbeitrag in nichts nachstehst und außerdem sind schon die ersten Gäste da.
6: Ja, genau.
4: Oder? André, wir sehen uns im Laufe der nächsten Tage nochmal.
10: Ja, gerne. Oder im Laufe des Tages. So
6: und dann bringst du uns nachher noch die Polygonia vorbei, da freuen wir uns.
10: Boah, die hat schon 5 Termine, einen können sie noch, ne?
6: Ja.
10: Schön, viel Spaß Termine. Und ich komme nochmal vorbei, wenn ich hier da bin, ne?

0: Als Elektronikmusiker, als Electronic Musician, ist es natürlich das Instrument, Hauptinstrument. Guck mal, hier ist ein Kabel drin. Ne? Guck mal. Und wieder rein.
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4: Wir haben einen prominenten Gast, den wir schon heute mehrfach im Programm erwähnt haben, gerade eingefangen. Ja, über dich wurde schon gesprochen.
5: Darf doch nicht wahr sein.
4: Andreas Schneider ist bei uns. Hallo.
5: Ja, hallo. Ja, sehr schön. Ich bin Andreas Schneider, ich bin ein prominenter Gast. Danke für das Kompliment.
4: Ja, jetzt bist du ein prominenter Gast, weil wir haben gehört, du hast ja hier alle deine Pflichten abgelegt, du bist nur noch zum Vergnügen hier.
6: Andreas ist Privatier.
4: Genau, als Privatier.
5: Naja,
4: jetzt ruft auch noch André an, mit dem wir über dich gesprochen haben. Genau, und dann kannst du uns ja firsthand erzählen, wie das mit diesem Island zustande gekommen ist und was hier los ist. Wer hat einen Glenter-Schwerpunkt oder ist das ein Missverständnis?
5: Nee, Island braucht nicht mehr so schlimm Flinter-Schwerpunkt. Bei denen läuft das deutlich besser mit
4: Gender Balance.
5: Gender Balance, sagte mir die kulturelle Assistentin vom Botschafter. Und der Botschafter hat uns da herzlich willkommen gehießen, weil er kapiert hat, dass die Superbooth vielleicht irgendwie für Island systemrelevant ist, weil ein angesehener Teil von Ausstellern hier wirtschaftliche Belange vertritt und Produkte aus Island feilbietet. Und der kommt auch morgen persönlich nochmal auf die Superbooth und guckt sich an, was da los ist. Und das ist jetzt immer mein Paradebeispiel. Auch die anderen Aussteller und Hersteller aus wilden Ländern Europas und sonst woher anzumahnen und zu sagen, so wie viel Konkurrenz brauchst du denn noch, bis dein Botschafter kommt? Kümmer dich mal. Also ich finde, wir müssen in der Politik gehört werden. Und mein Lieblingsthema jetzt in diesem Jahr und natürlich vorausgreifend für das kommende Jahr 2027, die Sichtbarkeit und die bessere Profilierung unserer bis jetzt eher als Unterhaltungsquatsch angesehenen Branche, weil Musik ist ein ganz relevanter Faktor für die Lernfähigkeit der nachwachsenden Generation, aber auch für die grundsätzliche Erkenntnis, dass ein Kompromiss nicht viel anderes ist als eine gemeinsame Intonation und ein Miteinander, einen gemeinsamen Beat finden und sich auf etwas einigen, was dann am Ende als Musik fehlinterpretiert werden könnte.
6: Ich hatte vorhin gesagt, dass André Schneider dir in Sachen Wortbeitrag in nichts nachsteht, muss man eigentlich revidieren an der Stelle.
4: Er hat noch einiges zu lernen.
6: Also ich meine,
5: das wird immer besser.
4: Ja. Auf jeden Fall. Das ist schon merklich besser geworden.
6: Erstaunlich, wie viel Text du abliefern kannst.
5: Ich bin aber jetzt auch total im Training, weil ich da angezählt worden bin von 9 Instanzen, mit denen ich vorher nichts zu tun hatte. Denn nächstes Jahr ist ja, wie gesagt, habe ich auch noch gar nicht gesagt, der Synthesizer, das Instrument des Jahres. Und ich habe da so viel.
4: Wer hat das denn erkoren?
5: Die Deutschen haben nach dem Krieg in Westdeutschland die Landesmusikräte verordnet bekommen, damit sie lernen, dass Musik nichts mehr mit Marsch zu tun hat, sondern dass es da auch irgendwie andere Rhythmen gibt. Wenngleich wir jetzt wieder beim Vierviertel als Kerndisziplin angekommen sind, aber das ist eine Frage unserer besonderen Branche. Und da öffnen sich ja auch immer wieder neue Toren.
4: Ja, wir haben gerade über polytemporale Geräte gesprochen.
5: Genau, sage ich, okay, da müssen wir weitergehen, wie dem auch sei. Jeder soll mit dem Synthesizer oder mit was auch immer seinen Weg finden. Aber die Landesmusikräte haben 2008 sich ausgedacht, dass ein Instrument des Jahres, wo man einen Fokus auf eine bestimmte Anwendergruppe setzt und das in den Mittelpunkt der Gesellschaft bringt oder zumindest da versucht, dass das sinnvoll ist.
6: Soll ich mal rangehen?
5: Ja, sag ihm mal einfach, dass wir hier sind, ja.
4: Ja. Genau, es war zum Beispiel schon mal das Akkordeon oder das Cello.
5: Genau, das waren diverse klassische Instrumente und jetzt ist es eben das erste Mal ein popkulturelles Werkzeug, was ja nicht nur ein Musikinstrument ist, sondern gleichzeitig ein physikalisches Versuchslabor, wenn man das Modularsystem als Synthesizer betrachtet und die Aussicht auf einen Analogcomputer, was ein Werkzeug sein kann, was insbesondere aufgrund der humanoiden Simulation die Chinesen auf dem Standstreifen überholen könnte, wenn man das weiterdenkt, weil es da nicht mehr um treppendefinierte Rechenleistungen geht, sondern einfach um Kurven. Und das kann ja analoge Technik eigentlich viel besser. Also wir sind da eigentlich wichtiger, als wir gesehen werden, auf verschiedenen Ebenen. und schon vor 7 Jahren die Diskussion über die Audiowaffen, die der Künstler Nick Novak angefangen hat und mit seinem Audiopanzer hier dokumentiert hat, war eigentlich ein Versuch, dieses Nest von durchaus intelligenten, aber auch einfachen Wesen in den Mittelpunkt der Gesellschaft zu katapultieren und zu sagen, es geht hier nicht um Unterhaltung. Es geht hier um was ganz Wichtiges, nämlich um Bildung und um den Zusammenhalt der Gesellschaft. Und das geht nur über Bildung.
4: Wow, jetzt hast du einen wahnsinnig weiten Bogen geschlagen und ich habe mich gerade an China aufgehangen, weil ihr ja auch in Beijing auf der Messe wart und ich gehört habe, also wir waren nicht da, aber also ich war persönlich nicht da, aber ich habe davon, ich habe danach viele Leute bei einer ganz kleinen Messe in Japan getroffen und da wurde mir gesagt, dass die ja versuchen, einen eben ganz
5: die haben wir
4: klar zu überholen.
5: Ne? Ich glaube nicht, dass die uns überholen können in der Relevanz, weil sie eben auch ihre Limitationen haben in China. Hier sind auch mehrere
4: chinesische Aussteller?
5: Nee, aber besonders.

0: Instrument des Jahres eine Institution ist. Ich habe keine Angst vor den Chinesen, ganz im Gegenteil, sondern ich freue mich, dass die mitmachen und die sind uns im Moment ja kulturell deutlich näher als die Amerikaner. Das muss man mal sagen. Und wir müssen, glaube ich, in der Balance der Welt was ändern und das können wir für uns ja selber entscheiden als Musikanten, mit wem wir Musik machen oder nicht. Das ist ja das Schöne an der Welt.
1: Apropos, mit wem man Musik macht. Du machst wieder mit deinen alten Kumpis Musik,
0: habe ich gehört. Ja, ich habe gesagt, ich brauche ein Ausstiegsszenario, das jeder versteht. Ja, ich meine das wirklich ernst. Auch intern in den verschiedenen Firmen, wo ich bis jetzt immer zur Not den Müll rausgetragen habe und die Tür abgeschlossen habe. Das mache ich jetzt nicht mehr. Ich sag
1: Weil
0: so,
1: du musst sagen, ich muss zur Probe.
0: Ja, Jungs, zum Beispiel. Ja, aber wer übt, kann nichts. Und das ist alles überbewertet. No risk, no fun. Und ich mache auch ausdrücklich nicht schlechte Musik, aber ich fange mal da an. Ich habe mir selber zu meinem 60. Geburtstag geschenkt, dass ich erstmal aufhöre, hier die Schuld zu haben und dass ich vor allen Dingen nochmal wieder Musik mache. Dass ich eine Platte haben will, die mal groß ist. Ich habe mit 16, mit 18 und mit 30 habe ich so kleine Singles gemacht und das wurde immer...
1: Oh, und jetzt 12-inch oder 30-inch?
0: Ja, das habe ich, 12-inch, größer ging es nicht. Aber das habe ich mir verordnet und dann habe ich gedacht, so, was mache ich denn da drauf? Und dann habe ich gedacht, okay, fange ich doch mal an und arbeite erstmal das ab, was ich in meinem Leben nicht geschafft habe und habe mir so ein Frame geschaffen von 16 bis 45, aber ich bin nur bis 30 gekommen. Also es ist noch nicht fertig.
1: Nicht mal bis 33.
0: Nee, nicht mal bis 33. Aber es ist trotzdem lustig, unterhaltsam. Dann habe ich noch 100 alte Platten gefunden von 1982, die ich damals gemacht habe. Die spielen wir komplett vor. Die Platte, die haben wir jetzt nochmal, die können wir ja, die haben wir damals schon geübt.
1: Alle 100 Exemplare?
0: Nee, die spielen einmal alle Lieder von den 100 Exemplaren einmal live vor. Und das machen wir im SO 36, damit die ganzen Techno-Opas hier mal wissen, was ein richtiger Club in Berlin ist. Und als Vorgruppe kommt ein Ostpunk und ein Westpunk, damit sie wissen, also ich definiere das jetzt so ein bisschen runter, ne? Also Auge singt erst seine Lieder, Auge Elektrik. Und wenn der fertig ist, kommt Brezel und singt seine Lieder. Und wenn der auch fertig ist, dann komme ich und dann spielen wir noch mal was.
1: Also ein alter Herrenabend.
0: Ist auf jeden Fall Seniorenresidenz und rollatorfreundlich. Und
2: da passt ja auch die Location.
1: Und männlich, ja. SO 36. Zum Thema Flinter-Thematik.
0: Ja, genau, ja. Das ist da super. Genau, Flinter, wie kommst du jetzt auf Flinter da?
1: Hast du vorhin erwähnt?
0: Ach so, ja, der da muss ich mich entschuldigen. Also früher waren die Bands immer so Jungsdinger. Ich habe halt leider Musik immer
1: Naja, bei Brezel
0: nur mit
1: ist
0: Jungs
1: halt
0: gemacht.
1: Leider, François schon verstorben. Die waren ja wirklich 50-50. Genau. Also echte Vorreiter.
0: Ja, aber er hat wohl, also es sind schon auch ein paar nicht-männliche Akteure dabei. Ja.
2: Wie ist denn für dich das erste Mal so auf der Messe zu sein, ohne dass du schuld bist? Kannst du das irgendwie anders
1: aushalten?
2: Genießen?
0: Wer war gerade am Telefon und hat angerufen?
2: André Kaufmann.
0: Also so richtig ganz raus bin ich noch nicht. Solange der noch anruft, ist alles in Ordnung.
2: Aber
1: vielleicht wollte
2: er
1: nur fragen, ob du genug Getränkemarken hast.
0: Das kann sein, habe ich nämlich noch.
2: Aber kannst du es irgendwie anders irgendwie genießen? Oder,
0: Ja. Ja, das ist schon mitten dabei, dass ich mich auf mein neues Thema konzentrieren kann und quasi den Topic auf dieses 2027 lege. Ehrlich gesagt, ich habe noch nie so viel zu tun gehabt zur Messe wie jetzt.
2: Ein Topic hast du immer, ein Topic brauchst du immer, oder?
0: Ja, ja. Da geht noch was. Das fängt gerade erst richtig an.
2: Wie sieht's aus? Wollen wir mal Musik hören?
3: Spitze.
2: Ich hab was aufliegen, und zwar Pompom oder Andreas Jeromin.
4: 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Arbeitslos in Berlin. Eine tolle Sache. Ich könnte sexy Fotos von mir im Internet verkaufen. Weißt du, was das ist? Das ist genau das.

0: Das ist Musik, ne?
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0: Ja, liebe Leute, wer heute schon früh eingeschaltet hat, der hat den Song heute schon mal gehört. Nämlich von 7 bis 9 lief die Wiederholung einer Sendung, und zwar der Plattenladen am Rande der Stadt, Nummer 76, mit Andrea Schneider und mit Thomas Brandes.
1: Ja, das war sehr schön.
2: Ja. Aber dafür sind wir jetzt live.
1: Ja.
2: Von der Superbooth.
1: Kann ich nochmal das letzte Update verlesen? Also das Konzert findet wirklich statt, morgen, Sonntag im SO 36, und es gibt noch Karten, und die Platte, die ist wirklich hier zu kaufen, und das Argument, ich habe keinen Plattenspieler, zählt nicht. Man öffnet dann einfach diese Schallplatte und zieht die Innenhülle raus, dann geht man in seine Küche und dann liest man die Texte laut brüllend vor, und dann muss man sich auch die Musik nicht anhören.
2: Hervorragend.
1: Wenn man keinen Plattenspieler
2: hat.
1: Das ist dann eine Option. Und vielleicht auch, es ist auch eine Eintrittskarte in den Platten, die wir hier auf der Superbooth verkaufen, ist eine Eintrittskarte für das Record-Release-Konzert am Sonntag mit drin. Die kostet uns auch 15 Euro, also eigentlich kostet die Platte nur 10 Euro.
0: Du willst einfach nur, dass es voll wird, oder?
1: Ja, natürlich. Auf jeden Fall. Ich will da eine gute Zeit haben, und ansonsten, das mit dem Instrument of the Year habe ich ja nun ausgiebig schon erklärt, und jetzt feiern wir noch.
2: Was bedeutet das konkret? Also da gibt es dann hier auch noch einen Schwerpunkt, oder du machst
1: ja
2: dann
1: hier gibt es nächstes Jahr am Vorabend der Superbooth eine Panel-Diskussion im großen Saal, ist unser derzeitiges Vorhaben, wo der isländische Kulturminister als Plusbeispiel erklärt, wie es zu gehen hat, dass man eben zum Beispiel in den Schulen Studios zum Lernen hat, wo der Musiklehrer daneben sitzt oder irgendwie Experimentierlabors. Also man muss das erarbeiten und die Situation diskutieren, und lettische Aussteller hier, Frau Erika hat schon gesagt, er kümmert sich um die Kulturministerin, die kennt er, die hat er wohl schon mal geküsst. Sowas. Ne? Also wir brauchen jetzt, wir müssen unser Beziehungsgeflecht ein bisschen größer machen, und die Landesmusikräte waren eigentlich auch alle eingeladen, und die Lokalpolitik. Es gibt im Jahr des Synthesizers klassisch, im jedem Jahr des Instrument klassisch immer im Musikinstrumentenmuseum im Januar eine Pressekonferenz, wo das gesamte Programm erklärt wird. Und da kommt die Bürgermeisterin von Berlin und bestenfalls auch noch jemand aus der Bundespolitik. Und dann gibt es einen Presseverteiler, der dem eine gesteigerte Aufmerksamkeit gibt. Und weil ja eben der Synthesizer auch spielbar ist, ohne dass du vorher 10 Jahre Klavierunterricht hattest, haben wir zur Schirmherrin Sibel Kocher alias Jaco Jaco gemacht, die A-Dur von E-Moll nicht unterscheiden kann. Und als Beweis dafür gilt, dass man auch damit sein Leben leben und eine Karriere aufbauen kann, und dass das eine Passion ist. Das ist die Kernbotschaft. Du hast nämlich einen niederschwelligen Zugang zu Musik über löte doch was zusammen, wo irgendwelche Klänge rauskommen, mach irgendwas, lass dir die Zusammenhänge der Welt über die Musik erklären. Das ist viel schöner, als in die Schule zu gehen. Also man muss natürlich trotzdem in die Schule gehen, aber die Schule muss sich da neu erfinden.
2: Also in diesem Sinne, das Superboost Radio Abitur hast du damit abgelegt.
1: Ja, dann kann
2: Gedanken,
1: ich jetzt gehen. Ne?
2: Ja, du kannst ja jetzt
0: du musst
2: gehen.
0: Dein Auto umparken.
2: Du musst dein Auto umparken, ja, den Renault mit Bremer Kennzeichen.
1: Die Direktion ist aufgefordert, ihre Staatskarotten vom Gelände zu entfernen.
2: Genau.
1: Und aber Berlin autofrei, das ist gut und das ist der richtige Weg. Insofern mache ich das gern.
2: Wir sind mit ÖPNV angereist, fing auch die Sendung an.
1: Ja.
2: Hier sind schon die nächsten Gäste in den Startlöchern. Frank folgt dir auf dem Fuße, sozusagen, nimmt deinen Platz ein. Ja, wir wünschen dir eine schöne Messe. Andreas, wir sehen uns im Radio.
1: Danke, bis bald.
2: Bis bald. Ja, live von der Superbooth heute wieder. Radio Woltersdorf, Pi-Radio und diverse frei flottierende Sendemachende von den Freien Radios Berlin-Brandenburg auf dem Kanal 7D auf DAB+ und natürlich auch im Internet auf fr-bb.org.
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8: Ihr hört Super Radio von der Superbooth live aus dem Pionierpalast, und wir haben jetzt hier im Studio einen sehr geschätzten Gast, nämlich Dr. Alexander Spree. Alex,
0: Radiokollege
8: ja. Und ein Artist der diesjährigen Superboost. Du spielst am Sonnabend auf der Strandbühne, machst eine Lecture.
7: Genau, Lecture Performance.
8: Alle, die das heißt, Dr. Alex Spreken wissen, Lecture ist genau sein Ding.
7: Richtig, ich lecture gerne, zu Hause darf ich nicht. Deswegen mache ich das draußen immer, weißt du? Meine Kinder wollen nicht von mir Ansagen kriegen, aber dann denke ich mir, na gut, da gibt es ja noch andere.
0: Naja, Alexander Spree ist ja nicht nur Musiker, du bist ja auch mittlerweile auch Influencer, oder?
7: Sag mal so.
0: Na, weiß ich nicht, aber du hast auf jeden Fall eine extreme Followerschaft.
7: Stimmt, ja. Ich bin selber überrascht. Ich weiß auch gar nicht, kann ich gar nicht einschätzen. Genau, weil das ist ja heutzutage, was ist das schon, weißt du?
0: Wirst du manchmal auf der Straße angesprochen?
7: Ja. Ja. Im Baumarkt, im Kaffee und ich weiß immer nicht. Ich bin ja selber eigentlich wirklich, mag vielleicht nicht so rüberkommen, aber ich bin sehr, sehr schüchtern. Ich bin immer noch heute, obwohl
8: kaum rüber.
7: Ich weiß, das ist eine Übersprungshandlung. Deswegen mache ich nach außen immer diese unfassbare, habe ich so gelernt für mich. Das ist wie so ein, wie so ein Empower-Ding.
8: Aber das ist eine schöne Überleitung. Wir haben gerade vorhin eine Musik gehört und zwar die isländische Mucke, die gerade lief. Da hast du gesagt, das ist eine Musik, die sehr liebevoll hergestellt wurde und du kannst erkennen, wenn du eine Musik hörst, besonders wenn die mit diesen Bausätzen agiert oder elektronisch hergestellt ist, dass die gut gemacht ist.
7: Ja.
8: Beschreibt unseren Hörern und
7: Hörern auch mal,
8: woran erkennt man das?
7: Genau, also gut ist jetzt eher in dem Sinne, ich meine nicht so gut im Sinne von fein, hast du gut gemacht, sondern eher so in dem Sinne von jemand hat für das, was er da tut, Liebe. Ja, Liebe ist immer so ein Wort, was so, Liebe ist ja überall der Wahl. Timmy hat ja auch Liebe bekommen, da haben sie dann einfach die Leiche, den gleichen Kadaver in die Nordsee. Ja, von wegen. Liebe ist
0: ein. Ich habe mich schon gefragt, wann das erste
7: ganz
0: Mal
7: schlimm,
0: der Wahl.
7: Ganz schlimm, ganz schlimm, ganz schlimm. Schrecklich. Aber Liebe ist im Sinne von Hingabe, das war ein Wort, was du benutzt hast, genau, ja, das meine ich. Ja. Oder auch, besser gesagt, für mich ist die Musik und auch die Klänge und überhaupt auch das ganze Medium, was man so hören kann und was von Menschen sozusagen dann in das, was sie sich so selber vorstellen, in ihre Struktur gebracht wird, ja. Das ist für mich ein Heiligtum. Das ist heilig. Und man kann die falschen Propheten sozusagen, ja, die kann man hören. Ich kann die hören. Ich kann hören, wenn jemand einfach einen Knopf anmacht an der Maschine, dann läuft das so. Nichts dagegen einzuwenden. Ich finde wunderbar, macht ja Spaß, aber trotzdem macht dann das die Maschine. Oder ich habe irgendwelche Loops in meiner DAW und mache die hintereinander weg und toll, und dann Copy-Paste kommt der Refrain nochmal. Das ist für mich, das kann sehr gut sein, aber das ist für mich keine Hingabe für das Ding. Und ich kann hören, ich bilde mir das ein, dass ich hören kann, wenn jemand sein Material, mit dem er da arbeitet, selbst wenn es nur ein Klang ist, den er irgendwie, ich höre, dass der den gemacht hat und wie der den gemacht hat, das mit Hingabe tut. Und mit Liebe, weißt du? Und mit
0: vielleicht muss man dazu sagen, also ich meine, du bist ja ausgebildeter Musiker, klassisch ausgebildeter Musiker. Du hast lange in Einzelunterricht in Instrument gelernt. Liegt es vielleicht daran, dass du einfach mehr hörst als wir, Ungebildeten oder ich?
7: Gar nicht, auf gar keinen Fall. Ich bin sogar mir sehr, sehr sicher, dass gerade du zum Beispiel, großer Musikliebhaber, und wir reden ja viel über Platten, über Sounds, dass du sehr, sehr, sehr, sehr gut erkennst, was jemand, oder zumindest einfach so vom Gefühl. Ich kenne sehr, sehr viele klassische Musiker, ganze Orchester, die nicht wissen, was geil ist und was nicht geil ist. Ja, zum Beispiel Potsdam-Babelsberg. Supergeiles Orchester, weltberühmt mittlerweile, weil sie ein Filmorchester sind. Die machen manchmal so Formate, wo sie dann elektronische Künstler mit einladen oder irgendwelche Pop-Duos. Und da gibt es dann so Gespräche in der Pause, wo wir uns dann unterhalten, wie die das fanden. Und die sind ganz begeistert von irgendeinem Quatsch. Und ich denke, was war denn das? Das war doch Pillepalle. Und andere Sachen, die total gut sind, da sagen die dann, oh nee, das ist doch Techno oder so. Was soll das sein? Also, da, die denken, Techno ist Helene Fischer mit einem Bums drunter, weißt du? Das ist natürlich nicht Bumsmusik. Techno ist halt ein Sammelbegriff für elektronische Musik, die den Approach hat, dass man darauf tanzt oder sich zu vereinigen damit und so weiter. Also das ist zum Beispiel auch so ein Thema, weil ich habe ja einen riesen Spagat von der klassischen Musik, die total feiern. Ich kann meinen Techno-Leuten natürlich nicht Lacrimosa vorspielen, ja? Ich kann ihn nicht vorspielen, weil ich immer weinen muss, jedes Mal. Und dann spiele ich ihnen Lacrimosa vor, das Requiem von Mozart, dieses eine Stück, oder Agnes Dei, alles unfassbare Musik, so eine Musik, ja? Und diese die wollen dann rausgehen oder so. Und auf der anderen Seite hast du dann die klassischen Musiker, den will ich dann meinen Bums vorspielen und sagen, hey, guck doch mal, oh, ist das nicht? Und dann sagen die dann, das ist ja keine Musik, das ist doch hier Bums. Und, weißt du, und dann da bin ich immer am Verzweifeln.
0: Kann man das lernen? Kann man das also sozusagen diese Art von Empathie für oder dieses Hören von Musik?
7: Dann, wenn man, muss man es wieder lernen, denn wir können das alle schon. Wir haben das alle als Kinder, bin ganz fest davon überzeugt, weil ich auch viel mit Kindern arbeite und selber auch ganz viele Kinder habe. Ja, aber auch mit Kindern Sachen mache und so. Formate, auch musikalische Formate, aber auch andere Geschichten. Also so auch Kinder, die vielleicht ein bisschen Probleme haben, autistisch sind oder so. Und die haben das. Und wir nehmen ihnen das konsequent weg. Wir Erwachsenen erzählen ihnen den ganzen möglichen Quatsch, was so sein muss oder so sein muss und dann soll es so sein. Und dadurch geht das verloren, was wir eigentlich haben. Und wenn du das aber schaffst, dir das zu bewahren, dann musst du dir das nicht wieder neu beibringen, sozusagen. Also man kann das nicht lernen. Das ist da, das ist natürlich da. Denke ich mal, bei den allermeisten Menschen. Vielleicht bei einigen wenigen nicht, aber Musik ist genau sowas. Da muss man, wenn man es schafft, sich hinzugeben und ohne Urteil und ohne irgendwelche, sagen wir mal, Pläne und Strukturen, die man vorher gelernt hat, da reinzugehen, dann haben wir das alle, dann können wir uns alle einig sein. Und wenn du das nicht kannst, dann trinkst du einfach hin.
8: Apropos, du bist ja in deinen Formaten, die du öffentlich präsentierst, da sieht man dich in deinem Studio meistens performen und du beschränkst dich dann meistens auf eine Soundmaschine, auf eine Soundquelle oder auf ein Thema. Und wir haben dich letztes Jahr möglicherweise an so einem positiven Kipppunkt erlebt. Du hast live gespielt in Waldkater, heißt glaube ich die Kneipe hier. Und da ist was passiert, was ich dort so bei der Superboost noch nicht erlebt habe. Du hast so eine hohe Kurve gefahren in deinem Set, was du gespielt hast und hast innerhalb von ganz kurzer Zeit so einen mega positiven Vibe da reingebracht. Das ist ja immer dominiert von alle stehen an nach Bier und irgendwie drängeln, schubsen, viel Rauch und so. Und auf einmal ging so eine Energie los und das hast du ja auch am Publikum gesehen, wie die da abgegangen sind. Was hast du da gemacht? Weil ich habe das als wie so ein, dass irgendwas passiert und seitdem erleben wir deinen kometenhaften Flug durch die Landschaft.
7: Ja, also was ich schon immer versuche eigentlich, auch schon seit langer, langer Zeit, ich spiele ja auch live, selbst mit diesem elektronischen Zeug und Elektro-Techno-Sachen, schon sehr lange, also seit 25 Jahren oder fast 30 Jahren mit Drum-and-Bass-Zeugs und Punk in der Band und alles Mögliche. Und was wir immer versucht haben, was mir immer sehr, sehr wichtig war, ist, sich sozusagen mit der Musik selbst in eine, in so eine Trance oder in, sagen wir mal, in so, die Musik hat ganz viel Informationen für dich. Ja, die selber, das Material, das bringt dir was, wenn du dich darauf einlässt. Dazu ist wichtig, dass man hören möchte. Das, man muss sich sozusagen so aufmachen. Und das habe ich eigentlich ein bisschen fast schon perfektioniert. Es ist jetzt kein schönes Wort, aber also du, und dieses sich aufzumachen, da muss ich selber gar nicht mehr machen. Dann passieren Sachen und ich mache dann wie auf Autopilot. Ich fange dann an, ich muss mein Instrumentarium irgendwie beherrschen. Und das kann ich, weil ich sehr, sehr viele Stunden damit verbringe, ja, ohne jetzt irgendeinen Plan oder ein Konzept, sondern einfach nur, ich spiele die ganze Zeit. Die ganze Zeit wie jemand, der mit Lego, wie ein Kind, was mit Lego irgendwas zusammenbaut, was ja nicht so sein soll. Da muss noch ein Stein ran und da muss, und dann habe ich irgendwas erfunden gerade. Ja, oder wie ein bildender Künstler vielleicht. Ich kann mir gut vorstellen, dass in der bildenden Kunst dieses Konzept des freien Arbeitens, ja, wo dann plötzlich das Material selbst und auch das Thema selbst dich irgendwie übernimmt. Da gibt es ja diese von Kippenberger, glaube ich, dieses wunderschöne Bild, höhere Mächte befahlen, oben links, roten rechts. Punkt, ja, zum Beispiel. Und so ist es in der Musik genauso. Also und vor allem als performender Künstler ist es manchmal sehr schwierig, weil du denkst, die Leute erwarten irgendwas und du musst abliefern oder so, ja, wie so ein Dienstleister. Aber das ist nicht der Fall, ganz im Gegenteil. Natürlich kann ich diese Denkweise gut verstehen und dann kommt man vielleicht in so eine Angstsituation, wo man sagt, ich muss alles vorbereitet haben und alles genau machen. Aber selbst in der klassischen Musik, daher kenne ich das nämlich auch, gerade da die Musikalität und auch dieser magische Moment, von dem du vielleicht so ein bisschen gesprochen hast, der findet dann statt, wenn man das Terrain verlässt der Sicherheit und sich darauf einlässt, wirklich zu musizieren. Also der Musik den Raum zu geben, mit dir zu kommunizieren und dann bist du irgendwie wie so ein Medium nur noch. Und dadurch entstehen so Sachen. Aber das haben auch sogar DJs. Es gibt DJs, die mit Platten, mit Vinylschallplatten auflegen und in ihrem Set genau diese Magie erreichen. Nicht, weil sie irgendwie einen festen Plan haben mit einer Playlist oder sonst irgendwie, sondern weil die plötzlich spüren, oh nein, ich muss die Platte, warte mal kurz. Und dann fangen die an, in ihrem Plattenkoffer zu sammeln, zu widdeln und im letzten Moment noch. Und dann ist dieser Moment, den kennen wir ja irgendwie alle. Und das ist so was für mich ein Haupt, das Grundprinzip ist. Auch für
0: wie oft erreichst du diesen Punkt?
7: Also ich würde mal fast sagen, in letzter Zeit, vielleicht in 8 von 10 Fällen, weil ich das auch mir so extra ganz bewusst frei lasse. Das erfordert natürlich auch ein bisschen Angstüberwindung, weil ich habe ja auch Angst, ja, dass was schief geht und so weiter. Aber dann denke ich mir mal, wir sind ja alle irgendwie Menschen und gekackt drauf. Ja? Hat mir auch mal
0: wenn, wenn man deinen Vlog oder wie das heißt oder deinen Beiträgen folgt und wenn man dich kennt, weiß man, dass du dein Instrumentarium extrem gut im Griff hast. Ich glaube, du bist einer der versiertesten Artists, die ich kenne mit im Bereich modulares Synthesizer und einfach auch, du kannst
8: ja Kombination mit Kommunikation und mit
0: ja und dann einfach zu wissen, was man tut. Also nicht irgendwie zufällig an einem Filter zu drehen und eine gute Stelle zu haben, sondern du weißt ja sehr genau, was du machst und du weißt genau, wie du da hinkommst. Deshalb die Frage, wenn du sagst, irgendwie, also diesen Moment zu erreichen, wo man sich selber überrascht oder wo man sich Restaurant verlässt, der ist ja, je mehr man weiß, umso schwieriger eigentlich zu erreichen, oder? Ja,
7: also ich denke mal, das Instrument zu beherrschen, das kenne ich aus meiner klassischen Ausbildung im Prinzip. Da geht es darum, das ist auch wieder so eine zweischneidige Sache, ne? Man macht ja sehr viel Technik. Wenn du ein Instrument lernst, Klavier oder Geige, richtig, richtig krass. Und bei mir war es dann erst Klavier, dann Klarinette. Klarinette hat ja nur eine Stimme, viel leichter.
0: Klar, das wissen ja alle
7: hier. Genau, also Klavier hat ja,
0: weiß ich nicht. Klarinette ist ja die Blockflöte unter den...
7: Oh, pass auf, ich komme gleich rüber. Ja, Klarinette. Aber und da bist du die ganze Zeit am Körperbeherrschung und... Muskelgedächtnis und so diese Dinge, die sich einschleifen durch ganz viel Wiederholung und so weiter. Und das ist dann etwas, was du natürlich dann wie im Schlaf beherrschst. Und dazu zählt natürlich, dass man sein Instrument auch die ganze Zeit spielt und spielt und spielt und spielt und spielt. Und das mache ich halt auch ganz bewusst. Du kannst auch, es gibt Leute, die haben Modularsystem 10 Jahre, die haben viel länger als ich und wissen manche Sachen aber gar nicht, wie die gehen, weil die sozusagen vielleicht sich nicht genug trauen, alles über den Haufen zu werfen und immer nur zu experimentieren, weil du hast vielleicht mal was Schönes gefunden und denkst, oh Mann, ist das schön und willst es nicht mehr aufgeben. Aber du musst es eben aufgeben, damit du immer wieder was Schönes, und wenn du, je öfter du was Schönes findest, und so, dann weißt du selber, dass du das kannst. Und dadurch wird es dann immer mehr. Das ist wie ein Schlagzeuger. Da ist meine Snare, da ist meine Bassdrum, hier sind meine Hi-Hat-Figuren. Die habe ich natürlich, weil ich sie 100.000 Mal gespielt habe, weiß ich, wie ich die machen muss. Und dann kann ich anfangen zu musizieren. Oder total dilettantisch, das ist die andere Seite der Medaille, das geht nämlich auch, finde ich total gut, wie Kinder. Ja, dass man einfach nur ausprobiert und sich darauf einlässt, was passiert. Auch Ditte kann wunderbare, schöne Performances sein, ja.
0: Wir hatten letztens die Diskussion im Radio, ob es eine Hornsektion oder die Brass-Sektion ist und die Flöten werden zur Hornsektion gezählt. Horns.
7: Wer hat das nicht gesagt?
0: Das hat der Flötist von Aerobic gesagt.
7: Aerobic oder Aerobic?
0: Aerobic.
7: Oh.
0: Und der Flötist und Musiker, der mit The Offline auch auf Tour ist. Der Name ist Kim, ja, krieg jetzt nicht zusammen.
7: Also ich würde ja Horn, guck mal, Horn, was ist ein Horn? Horn ist das, was der Feuerwehrwagen hier, der hat ein Horn. Und so klingt halt auch, klingen die Horns auch im Ensemble. Und Brass ist also Posaune, Trompete,
0: Brass. Brass ist Blech. Ist
7: pure, also Brassband zum Beispiel. Es könnte sein, dass eine Klarinette da mitspielt, weil die im oberen Klarinregister ganz hoch aus dem Dixieland sozusagen, da kennt man das, da spielt ab und zu mal eine Klarinette mit. Aber es ist eigentlich nur Blech. Klarinette ist natürlich ein Holzblasinstrument. Und zwar nicht, weil es aus Holz ist. Ist es zwar. Aber zum Beispiel das Saxophon ist ja komplett aus Blech, ist aber auch ein Holzblasinstrument. Genau. Weil die Tonerzeugung, die Klangerzeugung, ja, im Mundstück, die besteht aus einem Rohrblatt oder bei einer Oboe, aus Doppelrohrblatt, vergott, alle diese Klangerzeugung, die bestimmt dann am Ende, ob es ein Holzblas oder ein Blechblasinstrument ist. Aber im letztens, oh, völlig wurscht, manche Leute kommen zu mir und geile Flöte gespielt wieder und so, ja, habe ich gemacht und so weiter. Und Klarinette heißt eigentlich kleine Trompete, übersetzt. Clarin, und dieses Clarino ist diese Trompete eigentlich, naja. Kann ich mit leben.
8: Mhm. Hast du mitgeschrieben, Thomas? Hast du dir Notizen gemacht, dass wir das nicht vergessen?
0: Ja, natürlich.
7: Immer schön Notizen machen. Weißt du, früher bei der Stasi, da musste man das alles aufschreiben. Heute können wir ja theoretisch hier einfach alles im Handy. Was hast du denn aufgeschrieben?
8: Na, wir wissen jetzt, dass die Klarinette ein kleines Klavier ist.
7: Eine
0: Mini-Trompete.
7: Ja.
0: Ja. Wir hören übrigens gerade hier von der Seebühne gerade Volka Massaker Orchester.
7: Wow.
0: Rüberballern.
7: Rüberballern.
8: Ja, das hören wir unter unseren Kopfhörern, aber das hören möglicherweise die Hörer und Hörer im Radio nicht, weil ich habe beim letzten Mal auch gedacht, dass dieser Lärm von der Bühne nebenan.
0: Beschreiben, was wir hören.
8: Ja, was hörst du denn, lieber Thomas? Ein rhythmisches?
0: Ein
8: dummiges?
0: Also so energetisch.
7: Energetisches Massaker.
0: Sehr gut. Ja. Alex, was guckst du dir auf der Messe an? Also du bist jetzt am Samstag, bist du selber im Einsatz. Ja. Und zwar habe ich gesehen, 11 Uhr.
7: Um 11 Uhr gleich den Opener. Aber schön viel Zeit zum Aufbauen vorher.
0: Und
7: weil
0: zwar
7: ich mache nämlich
0: am Strand. Ne?
7: Auf der Strandbühne. Das heißt, ich baue mein Zeug auf. Einfach nur. Ich baue einfach mein Zeug auf.
8: Und kommentierst
7: das. Und kommentiert das. Was ich da aufbaue, stecke ein Kabel rein und sage, jetzt habe ich ein Kabel rein, hört mal kurz, dann macht es knack, knack, knack. Also ich habe sozusagen überhaupt keinen Stress.
8: Und sag mal, für alle, die nicht dabei sein können, läuft dann da auch eine Kamera, dass man das später wieder im Internet sehen kann?
7: Ich hoffe mal, ja. Ich bin selber da sehr, sehr, sehr schlecht. Ich habe schon jetzt jemanden, der sagt, er würde das machen. Aber ich bin da sehr, sehr schlecht drin. Wenn wir sowas gemacht haben mit Kamera und Aufnahme vom Pult und so, immer vergessen, auf Rekord zu drücken oder die Kabel nicht drin gemacht oder die Batterie war alle. Jedes Mal, es gibt ganz wenig Dokumente von, wenn wir draußen spielen. Dabei haben wir so viel draußen gespielt, auch mit Movi, mit diesem Chaosmologie-Projekt. Ja.
8: Darüber haben wir noch gar nicht gesprochen. Wie geht's den Chaosmologen eigentlich?
7: Naja, wir labern die ganze Zeit. Wir sind so richtig Laber. Wir labern. Andere machen, aber wir labern. Wir planen die ganze
0: Zeit. Gar nicht.
7: Ne? Wir planen immer unser Leben. Ja, und unsere Projekte. Wir haben so geile Sachen. Wir haben ja auch schon Schubert, die Kindertotenlieder vertont mit Gitarre, Klarinette und Elektronik. Also so richtig kranke Zeug. Movi ist ja Stockhausen-Experte. Deswegen haben wir natürlich viele Konzepte uns überlegt. Und jetzt haben wir so ein Planetenprojekt gerade. Da gibt es natürlich auch ein Konzept drüber, wo wir die dann aufführen wollen und so weiter und so fort. Ah, vielleicht machen wir ja auch nochmal zusammen eine Platte.
8: Ja, ja Mensch, übrigens, Summe. Apropos Platte, bei mir liegt jetzt auf Schüttelreim von Summe 1a. Thomas, was hast du?
0: Ich hätte was artfremdet, ich hätte jetzt mal was gespielt. Aber mich würde nochmal interessieren von Alexander Spree, was er sich auf der Superboost anguckt oder was dir irgendwie aufgefallen ist oder was du, gehst du überhaupt noch zu den Ausstellungen
7: und ja. Sachen an? Ich hab's vor und dann bleibe ich immer irgendwo hängen, wegen der Laberei natürlich.
0: Ja.
7: Und dann fangen wir auch irgendwann an, Bier zu trinken und dann ist es alle, dann muss man sich einen neuen holen, dann stellt sich wieder an und so. Die Zeit
0: geht jenseits von Bier trinken, gibt es irgendwas, was dich interessiert?
7: Diesmal, wo du ich will zu Oxy mal rübergehen, diese Sequenzer-Leute, finde ich super interessant, was die machen, weil ich habe immer gestruggelt mit Sequenzern, wirklich krass, weil ich brauche Zeug für live. Deswegen habe ich natürlich Module, mit denen ich das immer mache, also kann ich direkt ran. Und diese Hardware-Sequenzer sind immer schwierig, aber das ist ein... Also ich will jetzt keine Werbung machen für irgendwelche Leute, aber die haben jetzt eine neue Firmware, glaube ich. Heute raus, wir bringen die heute
0: warum
7: raus.
0: Warum nicht Werbung? Meine, die ganze Superboost ist eine einzige.
7: Ja, das stimmt. Das ist eine Messe eigentlich, weil das vergisst man immer. Weil hier so viele Musiker rumspringen und so viele kreative Menschen und Radioleute und Verrückte und Durchgeknallte, kommt man sich immer so vor wie auf so einem Festival oder so. Aber eigentlich ist es ja eine Industriemesse, war, oder?
0: Naja, Industrie würde ich jetzt nicht sagen, aber es ist eine Messe von Herstellern für Anwender. Also schön ist, dass man ja hier die kleinen Companies, dass man mit den Entwicklern ins Gespräch kommt und so weiter.
7: Also. Absolut. Und das passiert natürlich dann auch. Also ich habe nämlich auch so ein paar Sachen, wo ich mir was wünschen würde wollen.
0: Ja.
7: Und dann will ich mal fragen, ich denke, das haben die jetzt wahrscheinlich sowieso gemacht. Ich bin mir sicher, in der neuen Firmware wird genau das kommen, wo ich dachte, na, das müsste man eigentlich, das kann ja das Ding alles. Man muss nur ein bisschen rumprogrammieren.
0: Ja.
7: Ja, und das ist das Einzige, was ich mir direkt vorgenommen habe. Und ansonsten schöne Gespräche mit euch und mit Gero und mit all den Polen, die hier rumrennen.
0: Und du bist wie jedes Jahr, bist du mit dem Camper auf dem Parkplatz und eigentlich bist du 24/7 auf der Messe. Ist Movi auch da?
7: Movi kommt nachher, der muss heute noch arbeiten und der kommt dann abends, wenn es wieder ein bisschen leerer wird auf dem Parkplatz, dann können wir uns schön zusammenstellen und dann wird der Grill rausgepackt und die Boombox und Modularsystem ran.
0: Wir hören ein bisschen Musik. Alle, die Alexander Spree in Aktion erleben wollen, sehen ihn am Samstag, 11 Uhr an der Strandbühne.
7: Genau.
0: Und da könnt ihr ihn labern und musizieren.
7: Richtig.
0: Alles
7: können wir auch mit auf die Bühne kommen, mal kicken, was ich mache. Ich erkläre alles. Ich sage euch, warum die Bassdrum so geil klingt.
0: Und wir hören nochmal jetzt Musik und dann haben wir neue Gäste. Oder Jero? Haben wir Gäste oder wer?
9: Ist mein Mikro offen? Wir haben gerade die Technik gewechselt. Ich hoffe, man hört es nicht im Radio.
0: Was? Wie? Ihr habt die Technik gewechselt? Achso, der Mann am Pult, meinst du? Den haben wir gewechselt.
9: Genau, aber du darfst noch Musik spielen.
7: Klingt sehr gut.
9: Was hat sie mich gefragt?
0: Ich wollte wissen, was danach kommt, nach Alexander Spree, was bei uns im Programm folgt sozusagen.
9: Na, nichts im Radio. Ihr müsst hierher kommen. Dann trefft ihr alle.
0: Na, Gene ist da. Gene wird einen Schwank erzählen.
9: Warte mal, ich muss ihm Mikro...
7: Ich bedanke mich.
10: Jetzt bin ich da. Ein wunderfröhliches.
0: Ach so, Mann.
7: Ich muss mich noch bedanken. Uns.
9: Genau. Wann noch? Ich habe nicht zugehört. Wann sehen wir uns heute Abend?
7: Wir sehen uns sowieso. Ich bin die ganze Zeit hier.
9: Nee, aber machst du noch irgendwie. Danke.
7: Ach so, ja, auf dem Parkplatz. Ab 9. Danke dafür, dass ihr mich gehabt habt. Sagt man so auf Englisch,
0: wa? Gehabt.
7: Hau rein. Thanks for having me. Ja. Ich sag's nochmal auf Bulgarisch. Ich sag's nochmal. Das bitte steht bei Bulgari, da? Dabei.

zugrunde liegende Struktur von Kosmologie konstituiert sich aus sogenannten Veränderungsgraden. Die Idee von Veränderungsgraden geht zurück auf Karl-Heinz Stockhausen. Dabei wird von der Vorstellung ausgegangen, dass die Veränderung zwischen zwei Schallereignissen unterschiedlich groß sein kann. Die größtmögliche Veränderung bezeichnen wir als Veränderungsgrad 12, die geringste Veränderung als Veränderungsgrad 1. Der klangliche Verlauf ist dabei in insgesamt 12 klangliche Parameter unterteilt, wobei jeder dieser klanglichen Parameter durch Veränderungsgrade organisiert ist. Die Summe der Veränderungsgrade einer Teilstruktur, also eines Teilabschnitts der Komposition, entspricht bestimmten Werten aus der Fibonacci-Zahlenreihe, also unserer als Werke genannten Weltformel, gedachten Zahlenreihe, die den Verlauf aller maßgeblichen Parameter regelt. Durch die unterschiedliche Veränderungsgraddichte der einzelnen Teilstrukturen beschreibt der Verlauf der Parameter also eine Dramaturgie, in der das Verhältnis des goldenen Schnitts aufgegriffen und verarbeitet wird.

0: Ich muss mich da auch mal immer einmischen. Also als Vertreter der ganz normalen Bürger dieses Landes muss ich mal sagen, dieses ganze Nerdgeschwafel geht mir selber voll auf den Zeiger. Es muss auch noch einfach nachvollziehbar sein. Ich habe eine Bannmaschine und einen Atari. Leck mich doch am Arsch.
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6: Du hast hier dein... da sind unsere Gäste. Siehst du, wir müssen einfach nur anfangen zu quatschen. Ja, hier geht's los. Hier, bitte schon, einer kann sich schon mal da hinsetzen.
7: Ich gehe rüber, ihr habt beide Teil durch.
6: So. Und da, ja. Also genau, um das kurz aufzuklären, ihr könnt es ja nicht sehen. Lexi und Toni Wobbel, die haben eben gerade gespielt.
8: Ja, Schatz.
6: Ja, komm her, Karl Marx Stadt, komm hier anladen. Na, ihr seid noch total energetisiert. Und
8: wow.
6: Ja, wie war's?
8: Nee, wir sind voll aus der Puste. Aus der, ja. So ein straffer Zeitplan hier.
6: Ja, ist gleich, das, oder?
8: Gleich hierher.
6: Ja, Wahnsinn.
8: Ich hätte auch noch mal
6: was?
8: Irgendwo geguckt oder mit den Leuten noch kurz Hallo gesagt.
6: Ja, nee.
8: Aber wir müssen
6: so
8: ja gleich ins Radio.
6: Hallo,
8: jetzt,
6: ja, ne? Eben. Auf jeden Fall. Ihr habt eben gerade auf dem Supersystem gespielt.
9: Corner, sehr schön.
6: Gecornert, ihr habt gecornert.
9: Am Strand.
6: Ja?
9: Bisschen Dub am Strand, bisschen verrücktes Zeug.
8: Es war richtig gut.
6: Ja?
8: Richtig laut. Der Sound ruled den ganzen Platz. Man hört es bis hier. Die eine Bassline. Diese eine Bassline, das
6: wo
8: da.
6: War der
8: genau,
6: jetzt hier
8: da
6: so?
8: Waren wir. Und da gibt es diese feinen kleinen Knöpfe, die machen das möglich.
6: Ja.
8: Und das ist so eine Freude, da dran zu drehen. Das ist
9: enough
8: sehr gut.
9: Nops.
8: Ja.
6: Ihr durftet selber nopseln.
9: Ja, das ist da.
8: Das ist schon Pflicht. Also,
9: mit Erlaubnis vom Chef.
8: Ja. Man, also. Kein Knopf sollte unberührt bleiben.
9: Wurde auch nochmal extra eingemessen vom Franz. Lieben Dank.
6: Ach so, Mensch, der ist auch da.
9: Keine Mühen gescheut für heute.
6: Wahnsinn.
9: Ja, das ins Zeug
10: also das ist aber jetzt schon so. Der kategorische Deep Dive hier für alle Leute,
6: ja,
10: die
6: genau.
10: Gar nicht wissen, was los ist.
9: Ach so,
6: also,
9: was ist
6: sind
9: los?
6: Wir auf der Superbus und ihr seid Besse Stadt Leipzig, die Repräsentanz.
8: Ja, korrekt. Das Kartell persönlich.
9: Ja.
6: Das persönliche Kartell.
9: Da drüben sitzt das Basskartell von Leipzig-Plagwitz
6: und
9: Toni Wobbel.
6: Und auf der anderen Seite sitzt?
8: Auf der anderen Seite sitzt der Chief Cutter Alexi.
6: Alright.
8: Also weil wir haben ja viele Platten aufgelegt, die er wirklich eher selber geschnitten hat.
9: Und wer hat's geschnitten?
8: Und immer wieder war es, man merkt es halt dann an so einem großen Sound, wo so viel Range und Headroom ist und Möglichkeiten sind, was das für Unterschiede macht, wo die Sachen geschnitten wurden. Und wir haben da wirklich einen sehr guten Cutter hier.
6: Und hast du einfach, habt ihr auch sofort Sachen aussortiert, wo ihr gesagt habt, das ist ja völliger Müll, das kann man nie wieder so spielen?
9: Nein. Nee.
6: Nee?
9: Nee.
6: Schon vorher ausgesucht, dass das auch auf so einem Soundsystem dann gut
8: also
6: klingt.
8: Also mit Schallplatten überlegt man sich ja, was man mit hierher schleppt. Also
9: der Toni hatte auch so ein Erstlingswerk mit, sogar das hat es transportiert. Also sogar
8: das war auch noch ein Gruß an eine minimale Zielgruppe. Wir sind da ja immer in so Mikrokosmen unterwegs und ich wusste, dass der muss noch laufen. Das war ein alter Tune von Gaggledub, von einem Live-Dub-Projekt, wo wir ja auch mit Synthesizern und Bass und Ähnlichem aufgenommen haben, recorded haben. Und irgendwann gab es dann endlich mal eine Schallplatte und die musste natürlich nochmal gespielt werden. Ich weiß, es gibt ein paar Leute hier, die kennen das noch von früher. Gaggledub, liebe Grüße.
9: Gibt es noch Schallplatten?
6: Gibt's Gaggledub, das musst du nochmal ein bisschen erklären.
8: Oh ja. Gaggledub muss ich nochmal erklären. Ja.
6: Naja.
8: Also Gaggledub waren...
6: Wir sind ja in Berlin, ne? Also,
8: ja, ja.
6: Das ist, klingt auch wieder sehr
8: das kommt alles so aus der ganzen Altmark Anti-Atom-Bewegung. Und Gaggledub war so ein Veranstaltungskollektiv, die sich getarnt haben als rollendes Musikinstrument. Aber eigentlich waren sie ein Livestream und haben den...
6: Wie so ein trojanisches Pferd.
8: Genau, du hast das Prinzip erkannt. Genau, es gibt ja im Reggae immer wieder dieses trojanische Pferd und genau das Prinzip wurde da gemacht. Eigentlich war es ein Livestream, Castro TV wurde darüber möglich gemacht und zwar immer mit Action verbunden. Also wir haben nicht nur Musik gemacht, weil wir irgendwo schön Musik machen, sondern zwar auf Demo. Wir hatten mobile Soundsysteme und haben uns irgendwie Netzwerke gebaut, dass wir streamen können. Schon lange vor, man in Corona dann streamen musste.
9: Sag mal eine Jahreszahl. Ja,
8: ich würde sagen, das war so, 2011 hat das aufgehört. Das weiß ich noch sehr gut. Da haben wir es dann geschafft. Da ist dann kein Castor mehr gerollt. Und davor waren das ein paar Indianerdörfer, die wir da gebaut haben.
6: Aber jetzt sind gerade wieder Castoren gerollt. Lüttich, wie sieht es da aus? Also ist Gaggledub wieder in den Start? Oder der Nachwuchs? Habt ihr da schon Nachwuchs angegaggelt?
9: Kommst du nicht weg von?
8: Ich glaube auch, man kommt da nicht weg von. Genau, die Jugend übernimmt. Definitiv.
6: Sollte so sein.
8: Auf jeden Fall, das Zepter ist übergeben.
6: Also, ja?
8: Wir spielen nur noch die schönen Platten. Also das läuft mit der Jugend. Da bin ich ganz gut.
9: The kids are all right.
6: Definitely. Ja, was ist denn dann aktuell jetzt los, wenn das jetzt schon eine ganze Weile her ist?
9: Wir sind heute hier zum Promoten eigentlich den Samstag in Leipzig.
8: Oh ja, da geht's
9: erstmal
8: los.
6: Fast Message.
9: Ja, Bass Message, Record Release, Trinity 12-Inch, 6 Bassmusik-Tracks und dazu die passende Party. Mit was? Naja.
6: Erzähl mal weiter. Und ich dachte, du suchst nebenbei schon mal.
8: Also Bassmassage, ich gebe das mal hier durch. Das ist ja so eine Institution.
6: Ja.
9: Also, achso, den USB-Stick habe ich natürlich.
6: Wir kennen den Flyer.
8: Ihr kennt das, ja? Das ist ein Combo-Flyer. Genau.
6: Ja, na klar. Wir haben lange dran gearbeitet. Also,
8: es gibt so Sachen, die hat man so oft gemacht. Da reicht, wenn es heißt, es ist Bassmassage und alle wissen, gut, okay, das ist es. Also es geht gar nicht mehr darum, was läuft da eigentlich oder wie ist es genau aufgebaut, sondern es ist so ein Veranstaltungsbegriff, der läuft einfach.
6: Das ist eine Crew in Leipzig, um das nochmal denen zu erklären,
8: die hier, das ist noch nicht in Leipzig waren und auf einer Bassmassage waren. Das ist eine ziemliche Untergrundveranstaltung, da wird nicht viel von geworben und man versucht auch immer zu verschleiern, in welchem Ort das stattfindet. Wie ist der offizielle Code ist ein Ort mit Z im Leipziger Süden.
9: Genau. Das ist die dienstälteste und durchaus auch konsistenteste Bassmusikveranstaltung in Leipzig. Mit Abstand.
8: Safe.
9: Easy. Safe, wie die Jungs. Keep it low. Mhm.
6: Mhm. Wie ist das entstanden eigentlich? Wer hat es erfunden?
8: Das ist ein großes Thema in der Bassstadt Leipzig. Wer hat es erfunden? Es gibt das wohl schon seit den 90ern, gibt es da schon experimentelle Versuche mit Bass, aber das mit der wirklichen Basswelle und der Massage.
9: Nee, Bass und Massage zusammen. Sagen, nee, das ist schon Marinas Brainchild. MRN. Stimuli.
6: DJ.
9: Grüße.
8: Liebe Grüße.
9: Beste Grüße.
6: Allah. Best. Genau, jetzt haben wir ja schon über...
9: Toni, können auch gleich weiterspringen, 14 Tage später. Hast du da noch was in petto vielleicht?
8: Auf dem Combo-Flyer ist erkenntlich, dass 14 Tage später noch eine weitere Veranstaltung in Leipzig stattfindet und die Bassstadt Leipzig möchte den Stadtrekord brechen. Wir werden eine riesige Wand aufbauen, die es so noch nicht gab.
9: Am 23. Mai im Coney Island.
8: Das kann man so sagen.
9: Soundsystem Session Nummer 5.
8: Flagged Up Soundsystem. Und dem Zwillingsduplikat Satterdub. Also wir haben wirklich ein Soundsystem gefunden. Also Soundsysteme sind ja an sich sehr eigen, aus auch DIY-Gründen und jeder macht sein Ding halt, wie er es macht. Aber Satterdub, die sind aus Thüringen und sind so eine junge Crew, die sind uns ziemlich nah und ziemlich ähnlich, der Style passt. Und die haben genau die Boxen, die wir brauchen, um da den Stadtrekord in Tieffrequenzen zu knacken. Genau.
9: Also ganz ehrlich, mit dem, was du da schon reinstellst, ist dort eigentlich schon Musik hören nicht mehr möglich, weil das ganze Gebäude komplett sich bewegt und einfach nur noch wabert. Und du willst einfach nochmal das Doppelte davon reinstellen. Sehe ich das richtig?
6: Ihr benutzt auch noch die lokale Anlage vom Conny.
9: Nee, die wurde jetzt auch downgesized, das ist durch.
8: Das ist ja so eine Anlage. Eine Anlage ist ja nicht ein Soundsystem. Also das ist so eine Anlage, das kann man ja verkaufen.
6: Die unbeleckten
8: Hörer
6: eben erklären.
8: Genau, für die da draußen, ich finde immer man kann sich das so vorstellen wie eine Anlage, das ist ja was, das kannst du dir kaufen wie so ein Blumenstrauß im Laden, der ist schön, macht sein Ding, sieht gut aus. Und so ein Soundsystem ist wie so ein Gartenprojekt, da brauchst du ein paar Leute.
9: Da kommen die Kinder und pflücken die Gänseblümchen.
8: Dann stockt's mal, dann bleibt's eine Weile stehen. Und das hat aber natürlich auch seinen ganz eigenen Charme. So, ja. Und das ist das, was es ausmacht. Also es ist einfach was anderes und das kann man nicht miteinander vergleichen. Also das ist eine große Spielerei, eine große Leidenschaft. Und eine Anlage ist halt was, das funktioniert für alle und für alles.
6: Okay.
8: Auch gut, muss es auch geben, aber Soundsystem ist da schon sehr, also man muss es fühlen, ne? Es ist ein authentisches Erlebnis von Musik.
6: Und welches Soundsystem ist dann am Start jetzt aber am Samstag, um diese Release
8: Dropping. Ich habe da noch eine Postkarte hier.
9: Übermorgen ist Three Steps, heißt der Sound.
8: Ja, beste Grüße.
6: Das ist die Weiterentwicklung von Two Step.
9: Genau.
8: Ja.
9: Das ist von einem Kollegen, vom Alexander.
8: Hier ist das Anschauungs-
9: von einem langjährigen Wegbegleiter, der auch in Leipzig in der Feinkost auch eine Bar betreibt, unter anderem. Und der hat jetzt gestern endlich seine neuen Ultra-Top-Teile zu Ende gebaut. Richtig und schön. Es wird eine absolute Premiere und es wird absolut spannend, ob alles läuft.
8: Ich hoffe sehr. Es
9: ist noch so ein bisschen so
8: Was ist die Unterquelle? So eine Box mit mehreren
9: Das sind so Punktdinger mit 3D-Druck und Schnullipups.
8: Was man nicht mal alles machen kann. Und auch die passende Farbe habe ich gesehen. Schön in Rot.
9: Schwarz-Rot also, wahrscheinlich.
6: Rot ist. Ja. Ja, wahrscheinlich.
9: So wie deine Kopfhörer.
6: Xena. Ah, okay. Ja,
9: die jetzt alle sehen.
6: Die sehe ich jetzt gerade nicht. Die sind wahnsinnig eng. Die sind unglaublich unbequem, diese Kopfhörer.
9: Kriegst du noch Luft?
6: Ja, so.
9: Schon zu Schnappatmung.
6: Erzähl mal von der Musik.
9: Von der Musik?
6: Ja, von dem Sample.
9: Ach so,
6: man dazu erwarten hat, wenn man sich den jetzt.
9: Ne, das ist so ein bunter Blumenstrauß.
6: Ist das kein Garten, sondern ein Blumenstrauß?
9: Das ist so ein Beet. Das ist so von 130 bis 140 diesmal. So ein bisschen Bassmusik-Fokus. Es ist Garage, Funky, Dubstep, Breaks. Und so ein bisschen Unterwasser-Dub, alles so ein bisschen dabei. Es sind auch Leute von außerhalb, es sind aber auch so ein paar Essentielle aus der Bessestadt Leipzig mit am Start.
8: Es ist auf jeden Fall Miles One drauf.
9: Sein Brudi im Geiste.
8: Das ist der beste Tune auf jeden Fall auf der Platte, den kann ich sehr empfehlen.
9: Hier soll ich ein Passwort eingeben?
6: Ja.
9: Ja.
6: Thomas!
8: Das Passwort.
6: Thomas, wir brauchen Passwort. Das Passwort.
8: Das Passwort geschützt.
9: Welch Blasphemie.
10: Oh Mann.
6: Ja, Wahnsinn. Wir wollen ein Lied von dieser
10: von der Gruppe. Wir wünschen uns von der Gruppe Miles One den
6: Track.
9: Ah, liebe Grüße. Hast du die Promo nicht bekommen?
6: Habe ich jetzt nicht auf Pasche, weil
9: die Platte kommt ja erst raus am Samstag.
6: Genau. Achso, ist noch nicht auf Bandcamp.
9: Ist extra noch nicht oben.
10: So, und jetzt gerade hören wir DJ Bad Shape nicht zu. Ne? Das kommt
9: DJ Bad Shape aus der Bestestadt Leipzig ist jetzt gerade auf dem Supercorner. Schöne Grüße. Auch sehr abgefahrenes, polyrhythmisches Techno-Geblubber, wenn das jemand interessiert.
8: Ja, die Area ist gut eingewobbelt und jetzt wird er durchgeschickt.
6: Das heißt, ihr seid mit so einer Delegation.
9: Seid ihr auch alle schön eirig gewesen?
6: Wie groß ist denn die Delegation der Bessestadt?
10: Also, wer übernimmt denn den Spülgang dann nachher?
9: Wer macht das alles wieder locker und sauber?
8: Ich überlege jetzt.
9: Wir waren zu sieben im Zug heute früh.
8: Genau.
6: Wow.
8: Das ganze Unternehmen. Das
9: hätten wir gar nicht gedacht. Nee. Hätten wir doch einen Bus mieten können.
6: Das ist ein echtes Takeover.
9: Ja, ja. Vielen Dank an Tom vom Superpower, vom Dub Café Berlin.
8: Das war sehr nett da.
9: Ganz großartig.
8: Ja, mit so
9: viel Kaffee. Den durften wir ja auch schon. Ich muss schon wieder aufs Klo.
6: Schlägt durch oder was? Der Dub Café.
9: Ich habe bestimmt 2 Liter davon reingekippt. Durften wir ja auch im Zorro haben. Im November, den Superpower Sound. Hat auch richtig abgerissen. Auch schön bunt, total verstrahlte, schöne Selection. Ganz großartige Leute. Big up.
8: Ja. Er ist ja sehr offen, ne? Und auch vorwärtsgewandt.
9: Och.
8: In seinem Sound und Style. Und was ich auch immer wieder bewundere, es gab so in Deutschland einen legendären Soundsystembauer, den es leider nicht mehr gibt, aus Hamburg. Und das war sein letztes Projekt. Das ist schon auch so ein
6: kleines. Also ihr habt jetzt auf einer legendären Anlage.
8: Ja, das ist schon so ein Monument, was da noch, genau. Okay.
6: Das habt ihr ja auch gefühlt, den Spirit.
8: Ich auf jeden Fall schon in Leipzig, als wir heute früh im Regen losgefahren sind, habe ich das.
9: Du willst jetzt noch einen Tune, ne?
6: Ich will einen Tune, ja.
9: Mhm, schön.
6: Guckst du mal.
8: Krass.
9: Was hättest du denn gerne? Wünsch dir was.
6: Na,
9: ja, jetzt aber
6: was fresh sounds aus der besten Stadt natürlich.
8: Ja.
6: Freshest stuff.
10: Ich nehme auch Science von Lexi oder Goggled Up, also.
8: Ja, Gaggle, da habe ich gerade noch eine Platte gespielt.
10: Wir haben echt so viel drüber geredet.
8: Ja.
9: Science. Okay, mir fällt nichts anderes ein. Das ist on YouTube.
10: Einfach nur, um es nur nochmal on air zu sagen, wer sich dafür interessiert, wie man so ein Soundsystem mit Batterie betreibt oder mit Solartechnik, da kann man auch sozusagen.
8: Da kann man kommen zu mir, Anlagenberatung, Toni Wobbel.
6: Anlagenberatung.
10: Bassanlageberater. Genau.
8: Auf Bedarf.
9: Was hast du für Klangteppichverleger?
8: Ich bin Klangteppichverleger und Anlagenberater.
9: Das finde ich auch richtig geil heute früh.
8: Das ist mein Traumjob. Beim Autoscooter hat es nicht geklappt. Da wollte ich eigentlich immer das Echo machen.
9: Aber schön. Ja. Ich könnte jetzt hier Play drücken.
6: Bitte drücke.
9: Science,
10: genau. Ein Hoch auf die Basswissenschaft.
8: Ja. Vorwärts. Ja, vielen Dank auch hier an die Plattform der Superboos. Ein tolles Spielfeld.
9: Wahnsinn.

0: Oder noch auf Sendung? Sind wir denn noch auf Sendung? Ja, toll. Also die Science hat auf jeden Fall richtig reingehauen. Auch hier auf der Superbooth. Wir sind auf jeden Fall richtig geflasht.
1: Aus.
0: Nee, das ist ein Hammer-Tune, das bewundere ich sehr. Also wie dort halt von Hand sozusagen die Taktstäbe verschoben wurden, um dieses Ergebnis zu erzielen, ist eine sehr hochwertige Leistung vom Meister.
1: Ja, das macht die Acid Lab gar nicht von selber, ne? Es muss ich alles noch nacheditieren und so.
0: Dippel Ing, Klaus Süßmuth, schau
1: ja, schöne Grüße.
0: Das war ja der ursprüngliche sozusagen Suchtgeber hier, der, als das noch Schneiders Büro hieß, mussten wir da alle hin und diese Geräte ausprobieren.
1: Bist das ist du, noch richtig geil.
0: Wo ist der? Immer wie noch. Geht's dem?
2: Hallo?
1: Ist der noch da?
2: Wir bleiben in
1: Klaus,
2: Sachsen
1: wo
2: übrigens.
1: Bist du?
2: Ja, weiß nicht. Aber wir haben hier gleich den nächsten Gast hier. Das geht hier nämlich ganz smooth. Kreuz und quer durch Sachsen. Berlin-Sachsen-Kombination. Wir haben ja gerade die beste Stadt Leipzig zu Gast gehabt. Tony Wobble und das Lexi aus Leipzig.

0: Ach, die Sendung ist zu Ende. Das waren noch die überarbeiteten Interviews von einer Superbooth. Deswegen, das ist alles schon vorbei. Wenn ihr da denkt, ihr könnt noch am Sonntag ins Esso, vergesst das, das war letzten Sonntag überhaupt und so. Aber es ist jetzt 8:30. Hier ist Pi-Radio. Und hier ist das Freie Radio Berlin-Brandenburg. Und weiter geht's hier mit... warte mal, ich muss ja den CD-Player finden. Ach Mann, ey, wir haben uns hier so verquatscht.
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2: Herzlich willkommen in der Serendipity Selection. Scumpy Lama Serendipity Selection heißt diese Sendung und ihr hört uns auf Pi-Radio, zum Beispiel auf DAB Plus im ganzen Bundesland Brandenburg und in Berlin, oder ihr hört uns in der Wiederholung auf dem Bermuda-Funk, das Freie Radio Rhein-Neckar, und da gibt es die Frequenz 105,4 MHz für Heidelberg oder 89,6 MHz in Mannheim. Und ich bin Patrick und bin wie immer nicht allein im Studio.
3: Martha ist auch noch da. Guten Abend, Bonoit.
2: Und Jero habt ihr ja gerade schon gehört an der Technik. Wir haben knallbunte Platten und die haben sogar direkten Bezug zu Jeros Jersey heute, als ob wir es gewusst hätten.
3: Mhm. Telepathie nennt man das. Mhm.
2: Die bunte Auswahl geht auf Martha zurück, weswegen ich dir gleich mal das Wort überlassen würde, damit du unseren HörerInnen sagen kannst, mit was wir hier in die Sendung reinstarten.
3: Mhm. Mache ich sehr gerne. Also ich bin heute ein bisschen unvorbereitet reingesprungen und das wird ja eine sehr, sehr bunte Schallplattenparade hier. Wir haben quietschbunte Alben mitgebracht und wir fangen mit den Beatmasters an. Und diese Platte heißt Anyway I Wanna. The Best Of, und das ist eine Limited Edition auf zwei LPs von 2024. Das sind nur 750 Exemplare, orange farbene Platten, habe ich mal gelesen. Und das ist ein Compilation-Album des britischen Produzententrios, das Ende der 80er Jahre, Anfang der 90er Jahre so beachtliche Erfolge feierten. Und ja, das Trio schrieb dann später und produzierte und remixte für die Pet Shop Boys beispielsweise, für Tina Turner, David Bowie und Depeche Mode. Und aus diesem Album hören wir Track 1, Don't Know What It Is About You, featuring Elaine Wessel.
2: Und wir haben noch gleich eine zweite am Start, passend dazu, ebenfalls knallig, grün. Willst du die auch noch kurz ansagen?
3: Ich glaube, ich mache das später, wenn das okay
2: alles
3: ist.
2: Klar, wunderbar. Dann hören wir mal in die erste Scheibe rein und sprechen uns dann gleich wieder. Schön, dass ihr hier eingeschaltet habt und uns als freies Radio unterstützt.

0: Oh la la, City Lights war das. Also ich weiß nicht, wo ihr uns her zugeschaltet seid und wo ihr gerade euren Abend verbringt. Hier in Berlin ist das Abendlicht sehr, sehr schön gerade. Es hat sehr viel geregnet und jetzt kam die Sonne raus. Es war so richtig fein, hier reinzukommen. City Lights ist ein Track von Isangoma. Das Album aus dem Jahr 2023 habe ich in Leipzig gekauft, in einem sehr kuriosen Laden. Und das ist ein Album mit dem Titel Goma. Und Isangoma ist ein vielköpfiges, experimentelles Avantgarde-Musikerkollektiv aus Pretoria, aus Südafrika. Und die Wurzeln dieses Kollektivs reichen bis ins Jahr 2016 zurück, bei denen sich spirituelle Chants, die ihr unschwer kennen konntet und hören konntet und eine Vielzahl von elektroanalogen Klängen im Big Band-Stil überlappen. Ja, und dieser Track ist ein energiegeladener und perkussiver mit Chants und lyrischen Schichten von Bläsersätzen, wachrüttelnder Aufruf, uns angesichts städtischer Einsamkeit und dem Zerfall in unserem modernen Leben um unsere Wurzeln zu kümmern. Hochphilosophisch.
1: Wie Jero gerade in der Zwischenpause gesagt hat, das ist aber intellektuelle Musik. Ja, das ist ja auch mal schön, wenn in dieser Popkultursendung auch mal Tracks kommen, die von den Standard-Hörgewohnheiten abweichen. Wir machen weiter, vielleicht wieder mit ein bisschen was Gewöhnlicherem. Ich habe eine Platte hier in der Hand, das ist die jüngste Platte, die ich erworben habe, Sophia Cortesis, eine 40-jährige griechisch-peruanische Berlinerin, die Elektromusik hier in der Stadt macht und sich für die Rückseite ihres Covers für den Bierpinsel entschieden hat.
0: Das ist in meiner Nachbarschaft.
1: Für die Mannheimer und Heidelberger Zuhörerinnen, der Bierpinsel ist nichts zum Trinken, sondern ein entweder besonders kreatives oder besonders hässliches Gebäude in Steglitz.
0: Steglitz, genau. Das ist genau an der Grenze zu Steglitz und das war früher ein gastronomisches Lokal.
1: Es gab eine super lumpige Netflix-Serie, Dogs of Berlin, ich glaube so 2019. Und da ging es um einen schlechten Mord an einem Fußballspieler und so, absolut lumpigst. Aber die Polizeizentrale haben die da rein fingiert. Ah. Also das sollte so super futuristisch sein. Und dann war natürlich dieser Bierpinsel eine Top-Polizeizentrale. Der Track, den ich spiele von dem Album, das ist eine Art Compilation, ist mit unterschiedlichen KünstlerInnen, aber von Sophia Cortesis herausgebracht, ist ein Track von Sophia Cortesis. Und der hat den Titel It's You. Und dann machen wir noch weiter mit einer jamaikanischen Scheibe, Treasure Self-Love von Lila Ike. Und da spielen wir den Track Fry Plantain. Und das ist ein Track, der sich einerseits, glaube ich, mit Liebesbeziehungen und andererseits mit Kochbananen beschäftigt. Viel Spaß mit den zwei.

0: Ja, der Track war von Lila Aiki mit Joey Badass, Fried Plantain, die heißen Kochbananen. Kriege ich heute keine mehr in mich rein. Ich habe schon so viel Ofengemüse gegessen, bevor die arme Martha mit mir hier auf die M8 sprinten musste.
1: Na, wer weiß, der Abend ist noch jung, vielleicht kriegst du auch noch Hunger.
0: Ich glaube, ich bin pappvoll, voll wie ein Troll. Wir machen weiter mit Musik. Und zwar hat Martha noch mehr Musik mitgebracht.
1: Ja, mit der legendären Peaches machen wir weiter. Und die haben wir letzte Woche uns angehört. Wir waren beim Konzert im Astra und es war legendär wie immer. Das war eine super tolle, sehr unterhaltsame Show. Und die hat ja viel Altes gespielt. Und was ich heute mitgebracht habe, ist eins der ikonischsten Songs von ihr. Und das kommt aus dem Album The Teachings of Peaches von 2002. Es gibt ja auch einen gleichnamigen Dokumentarfilm. Genau mit dem gleichen Titel. Das kann ich sehr empfehlen. Und für diejenigen, die Peaches nicht kennen, was ich mir nicht vorstellen kann, weil die ist ja hier in Berlin ansässig seit vielen Jahren. Also Jero sagt, er hat keine Ahnung, du Patrick?
0: Naja, ich war mit dir auf dem Konzert. Das ist natürlich jetzt quasi eine rhetorische Frage gewesen. Aber ich
1: Genau,
0: kenne sie auch schon
1: ja.
0: einige Jahre, auch wenn ich ja doch etwas jünger bin und die Anfangsjahre von ihrer Karriere waren ja 2000. Da habe ich nicht noch garstige Popmusik gehört, die vielleicht von den Beats ähnlich war, aber nicht den gleichen feministischen Gehalt hatte wie die
1: Ja.
0: Tracks. Aber ich fand es ziemlich cool, das Konzi. Auch wenn ich irgendwie so ein bisschen platt war, ich bin irgendwie am Tag danach krank geworden und habe es irgendwie schon während dem Konzert gemerkt, dass es mich abfährt. Aber die TänzerInnenleistung fand ich ziemlich krass. Also die beiden BegleittänzerInnen, die sie begleitet haben, waren schon echt enorm, was die die ganze Zeit irgendwie an Akrobatik und an Bühnenumbauten gemacht haben. Die mussten permanent eigentlich auf der Bühne, während sie getanzt haben, Podeste bauen, auf die Peaches wieder hochgeklettert ist. Und Peaches ist auch schon über 50, oder?
1: Genau, also so wie sie rumhüpft, ich weiß nicht, ob sie danach krank geworden ist, aber sie ist ja 59 und die sprudelt nur so vor Energie. Das ist ja ziemlich beachtlich, was sie da leisten
0: Sie ist durch die Menge
1: kann.
0: gejagt, ist auf den Händen des Publikums getragen worden, gelaufen, gestage-dived eigentlich nicht mal. Das war eigentlich eher so ein Marathon auf dem Publikum. Und dann fand ich es eigentlich auch ganz cool, dass sie überall mal durch die Halle gewetzt ist, war auch auf dem Podest von den ganzen Menschen mit Behinderungen, die da mit ihren Rollis gestanden sind. Also es war ein sehr inklusives Konzert, würde ich sagen.
1: Genau.
0: Musikalisch muss ich sagen, ist es schon auch der Knaller.
1: Na, vielleicht müssen wir das ein bisschen kontextualisieren. Also Peaches kommt aus Kanada und sie ist ja auch Musikproduzentin. Und die ist ja wirklich schon für ihre sehr flamboyanten Bühnenpräsenz von Fans heiß geliebt. Und das war ja schon zu ihrer Anfangszeit so in den 2000ern, wie du sagtest. Ich war eine junge Mutter und habe mich da gelangweilt. Deswegen war ich jetzt und nicht früher bei ihr auf dem Konzert. Aber ja, was sie so mitbringt, ist ein Mix aus alternative Musik und Dance Electronic. Und das wird, das wusste ich nicht, als Electro Clash bezeichnet. Und ja, dieses Album ist wegweisend in der Hinsicht, dass durch rohe sexpositive Texte auch sexuelle Freiheit gefeiert wird. Und ja, es vermischen sich so minimalistische Beats und provokante Lyrics und Fuck the Pain Away ist ein Klassiker. Und seid froh, dass ich nicht den letzten Track von Side A genommen habe, weil das wäre dann Diddle
0: Dann hören wir diese Scheibe und erzählen euch danach sicher noch ein paar weitere spannende Stories hier in der Serendipity Selection im Mai 2026.

0: Oh yeah. Also wir haben eine Rolle rückwärts gemacht und wir haben hier nicht nur Silly Walks, sondern geile Tanzeinlagen auch mitgenießen können im Studio. Und das war Ryo Kawasaki mit seinem Album Juice. Und wie wurdet ihr das eigentlich zeitlich verorten, ihr Lieben? Ha? Sagt schon.
1: Also für mich klang das zeitlich, hätte ich jetzt gedacht, 77 oder sowas, aber es war garantiert neuer.
0: Fast, Patrick. Ursprünglich aus dem Jahr 1976 und mehr als 45 Jahre später, nämlich 22, wird Juice endlich wieder aufgelegt. Und ja, die Platte entstand auf der kreativen Höhe von Kawasakis Schaffen, nachdem er von Japan nach New York übergesiedelt war. Und unterstützt wird sein Funky Fusion Jazz von auf diesem Album vor allen Dingen unter anderem vom Keyboarder Tom Costa und Sam Morrison aus Miles Davis Band am Saxophon und auf der Querflöte. Und wir hörten den Track East Side Boogie. Und Juice wurde zu einem beliebten Album für Crate-Digger und Jazz-Funk-Enthusiasten, dessen Tracks häufig gesampelt und auch im Hip-Hop neu interpretiert werden.
1: Wir machen weiter hier und halten euch mit etwas älterer Musik bei der Stange. Ich habe mal hier rumgekramt und habe Stevie Wonder gefunden, und zwar von einer Platte Soul Meeting The Sound of Young America, Volume 2. Young America, damit ist nicht die Gegenwart gemeint, sondern es ist etwas älter, und den Menschen, den wir da hören, ist quasi ein Künstler, der schon wie ein Wunder auftritt, Stevie Wonder. Und damit das Ganze quasi im Wortlaut bleibt, spielen wir von ihm auch noch die Scheibe I'm Wondering. Hier in der Serendipity Selection auf Pi Radio oder dem Freien Radio Rhein-Neckar, Bermuda-Funk.

Ich hoffe, ihr wundert euch nicht, was in der Serendipity Selection heute hier abgeht. Wir sind die Show mit den glücklichen Un- und Zufällen und so halten wir es heute auch. Also es ist wirklich ein bunter Mix, ein Kalaloo, eine ja, Diversität an Vinyl und wirklich auch in der Farbe. Jetzt sind wir langsam weg von den bunten Platten, mit denen Martha reingekommen ist und die so schön mit Jero Style heute hier koinzidiert haben, sondern hin zu schwarzem Vinyl. Und ich habe eine Scheibe aufgelegt, die ist auch schon ein paar Jahre alt, von Silly Walks Diskothek. Silly Walks, die ein Soundsystem aus Hamburg sind, haben sich, glaube ich, inspirieren lassen von Monty Python. Und die Scheibe, die ich spielen werde, ist ein Sampler. Und da habe ich eine schwedische Künstlerin rausgesucht, die aber auch, glaube ich, Wurzeln oder Background aus Panama und Trinidad hat und den Namen Ezia trägt. Es kommt erheblich energetischer rein, wie das, was wir jetzt gehört haben. Aber es ist auch okay. Wir wollen ja euch nicht hier einschläfern. Viel Spaß mit der Scheibe und dann im Anschluss werde ich noch einen Track spielen, der sich Richtung Istanbul wendet. Das Lied heißt Istanbul Kafası und ist von einem Sampler, den mir der Bagettovic mal mitgebracht hat. Also, Herr Brot, falls die Schule schon vorbei ist und du reinhörst, merci und big up für die Scheibe des Istanbul Samplers mit dem Track Istanbul Kafası. Aber jetzt erstmal Ezia.

0: Ja, ihr habt gerade gehört, die Scheibe Istanbul Calling, 'cause Istanbul's Calling, und Grüße gehen raus an der Stelle auch an Josie, falls sie uns zuhört. Und das Ganze, wie gesagt, ein Sampler, Ethnic Electronic Volume 3. Die Scheibe ist aus dem Jahr 2015 bei Rainbow 45 Records erschienen und der Track eben heißt Istanbul Kafası Remastered von Dolunay Obruk. Und wir machen natürlich noch weiter, die Sendung geht noch bis um halb, also schön, dass ihr da seid.
1: Ja, die Radiosendungszeit fliegt uns ja davon, ne? Also Istanbul ist auch eins meiner Sehnsuchtsstätten und ich finde es schön, dass du jetzt diesen Track gespielt hast. Vielen Dank. Wir machen weiter mit David Byrne und David Byrne ist eigentlich einer meiner Lieblingskünstler überhaupt aus allen Zeiten und aus allen Zeitaltern. Und das Album Who is the Sky nahm er auf mit der Ghost Train Orchestra. Und die ist eigentlich ein relativ rezentes Veröffentlichung aus dem Jahr 2025. Und David Byrne sagte sich von den legendären Talking Heads los und machte dann weiter Karriere als Solokünstler. Und mit diesem Album richtet er sich so ein bisschen nach innen. So sein Blick ist dann introspektiv, weil er schon ein älterer Mann ist auch. Und er fragt sich in diesem Album, was bedeutet es, kreativ zu sein? Was ist Liebe? Was ist unser Platz in der Welt? Und alles sehr berechtigte Fragen, meiner Meinung nach. Und wir hören Everybody Loves, featuring die Sängerin St. Vincent, die mindestens genauso strange und extravagant ist wie Byrne selbst.
0: Und vielleicht sind wir sogar schon an dem Punkt, wo wir die Abmo machen können, weil die Sendung geht gar nicht mehr so lang. Aber ich habe auch für die Zeit nach David Byrne noch was auf den Plattenteller gehievt, nämlich ein Dubplate von John Holt. Der ist schon vor einigen Jahren verstorben, aber hat hier nicht nur von Alibaba, sondern auch von Scampi Lama in der letzten Nacht geträumt. Und in dem Sinne gehen auch Grüße raus an alle, die von Scampi Lama träumen, egal ob Albträume, Wunschträume oder feuchte Träume. Und an Slow Pete, der auch ein großer Fan von John Holt ist. Schön, dass ihr reingehört habt.
1: Schönen Abend, Boa Noite.
0: Und merci Jero für die Technik natürlich.
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0: Ding Dong.
1: Tick Tack.
0: Ding Dong.
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0: Ding Dong.
1: Hallo, wir grüßen euch.
0: Hallo da draußen, hallo Stroko.
1: Hallo Martin, herzlich willkommen zu It's All in the Technicolor Dream. Ja, wir haben am Einstieg hier mal Alva Star gehört mit Clock on the Wall. Junger Mann hat nur 2 Singles gemacht, aber beide eigentlich ganz, ganz schöne Nummern. Das hier ist eher so ein bisschen dystopisch.
0: Ja, und ist vor allem auch, also was ich sehr gern mag, diese Ein-Akkord stumpf nach vorne Rhythmik, was du ja später auch bei zum Beispiel dann auch bei Suicide findest, so 10 Jahre später taucht es dann auch auf. Und ja, großartig, schön primitiv, ist gut.
1: Hatte ich gestern rausgesucht, als es noch so draußen grau und

0: gut. Ätzend war, heute war ja irgendwie schön, aber irgendwie dachte ich, nee, ich will den trotzdem spielen, der gefällt mir so. Nehme ich mit, bleibt
1: Heute
0: drin.
1: war schön, ist aber nicht mehr schön draußen.
0: Nee, jetzt regnet es ein bisschen. Aber es roch vorhin nach Sommerregen. Das fand ich total geil, wenn so der erste Regen dann so nach langer Zeit kommt und es so ein bisschen säuerlich riecht, so und man eigentlich Bock hat, so, jetzt soll es mal richtig riechen
1: Acid Rain.
0: und man sticht schön auf so einer Wiese. Ja.
1: Schön, der Säureregen.
0: Der Säureregen. Ja, war ja gerade. Wie viel sind es jetzt? 86 war das, oder?
1: 40-jähriges, ne?
0: Ja.
1: Ich kann mich nur erinnern, damals bei diesem Fallout, ich bin spazieren gegangen draußen im Regen.
0: Ach so, jetzt wird mir einiges klar.
1: Ich dachte, ich hätte mich gut gehalten, aber vielleicht doch nicht. Ich weiß
0: Oder
1: es
0: besonders
1: nicht.
0: Deshalb, weißt du.
1: Stehlt wahrscheinlich. Ne? Naja, und eigentlich wollte ich jetzt irgendwie was anderes spielen.
0: Kannst du ja machen.
1: Aber nee, weil ich fühlte mich jetzt gerade so inspiriert von dem, was du gespielt hast, von diesem schönen stumpfen Beat. Ich habe nämlich einen ähnlich stumpfen Song. Eine Coverversion von den Psychic Ills aus New York City. Die covern The Guards, Radar Eyes, was im Endeffekt ja auch so ein sehr vor sich hin polterndes Stück ist. Auch etwas sehr dystopisch über die Radaraugen, die einen beobachten. Und ja, großartige Band, auch mal live gesehen in Bassi, leider nicht mehr unter uns, weil der Sänger damals 2020 im März an wahrscheinlich Covid-19 verstorben ist im Alter von 40 Jahren. Aber anyway, Radar Eyes, Psychic Ills.

0: war ja Ostern. Und dann dachte ich, guck ich mal, was ich da so finde. Habe ich hier eine Band gefunden aus einem schönen Ort, der heißt Corpus Christi in Texas. The Red House mit Mary Ann.
1: Ist gar nicht so klein, dieses Corpus Christi, ist so ein Hafenort, soweit ich weiß.
0: Ja, natürlich, der war ja Fischer, weißt du?
1: Achso, ich dachte, es ging um den Kadaver jetzt von Christi. Oder
0: Ach, ich weiß es nicht. Der ist ja verschwunden. Den haben sie ja nicht mehr gefunden.
1: Vielleicht ist er auf irgendeinem Schiff. Und, naja, egal. Ja, schicke Nummer. War ja auch eine Coverversion, ne?
0: Ja, aber das weißt du ja besser wahrscheinlich von dem.
1: Ne, ich habe nämlich gerade gesehen, weil du hattest ja dann irgendwie so als Information den Rechner auf der Seite, wo die halt gelistet waren. Und da steht dann Nachfolgeband von Stereo Shoestring und die sind zum Beispiel auf dem Best of Pebbles drauf mit From The Womb to the Tomb, glaube ich. Auf jeden Fall ist das eine Coverversion von Pretty Things, Defecting Grey. Sehr verhunzt. Also vom Gesang her.
0: Deshalb kam mir das so
1: Ja,
0: bekannt vor.
1: ja. Ja. Also jetzt komme ich auch drauf. Es ist halt irgendwie sehr brachial, aber hat halt nicht dieses destruktive, diese Mini-Oper, die
0: Die hatten
1: halt.
0: ja auch Hoffnung,
1: Ne? Ach so, ja, wegen
0: wegen
1: Christi. Ja,
0: Ostern.
1: das stimmt. Ja. Ja gut, hatten wir auch gerade, ne?
0: Ja.
1: Christi, Ostern
0: Ja,
1: und so.
0: Himmelfahrt kommt noch, also.
1: Himmelfahrt kommt noch, Pfingsten auch.
0: Ja.
1: Ja, alles da.
0: Das hat aber wenig mit Jesus zu tun. Das hat ja aber mit dem Heiligen Geist zu tun,
1: Ach
0: der
1: so.
0: ausgeschüttet wird über.
1: Den kann man auch schütten, den Geist.
0: Steht so in dem großen dicken Buch.
1: Ach so.
0: Und dann verstehen sich alle.
1: Aha.
0: Das ist die Idee.
1: Wohnt er in einem Gefäß und dann kann man ihn irgendwo reinschütten.
0: Das weiß ich nicht. Ich war nicht
1: Ja.
0: mit bei.
1: Okay. Naja, gut, jetzt wird's absurd. Dann verlassen wir das mal, die Absurdität und gehen nach London, England, zu Tomorrow.
0: Da ist nicht absurd.
1: Anders absurd, aber zumindest halt irgendwie. Ich muss mich jetzt gerade ein bisschen wieder erden, sagen wir mal so, damit ich wegkomme von den Ungefüllten. Psychedelic Band aus London, 66, 67, eine LP eingespielt. Ich finde die sehr großartig. Die erste Single war My White Bicycle, textlich eine Verarbeitung dieser freien Radkultur in Amsterdam, eingeführt von den Provos, die ein weiß angestrichenes Fahrrad hatten oder über die ganze Stadt 50 verteilt, das jeder benutzen konnte, solange er wollte, und dann wieder abstellt und dann nimmt es der Nächste. Und darauf bezieht es sich. Here we go, my white bicycle, tomorrow.

0: Ja, wir suchen ja hier auch immer gerne schräge Coverversionen. Hier von dem Klassiker For Your Love, Mother Struck Man's Jam and Jellies. Hat auch einen sehr kruden Discord-Eintrag, würde wahrscheinlich dein Kumpel Jero sagen, gibt's gar nicht. Nämlich 1967, mehr steht nicht da, ein Cover ist drauf, was schräg aussieht mit so einer Nonne drauf. Scheint aber irgendwann mal 2024 für 42 € verkauft worden zu sein. Und aktuell ist eine drinne für 1190. Also wer
1: Ja,
0: so viel.
1: gut, da kann, das ist noch unter 1000 Unterschied, ne?
0: Ja.
1: Das geht noch, kann man machen.
0: Nee, ist
1: Ja,
0: 1000.
1: zu dem, wie es zuletzt verkauft wurde, du machst da
0: Ja.
1: echt noch ein Schnäppchen.
0: Ein richtiges Schnäppchen,
1: Ja,
0: wa?
1: bist da
0: Ich
1: irgendwie
0: meine,
1: bei
0: sind.
1: 980 € Aufschlag, das geht schon.
0: Ja.
1: Ja.
0: Mensch. Aber schöner Song.
1: Auf jeden Fall.
0: Ist auch zu finden auf I Wanna Come Back vom The L World of
1: Auf LSD, ich
0: LSD.
1: wollte gerade sagen, weil ich gerade auch gelurrt habe, ist es nicht auf diesem Lance-Label?
0: Ich glaube, ja.
1: Weil Lance ist ja ein New Mexico-Label, Punk-Label
0: Ja.
1: gewesen in den 60s. Also kam die wohl aus New Mexico.
0: Wahrscheinlich.
1: Ja.
0: Aber steht nicht mal bei Discogs drin, wo sie herkommen. Nur das Label. Kennt auch
1: Das
0: keiner.
1: ist ja echt.
0: Also wenn noch einer eine rumliegen hat und loswerden will, 42,49 € wäre ich bereit zu bezahlen.
1: Ja, und unabhängig davon, weil For Your Love im Original ja von den Yardbirds ist, hatte ich ja zeitgleich, ohne zu wissen, was jetzt kommt, tatsächlich wirklich kein Witz, auch die Yardbirds aufgelegt.
0: Mit so einem schönen Picture-Cover.
1: Genau, eigentlich mit ihrer Hochzeit, das Psychedelics mit Happenings 10 Years Times Ago, so mit Doppelgitarrenfront Jimmy Page und Jeff Beck, und das hören wir jetzt. Viel Spaß.

0: The Pubs mit Lost Soul.
1: Also die Wirtshäuser oder was?
0: Ja, die Wirtshäuser, ja. Wo man seine Seele verliert.
1: Ja?
0: Ja.
1: Okay, das
0: gefährliche Orte geworden.
1: Das kam mir bekannt vor.
0: Ja. Schöne garagige Nummer. Jürgen meinte gerade, er will den nicht treffen, aber nicht, weil er jetzt alt ist.
1: Wer jetzt?
0: Ich weiß gar nicht, ob der Sänger da noch lebt.
1: Ach, der war da bestimmt 8 Jahre, als er das eingesungen hat.
0: Kann sein. Gespensterbuch gelesen. Wir albern heute viel rum, das ist auch schön, ja, liebe ja. Hörer da draußen. Wir sind guter Dinge, der Frühling ist da. Ja, mach einfach weiter mit schöner Musik.
1: Genau, ja, und weil wir irgendwie gut gelaunt sind, spiele ich jetzt irgendwie traurige Musik. Und aus dieser Moody Garage-Serie auf Back to Beat Records, norwegisches Label, The Maharajas aus Stockholm. Ja, 2021 mit Don't Call My Name.

0: Ja, den Nachschlag mussten wir noch hören. Das sind The Street Cats mit For the Records. Ich dachte, wenn wir schon so ein bisschen poppig werden, dann übertreiben wir es noch ein bisschen. Ich glaube, dieses Jahr erschienen erst die Single.
1: Aber das ist eine alte Aufnahme, oder? Stand da nicht sowas?
0: Da steht, nee, ich glaube, das ist so neu, weil da steht nur als Genre
1: Okay, das
0: 1960
1: kann natürlich
0: Garagenrock.
1: sein.
0: Weil,
1: Ja.
0: also, das fände ich richtig schräg, wenn das. Aber ich habe bei Discogs die Band nicht gefunden, also gehe ich davon aus, dass es was Neues sein muss, was noch nicht mal da eingetragen ist.
1: Wahrscheinlich, na, das kann gut sein. Was anderes, ich höre mich irgendwie kaum auf dem
0: Ich auch, ich
1: Kopfhörer.
0: weiß aber nicht warum. Vielleicht habe ich hier am falschen Regler gedreht. Hier
1: Hast
0: geht was.
1: mir wieder den Saft genommen, meine Energie.
0: Ja, wahrscheinlich.
1: Ja.
0: Ich glaube, das ist jetzt irgendwie so. Müssen wir mal gleich mal gucken.
1: Jetzt höre ich dich zumindest zentrierter und ich mich auch. Ja, das ist
0: Ja.
1: eigentlich ein bisschen besser.
0: Aber woran mag das gelegen haben gerade?
1: Ich möchte es nicht sagen,
0: An dem Song.
1: Stroko.
0: Es kann sein. Vielleicht geht dann hier alles kaputt, wenn man so modernes Zeug hier. Ach du armes Pult. Es tut mir
1: Ja,
0: leid.
1: das. Ja, aber das Ganze haben wir auch unter anderem gespielt für Jero, unseren Soundgast, der hier sitzt, weil er sehr auf poppige
0: Ja,
1: Musik
0: der will
1: steht.
0: einfach poppige Musik hören. Ja,
1: Und
0: extra gewünscht war das.
1: genau, und jetzt gibt es noch einen Nachschlag mit so einer Pop-Psych-Nummer aus dem Jahr 1971.
0: Ui, ui, ui, ui, ui.
1: Silvery Rain von Sir Cliff Richard.

0: Ja, The Mary Day Park went home today. Spielte ich aus einem bestimmten Grund. Volume 11 von The Beat Bespoke ist erschienen. Billy hat mal wieder zusammengegrast, was so an hippem Scheiß in den letzten Jahren auf den Plattentellern in verschiedenen 60s Mod Clubs gespielt wurde. Und hier eine schöne popsychige Nummer. Ich glaube, die Jungs kommen aus Ontario. Und wie unser Zaungast bemerkte, so ein bisschen wie traurig, wie der traurige Typ vom Comedy-Laden, wenn man da mit seiner Plastiktüte vorbeiläuft. Ja, es fasst ungefähr das zusammen, was auch inhaltlich in dem Text passiert.
1: Ja, also mir gefällt er tatsächlich exzellent. Ich würde auch einen Flyer mitnehmen von dem Typen, der da vor dem Comedy Club
0: Ja,
1: steht
0: der
1: und die
0: Traurige.
1: verteilt. Ja, der traurige Klon. Ja, hübsch, bin mal gespannt. Hast du den in Gänze gehört, den Sampler schon, oder?
0: Ich habe schon in Gänze gehört. Einerseits gibt es auf diversen Plattformen so Snippets, aber die digitale Version ist schon bei Apple Music und, glaube ich, bei Spotify auch zum Hören.
1: Okay, verstehe.
0: Weil auf der Seite steht noch Pre-Order, also ich glaube, sie ist schon draußen, aber wenn du die als Platte gekauft hast, hast du sie, glaube ich, noch nicht zu Hause.
1: Ja, ich habe auch nur die ganze Zeit die Werbung rumfliegen sehen. Ich denke, das ist auch so ein bisschen gekoppelt an diese Osterveranstaltung halt auch, ne, mit Le Beat Bispoké, was immer dann zu Ostern in London ist. Und
0: Seid schon
1: dementsprechend.
0: ausverkauft, Scheiße.
1: Meinst du? Meinst du, ist schon weg?
0: Weiß ich
1: Schnell.
0: nicht.
1: Kostet dann auch wieder 2000 Euro oder so.
0: Ja, vielleicht irgendwann. Louis, die behältst du alle. Alle, nicht? Genau. Wenn dann die Autos mit Vinyl betrieben werden.
1: Ach so, mit Zerhackstückelten, verstehe.
0: Geschmolzenem.
1: Ja. Ich weiß mir gar, ich stelle mir gerade vor, wie das dann irgendwie,
0: Einmal die
1: also
0: komplette
1: olfaktorisch, wie es dann riecht in den Straßen.
0: Pebbles-Serie für den Ostseetrip.
1: Exakt, hier, ne? Schön nach Asbest. Oh, herrlich. Ja, naja, nicht Asbest, Asphalt, so rum. Wir gehen von London nach Sambia zu Samrock, einer afrikanischen Variante des, sagen wir mal, Garagenrocks, gemixt mit Hendrix, James Brown, Soul, Funk und Punk, Proto-Punk vielleicht auch so. Drei große Bands gab es, also Ngozi Family, Which We Intend to Cause Havoc, die immer noch aktiv sind, alle übrig gebliebenen. Der Sänger lebt noch, alle anderen sind an AIDS verstorben im Laufe der Jahre. Aber wieder reaktiviert die Band, unter anderem von einem Liebling von uns, von Checko Gardner, der die Band wieder zusammengebracht hat und seine eigenen musikalischen Aktivitäten auf Eis gelegt hat und mit denen um die Welt tourt. Ziemlich gut.
0: Okay, und er spielt dann bei denen
1: Bass
0: was?
1: und
0: Okay.
1: arrangiert
0: Ah,
1: und
0: cool.
1: ja, und sie spielen auch regelmäßig einmal im Jahr, spielen neben Gretchen, habt ihr auch schon da gesehen. Und gleichzeitig gibt es dann noch eine Band, die nur eine Platte gemacht haben, namens The Peace. Und die Platte heißt Black Power. Und so hört sie sich auch an. Und wir hören Get on the Way. Ein relativ langsam beginnendes, aber sich stetig steigerndes Stück.

0: Ja, nachdem wir jetzt so rumpelig da so Fusion-Sachen gehört haben,
1: Fusion, du bist auch Fusion hier.
0: dachte ich, mache ich mal wieder was richtiges, garagiges, mutiges und krieg gleich gesagt, ja, jetzt sind wir wieder beim Pop. Sie müssen irgendwie heute poppig
1: Ich
0: bleiben.
1: weiß es nicht. Also irgendwie mag er das der Jero und dann mag er es wieder nicht. Und dann muss der Stroko wieder Pop spielen, dann passt das auch nicht. Und da passt dem
0: Ja.
1: Stroko wieder nicht.
0: Ja, passt alles heute nicht.
1: Ja, ne, irgendwie, ich weiß nicht.
0: Hier ist kalt drinnen, draußen ist warm. Ich weiß ja nicht mehr, was das soll.
1: Es regnet hier drin, Scheiße. Ja, mit was hast du uns denn überhaupt gequält hier?
0: The Squires mit Wandering.
1: Okay,
0: Ja.
1: die Squires mit Going All the Way,
0: Das
1: oder?
0: weiß ich nicht so genau. Ich nehme das an, ich habe die nicht bei Discogs gefunden, sondern nur bei YouTube. Und da steht aus St. Louis.
1: Nee, dann glaube ich,
0: Und
1: sind
0: dann
1: sie
0: sind
1: es
0: sie es eher
1: nicht.
0: nicht.
1: Nee, das. Bin mir nicht sicher, woher die anderen kamen. Aber die haben auf jeden Fall mehrere Singles auch gemacht. Und
0: Ja.
1: ja. Ja, das ist jetzt blöd.
0: Das ist jetzt blöd. Bin ich
1: Ne?
0: schlecht vorbereitet?
1: Das hast du wieder mal nicht vorbereitet.
0: Nee, habe ich heute wirklich nicht
1: Nee.
0: doll, aber das ist so. Musik ist trotzdem schön, würde ich sagen.
1: Ach so, jetzt rennt es sich dahin. Ne?
0: Ja.
1: Na gut. Dann kommen wir
0: Dafür
1: vom.
0: habe ich Veranstaltungstipps, ja.
1: Ja, hau rein.
0: Man kann zum Beispiel am Freitag schön in den Schokoladen gehen, da spielen Boris Bond und Scheiße. Noch eine andere Band, Birgit veranstaltet das. Das wird, glaube ich, ganz schön. Und am Samstag nochmal im Wiener Blut mit einer Berliner Band,
1: The Other
0: The
1: Place.
0: Other Place, wo man Johnny nur auch mal wieder auflegen.
1: Ich glaube, es liegt Dirk auf und
0: Die legen die anderen beiden im Schokoladen auf.
1: genau,
0: Ich bin
1: Johnny No
0: doch.
1: liegt im Schokoladen auf,
0: Genau.
1: richtig. Und die, das andere sind, also im Schokoladen spielen dann auch als Headliner die Italiener, glaube ich, die aus der Toskana. Backbeat Society, Backyard Society, irgendwie sowas. Niederbeat-artig. Hören sich so ein bisschen Outsiders-mäßig an. Ja,
0: Ja,
1: ja.
0: kann man machen.
1: Ja.
0: Wenn man in Schokoladen geht.
1: Genau, wenn man da hingeht, kann man das machen. Das ist richtig. Und wenn sie da hinkommen, dann sind sie da.
0: Ja, und
1: So.
0: Wiener Blut kann man schön ein Bierchen trinken und
1: Das kann man jetzt zum
0: ja.
1: Beispiel im Schokoladen nicht. Da kann man nicht gut Bier trinken.
0: Da
1: Das
0: steht man die ganze Zeit.
1: Ja. Ja, wir reden uns schon wieder um den Verstand, um den nicht vorhandenen.
0: Hör mal einfach Musik, das funktioniert besser.
1: Ja, dann gehen wir mal von Midwesten, das ist aus St. Louis nach Kalifornien zu den Gollywogs, was übersetzt ja das unschöne N-Wort beinhaltet. Die, ich sag jetzt mal, Negerpuppe hieß das damals, na, die ja inzwischen nicht mehr so modern sind, waren ja 100 Jahre lang. Sehr beliebt, dass man sich so gestrickte Negroide, in Anführungsstrichen, Puppen dann zu Hause hingesetzt hat. Mit Walking on the Water, relativ bekannte Band, schon mit den paar Singles, die sie gemacht haben und wurden später die bekannteste Band Amerikas, im Jahr 70 und 71, Creedence Clearwater Revival, der Gollywogs Walking on Water.

0: Ja, The Grim Reapers mit Joanne ist so ein Song, wo man denkt, wenn ich mir das bildlich vorstelle, so Highschool-Abschlussball, die Jungs kommen da auf die Bühne und er singt seiner großen Highschool-Liebe da so einen Song, finde ich irgendwie schräg, mir das so vorzustellen. Heute wäre sowas wahrscheinlich irgendwie peinlich, aber irgendwie ganz schön krass viel Aufwand mit so Background-Gesang, also alle Freunde überzeugt, die dann noch mitsingen, und dann so eine Hymne auf die große Liebe.
1: Ja, der ist halt dann committed, ne? Hat sich dann mal festgelegt beim Abschlussball,
0: Ja.
1: ne? Und dann ist sie da mit einem anderen Typen
0: Ja,
1: abgezogen irgendwie. Und
0: sie
1: er
0: hat so
1: ist,
0: viel Bohne.
1: ja, und dann sie, ne? So sind sie ja, ne? Und er steht
0: Pass
1: dann
0: auf,
1: da.
0: genau. Mit seinem schön komponierten Song und dem Blumenstrauß, der dann, wo
1: Ja,
0: die Blumen
1: genau.
0: so aus der Hand
1: Du
0: zog.
1: hast aber schon bemerkt, wie die Band heißt, ne?
0: The Kirby Bass,
1: The
0: ja.
1: Grim Reaper, ne? So, der Sensenmann. Ne?
0: Vielleicht ist er auch gestorben. Oh Gott.
1: Meinst du?
0: Vielleicht ist er deshalb so traurig.
1: Vielleicht können wir ihn ein bisschen Heiligen Geist ausschütten über ihn.
0: Oh Gott, das wird heute nicht mehr besser als

0: Aber ich mache Musik.
1: Na gut, das ist jetzt leider ein blöder Zufall, aber nächstes Stück.
0: Ganz blöd.
1: Das Zufall. Nächste Stück heißt Evil Woman.
0: Ja, ganz blöder Zufall.
1: Ja, es war wirklich von den Trucks 1969. Here we go.

0: Ja, bei dem Song ist es einfach. Da heißt die Band, so wie der Song heißt, Powered by Love.
1: Ja, immer wieder ein Brecher, ne?
0: Ja.
1: Gut. Das ist schick. Das hast du jetzt ausnahmsweise mal gut gemacht.
0: Ach, kann ich mir hier auf die Schulter klopfen?
1: Ja, ja. Einmal links und dann einmal rechts, aber nicht zu viel.
0: Okay, ich höre schon mal auf.
1: Nee, wirklich knaller Song. Hast du wirklich richtig gut gemacht.
0: Danke.
1: Bitte. Entschuldigung, wenn ich heute eine lockere Zunge habe, aber gut, kommt vor. Jetzt gehen wir über den großen Teich zurück, weil ich glaube, Powered by Love waren aus den USA, ne? Wenn ich recht entsinne.
0: Jetzt da, wo jetzt alles im Bach runtergeht.
1: Ach so, ja. Nicht mehr Powered by Love, ne?
0: Nicht mehr Powered by Love.
1: Ja, Powered by.
0: Maga.
1: Powered by irgendwas, ja. Egal, bevor wir schlechte Laune kriegen, zurück nach England. Ich glaube, Brighton zu einer Band namens Pussy.
0: Was ist denn mit dir los?
1: Also ich kann es, ihr beide seid mal Zeugen. Also man sieht hier auf dem Plattencover eine Katze, ja. Auf der Rückseite ist auch eine Katze. Und also yeah. Insofern, es ist nichts Sexistisches. Man hört auch Katzengeräusche auf der Platte, davon abgesehen. Aber das hören wir jetzt nicht. Wir hören von dieser wunderschönen LP All of My Life.

0: So, damit unser Zaungast nicht so ganz im Pop versinkt, hier so eine richtige Garagennummer, The Purple Virus mit The Law of the Jungle. Da geht's halt auch richtig zur Sache.
1: Achso, ich habe die ganze Zeit The Love Jungle verstanden.
0: Nee, du hast halt komische Assoziation. The Law of the Jungle.
1: Der Gesetz des Dschungels, okay. Ja, Darwinismus hier, ne?
0: Weiß ich nicht, Da ist er so nicht an dem grünen Frosch lecken und nicht auf irgendwas rauftreten, was
1: bunt aussieht.
0: Was bunt aussieht.
1: Besser ist es. Nee, aber hübsche Nummer. Das gefällt mir. Der Purple Virus war das, ne?
0: Mhm.
1: Ja.
0: San Francisco.
1: Achso, da haben die auch Garage, nicht nur West Coast und Psychedelic.
0: Mhm. Nee. Ja.
1: Okay.
0: Aber kein Dschungel, ich weiß nicht, wo sie das geübt haben, aber ist ja auch Vietnam gewesen, wer weiß, vielleicht meinen sie auch das.
1: Meinst du? Mhm. Ja, vielleicht. Vielleicht auch nicht. Ja, weiter geht's mit den Renegades, mit She's Your Find.

0: Ja, das war nochmal ein Song von der neuen The Beat Bespoke Volume 11. The Cartoon Capers mit On the Plane. Kannte ich vorher auch nicht.
1: Ich auch nicht.
0: Aber schöne, dummige Nummer. Ja, kann man machen.
1: Hübsch, auf jeden Fall. Ja.
0: Bevor wir jetzt zum Ende kommen, muss ich nochmal sagen: Also, die Band morgen heißt The Backdoor Society. Nicht, dass man denkt, dass wir hier nicht das nachliefern, was wir nicht sofort aus dem Stegreif wissen. Ja.
1: Genau, im dritten Versuch haben wir es geschafft.
0: Ja.
1: Ja, sehr gut.
0: Drei
1: Ja.
0: Versuche hat man doch, oder?
1: Ja, eben. Na, das haben wir gerade noch hingekriegt. Aber im Endeffekt, ja, geht dahin, unterstützt Birgit und ihre Veranstaltung morgen oder übermorgen oder
0: Genau.
1: beide zusammen.
0: Ja.
1: Ne? Und
0: Fast wie so ein kleiner Weekender. Hättest du auch zusammen packen
1: eigentlich
0: können.
1: schon, naja gut, aber manchmal geht es halt organisatorisch nur auf zwei verschiedene Orte und dann fluppt es halt dann oder es fluppt nicht. Ich habe übrigens auch noch einen kleinen Veranstaltungstipp und zwar es ist dann nächste Woche Donnerstag, den 23. im Quasimodo, leider ein bisschen späteres Konzert. The Babes Front, eine meiner absoluten Lieblingsbands. Ich glaube, ich werde die dann dort zum 16. Mal sehen in meinem Leben. Sehr gut. Grandios gute Psychedelic Band. Ja.
0: Ja.
1: Kann man auch machen.
0: Kommen wir auch mal.
1: Ne?
0: Gut. Dann sagen wir Tschüss, bis in 4 Wochen.
1: Ja, vielen Dank. Auch danke dir, Stroko. Sorry für die Nicklichkeiten. Aber,
0: Nein, wir hören heute doch lustig drauf. Ist doch gut.
1: eben. Okay.
0: Was ist im Spaß muss sein.
1: Ja, eben. Siehst du. Dann passt doch. Und verabschieden wollen wir uns mit Karen Dalton. Nur zwei LPs gemacht. Hat aber das große Vermächtnis, dass sowohl Nick Cave wie Bob Dylan sagen, dass sie die beste Sängerin aller Zeiten ist. Und ich fand die auch großartig. Native American, viel zu früh gestorben an AIDS. Ansonsten auch eine sehr tragische Lebensgeschichte mit viel Alkohol und Drogen im Trailerpark. Aber großartige Stimme, super Sängerin. Macht's gut. Bis dann. Something on your mind.
0: Tschüss.

0: Funky Funky, und zwar zum 25. Mal. Herzlich willkommen zur Funkalicious Soul Night hier auf Radio Woltersdorf. Heute in der 25. Ausgabe mit wunderbaren Gästen. The Offline sind im Haus und werden uns ein bisschen was von dem Projekt aus Hamburg erzählen, was auf jeden Fall voll auf der Spur von unserer Sendung liegt, nämlich Funk, Soul, Jazz, Groove. Da ist die Offline dabei, auf jeden Fall. Hallo.
1: Moin.
0: Moin, da ist der Felix.
1: Guten Tag.
0: Der Protagonist von The Offline, aber der hat auch ein bisschen noch zwei Bandkollegen mit dabei. Der Kimo und der Timur sind noch mit dabei.
2: Jo, moin.
3: Moin.
0: Hallo, sehr schön. Natürlich mit mir im Studio, am Regler, am Gerät, der wunderbare Thomas. Hallo.
4: Tacho.
0: Ja, und ich bin's, der Stefan, ne? Nee. Der Zunder.
4: Moin, moin, ne?
0: Moin, moin, sag ich mal so, genau.
4: Sehr nordisch hier.
0: Ja.
4: Nordisch by nature.
0: Ja, von Hamburg an die Woltersdorfer Schleuse. Wir bleiben im Maritim.
4: Ihr seid mit dem Boot gekommen, ne?
1: Wir sind mit dem Boot gekommen den ganzen Weg, genau.
0: Ja. Also da musst
4: du. Ihr müsst euch auch vorstellen, die tragen alle auch so eine Schiffermützen.
1: Das ist richtig.
4: Wie heißen die?
1: Ich weiß gar nicht den richtigen Fachbegriff dafür tatsächlich.
3: Elbsegler.
1: Ja. Elbsegler, danke Timur. Ja. Okay, alles klar. Timur weiß Bescheid.
0: Ja, also wir sitzen hier alle mit Elbsegler und
1: Matrosenanzügen.
0: Ja,
4: genau. Eingelaufen.
1: Sehr eingelaufen. Über den Weg haben sich die Sachen, wir konnten die nicht waschen, deswegen sind sie jetzt geschrumpft.
0: Ja, und euch erwarten jetzt hier 2 Stunden Erkundung von The Offline und wie kam es zur Band und was sind die Einflüsse? Das wird uns hier beschäftigen. Natürlich zwischendurch funky, groovy Musik. Und bevor wir hier richtig loslegen, habe ich gedacht, gibt es doch schon mal einen ersten Track von The Offline. Und das eigentlich aus dem Album La Couleur de la Mer.
1: Richtig, ne? Genau.
0: Ja, das ist alles sehr französisch angehaucht, das ganze Repertoire. Da werden wir auch noch gucken, wo das jetzt wohl wieder herkommt. Und das Thema, das sozusagen, mit dem das Album startet, ist eigentlich so ein bisschen für mich der Signature-Track, mit dem ich die Offline kennengelernt habe und mich da sehr für interessiert habe. Und deswegen freue ich mich ganz besonders als quasi auch Fan dieser Musik, ja, den Felix hier endlich in unserem Studio begrüßen zu können. Also hören wir doch erstmal rein und dann geht's gleich weiter. Viel Spaß.

0: Ja, willkommen zurück zur Funkalicious Soul Night. Heute mit unserem Gast The Offline als musikalisches Projekt mit dem Kopf Felix Müller. Hallo nochmal.
1: Moin.
0: The Offline, wo kommt das her? Wie ist das entstanden? Was ist da passiert?
1: Das frage ich mich auch manchmal, was da passiert ist. Also im Endeffekt ist es aus einer Idee heraus entstanden vor einer langen Zeit, als ich an der französischen Atlantikküste war, um Fotos zu machen. Mhm. Und als ich da so durch die Gegend gewandert bin und mit meiner Analogkamera probiert habe, Bilder zu schießen, dachte ich, als ich dann wieder zurück in Hamburg war, wie könnte eigentlich diese Stimmung und diese Bilder, wie könnten die klingen? Und das war so der erste Impuls dafür, dass ich dachte, okay, ich probiere mal was aus. Und dann kam auch noch ganz stark da hinzu, dass ich einen Hip-Hop-Background eigentlich habe. Und wie man das halt so kennt bei Hip-Hop, sind natürlich die Samples sehr wichtig und auch die Musik natürlich, die Künstler und die Songs, die die Hip-Hop-Producer dann gesampelt haben. Weil ich die halt immer auch so gedickt habe, die alten Sachen, dachte ich, okay, wie geil wäre das denn eigentlich, wenn ich probiere, eine Musik zu machen, die zum einen halt visuell Sachen probiert, musikalisch darzustellen, mhm, und auch gleichzeitig irgendwie meine Liebe zu Hip-Hop auch noch mit einfließen zu lassen. Aber eher geflippt die Idee zu sagen, was für Musik würde ich machen, wenn ich Hip-Hop-Producer bin und Sachen samplen möchte. Und dann bin ich so einen Schritt zurückgegangen und dachte, okay, ich liebe die Sachen aus den 60ern und 70ern, ganzen Funk- und Soul-Platten, die Jazz-Platten, die Soundtracks, die es da gibt, auch noch in den ganzen verschiedensten Formen. Und das war so der Grundstein eigentlich für The Offline. Mhm. Und dann halt auch die Überlegung, gerade weil ich beim, also ich fotografiere sehr viel und sehr gerne.
0: Bist du Fotograf?
1: Nee, eher so, glaube ich, Enthusiast. Also nicht, dass ich das jetzt richtig beruflich mache, sondern ab und zu mal, aber ist es eher so ein künstlerischer Ausgleich.
0: Aber ist es dann analoge Fotografie?
1: Ja,
0: oder?
1: Ist analoge Fotografie eigentlich. Also ich bin da so, genau, hab mich da mal irgendwann in diese ganzen Filmkameras irgendwie, wie das funktioniert mit den ganzen verschiedenen Filmen, was man da für Looks machen kann und so, da rein gefuchst und mach das immer noch weiterhin, dass ich eigentlich immer, egal wohin ich gehe, oder fast egal, wohin ich gehe, immer eine analoge Kamera dabei habe. Heute nicht. Ich weiß, das wäre jetzt die Frage gewesen. Deswegen habe ich mich gleich relativiert. Sie liegt.
0: Für uns hat es nicht gereicht.
1: Nein, sie liegt. Sie hat es nicht bis nach Woltersdorf geschafft, aber sie liegt in Berlin zumindest bei meinem Koffer gerade. Also sie ist auf Tour.
0: Ist noch eine Analogkamera in Berlin.
1: Ja, ja, genau.
0: Wie man so schön sagt.
1: Ja. Genau. Naja, genau. Und das ist so ein bisschen das Ding gewesen. Also,
0: und wann war das ungefähr? Also wann war dieser Frankreich-Aufenthalt, der so ein bisschen so den Kick-Off zu The Offline geliefert hat? Wie kann man das zeitlich einsortieren?
1: Das war so 2020.
0: Ja.
1: Aber
0: so Corona-Zeit, ne?
1: Corona-Zeit, ja. Und also ich bin eigentlich immer schon, seit ich Jugendlicher bin, immer total gerne an die französische Atlantikküste gefahren. Ich skate, ich surfe halt so, das sind so...
0: Ja.
1: Skateboard fahren ist so meine Sozialisation.
0: Ist das auch so der Grund für die Offline, so ein bisschen als so der Surfer mit oder was, wo kommt der Name her?
1: Teilweise auch, aber es war so ein bisschen die Überlegung, eigentlich auch durch diese Analogfotografie auch zu sagen, alles was analog ist oder was halt nicht diese Übersättigung mit iPhone den ganzen Tag, irgendwie alle Sachen 24/7 zur Verfügung zu haben, so ein bisschen mal einen Schritt zurückzusteppen und mal bewusster auch Sachen wahrzunehmen und halt abgetrennt von dem Schnellen und den ganzen Sachen, sondern eher so ein bisschen entspannter, was ich dann probiert habe, in irgendeiner Art und Weise musikalisch dann auch nochmal mit einfließen zu lassen. Genau, das war eigentlich so ein bisschen der Hintergedanke des Ganzen so.
2: Ich habe eine kurze Frage.
1: Ja.
2: Du hast entschieden, sozusagen die Offline zu sein, aber davor gab es ja wahrscheinlich eine musikalische Sozialisation oder du spielst Instrumente, alle möglichen Instrumente.
1: Ja.
2: Also ich meine, es gibt auch nur ein Leben vor die Offline.
1: Das ist wahr, weil, ja genau, also bis 2020, ich bin relativ alt, würde ich jetzt mal sagen, nein. Aber zumindest so alt, dass ich noch ein Leben vor 2020 hatte. Also was ich schon meinte, ich bin halt, seit ich klein bin, eigentlich Skateboardfahrer und Skaten und Skateboard-Videos haben eigentlich mich total geprägt. Damit einhergehend natürlich mit den Skate-Videos die Musik, die da drin ist, und dadurch lernt man Musik kennen. Und wie das denn so ist als Jugendlicher, dann fängt man mit der Punkrock-Band an, will man da mal irgendwie eine Gitarre in der Hand nehmen, dann natürlich hat irgendeiner Bock zu rappen, dann fängt man so mit Freestyle-Sessions an und Hip-Hop-Beats bauen, dann kommt der Computer dazu und dadurch lernt man halt verschiedene Sachen dann kennen. Dann gab es auch mal eine Elektrophase, wie so bei vielen Menschen wahrscheinlich, weil Hip-Hop in Deutschland dann irgendwie, ich hatte genug von den vollgeteckten Klos und den Schlägereien vor den Türen und dachte so, oh, bei den Elektropartys, da feiern ja die Leute, das ist irgendwie entspannter. Genau, also man durchlebt da verschiedene Sachen, aber ich habe halt gemerkt, meine Liebe zur Musik und was ich halt immer, immer die ganze Zeit geil fand, war halt so 60s, 70s Mucke, was halt irgendwie so in einer Art und Weise so einen Hip-Hop-Bezug hatte. Also irgendwie, naja, so eine gewisse Art von Musik halt, die man sich gut vorstellen könnte, okay, die kann man samplen. So, und Hip-Hop habe ich dann halt auch gemacht und mit meinem Bruder zusammen hatte ich meine Hip-Hop-Band auch und so, und wir haben auch,
0: wie hieß die? So,
1: kann man die? Nordstern hieß sie.
0: Oh,
1: also richtig lange her.
0: Richtig lange
1: ist das her.
0: Ja,
1: ja. Ja, genau.
0: Nordstern by Nature.
1: Nordstern sozusagen, ja, genau.
0: Ja, ja, aber super. Und ja. Aber dann hast du es ja nicht beim Samplen belassen, sondern du hast dann einfach gesagt, du kreierst deine eigenen Samples und du spielst die Musik instrumental.
1: Genau, genau. Ein. Und das ist halt auch dieses Ding, gerade was auch nochmal in diesen Bereich mit reingeht, zu sagen, offline, wenn man es probiert weiterzutragen, wir nehmen alles auf. Jedes Instrument wird aufgenommen, nichts kommt aus dem Rechner, wie man das bei anderen Musikgenres eigentlich hat oder wie der normal der leichte Weg ist, sondern eigentlich ist der Anspruch, alles aufzunehmen. Also echte Musiker, die dann ihren eigenen Touch mit reinbringen und ja, das Ding halt zum Leben erwecken. Also es gibt eine Idee vorher beim Sketch, bei der Demo, da benutzt man dann halt noch auch so MIDI-Bläser oder was auch immer. Aber dann kommt irgendwann Kimo und Hans und die zwei, die verantwortlich sind dafür, dass die Horn-Section gut klingt. Und genau, dann ergibt sich so eins zum anderen und dann formt man gemeinsam so einen Sound.
0: Das ist doch super. Und an der Stelle würde ich sagen, ist es doch total gut, weil wir haben nämlich schon vorher kurz geschnackt und haben mal so einen Einfluss von dir aufgelegt, der so ein bisschen dahin führt, wo jetzt heute die Offline ist. Und da hören wir mal rein und können wir später nochmal quatschen. Hören wir vielleicht mal so zwei Tracks, Einflüsse von die Offline, und dann gucken wir mal, wie das zusammenpasst mit dem Projekt, was wir hier haben. Bis gleich, Freunde.

0: da sind wir wieder. Sind wir zurück? Mann, da haben wir uns verquatscht zwischendurch, ne? Felix hat uns auch schon gefragt, wann wir angefangen haben mit 25 Sendungen.
1: Und wann haben wir angefangen?
0: Keine Ahnung.
1: Februar 22.
0: Natürlich.
1: Ja.
0: Ja.
1: Ich hab nachgeguckt.
0: Nee, ich hab nur so getan, als würde ich es nicht wissen. Ich hab's mir natürlich. Ich hab da, wo ich es mir hintätowiert habe, kann ich leider so schlecht hingucken. Das habe ich einfach nicht schlau gemacht.
1: Wie viele Sendungen machst du denn noch?
0: Ja, so wie du fragst, war die letzte jetzt, oder? Wo wollen wir da jetzt?
1: Bis heute.
0: Ja, ach nee, also von mir aus
1: mal. Du hast ja noch eine zweite Sendung am Start, oder?
0: Nee.
1: Nee?
0: Nee, so ein Zwischengerät hier reingezimmert, um nochmal. Nicht bloß alle 8 Wochen, sondern dann dazwischen nochmal mehr Musik zu spielen, weniger zu quatschen.
1: Und wurde gutiert von der Programmleitung?
0: Ich hatte bestimmt habe ich das gemacht, waren 3-4 Leute anwesend, die beigewohnt haben.
1: Ich war dabei.
0: Du warst doch auch dabei.
1: Nein, ich muss ja, ich kann mir den nicht aussuchen.
0: Die Sprezzaturas waren da, die haben das mitbekommen. Ich habe das
1: Deine Kinder?
0: Nee, da haben die schon geschlafen. Ich mache ja auch, bin ja auch, das Marketingfeuerwerk habe ich überhaupt noch nicht gezündet da. Ich habe das einfach vollkommen falsch gemacht, alles, was man machen kann. Einfach den Stream angemacht und eine Schallplatte aufgelegt und was erzählt. Diesmal aber nicht mit Schall. Hall war stimmt, ja beim letzten Mal.
1: Bei der ersten Sendung hast du noch einen Effekt mit eingebaut.
0: Ja, da habe ich im Home-Studio zu Hause aufgenommen und habe nicht gemerkt, dass die ganze Zeit einen Hall-Effekt auf meiner Stimme hat. So das war schön.
1: Das war wie aus der Artemis-Mission.
0: Artemis 2. Einmal mit Profis arbeiten. Wir haben aber aus der Unfähigkeit eine Kunst gemacht und haben jetzt gleich die Sendung aus dem Eis genannt.
1: Genau, aus dem ewigen Eis.
0: Ja. Gut, aber jetzt seid ihr hier, jetzt ist wieder Profibetrieb mit Thomas am Regler, da kann so da nicht kann so viel schief gehen. Ja, wie gesagt, 25 Ausgaben haben wir bisher gehabt, haben viel geübt und jetzt sind wir hier auf dem Höhepunkt unseres Schaffens und ihr seid dabei. Herzlich willkommen, Funkelische Soul Night und natürlich die Offline. Im Haus. Oh Mann, jetzt haben wir die Einflüsse gehört. Wir waren ein bisschen jazzy funky mit Donald Byrd und wir waren mit A Tribe Called Quest im Hip-Hop. Das war ja auch so, worüber du gerade sprachst, dass so die Sample-Kultur des Hip-Hops dich schon geprägt hat.
2: Ja, total.
0: Auf jeden Fall. Vom Sound her hört man natürlich, dass da durchaus der Jazz auch eine Rolle gespielt hat, ne?
2: Ja, auch immer mehr. Also es ist denn so ein Zwitter aus verschiedenen Sachen eigentlich. Und es ist im Endeffekt. Ja, also genau, es ist ein Mischmasch und es ist eigentlich auch mehr so gedacht, dass immer eher so ein bisschen von der Seite nicht zu komplex, sondern eher reduzierter und eher so mehr auf, okay, wie könnte es klingen, wenn ich sample und was ist der Song dann drumrum sozusagen eigentlich?
0: Wie hat man sich denn die Entstehung von so einem, die Offline Song vorzustellen? Ist das Komposition? Ist das eben eher sample-mäßig im Studio, digital, analog, so, was sind da so die Anteile? Wie gehst du da ran eigentlich?
2: Nee, im Endeffekt ist es auch so, ja genau, wie du meintest, Komposition. Also ich setze mich dann hin und an der Gitarre meistens oder dann irgendwie Rhodes oder was auch immer und

0: spiele und denke mir irgendwelche Chord Progressions und Melodien aus und nehme die dann mal auf und probiere halt in einer gewissen Zeit. Ich habe festgestellt bei mir jetzt, dass es eigentlich das Geilste ist, wenn man, keine Ahnung, 4-5 Stunden an einem Ding sitzt, so, und dann packt man es erstmal wieder weg und hört mal so in 3 Wochen wieder drauf. Aber guckt man, dass man halt 4-5 Stunden hat, wo man das Ding eigentlich fertig macht und dann später entscheidet, macht das Sinn, daran weiterzuarbeiten oder ist das vielleicht doch nicht so eine gute Idee? Und genau, das ist eigentlich so ein bisschen mein Alltag, wenn ich dann halt irgendwie Musik mache. Aber es ist im Endeffekt Komposition, ja, von null anfangt, mit Instrumenten einspielen, überlegen halt, wie will ich das gestalten, in was für eine Richtung will ich das gestalten, für die verschiedenen Instrumente überlegen, dass man das halt auch schon so aufsplittet.
1: Genau,
0: und so.
1: Wie kommen dann die anderen ins Boot? Wie kommt dann so ein Kimo und so ein Timo, wie kommen die dann rein in deinen?
0: Das müssen die mal da drüben sagen. Ich sehe dich jetzt hier auf der anderen Seite sitzen, aber die sagen gar nichts.
1: Ruft der Felix euch dann an und sagt so, ich habe jetzt hier gesessen und habe gedacht, das könnte ein gutes Ding werden? Oder?
2: Ja, eigentlich genau so. Und dann kommen wir ins Studio und dann legt er uns die Sachen vor und dann spielen wir die Sachen ein und dann freuen wir uns alle total, dass das einfach toll klingt. Und
1: habt ihr da auch noch
3: Dürft ihr mitreden?
1: Habt ihr also kriegt ihr da?
3: Sagst du, absolut schlechte Idee. Kann man da gar nicht umsetzen.
0: Ja.
3: Bläserisch völlig unmöglich.
0: Nee, das Lustige ist, vielleicht kann ich das mal kurz beantworten. Unbedingt. Das Lustige ist, dass häufig von Kimo und Hans dann kommt, ja, Felix, kann man so machen, aber eigentlich würde man das. Scheiße. Eigentlich würde. Genau, kriegst Scheiße halt. Musst du selber wissen, ob du das haben willst. Nee, aber es ist. Irgendein Telefon ist an, ne?
1: Was?
0: Natürlich. Ich habe so einen Brummer hier drauf. Ja,
1: ruft die Polizei an.
0: Ja, wahrscheinlich, ne? Das ist von vorhin noch.
3: Die Funk- und Style-Polizei.
0: Ja, genau, die rufen an. das ist schon ganz lustig immer. Dann sagen sie mir, ja, kann man machen, geht auch irgendwie, aber würde man eigentlich nicht so machen. Was hältst du denn davon? Und dann sage ich dann auch so, also gerade was dann irgendwie so Sätze angeht, wie man so harmonisch Bläser gestaltet oder sowas. Da freue ich mich über jeden Tipp und lerne da auch immer ganz viel, wenn die Jungs mich an die Hand nehmen und sagen, mach das mal lieber so. Oder sie sagen dann immer so, wir können das so machen, aber schau mal, so würde das anders klingen. Und dann sage ich, jo, alles klar, wir machen das so, wie ihr das gemacht habt.
1: Ja, aber das hat ja jetzt schon einige Releases gebracht. Wie viele Alben? Ich zähle 2 Alben und quasi 2 EPs, die irgendwie zu einer EP zusammen, also zu einem Ding zusammengefasst wurden nochmal, oder wie ist das?
0: Genau, also es fing alles auf Vinyl, also man muss ein bisschen das trennen zwischen digital und Vinyl.
1: Ja.
0: Es fing vinylmäßig alles mit dem ersten Album an, La Couleur de la Mer.
1: Genau, das ist also wirklich so der vertonte Besuch der Atlantikküste.
0: Genau, und das dahinter ist so ein bisschen die Überlegung gewesen, wie würde ein imaginärer Film klingen, der noch in der Schaffensphase ist oder der nie existiert hat eigentlich, wie wäre ein Soundtrack dafür?
1: Und wenn du jetzt aber Film sagst, schwebt dir da auch irgendeine Handlung vor oder ist es einfach nur so ein Dokumentarfilm über die Landschaft?
0: Viel so Delfine und sowas. Nein.
1: Weißt du, was ich meine? Also das total. Ist so, das ist ja ein Unterschied, ob ich jetzt irgendwie sage, ich habe in meinem Kopf passiert da irgendwie so ein Krimi am Atlantik oder ich sitze am Meer und schaue den Vögeln
0: beim. Ja, total. Es ist komplett was anderes, da hast du vollkommen recht. Also, nee, es ist im Endeffekt, es ist nicht eine super konkrete Handlung dahinter. Aber es ist so ein bisschen die Überlegung, was macht eigentlich Filmmusik aus oder wie ist Filmmusik zusammengesetzt? Und man fängt dann meistens halt mit einem Hauptthema an.
1: Ja.
0: Deswegen auch, haben wir vorhin gehört.
1: Genau, wir haben gehört, das Thema des ersten Albums und auch das Thema des aktuellen
0: Albums. Genau, richtig. Und damit fängt das dann an, dass man eigentlich so eine thematische Grundidee hat, eine Melodie, die dann sich über das Album hin weiterentwickelt und in anderem Kontext dargestellt wird. Und da war so ein bisschen der Gedanke, dass man halt überlegt, okay, was gibt es für Möglichkeiten? Man hat dann halt ein Hauptthema, dann hat man ein Thema, was also nochmal, also wenn man jetzt gut und böse sagen würde, einmal halt so der Bösewicht, irgendwie dafür eher was, dann einmal für die Verliebten, so eine romantische Szene eher, dann irgendwie so ein kurzes Zwischenstück nur, dann vielleicht ein, irgendwas, wo es dann halt konkreter, spannender wird oder dann halt ein Track heißt zum Beispiel auf dem Album Le Moutard, der Biker. Und dann habe ich mir halt vorgestellt, wie das wäre, wenn der halt durch Saint-Tropez, ist jetzt nicht französische Atlantikküste, aber könnte auch da durch die Pinienwälder ballern wahrscheinlich, aber wie der halt da so durch die Gegend fährt. Genau, und wie sich so ein Motard halt anfühlen würde, wenn er dann in seiner Lederklamotte bei 30 Grad da durch die Gegend fährt.
1: Als auch noch als Franzose, vielleicht hat er dann auch das, noch als Gadget so ein Baguette unterm Arm.
0: Zum Beispiel,
1: man um weiß sich nicht als genau. spezieller Biker zu outen an der Stelle.
0: Ja, genau.
1: Okay, interessant. Das ist ja eine interessante Herangehensweise. Würden wir das so machen, Thomas?
3: Naja, also ich kann mir jetzt schon vorstellen, so, so einen virtuellen Plot, wahrscheinlich reicht auch ein Foto, so ein unscharfes Foto, eine Frau am Strand, so, keine Ahnung, so ein bisschen schräger Regen von links rum. Also kann mir vorstellen, dass man um so ein Motiv ein ganzes Album bauen kann.
0: Ja, genau.
3: Und ohne das Frage,
0: ist,
3: ja.
0: Und es geht dann auch eher darum, dass man assoziativ eigentlich mit sowas arbeitet und nicht unbedingt zu konkret.
3: Es geht um eine Stimmung am Ende.
0: Genau, richtig. Das aber, ist das Wesentliche. Ja.
1: Aber ist das gerade eine gute Zeit auch für diesen Sound? Weil ich habe das Gefühl, man redet ja jetzt viel von so speziellen Releases, ne, wo man so diesen Cinematic Sound, diesen Psychedelic, aber Soundtrack-Bezug.
3: Ne, du meinst Eskapismus?
1: The Ironsides gibt es da. Da gibt es irgendwie OPEC hier in Deutschland auch, genau. Der so instrumentalen Sound macht, auch gerade ein neues Album released hat und so weiter. Siehst du dich so ein bisschen da in diesem und ist das Zufall, dass du gerade zur richtigen Zeit mit deinem Wunsch am Start warst oder hast du das irgendwie gehört, hat dich das beeinflusst und dich am Mund hat, da mitzumachen?
0: Nee, überhaupt nicht tatsächlich. Also ich glaube, es ist dann totaler Zufall gewesen. Mhm. Aber wie das so häufig ist, man ist ja nicht der einzige Mensch auf der Welt. Und es gibt auch mehrere andere, die vielleicht auch die gleiche Idee hatten.
1: Ja, so.
0: Und
1: das ist so der Vibe, der gerade unterwegs war. Der dann irgendwie so
0: zusammenkommt, ja genau. Also weil zum Beispiel bei dem Label, wo ich release, englisches Label Deep Matter, da gibt es auch zwei Künstler drauf. Oscar Robertson, der macht Sholto, das Projekt. Was auch sehr in so eine Richtung geht, aber er hat nochmal einen anderen Blickwinkel auf die Sachen irgendwie. Dann gibt es James aus Chicago, der macht Blue Earth Sound. Der hat auch nochmal einen anderen Ansatz, aber das hängt dann auch, glaube ich, damit zusammen, was halt so die musikalische Entwicklung dann war oder was deine Einflüsse halt sind, wie man wo landet. So, ne? Und bei mir war das halt durch diese Hip-Hop-Geschichte irgendwie, glaube ich, maßgeblich. Ja, genau. Und bei den anderen Jungs, für die kann ich nicht sprechen, das weiß ich nicht genau, aber ich nehme stark an, dass da auch entsprechend irgendwie Einflüsse dann da sind, die sie da in die Richtung getrieben haben. Naja,
3: also ich meine, allgemein kann man ja konstatieren, dass ein Interesse an handgemachter Musik wieder gibt.
0: Ja.
3: Also viel Soul-Funk-Sachen unabhängig jetzt von diesem cinematischen Instrumentalmusik, die ihr macht. Aber so, da gibt ja ganz viele Leute, die wieder irgendwie in klassischen Jazz-Formationen oder so wieder auf der Bühne stehen und Sachen machen. Also das finde ich schon interessant, dass es da offensichtlich den Wunsch gibt nach so, weiß ich nicht, nach etwas Echten oder wie würdet ihr das beschreiben? Also ihr seid ja auch beide Musiker und woher kommt denn dieser Wunsch, wieder irgendjemand auf der Bühne zu sehen, der irgendwie am Bass rumzupft?
4: Ja, ich glaube, das ist offensichtlich in der Zeit, wo Instagram und TikTok und all die anderen sozialen Netzwerke so eine große Rolle spielen, dass man sich einfach nach etwas Echtem sehnt. Und da hilft einfach ja analoge Musik und analoge Fotografie auf jeden Fall, um so einen Bezug wieder zum realen Leben zu haben.
3: Lustigerweise wird ja auch dieser Trend natürlich aber auch durch die sozialen Medien befeuert. Also, also das bestimmte, das ist ja eine Nischenmusik, wenn man jetzt ehrlich ist, so, die wird ja durch so ein sozialen Medien auch befeuert. Also, weiß nicht, ob ihr das auch so seht.
1: Na, wir holen es auf jeden Fall aus der Nische raus, jetzt hier mit unserer Sendung, denke ich.
0: Also das, aber ganz nach oben.
1: Ja, nee, aber ist doch so, ne? Also ich meine, klar, es ist eine Nische und ich meine, am Ende spielt die Schallplatte ja als Medium zur Verbreitung der Musik oder zur Konservierung ja auch eine wichtige Rolle. Super, ne? Das ist ja auch wichtig. Und es ist eine spezielle Community, die man anspricht.
0: Genau, und ich glaube, das sind dann so verschiedene Faktoren, die zusammenkommen. Also gerade so diese Vinyl-Geschichte nochmal dabei. Dieses haptische Live, auch Sachen angucken, Live-Instrumente, dass halt eigentlich dieser Wunsch da ist, okay, ich hänge sowieso den ganzen Tag an meinem Handy, aber ich möchte irgendwie Freiräume mir schaffen und gucken, wie ich das am besten hinkriege und das auch mehr wertzuschätzen. Ich glaube, das ist echt so ein wichtiges Ding irgendwie heutzutage für ganz viele von uns.
1: Und live ist ein super Stichwort, weil da kommen wir noch hin. Wir hören erstmal noch ein Stückchen vom Offline, von der EP Les Cigales, den titelgebenden Track daraus. Und dann schauen wir doch mal, wie das ist, denn die Offline sind ja auch aktuell auf Tour. Und da gucken wir mal, wie das so läuft. Ne? Bis gleich.

0: Ja, hier ist wieder Radio Woltersdorf mit der Funkelicious Soul Night und die Offline als Gast. Gerade eben gehört vom aktuellen Album La Grande Évasion. Der Track der Kamera habe ich es genannt. Wie heißt die Kamera deiner Wahl und wie heißt der Track dann?
1: Die Kamera heißt Nikonos 5 und ist eine Unterwasserkamera.
0: Ach, guck an.
1: Ja, und
0: aus Griechenland, oder? Nein.
1: Namenstechnisch wahrscheinlich beeinflusst. Also es hört sich zumindest so an. Nee, das ist eine Unterwasserkamera, die auch so Stormchaser benutzen oder so, weil die halt so unkaputtbar ist, aber die trotzdem eine sehr schönen Look hat. Genau, und die ist auch eine Kamera, die ich immer sehr viel dabei habe, wenn ich unterwegs bin. Falls, gerade wenn man halt am Wasser unterwegs ist, dass man halt auch mal ins Wasser gehen kann, um zu fotografieren.
0: Super.
1: Und Nikonos 5 ist auf diesem Album drauf gelandet, weil ich einmal diese Kamera featuren wollte.
0: Ja, sehr cool. Also aktuelles Album und davor haben wir Lissy Gall von der gleichnamigen EP gehört.
1: Jo.
0: Aber aktuelles Album ist natürlich insofern unser Stichwort, weil die Offline gibt es auf Vinyl, ja, und ist sehr empfehlenswert. Wir haben gerade gehört, das Londoner Label Deep Matter ist die Heimat davon. Aber ihr seid natürlich auch auf Tour, auf Europa-Tour im weitesten Sinne. Jetzt, wo wir diese Sendung aufnehmen, kommt ihr gerade aus Zürich, wart davor in Paris, in London, in Köln habt ihr, glaube ich, gestartet.
1: Köln, ne? Haben wir gestartet, genau, ja.
0: Dann geht es morgen nach Danzig und dann sind wir am Dienstag in Berlin.
1: Genau, richtig, im Gretchen.
0: Gretchen, okay. Ja, da können wir zwar Werbung für machen, aber es ist sozusagen zurück in die Zukunft.
2: Wir werden am Dienstag im Gretchen gewesen sein.
0: Ja,
1: genau so.
0: Und es wird schön gewesen sein.
2: Es wird ein fantastisches Konzert gewesen.
0: Fantastisches.
2: Ich bin jetzt noch ganz berauscht.
0: Ja. Und sind wir dann zu Ende oder wie geht's dann weiter mit der Tour?
1: Dann düsen wir einmal kurz nach Hamburg und Ende des Monats, am 30. April, spielen wir in Istanbul. Das wird auch sehr aufregend für uns. Und danach anschließend Jazz Aliash Festival in Liège, Lüttich, am 8. Mai und am 20. Mai spielen wir im Husset in Kopenhagen. Dann ist erstmal ein bisschen Pause und fest zugesagt für das Weitere ist im Oktober, da haben wir zwei Dates noch in Schweden, einmal in Stockholm und einmal in Göteborg.
0: Das klingt interessant, ja. Thomas. Das klingt nach einem schönen Ausflug.
2: Ich wollte gerade sagen, klingt nach, du reist dann die Offline ab jetzt hinterher, oder?
0: Also Stockholm klingt gut. Wollte ich immer schon mal hin, war ich noch nicht.
2: In welcher Besetzung seid ihr da unterwegs? Also wir haben ja hier Timur und Kimo da.
1: Genau, das sind zwei, der insgesamt, also wir sind zu sechst auf der Bühne und haben einen Menschen dabei, einen Videographer, der auch gleichzeitig das Tourmanagement für uns macht, Peter Haueis.
2: Der auch den Tourbus fährt?
1: Der auch den Tourbus fährt.
2: Der liegen geblieben ist?
0: Wenn er dann fährt.
1: Ja, genau, das war so ein kleines Malheur, als wir nach Berlin fahren wollten. Aber
2: du gehört doch dazu, es hattet Salz in der Suppe bei einer Tour, oder?
1: Ja, wie Stefan auch schon meinte, man muss ja die Häkchen voll haben irgendwie in seinem Panini-Buch. Und da haben wir auf jeden Fall ein schönes Bild reingeklebt mit einer Kupplung, die nicht mehr funktioniert hat.
0: Ja.
1: Genau, aber insgesamt sind wir auf der Bühne sechs Musiker und es sind auch die Musiker, die immer auf den Alben involviert sind. Das war sehr schön, dass alle Zeit hatten, auch mitzukommen und Lust. Und das ist an den Drums Chris Hill. Chris spielt eigentlich hat die letzten Alben alle eingespielt. Ganz am Anfang war es noch Grabi, auch ein guter Freund von uns, der dann aber Chris empfohlen hat, weil er keine Zeit hatte zu dem Zeitpunkt, leider Gottes. Aber dadurch haben wir Chris kennengelernt und lieben gelernt. Und Chris ist bei uns mit auf Tour. Dann haben wir am Bass Timor, der auch jetzt hier mit uns zusammensitzt. Timor ist auch gleichzeitig der Mitproduzent, der Co-Producer des Debütalbums gewesen. Und war der Rick Rubin auf seiner Studio-Couch und hat mich in seinem Studio sitzen lassen und mir mit Ratschlägen geholfen, dass ich nicht wahnsinnig geworden bin zwischenzeitlich. Und Timor spielt Bass jetzt live und begleitet uns. Es war klar, dass du, Timo, ja in irgendeiner Art und Weise da sein muss. Deswegen bist du jetzt mit dem Bass dabei.
3: Na klar.
1: Und dann gibt es Felix Behrendt, der spielt Keys, auch auf den ganzen Alben tatsächlich. Hat er auch überall schon die Keys eingespielt und kommt eigentlich, das ist so unser einer unserer klassischen Jazzmusiker, der eigentlich auch Kontrabass spielt, aber wir haben ihn zu Kies verdonnert und jetzt spielt er das halt. Kann er aber auch. So, und dann geht's weiter zur Horn-Section, wie ich nochmal von Kimo gelernt habe, weil ich immer Brass-Section gesagt habe und ich dann gemaßregelt wurde. Also, Horn-Section, haben wir einmal Kimo Eiserbeek, der uns auch gegenüber sitzt. Kimo, was spielst du?
3: Ich spiele nur Saxophon und Querflöte und manchmal auch, also auf den Alben, Bassklarinette.
1: Genau.
3: Ja, ich glaube, das war's, ne?
1: Bisher.
3: Ah, nee, Barry. Barry
1: ist richtig, ja.
3: Bei Nikonos, ne? Ja. Da spiele ich zum Beispiel Barry.
1: Barry Sax ist auch nochmal so ein Ding gewesen, hast du auch viel gespielt. Das ist so eine Riesentröte. Mhm. Ja, genau. Und dann haben wir Hans-Christian Stephan, das ist der Trompeter und der Flügelhornist. Und da sind wir auch sehr froh, dass Hans dabei ist. Hans ist auch derjenige, der maßgeblich sich dann um die Arrangements dann nochmal kümmert und sagt, was funktioniert und was nicht. Und dann bleibe ich nur noch übrig. Ich spiele Gitarre, ja, in der Live-Kombination.
2: Mit 7 Leuten auf Tour zu sein, also mit 6 Musikern plus Videographer oder wie auch immer, ja, ist ja auch in heutigen Zeiten nicht ganz so üblich mehr, oder? Oder ist es so, sagen wir mal so, es ist eine Herausforderung, mal abgesehen von den Zeitplänen,
1: ja,
2: 7 Musiker zu bezahlen, ist sportlich.
1: Das ist schon richtig sportlich. Also wie du meintest auch, logistisch ist es echt nicht einfach und finanziell ist es auch nicht einfach. Und worüber ich sehr froh bin, ist, dass wir halt über die Initiative Musik eine Förderung bekommen haben, eine Unterstützung, was wirklich nochmal viel auffängt und uns da Möglichkeiten gibt, die wir sonst nicht hätten. Ja, definitiv mega gut. Ja.
0: Aber unabhängig jetzt von der Logistik und der sonstigen Herausforderung, wie groß ist denn eigentlich die Herausforderung? Ich meine, du hast ja wahrscheinlich nicht angefangen mit dem Musikmachen in der Form mit die Offline gleich mit dem Gedanken, super, da mache ich ein Album, dann gehe ich auf Tour.
1: Nee, überhaupt nicht.
0: Also das musste ja erstmal, so wie ich das verstanden habe, war das ja so ein Studioprojekt irgendwie, du spielst
1: total
0: die Sachen ein. Und jetzt muss das ja irgendwie in eine Tour übersetzt werden. Das muss ja auch live funktionieren. Ist ja jetzt nicht so, dass man sagen kann, du spiel nochmal, warte mal kurz,
1: wir nehmen das nochmal auf. Aber nein.
0: Ja. Das muss ja alles laufen. War das ein schwieriger Prozess? Oder?
1: Es war sehr interessant, weil dann die Frage sich gestellt hat, zum Beispiel bei La Couleur de la Mer gibt es auch Streicher drauf. Okay, wie substituieren wir die Streicher? Wie stellen wir das dar? Lassen wir es einfach weg? Klingt das denn überhaupt noch? Oder wird es irgendwie anders gespielt? Wie fangen wir solche Sachen auf? Und das war total cool eigentlich, dass wir dann so ein grobes Set mal vorgebaut hatten, um zu überlegen, okay, das ist ein schöner Spannungsbogen für ein Konzert. Und dann sind wir eigentlich in die einzelnen Titel reingegangen und haben dann noch überlegt, wie können wir das darstellen oder was klingt und was klingt nicht gut. Und einfach ausprobiert viel und zum Glück sind das alles so fantastische Musiker, dass wir überhaupt die Möglichkeit haben, das dann so probieren, anders darstellen zu können. Und das auch nicht selbstverständlich. Also genau, also da ist auch ein großer, großer Anteil bei den Jungs, die dann
2: und wie halt. Wie habt ihr die Strings jetzt substituiert?
1: Weggelassen. Nein, nicht nur.
2: Über die Keys oder was?
1: Ja, genau, es sind die Keys. Eigentlich okay. Hat das da am meisten dann oder am besten funktioniert.
2: Macht Sinn, ne?
1: Ja, voll. Nee, genau, und da wird es dann nämlich richtig hakelig, wenn man dann sich überlegt, alles, wenn man es so darstellen möchte, wie es auf der Platte ist, dann sitzt du da auf einmal mit 20 Leuten. Das wird dann wirklich finanziell schwierig.
2: Das wäre auch noch eine Frage, weil wann geht es in Richtung Big Band? So.
1: Ja, genau.
2: Felix Müller,
1: Big Band. Der neue Bert Kämpfer, der ja. Bert Müller. Genau.
2: Ja. Aber wäre das ein Ziel oder würdest du das irgendwie geil finden mit so?
1: Ich würde
2: alt. Big Band fängt ab 12 an, oder? Willst du das hier jemand?
3: Also 17,
2: ja?
3: Eine normale Big Band,
2: ja. Siehst du, Kimo hat aufgepasst.
1: Ja, ja.
0: Der hat
2: Musikunterricht.
0: Der kann das mit dem Musikunterricht. Ja.
2: 17,
1: ja? Ja, alles wäre toll. Also natürlich ist das, aber im Endeffekt, wie du auch meintest, also ich habe da nie so den Plan gehabt, so, oh ja, ich will das und das, sondern es ist irgendwie so organisch gewachsen und dann ist so eins zum anderen gekommen. Also live war auch bis vor anderthalb Jahren eigentlich nie ein Thema, so, sondern erstmal Platten machen. Mucke machen und dann haben wir mal zusammen ein EPK aufgenommen in den Concord Studios. Damit ging das dann so ein bisschen los, dass wir mal überhaupt da ausprobieren wollten, wie wäre das denn, wenn man sowas live macht, wie würde das aussehen? Genau, und da hatten wir mal so eine Live-Session, die wir dann gemacht haben. Da werden wir auch wieder bei dem, was du vorhin meintest, was ist eigentlich alles über The Offline released worden, also auf der Vinyl-Seite. dann zwei Alben, zwei EPs und noch eine 7-Inch. Und digital gibt es dann noch zum einen diese The Offline in Session EP von unserer EPK-Geschichte. Und jetzt kommt noch ein Remix-Album raus. Revisé heißt das. Und das wird aber auch erstmal nur digital rauskommen. Aber da ist eigentlich der Gedanke, dass wir das Ganze wieder flippen und wieder aus der Hip-Hop-Perspektive betrachten. Also okay. Das heißt, die Offline-Stücke werden geremixed und dann gibt es Rapper da drauf auch und Instrumental Tracks, also genau. Und hat dann
0: kann man schon sagen, welche Rapper sind da so dabei? Gibt es da schon so
2: Name-Dropping?
1: Hamburg.
0: Das Bo.
2: Das ist ja klar.
1: Bo ist nicht dabei, Jesus auch nicht. Es sind tatsächlich zwei englische RapperInnen, und zwar Sanity, eine Rapperin aus London, und Turd von Summer Suns, auch ein Projekt aus London. Und der Rapper von diesem Projekt der hat bei einem Track seine Lyrics beigesteuert. Und die dritte im Bunde ist Physical Graffiti aus New Jersey. Die ist auch noch am Start. Also das sind die drei. Und der Rest, ach so, nee, und es gibt noch einen Spezialtrack. Timo und ich, wir haben noch ein Projekt, das nennt sich Pool Outside. Und da haben wir einen guten Freund von uns gefeatured.
2: Pool, wie der Pool, in dem man schwimmt? Oder?
1: Ja, genau.
2: Okay, Pool Outside.
1: Wie man so ein Pool Outside.
2: Das Schwimmbecken draußen.
1: Genau, ja, genau.
2: Okay. Googeln wir gleich mal.
1: Ja, gut.
0: Und da ist auch noch jemand mit dabei.
1: Da ist der, genau. Und da gibt es noch ein Feature von einem Freund von uns. Owen heißt der. Und Owen ist andererseits wieder einer der Hauptdarsteller in unserer Lisi Geil Videoreihe. Also da schließt sich der Kreis. Eigentlich sind es immer die gleichen, auf die man dann wieder zurückkommt oder probiert das halt so in der Community zu machen.
0: Schon so ein 360-Grad-Projekt, wie man das so schön im Agentursprech.
1: Genau, ne? genau.
0: So, da wird alles.
1: Alle Wertschöpfungsketten ausnutzen.
0: Ja, aber aber gut, man sieht schon, das ist eher so, ich würde jetzt mal sagen, in meiner Wahrnehmung eher so international orientiert, wenn man jetzt auch sagt, so die da kommen halt dann RapperInnen dazu, die sind aus England und so weiter.
1: Ja.
0: Also du guckst schon größer und weiter und sortierst dich da so in so einem globalen Kontext ein eher, oder? Als dass du jetzt sagst, das ist jetzt hier, ich bin jetzt die deutsche
1: Helene Fischer. Die Instrumental-Helene.
0: Instrumental-Szene irgendwie. ja, ich meine, also das gibt's ja auch.
1: So, ja, ne? Und ich glaube, ein Großteil davon, warum das so ist, ist halt, weil das Label aus London kommt und da halt
0: auch
1: so
0: Möglichkeiten daraus entstehen.
1: Genau, und da findet halt darüber viel statt und genau. Und dadurch, dass es ist eigentlich so ein Mischmasch, die Titel auf den Platten sind alle französisch. Das Label ist englisch und ich sitze in Hamburg. So.
2: Und du, es ist reine Instrumentalmusik, das
1: genau.
2: Heißt, man kann es überall gleich gut gutieren.
1: Genau, die haben nicht so Akzent, die Instrumente, wie wenn ich singen würde.
2: Naja, aber ich habe gerade gedacht, was für ein schlauer Move. So.
1: Ja.
2: Da kann man in Danzig genauso gut mit auftrumpfen wie in.
0: Ja, wie würdet ihr denn jetzt aktuell, seid ihr zufrieden mit dem? Also ihr solltet natürlich jetzt hier keinen Eigenkritik, wir waren noch nicht dabei bei einem Tourstopp, aber
1: In der Retrospektive, weil es so ja später
0: Feeling her hattet ihr da so ein gutes Gefühl, also war das, lief das irgendwie?
1: Ja, total. Ja. Also es ist sehr aufregend und es ist auch sehr aufregend, dass jede Show anders ist und jeder Ort anders und mit dem Publikum interagieren ist anders und die Energie, die dann halt von denen zurückgegeben wird und sowas. Und das ist mega lustig da so irgendwie. Und Schlafentzug macht halt auch nochmal was. Also das ist auch interessant. Also,
0: Und gibt es so einen, sagen wir mal, den bisher besten Tourstopp? Welcher Ort war es? Kommt,
2: sag. Woltersdorf.
0: Unabhängig vom Publikum natürlich jetzt einfach so. War es London so oder war es Paris? Ich meine, eigentlich ist
1: es. Es ist total schwierig zu sagen, weil wirklich, also es ist halt alles komplett unterschiedlich. Und es gibt dann halt irgendwie Sachen, die bei dem einen total geil sind und bei dem anderen dann sticht was anderes raus. Und irgendwie, also wir haben.
0: Diplomatisch,
1: sag ja, ich jetzt mal. Ne? Sehr
0: diplomatisch. So richtig will er nicht raus.
2: Timo, sag du mal was.
1: Diplomatisch.
2: Was war?
3: Also ich stimme einfach Felix total zu, weil es ist wirklich eine Frage der Perspektive. Also jedes Konzert war irgendwie auf seine Art auf total geil. Also okay. Wirklich was absolut Außergewöhnliches. Also deswegen, nee, das würde ich ja. Wirklich absolut
4: stimmen. Ja. Was Kimo sagt.
2: Gibt es also diesen berühmten, ich weiß nicht mehr, in welcher Stadt ich bin, frühmorgens im Hotel aufzuwachen. Bin ich noch in Woltersdorf? Bin ich schon in Köln?
1: Ja, genau. Das genau die Frage hat sich auch gestellt. Und wir waren dann so, Köln, das fühlt sich eigentlich so 3 Monate her an gerade. Also ja, das ist, das und dann vorstellen. So, Moment mal, gestern sind wir in Frankreich aufgewacht und jetzt sitzen wir hier in Woltersdorf. Also das ist so ungefähr ist das Gefühl die ganze Zeit gewesen. Also wirklich, es verschwimmt alles und ist aber auch ein gutes Gefühl gleichzeitig.
0: Das Tourleben, das muss so sein und dann muss auch zwischendurch mal der Bus zusammenbrechen. Das gehört dann auch dazu. Da kommt dann Ersatz, ne? Das hatten wir jetzt schon. Mhm. Dann fahren wir hier nach Woltersdorf und vor uns kollabieren Jugendliche auf Mopeds. auch das passiert.
2: Ich dachte, du hast den touchiert.
0: Nein. Dazu äußere ich mich nicht. Es war mindestens ein Auto zwischen uns. So viel kann ich sagen. Wenn die Polizei gleich anruft und mich nochmal nach der Zeugenaussage fragt,
2: würde deine Anwälte jetzt anrufen.
0: Ja. Nicht den einen, sondern alle.
2: Die Kanzlei.
0: Alle, die Kanzlei, die mich vertritt.
2: Spiel mal Musik.
0: Ja. Hast du was? Ich habe jetzt gedacht, okay, wir haben ein bisschen über Szene und so weiter gesprochen. Spielen wir nochmal einen anderen Künstler, von dem ich denke, dass er in eine ähnliche Richtung geht, weil eigentlich aus dem Hip-Hop kommend, auch so als Hip-Hop-Produzent, dann aber auch gesagt hat, ich will mehr, ich will Instrumente, ich will irgendwie komponieren. Und das ist nämlich der OPEC, der aus, glaube ich, aktuell in Köln ansässig ist, aber ursprünglich eher so aus Dortmund oder so die Ecke kommt. Und jetzt ein aktuelles Album auf seinem, glaube ich, eigenen Plattenlabel, das sich dann nennt Schallplattenfirma, was auch ein schöner Name ist. Großer Name für ein Label ist. Das aktuelle Album heißt Trafo, wird am 1.5. offiziell erscheinen. Hier ist die Scheibe schon eingetrudelt. Und ja, da habe ich den Ruin-Song mal ausgewählt. Und dann gucken wir mal, was die anderen Jungs und Mädels so machen. Ne? Bis gleich.

0: Funkelische Soul Night Nummer 25 ist zurück mit The Offline im Studio und jetzt gerade gehört OPEC vom aktuellen Album Trafo. Ja, einfach auch mal ein anderer Künstler, der aus meiner Meinung, aus meiner Sicht in eine ähnliche Richtung geht.
1: Total, ja, voll.
0: Ne, auch live eingespielt, aber man hört es auch am Beat und so, ne, dass, dass wir schon so im Hip-Hop sind. Nimmst du denn auch wahr, was so da passiert mit anderen Artists? Gibt es da auch Austausch, so sage ich jetzt mal, innerhalb der Szene, so in Deutschland? Ist man da in Kontakt?
1: Ja, schon. Also man, das ist halt wiederum der Vorteil, wenn man so ein Handy in der Hand hat, dass man halt sich auch über Instagram schreiben kann. Und gerade so Sachen, wie, was OPEC macht, finde ich total geil. Und das, was auf dem Label bei uns da bei Deep Matter rauskommt, feiere ich. Und Sven Wunder und was es nicht alles sonst an Bands in dieser Richtung gibt. Also da gibt es richtig, richtig viele tolle Sachen und super viele Sachen zu entdecken. Ich bin ganz, ganz großer Surprise-Chef-Fan.
0: Oh, haben wir auch noch dabei.
1: College of Knowledge, alles, was die machen, die Australier da unten und so, finde ich total super. Michael Zephyr, die Big Crown-Sachen irgendwie so. Also genau, das ist, ja, dann gibt es halt noch in Paris Sababa 5, die feiere ich auch richtig ab. Es gibt viele Bands und man tauscht sich schon untereinander aus und ich finde auch, irgendwie beeinflusst man sich auch gegenseitig, weil man dann hört man was von dem und denkt so, boah, das ist aber geil, wie hat er das denn gemacht? Und es löst sich dann alles so ein bisschen, oder sagen wir mal, es kommt noch ein Einfluss dazu, dass es dann halt nicht mehr nur dieses puristische Ding ist, okay, ich soll jetzt klingen wie so ein Hip-Hop-Sample, runtergebrochen, sondern alles, was so drumherum passiert, natürlich formt einen auch.
0: Das macht es dann einfach so ein bisschen spannend.
1: Ja, manchmal, total, ne? Voll.
0: Genau, also gerade sowas wie Sababa 5 ist ja dann wirklich nochmal so ein bisschen so ein anderer Flavor, der nochmal da,
1: total,
0: ne, so die sag ich mal, orientalische Note, ne, die da dazu kommt, auf jeden Fall auch sehr spannend. Ich merke schon, da diggen wir in denselben Crates.
1: Ich glaube auch.
0: Das ist auf jeden Fall sehr spannend und schön zu sehen. Aber wenn du jetzt sagst, Deep Matter, jung aus Hamburg. Aus Hamburg City, kommt auf ein Label raus, was aus London stammt, aber deine Musik ist ja eigentlich so Frankreich orientiert irgendwie. Wie kommt man da zu so einem Label? Wie seid ihr da zusammengekommen? Sind die auf euch zugekommen oder?
1: Er hat in seinen Spam-Ordner geguckt.
0: Du hast dich dort gemeldet.
1: Tatsächlich bin ich bei Tom im Spam-Folder gelandet und dann kam. Genau, ich hatte dann halt so eine Rutsche rausgeschickt, hatte alles so fertig gemacht, mir eine kleine Website gebaut, damit man sich so einen Eindruck da machen kann davon, wie das klingt und auch so ein Video nochmal dazu und so. Und hatte das rausgeschickt an ein paar Labels und hatte mit einem italienischen Label dann schon Kontakt und da war so ein bisschen die Überlegung, ob man das da rausbringt. Und dann hat sich Tom gemeldet und meinte, ich finde das total super, es tut mir leid, dass ich mich so spät erst melde, es ist in meinem Spam-Folder gelandet. Und dann haben wir gesprochen, hatten einen Videocall und er meinte, jo, lass machen. Und ich dachte, ich fühle mich da total wohl und irgendwie hatte so den Eindruck, in dem Kontext, in dem ich da stattfinde, mit den anderen Künstlern und so, das ist irgendwie gut und fühlt sich toll an. Und genau, haben wir zusammen angefangen, dann halt die erste EP zu releasen. Und dann kam eins zum anderen und irgendwie arbeiten wir total gerne zusammen, verstehen uns gut und die anderen Künstler sind auch alle super auf dem Label und irgendwie fühlt sich das schon so family-mäßig an.
2: Hattest du mal nachgedacht, vielleicht die selber zu releasen, so eigenes Label, kleine Struktur, vielleicht selber der Boss zu sein, Label-Boss?
1: Ja, habe ich drüber nachgedacht? Nein. Aus gutem Grund, weil ich einfach denke, es macht für mich keinen Sinn. Ich will mehr den Fokus auf Musik machen und da gucken, dass ich da halt, der Tag ist ja begrenzt, wie jeder weiß, zeitlich. Und ich will eigentlich nach Möglichkeit so viel Musik machen, wie es geht. Und wenn man so ein Release dann betreut, also zum einen die ganzen PR-Sachen, dass, wenn das das Label macht, und auch die ganze Struktur mit den Distributoren und all das.
2: Falls es das Label überhaupt macht.
1: Genau, und das ist das Schöne bei denen, die machen es halt. Okay. Und die haben auch wirklich ein Interesse daran. Ich war auch früher bei Labels in der Vorgeschichte, wo dann halt Sachen einfach da, ja, ist wie so ein, wie so ein endloses Loch an E-Mail, das irgendwie verschwindet im Nirvana, wenn man da irgendeine Mail schickt und nichts passiert und man nicht weiß irgendwie, was jetzt eigentlich da gemacht wird. Das ist auf jeden Fall nicht der Fall da, sondern die arbeiten richtig cool, sind richtig, richtig engagiert und pushen alle Künstler gleichermaßen und probieren alle nach vorne zu bringen.
2: Was mir vorstellen kann, was auch ein Vorteil ist, dass du dann mal vielleicht auch eine Art von kritisches Feedback bekommst oder gibt es das überhaupt? Oder dass jemand mal sagt, geh noch mal ran an den Track oder so? Oder?
1: Nee, das eigentlich nicht. Und das ist auch das Schöne. Also die vertrauen schon der Vision.
2: Kann ja auch, also kann ja auch eine Chance sein. Ich meine, das ist ja auch das, was Produzenten machen oder was jetzt, ja, hast du ja auch beschrieben, dass Kimo das
1: ja
2: manchmal macht oder so.
1: Ja.
2: Dass man, wenn man selber Sachen rausbringt, hat man das nicht. Weißt du, diese, ja, diese Instanz, dass jemand sagt, also Demo war geil, aber da bist du irgendwie falsch abgebogen. Wir hatten vorhin über den Assistenten gesprochen.
1: Ja.
2: Dem ist genau das passiert, dass,
1: ja,
2: er ein Album produziert hat, fertig produziert hat und er Feedback von guten Freunden bekommen hat,
1: ja,
2: die gesagt haben, mach nicht, und dann, ja, hat er ein Album gekillt und hat es nochmal neu aufgenommen.
1: Okay.
2: Das ist der Assistent, den wir übrigens alle lieben und schätzen.
1: Ja, ja, also total. Shoutout an den Assistenten.
2: Genau, aber da brauchst du eben auch Leute, die irgendwie vielleicht ein bisschen außerhalb stehen. Und
1: ja, total, total. Also ja, na klar. Und das ist im Prozess auch voll da die ganze Zeit. Also gerade so mit Timor zum Beispiel. Das ist, wie gesagt, mein Rick Rubin, der hinten liegt und dann genau den Daumen hoch oder runter macht. Nee, also Austausch auf jeden Fall. Und an Tom schicke ich dann die Sachen, wenn sie eigentlich schon so sind, dass ich das Gefühl habe, es ist stimmig. Und halt auch im Austausch natürlich mit den anderen so, ne? Also das ist super wichtig. Und ich glaube, oder nee, ich weiß, er würde sagen, wenn er was scheiße findet, und sagt so, nee, dann nicht. Aber ist bis dato noch nicht vorgekommen. Mal gucken, wie es in Zukunft laufen wird. Vielleicht kommt das ja noch.
2: Dann Grüße gehen raus an Tom nach London.
1: Genau, Tom Pickford.
2: Wieder Torhüter. Records.
1: Ist aber es? Ich bin nicht in Fußball, sorry.
0: Die Zukunft würde ich nochmal aufgreifen, weil das finde ich nämlich auch spannend, weil wir müssen ja natürlich nicht einen Superlativ nach dem anderen. Wir haben gehört, okay, jetzt haben wir die Live-Tour. Das ist ja schon mal ein Meilenstein, dass ihr das umgesetzt habt. Jetzt mittlerweile seit, ja, 5 Konzerten, die ihr zusammen gespielt habt.
1: Mhm.
0: Das aktuelle Album ist jetzt erschienen in diesem Jahr. Aber gibt es schon Ideen, weil ich habe so das Gefühl, wenn ihr habt einen Videografen mit auf Tour, das hat ja schon ein bisschen eine andere Qualität, als wenn man jetzt sagt, ach kommt Lungs, lass die Instrumente einpacken, wir gucken mal, wir wurden gebucht, geil. Gibt's da noch schon eine Vision, wie es weitergeht? Gibt es vielleicht schon das nächste Projekt, was in Planung ist, oder die nächste Platte, die in Planung ist? Wie ist das so?
1: Also zumindest ist jetzt dieses Remix-Album das nächste, was jetzt rauskommen wird. Da ist schon eine...
0: Gibt es ein Release-Date? Wann?
1: Juni.
3: 26.
1: Ah, danke.
0: 26. Juni.
1: 26. Okay.
0: Aber Juni. Aber erstmal nur digital.
1: Erstmal nur digital, genau. Und die erste Single ist schon rausgekommen. Das ist ein Koralle-Remix von Enfin La Paix. Das ist, Enfin La Paix ist der letzte Track auf der La Couleur de la Mer. Genau. Der ist jetzt schon und da folgt, ich glaube, in den nächsten Wochen wird dann die nächste Single rauskommen. Also so, wie man das halt alles kennt, ne? Genau. Mhm. Und ja, ansonsten... der Demo-Modus ist noch nicht abgeschlossen bei mir gerade. Also das heißt, ich baller noch irgendwie Sachen durch und sammel ganz viel und mal schauen, wo da die Reise hingeht. Also im Moment ist tatsächlich jetzt erstmal der Fokus auf live und gucken, dass wir das nach Möglichkeit mehr machen. Genau. Und der Rest kommt dann irgendwie nochmal zusammen, nehme ich mal an.
2: Die logische Weiterführung wäre ja der Film zur Platte dann, oder? Ja.
1: Eigentlich das, ne? Und da müsste ich mal mit unserem Regisseur, Videographer Peter sprechen, Peter Hau Eis, der dafür verantwortlich ist und der halt auch maßgeblich zu diesem ganzen Projekt beiträgt, weil er derjenige ist, der halt diese visuelle Seite versucht, oder nicht versucht, er deckt die visuelle Seite ab. Und gerade bei Les Cigales zum Beispiel sind wir nach Marseille gefahren und haben dort vor Ort mit Darstellern eine Trilogie gedreht, passend zu Les Cigales, zu dem Album. Und da wird Peter mit Sicherheit auch genau nochmal einen guten Einfluss haben, was das angeht. Und das ist halt auch das, deswegen haben wir ihn auch jetzt dabei, und er ist nicht nur der Tourmanager jetzt, sondern er ist auch wirklich derjenige, der halt diese visuelle Seite maßgeblich beeinflusst bei uns. Also das heißt, deswegen haben wir auch diese große Leinwand dabei oder probieren halt nach Möglichkeit, je nach Location, hinten dann auch noch das, was wir an Footage haben, auch nochmal zu projizieren, um okay, halt die
0: passiert, ja.
1: Ja, mal gucken, wie es im Gretchen gewesen ist, weil wir nehmen ja nicht mehr auf.
2: Es war großartig.
1: Es war also, großartig, oder? Auch. Ja, die Leinwand, die wir jetzt wahrscheinlich noch nicht wissen, ob sie da war oder nicht. Vielleicht haben wir sie gesehen, aber
0: man muss ein bisschen aufpassen, es gibt ein paar Säulen im Gretchen, wo man sich dann im Publikum auch platzieren kann, damit man auch guten Blick auf die Leinwand hat.
1: Habt ihr das schon mal gesehen mit so einer 360-Grad-Bühne?
2: Ja. Wie ich war das? Letztens bei Silvan Strauß, auch ein Hamburger,
1: geil. Ja.
2: Im Gretchen, und der hat in der Mitte zwischen diesen vier Säulen gespielt und man konnte.
0: Ah, das hat er gemacht. Das
2: war sehr gut. Ja. Hat mir sehr gut gefallen. Ja.
0: Das ist auch deine. So soll es bei dir auch gewesen sein.
1: Nee, so war es bei uns.
0: Ach so.
1: Ja.
0: So genau. War es bei euch.
2: Seid ihr mit Silvan und Hamburg so? Kennt man sich?
1: Ich kenne ihn nicht persönlich. Ich habe ihn nie kennengelernt, aber ich schätze ihn total und das, was er macht. Ist auch interessant.
2: Also die anderen drei Hamburger, die kennt ihr alle so? Wir haben vorhin gesprochen, du hast ein Album gemacht auf dem Label von Jörn.
0: Jörn Wagner?
2: Jörn Wagner?
0: Mokambo?
3: Ich habe da mal mitgespielt, ja.
2: Ja, aber kennt man sich? Grüßt man sich?
3: Ja, also Silvans Bassisten kenne ich sehr gut. Das ist ein sehr guter Freund von mir, Georgi. Okay. Liebe Grüße.
2: Ja,
0: Georgi. Ja, so ein bisschen in Hamburg ist ja schon in meiner Wahrnehmung immer so ein bisschen Funk City. So, also ich meine, da gibt's ja auch den großen Aerobik, der auch viel macht. Der Kimo hat offensichtlich
1: Kimo hat was.
0: Der hat eine Anekdote.
3: Ach so, nee. Hans und ich der Dritte im Bunde, der ist jetzt gerade in Bogotá. Wir spielen als Bläser-Trio jetzt im Sommer mit Carsten.
0: Ach, guck an, Carsten Meyer. Auch hier im Weißensee in der
3: ja, genau.
0: Okay, gut. Na, dann müssen wir wohl auch wieder hin. Ne?
2: Wir haben ja den guten Carsten eingeladen zu einer Radiosendung im Vorfeld dieses Konzerts. Mal sehen, ob er kommt.
3: Ach, geil.
0: Also, ja, kommst du wieder mit?
3: Ja, sehr gerne. Auf jeden Fall.
0: Und wir würden schon mal, wie viele Karten brauchen wir? Und unbegrenzten Zugang zum Backstage? Nein. Okay. Also kennt man schon. Ne? Ich meine, aber irgendwas muss ja in der Luft liegen in Hamburg, dass da auch so viel passiert irgendwie. Finde ich interessant auf jeden Fall.
1: Ja, und auch gerade eigentlich ist es ganz lustig, weil viele dann nach Berlin eigentlich abgewandert sind zu einem gewissen Zeitpunkt. Und aber trotzdem passiert irgendwas. Also ist es je nach auch, ich glaube, es hängt auch ein bisschen zusammen, in was für einer musikalischen Richtung man dann unterwegs ist. Also es gibt auch noch ein paar Leute in Hamburg.
0: Ja. So.
1: Gibt es.
0: Gut. Jetzt würde ich sagen, wir hören nochmal ein Stück vom aktuellen Album und dann gucken wir nochmal, dass wir auch nochmal ein, zwei Einflüsse haben. Du hast von Surprise Chef gesprochen, finde ich spannend. Karate Boogaloo habe ich auch noch dabei.
1: Sehr schön.
0: Da könnten wir auch nochmal reinhören.
1: Sehr schön.
0: Und dann machen wir uns ja auch schon scharf aufs Ende der Sendung zu, ne? Thomas, ist schade, aber es ist, wie es ist. Ne?
2: Ein bisschen Zeit hast du noch, komm.
0: Ja gut, jetzt mach nicht so. Bis gleich.

0: Funkalicious Soul Night Nummer 25 ist zurück hier auf Radio Woltersdorf. Alle 8 Wochen. Senderkennung. Wir haben ja jetzt kein UKW mehr. Wir sind jetzt im DAB Plus Netz, Leute.
1: Digital Audio Broadcast
0: Plus.
1: Das ist die vermeintliche Zukunft des Radios.
0: Kanal 12D im Brandenburgischen.
1: In Berlin Kanal 7D.
0: Ach, guck an.
1: Ja.
0: Das erinnert mich mehr an so Schule. Klasse 7D.
1: Der Stefan wurde nicht versetzt.
0: Klasse 7D war das Ende. Ja, ich war in Schulen, die so viele Züge hatten.
1: Jetzt frage ich mal unsere Gäste, habt ihr einen digital DAB Plus fähigen Empfänger? Wisst ihr, was das ist überhaupt?
2: Also ich kenne das, aber ich habe kein Radio. Radio spielt keine Rolle.
0: Er hat kein Radio.
1: Felix?
3: Nur Scheiben.
1: Nein. Timo auch nicht. Nee. Okay, also in modernen Autos findet man häufig DAB Plus Radio.
3: Und da ist das Problem, ich habe kein modernes Auto, glaube ich.
1: Vielleicht ist euer neuer Tourbus.
3: Ob der das kann, mal gucken. Ja. Aber wenn dann DAB Plus, das heißt auch theoretisch, wenn wir morgen nach Polen fahren würden, geht ja gar nicht, weil die Sendung ja dann noch gar nicht draußen ist.
1: Das ist richtig, aber ihr könnt DAB Plus hören.
3: Gut, okay. Hm. Auf Kanal
1: 12D, das ist die Frequenz, die Brandenburger freien Radios sich teilen. Donnerstags ist Radio Woltersdorf am Start, das steht dann auch im Display. Also, wenn ihr Donnerstag
0: durch Brandenburg fahrt. Ansonsten sind wir natürlich, streamen wir auch auf piradio.de, so das Berliner Mutterschiff der freien.
1: Radio Woltersdorf Org kann man das auch abgreifen.
0: Radio Woltersdorf Org.
1: Und man kann es auch in der Mediathek nachhören. Falls ihr lazy wart oder falls ihr es nochmal nachhören wollt.
0: Super. Ja, also gibt ganz viele Möglichkeiten, uns zu hören.
1: Ansonsten
0: da
1: kommt
0: er
1: vorbei.
0: Donnerstag
1: sind wir manchmal hier im Studio. Hier gibt es einen Plattenladen.
0: Ja.
1: Stefan ist manchmal hier. Du hast Geldermann mitgebracht, oder?
0: Habe ich alles mitgebracht, eigentlich. Aber
1: ab wann wird dann eigentlich mal unsere Sendung von Geldermann gesponsert?
0: Das frage ich.
1: Fragst du. Wen?
0: Weiß ich nicht. Wenn wir
1: die tausendste Flasche geköpft haben.
0: Wenn alle bei DAB Plus sagen, ach ja klar, das, was ich immer höre, dann vielleicht.
1: Das ist ja nicht kommerzieller Lokalfunk, was wir hier machen. Insofern gibt es kein Sponsoring.
0: Ja, aber ist denn die Offline, ist das schon kommerziell jetzt mittlerweile, wenn ihr sagt, ihr seid auf Tour und so, ist das. Oder seht ihr euch noch so als absolut underground? Wie versteht man sich da so als Künstler?
3: Oh Gott, das ist total schwer zu sagen. Also ich weiß auch gar nicht, ob in dem Musikbereich man so diese, also
0: denkt man, also aber sagen wir mal, anders gefragt, könntest du dir gut vorstellen, morgen im Radio Antenne
3: Niedersachsen
0: zu laufen, und wärst du darüber happy oder würdest du sagen, na, das passt jetzt nicht?
3: Wenn es eine gute Sendung ist, ja. Wenn ich das Beste von heute und morgen und aus den 80ern und 90ern bin, dann ist es vielleicht nicht ganz passend, aber ich wollte schon immer eigentlich neben Helene Fischer gespielt werden.
0: Also, naja, da, ich meine, bei diesen Radios kommt man ja letzten Endes in so eine Rotation. Ne? Da gibt es ja nicht mehr so die Sendung, so wie
3: kuratiert.
0: Hier. So kuratiert mit journalistischem,
1: so wie hier,
0: Know-how.
3: Genau.
0: Und Witz. Schirmscham und Melone, sondern das macht ja dann schon auch jetzt viel diese KI hier, dieses Internet.
1: Dieser Algorithmus.
0: Ja, da wo
1: der
0: jeder.
1: Der Algorithmus,
0: wo jeder mit muss jagen. Ja. Gut, aber.
3: Ich würde es nicht, also natürlich würde ich mich freuen, egal wo es gespielt wird.
0: Okay.
3: Also prinzipiell ja. Natürlich ist die Freude höher, wenn man dann in Radiosendungen gespielt wird, mit denen man auch was verbindet oder dann das Gefühl hat, die sind entsprechend kuratiert und das passt musikalisch auch. Aber das andere ist natürlich auch cool. Vielleicht gibt es dann ja irgendjemanden, der da Bock drauf hat, dann auch nochmal mehr zu hören.
0: Aber da kam ja auch schon mal, ne? Also ich glaube so. So ein Giles Patterson, der hat doch bestimmt auch als Bürger. Frankophiler Bürger in England hat doch bestimmt schon mal die Offline entdeckt, oder?
3: Ja, aber bei mir ist es so, dass eigentlich Huey Morgan von BBC der maßgebliche Supporter immer war. Ich hatte auch letztes Jahr zum Album-Release mal eine Blockparty bei ihm. Das heißt, ich habe einen DJ-Mix gemacht, der dann bei ihm ausgestrahlt wurde auch. Genau. Und ansonsten viel in Frankreich. FIP, da wird es viel gespielt. Genau. Und so überall. NDR-Info. Auch, tatsächlich, wirklich, ja, hatten wir letztes Jahr.
1: Eher Info bei, zwischen den Verkehrsmeldungen oder wie?
3: Ein Redakteur von NDR Info, der hatte mich angeschrieben und das war total nett und voll schön. Und ich war noch nie beim NDR an der Roten Baumchaussee. Das war ganz toll. Genau. Und da ging es so auch so ein bisschen um die Entstehungsgeschichte und so. Und das hat sich tatsächlich für mich so ein bisschen wie ein Ritterschlag angeführt, weil so bei NDR Info, das höre ich selber ganz gern. Und wenn man dann halt in so einer trockenen Informations, in so einem Kontext stattfindet, das war schon ganz geil.
0: Sehr gut. Ja. Naja, und die Radio Woltersdorf, ich meine, was soll da noch passieren?
3: Siehste?
0: Es kann nichts mehr schief gehen.
3: Genau.
0: Ja, super. Finde ich gut. Finde ich
1: wenn
0: gut.
1: Wenn NDR Info Ritterschlag ist, was ist denn Radio Woltersdorf? Der Niederschlag.
0: Also, das... ich kann nicht für den Sender sprechen, ich kann nur für diese Sendung sprechen und da muss ich sagen, da ist es durchaus gern gesehene Musik und ich freue mich jedenfalls, die Offline hier zu haben und ich hoffe, ich biete hier ein würdiges Ambiente für diese Musik.
3: Definitiv.
0: Ja? Und ich hoffe auch, dass da draußen an den Endgeräten die Leute sich freuen über diese Musik und auf jeden Fall mal nach die Offline Ausschau halten. Es wird sicherlich mehr auf Tour gegangen werden. Jetzt ist man auf den Geschmack gekommen. Da kommen mehr Releases, bin ich auch sicher. Deep Meta Records sorgt für die Verbreitung der Platten, auch in dem hiesigen Plattenladen in deiner Nähe.
1: Und ihr könnt übrigens den Kimo im Sommer sehen oder hören.
0: Ja. Ne?
1: Da bist du mit Aerobik Carsten Meyer in Weißensee in der Freilichtbühne. Eine sehr schöne Location. Du hast auch schon mal gespielt, oder?
2: Ja.
1: Und zwar spielt er am 5. Juni, wenn ich richtig mir das gemerkt habe.
2: Ich müsste jetzt in den Kalender gucken, aber ich bin mir sicher, du hast
1: Anfang,
2: recht.
1: Anfang Juni spielt der Carsten Meyer aka Aerobik und beim letzten Mal, als ich da war, hatte er nur den Schlagzeuger Hamburger Lukas Kochbeck am Start. Hatte dann so noch 2-3 Gäste, die mal irgendwie so eingesprungen sind. Hier von Beatsticks, der Arno,
0: Armin.
1: Armin.
0: Hm.
1: Aber ihr diesmal mit Bläsersektion.
2: Ja, cool. Genau, Hans ist auch dabei. Also hier von The Offline, der spielt da auch dann.
1: Und noch mehr Artists oder nur Carsten an den Keys und ihr? Wer ist da noch am Start?
2: Soweit ich mich jetzt erinnere, ist es so wie vorletztes Jahr. Also Lying wird die Vocals stellen.
1: Lying, ja.
2: Mhm. Genau. Mhm.
1: Die Frauenband, kann man das so sagen? Nee. Oder ist das sind da drei Schwestern, oder?
2: Ich weiß nicht, ob die verwandt sind miteinander, aber auf jeden Fall
1: Achtung, tierische Sänger.
0: Ich halte mich da an der Stelle wirklich raus. Die Nummer
1: ja, alleine. Genau, ich rede mich jetzt alleine im Kopf und Kragen.
0: Ja, auf jeden Fall. Ja,
1: viel Spaß. Okay, Lying an den Vocals und.
2: Ich müsste jetzt in meinen Kalender gucken.
1: Okay,
0: gut. Das steht alles in seinem Kalender.
1: Thomas. Wir haben doch vorher darüber gesprochen. Wir haben doch gesagt, dass wir diesen Part jetzt auch bringen.
2: Ja, tut mir leid, ich habe da irgendwie Kimo. So Alzheimer.
1: Ja. Okay, auf jeden Fall, Kimo könnt ihr dort sehen. Und ansonsten, wir werden beim Konzert gewesen sein und werden es genossen haben.
3: Schön, dass ihr da gewesen seid.
0: Ja. Also an der Stelle schon mal ein kleiner Ausblick von unserer Seite. Diese Sendung wird ja dann jetzt schon gewesen sein. Wenn ihr sie hört, wisst ihr ja auch, wann sie war. Bringt ja jetzt nichts, euch darauf vorzubereiten. Aber es gibt ja auch wieder eine nächste Sendung. Und dann sind wir nämlich das nächste Mal wieder am 9. Juli, bin ich hier mit der Funkalische Soul Night.
1: Könnte in der Sommerpause sein, ne?
0: Das wäre die Frage, da müsste man halt mal gucken. Das wäre schlecht, wenn man die Leute in die Sommerpause.
1: Wir können auch in der Sommerpause eine Live-Sendung machen, wenn wir das.
0: Oder?
1: Oder?
0: Klar, ich bin hier. Und zwischendurch am 11. Juni mache ich auch nochmal die kleine Session aus dem Wohnzimmer. Funkalische Soul Session.
1: Weißt du auch schon, wer dein Gast sein wird im Juli?
0: Nee. Weiß ich nicht, ob sich da jemand findet.
1: Okay.
0: der darauf Lust hat. Nee, mal gucken. Keine Ahnung. Aber generell im Sommer hier an der Schleuse vorbeizukommen, ist, glaube ich, eh eine gute Idee. Es wird eine Ausstellung geben.
1: Mehrere Ausstellungen.
0: Ich habe mir auch vorgenommen, hier vielleicht mal eine oder andere
1: auszustellen.
0: Mich mal auszustellen. Ja, genau. Das habe ich mir sehr, sehr, sehr gut vorgenommen. Ja, aber also das lohnt sich auch, ne? Das kann man an der Stelle auch mal sagen. So, ansonsten wünschen wir euch, die Offliners, sozusagen, einen guten Trip morgen nach Danzig gehabt zu haben.
3: Vielen Dank.
0: Ja,
1: und ich bin gespannt, was ihr aus Danzig mitbringt und erzählt, weil Danzig ist toll.
3: Ja.
1: Und ja.
3: Ich war noch nie da, wie wir ja vorhin festgestellt hatten, aber ich bin sehr dankbar über deinen Plattentipp nochmal in dem Laden.
1: Plattenläden, ja. Definitiv. Also, falls ihr Zeit habt, überhaupt.
0: Schallplatten,
1: glaubt ihr, werdet ihr Zeit haben?
4: Nicht so.
3: Mal gucken, nicht so viel. Vielleicht, je nachdem, wann wir ankommen. Also, vielleicht haben wir eine Stunde. In einer Stunde kann man schon was erledigen.
1: Aber Timo kann doch den ganzen Check machen.
4: Ich baue schon mal auf. Ihr könnt
3: Das ist fantastisch, dann haben wir das ja geklärt.
0: Das läuft. Ja, gut, dann sind wir ja eigentlich auch schon durch hier.
1: Ja, oder? Schön, dass ihr drei Hamburger Nordlichter hier wart.
3: Vielen Dank für die Einladung.
0: Ja,
1: also, war gar nicht so schlimm, wie wir dachten, oder?
0: Also, ich hab sehr viel Schlimmes erwartet. Ja, vor allen Dingen von dir, aber
1: schwer, das Eis zu brechen, wisst ihr?
0: Ach so, okay. Wegen Hamburg unterkühlt. Ja.
1: Wie der
0: Elbsiedler. Da sind die feurigen Brandenburger standen dem entgegen. Apropos feuriger Brandenburger, an der Stelle vielleicht zum Abschied, weil ich gehört habe, hier ist auch eine gewisse Manfred Krug-Liebe da bei den Kollegen aus Hamburg, die definitiv auch von Thomas und mir geteilt wird. Und deswegen habe ich uns ja zum Abschied noch so einen kleinen Manfred Krug-Schwofer aufgelegt, mit dem wir euch in die eisige Nacht, in die immer wärmer werdende Nacht entlassen und sagen, macht's gut, Freunde, bis zum nächsten Mal. Euer Zunder. Ciao.

0: Willkommen zu Longplay, einer Sendereihe, bei der nur Stücke gespielt werden, die auf Langspielplatten erschienen sind und die eine Seite dieser Langspielplatte einnehmen. Damit zu einem Meister solcher langen Tracks, dem Nigerianer Fela Kuti, der zu seinen Lebzeiten über 50 LPs veröffentlicht hat, von denen ein riesiger Teil wenigstens ein Stück enthält, das eine gesamte Plattenseite einnimmt. Konsequenterweise ist die gesamte heutige Sendung Fela Kuti gewidmet, den manche auch einfach nur Fela nennen, weswegen wenigstens in der englischsprachigen Wikipedia zum Beispiel das Lemma Fela auf Fela Kuti weiterleitet. Und konsequenterweise wird die Moderation dieser Sendung ausschließlich, wobei wer diese Sendereihe kennt, weiß, dass ausschließlich ein relativer Begriff ist, jedenfalls fast ausschließlich aus der Wikipedia zitieren, in der neben Deutsch bislang auf 42 weiteren Sprachen Artikel über Fela Kuti verzeichnet sind. In der deutschsprachigen Wikipedia liest sich der Anfang des Artikels so: Fela Anikulapo Kuti, 15. Oktober 1938 in Abeokuta, 2. August 1997 in Lagos gestorben. Bürgerlicher Name: Olufela Olusegun Oludotun Ransom Kuti, kurz Fela, war ein nigerianischer Musiker, unter anderem Saxophon, Trompete, Gesang, Lieder und politischer Aktivist. Er gilt als Begründer des Afrobeat. Soweit die Wikipedia. Und zu einem Problem, denn die Wikipedia lädt ja normalerweise zu einer chronologischen Darstellung ein, also zu dem reinen Zeitverlauf. Das hieße, die LP-Alben in der Reihenfolge ihrer Entstehung spielen. Aber Geschichte verläuft meist nicht chronologisch, sondern anachronistisch und sprunghaft. Und auch Radiosendungen verlaufen zwar in der Zeit, müssen aber nicht unbedingt chronologisch sein. Ich will sagen, hier sitzt jemand, der moderiert und der in West-Berlin aufgewachsen ist. Und da war Fela Kuti 1979 aufgetreten, wovon es wiederum eine Live-LP gibt mit dem wunderschönen Titel VIP, Vagabonds in Power. Und wie Kwesi Jupe gleich ausführen wird, mit wunderschöner politischer Musik.
1: Afrika 70, und durch das Programm führen wird sie, beziehungsweise einige erläuternde Anmerkungen dazu, gibt Ihnen Kwesi Jupe.
2: Good evening, ladies and gentlemen. Bonsoir, mesdames, messieurs. Guten Abend, meine Damen und Herren. We present to you today the greatest thing that ever came out of Africa. 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Fela, a musician struggling for the emancipation of the black race all over the world. 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I'm going to bring it, I'm going to remain here spellbound for many minutes listening to one music that ever came out of any part of the world, from a musician called Fela Anikulapo Kuti. 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

0: I just had some news that in my country, Nigeria, they are going to watch the show tonight. And I hope they are watching the show now.
1: Das war Fela Kuti und Africa 7 live in West-Berlin auf den Jazztagen 1978 mit dem Song VIP, Vagabonds and Power, der 1979 als LP erschienen ist. Es spielten Altsaxophon Topher Owaifor, Tenorsaxophon Fela Kuti, Baritonsaxophon Lekan Animasaun, Bassgitarre Nweke Atifo und Okalue Ogea. Der Chor waren aus der Kuti-Familie Alake, Ema, Ihase, Kewe, Remi und Tejumade Kuti. Bei dem Schlagzeug, also Drums und so weiter, waren Ayola Abayomi, Ola Deinde Kofi, Adonete, Shina Abiodun und Ladi Tony Alabi. Gitarre, Itayoe Clifford. Maracas hat gespielt, Babajide Olaleye. Rhythm Guitar, Ogene Kologbo. Die erste Trompete war Oye Sobowale und die zweite Trompete Solo, nee, Entschuldigung, umgekehrt jetzt, also die Solo-Trompete dann Tunde Williams. Ein Sound-Engineer war Kwesi Yuppe. Ja, ein Jahr darauf, 1979, erschien, naja, ein Hit, der nach meiner Erinnerung wenigstens auf Demos ungefähr genauso oft gespielt wurde, na ungefähr genauso oft, vielleicht nicht ganz so viel, wie No Woman, No Cry von Bob Marley. Die englischsprachige Wikipedia schreibt im Zusammenhang von ITT, International Thief Thief, so heißt nämlich das Stück, Fela Kuti, Zitat jetzt, used the abbreviation of International Telephone and Telegraph, ITT, in a song criticizing big multinational corporations. The song, ITT, accuses such companies of draining Africa's resources and says they start to steal money like Obasanjo and Abiola. Zitat Ende. Letzterer, Abiola, ein in den USA ausgebildeter Geschäftsmann und Politiker, der erst für Pfizer, die kennt ja seit Corona hierzulande jedes Kind, und dann für den seinerzeit größten Telekommunikationskonzern der Welt gearbeitet hat, nämlich die US-amerikanische AT&T. Ein Big Man, hoho, ein mächtiger, von noch mächtigeren in Nigeria zur Macht gebrachter Akteur, der, so Kuti, das ganze Arsenal dessen verkörpert, was wir heute Neokolonialismus nennen. Corruption, Confusion, Inflation, Oppression. Und als ob das noch nicht reicht, Bereicherung und Diebstahl. Und das klingt auch einigermaßen zeitlos in dieser Zeitenwende. Corruption, Inflation, Oppression, Confusion. International Thief Thief. Fela Kuti.

Ja, das war Fela Kuti, ITT, International Thief aus dem Jahr 1979. Da war Fela 40 Jahre alt. In der deutschen Wikipedia lesen wir, 1938 wurde Fela Kuti als Olufela Olusegun Olodutun Ransome Kuti als viertes von fünf Kindern geboren. Sein Vater war protestantischer Pastor und begeisterter Pianist. Seine Mutter, Fun Milayo Ransome Kuti, war eine führende Frauenrechtlerin Nigerias. Somit spielten Musik und Politik schon früh eine wichtige Rolle in seinem Leben. 1978 zog Ransome Kuti nach London, wo er auf Wunsch seiner Eltern Medizin studieren sollte. Stattdessen schrieb er sich am Trinity College of Music ein und studierte 4 Jahre lang Klavier, Komposition und Musiktheorie. Ein 10-monatiger Aufenthalt in den USA 1969 sollte die Geburtsstunde des Afrobeat werden. Hier lernte Fela Kuti bekannte Musiker wie James Brown, Miles Davis und Sly Stone kennen. Er traf sich mit Angela Davis, Stokely Carmichael und The Last Poets und verinnerlichte Ansichten der schwarzen Bürgerrechtsbewegung, besonders auch ihrer militanten Strömungen wie die Black Panther. Soweit die deutschsprachige Wikipedia. Es folgt aus dem Jahr 1971 Why Black Men They Suffer von Fela Kuti, über das die englische Wikipedia schreibt. Why Black Men They Suffer ist ein Album bei Nigerian Afrobeat Composer, Bandleader and Multi-Instrumentalist Fela Kuti, recorded in 1971 and originally released on the Nigerian African Sound Label after EMI refused to release it. Es spielen in einer deutlich kleineren Besetzung als in den zuvor gehörten Stücken Fela Kuti, elektrisches Piano und Gesang, Tony Nyoku, Trompete, Igor Chico, Saxophon und Tony Allen, der wahrscheinlich für den Afrobeat genauso wichtig ist wie Fela Kuti, sowie Ginger Baker sind die Schlagzeuger. Fela Kuti, Why Black Men They Suffer.